Heute ist ja bekannterweise der 9. November, sprich vor ein paar Jahren, 1989, ist an diesem Tag die Mauer aufgegangen. Das ist aber nicht unser Thema heute, obwohl das ja quasi so wie auf dem Silbertablett serviert wird. Nee, wir kümmern uns, oder ich erzähle über eine andere Sache, nämlich über Berliner Kneipenkultur. Hat auch einen aktuellen Anlass, ist ja durch die Presse gegangen. Bei uns im Kiez, im Prenzlauer Berg, hat ja oder musste eine 100-jährige Kneipe weichen, über 100 Jahre, das Höhereck, passiert und ist in letzter Zeit schon sehr oft interessiert. Ich glaube, niemand in Köpenick, Charlottenburg oder Mahlsdorf interessiert, ob irgendwo im Prenzlauer Berg da irgendwie eine Kneipe weniger gibt. Aber das ist ja ein allgemeines Problem, das haben wir alle mitbekommen. Viele Eckkneipen gibt es nicht mehr. Ich werde nachher noch ein paar Zahlen dazu sagen. Also das ist zum einen das Thema. Ich werde ein bisschen was erzählen, aber nicht allzu viel. Aber dafür gibt es noch mehr Musik. Natürlich zum Thema Kneipen, zum Thema Alkohol, aber natürlich auch andere Musik, neue Musik und natürlich auch alte Musik. Ja, ich hoffe, wir haben angenehme nächsten 2 Stunden. Weiter geht's mit einem Titel, der hat irgendwie von der Thematik her einmal Kneipe und zum anderen passt das auch ganz gut zum Mauerfall. Klassiker von Tonsteine Scherben, wir müssen hier raus.

Tja, was für eine Hymne, Tonsteine, Scherben, wir müssen hier raus. Schöner doppeldeutiger Titel. Ja, nochmal zurück zum Hörseck oder mal in Richtung, Schließung des Hörseck. Der RBB 24 hat ja ausgiebig darüber berichtet, ging ja dann auch quasi mal durch die nationalen Medien das Ding. Wie gesagt, ist ja nicht die erste, wird nicht die letzte Kneipe sein und eigentlich ist es traurig, aber ist halt so. Wie ich aber zu dem Thema heute komme, über Social Media. Ich bin ja so ein Typ, ich lese mir gerne Kommentare durch. Also gerade so bei, sagen wir mal, eher politischen Sachen. Meistens kriegt da Bluthochdruck und regt mich auf, wie doof die Leute sind. Und bei einem Insta-Beitrag von RBB24 zum Thema Hörseck und Schließung und so weiter, kam denn auch ein 20-jähriger Insta-Nutzer zu Wort und hatte einen Kommentar abgesetzt. Ich sag mal jetzt keine Namen. Sowieso sind ja alles Kürzel, kann man eh nicht finden. Aber ich lese sie mal vor. Wir sind schon lange aus der Ära raus, dass soziale Treffpunkte in erster Linie Bars und Kneipen sind. Ich bitte dich, heutzutage haben Orte wie Malls, ihr wisst, diese komischen Einkaufszentren, Restaurants, Cafés und auch Parks und Städteflächen wie beispielsweise Flächen an der Spree etc. weitaus mehr Relevanz als Bars und Kneipen. Insbesondere, weil sich das Bewusstsein über Alkohol vor allem in größeren Städten mehr zum Verzicht wandelt, wird es immer weniger solche Orte geben. Das heißt, er hat nicht nur einen Kommentar abgesetzt, sondern mehrere zu dem Thema, also wo er gesagt hat, ne, ist doch völlig egal, ist doch gut, dadurch wird sich das Stadtbild auch zum Positiven ändern. Naja, daher will ich in den nächsten 2 Stunden so eine kleine Lanze brechen für die Berliner Eckkneipe. Da geht's nicht nur um Alkohol. Und ich glaube, der Alkoholkonsum steht da sogar an zweiter, wenn nicht sogar an dritter Stelle. Aber gleich mal das nächste Lied zum Thema Alkohol und Kneipen. Auch die Band gibt's schon seit über 10 Jahren. Detained haben dieses Jahr eine neue Platte auf Control Records rausgebracht, die für ziemlich Furore gesorgt hat, weil sie wirklich gut ist. Und auf dieser Platte findet sich auch ein Titel, jetzt wird's schon mit meinem Englisch ein bisschen doof, Boozy, weiß ich noch, Booze, Alkohol, Schemes, also Schemas, also ich weiß gar nicht, wie man das im Englischen ausspricht, entschuldigtet. Ich hoffe, ihr wisst, was ihr meint ist. Aber das singen sie ja selber, also zum Thema Kneipen, Freitag und Alkoholmissbrauch.

0: glaube, wir können uns alle an so eine Abende und besonders an solche Morgen erinnern. Bevor ich aber näher auf die Geschichte der Kneipe eingehe und wie gesagt damit auch eine kleine Lanze brechen will, zum Verständnis, warum die so wichtig für unser soziales Zusammenleben und warum die auch wichtig für Berlin sind, ein kleiner Audioschnipsel, den ich gefunden habe. Und zwar im Jahr 1980 hat das DDR-Fernsehen eine recht kritische Reportage über die Gastronomie in Berlin gedreht. Und da wurde sehr poetisch etwas angesprochen, was wir, glaube ich, ab und zu schon mal erlebt haben, ob früher oder jetzt. Und zwar, früher war es ja so gewesen, es gab ja immer den sogenannten Deckel. Das heißt, man saß in einer großen Runde und dann gab es ja den Bierdeckel und dann haben halt der Wirt, die Wirtin, hat dann immer einen Strich gemacht. So, für jedes Bier, was man getrunken hat. Manchmal haben sie es auch vergessen. So, und am Ende, wenn es dann zum Bezahlen ging, war es meistens so, einer hat bezahlt für alle und dann wurde das Geld zusammengeschmissen. Und dann kam es immer wieder vor, dass entweder meist zu wenig Geld oder zu viel Geld da war. Und dann ging die Diskussion los. Wie ist denn das? Wer hat denn jetzt hier zu viel Bier getrunken und zu wenig bezahlt? Immer wieder mal vorgekommen und diese Situation mal aus einer anderen Sicht wurde, wie gesagt, poetisch 1980 in Worte gefasst und daraus ist ab und zu auch mal etwas entstanden. Gleich danach kommt ein Lied. Ihr sagt jetzt erstmal Poesie, dann ein Lied, dann erzähle ich was zum Lied und dann geht's mal ein bisschen in die Geschichte von den Kneipen rein. Aber erstmal Poesie vom Fernsehen der DDR aus dem Jahre 1980. Viel Vergnügen.
1: Welchen? Man sitzt in der Kneipe und trinkt ein, zwei Bier, drei Körner dazu, oder waren es schon vier. Man plaudert mit Leuten über Gott und die Welt. Natürlich redet man auch über Geld, das man hat oder nicht hat. Na, jedenfalls ist so eine Kneipe in der Suppe das Salz. Man isst was und trinkt noch ein Bier und noch eins, es gefällt einem hier. Man schmeißt eine Runde fürs ganze Lokal und verlangt dann die Rechnung vom Personal. Ein Ober zählt alles zusammen und schreibt, guckt schnell mal aufs Datum, er weiterschreibt und plötzlich sind 3 mal 3 ungefähr 12 und Biere sind es 20 statt der getrunkenen 11. Zum Schluss macht das so und so viel, er rechnet noch nach. Moral, vielleicht ist er nur im Kopfrechnen schwach.
0: Jo, 1980. Und aus so einer Situation kann denn schnell mal, nun ja, kennen wir alle, so eine kleine Wirtshausschlägerei resultieren. Und aus einer Wirtshausschlägerei resultiert wiederum, und jetzt übergebe ich mal das Wort an die Bierpatrioten.

0: Gott sei Dank haben wir genauso gewollt wie ab, ja. Gott sei Dank.
1: So, das letzte musste ich einfach nochmal stehen lassen. Ja, auch herzlichen Glückwunsch an die Bierpatrioten, die feiern nämlich dieses Jahr ihr 30-jähriges Jubiläum und sind auch ordentlich unterwegs. Also, wenn die mal in eurer Nähe spielen sollten, Hinder, Party garantiert. Aber gehen wir mal zurück ins Jahr 1505. 1505, also sprich über 600 Jahre her, da schrieb nämlich der Abt Trittenheim zu Sponheim Folgendes über die Berliner. So, jetzt gut aufgepasst. Die Einwohner sind gut, aber zu rau und ungelehrt. Sie leben mehr die Schmausereien und den Trunk als die Wissenschaften. Selten findet man einen Mann, der die Bücher liebt, sondern aus Mangel der Erziehung und der Lebensart ziehen sie die Gesellschaften, den Müßiggang und die Pokale, also Weinpokale in dem Fall, vor. Die Ausschweifung im Trinken wird von ihnen nicht für ein Laster gehalten, doch es gibt auch viele unter ihnen, die sich dessen enthalten. Und die Einzüglinge aus Franken und Schwaben, wie ich oft bemerket, sind mehr dem Suff ergeben als die Landeseinwohner. Amen, wie gesagt, im Jahre 1505. Okay, ein paar von den Sachen würde ich jetzt als Berliner nicht so stehen lassen, aber ich meine, im Groben Ganzen hat das schon ganz recht gehabt. Bevor wir so weiter mal ein bisschen mit der Geschichte der Kneipenkultur und des Alkohols in Berlin gehen, auch mal Musik, die jetzt nicht mit Alkohol zu tun hat. Ich meine, wir haben es jetzt, weiß ich nicht, 2:30 und wir kennen alle den Spruch, kein Bier vor 4, also bitte lasst mal Bier im Kühlschrank oder geht nicht gleich in die Kneipe. Vielleicht macht das ja heute Abend und supportet eure Eckkneipe. Aber wie gesagt, die Lanze kommt noch später. Jetzt erstmal von einem meiner Berliner Lieblingslabels, nämlich Static Age Records, sehr aktiv und die bringen wirklich einen Knaller nach dem anderen raus. Hyäne, so die Band, mit dem Titel Zerfall, irgendwie passt es ja auch zum Thema.

Hyäne vom Album Demontage und Zerfall 2018 auf Static Age erschienen. So, woher kommt eigentlich das Wort Kneipe? Die erste schriftliche Erwähnung, also diese Erwähnung für halt als Bezeichnung für eine Bierschenke, gab es 1781 und es hat, also die Herkunft ist mittelhochdeutsch, nämlich Kneipe zusammen eng. Also wir kennen ja auch den gleichen Wortstamm, hat ja Kneifen. Also Kneifen, Kneipe. Seitdem ist halt Kneipe umgangssprachlich eben für Bierschenke da. In Berlin gibt es aber noch zwei Besonderheiten. Und zwar, da haben wir auch den Begriff Destille. Vielleicht gibt es ja auch ein paar Kneipen, die sie noch Destille nennen. Mir fällt im Moment nur eine richtige Destille an, weil der Begriff kommt natürlich von Destillation. Das heißt, man hatte eine Brennerei, wo man Schnaps, Obst und so weiter gebrannt hat und hat die dann vorne in seiner eigenen Destille verkauft. Und da gibt's noch eine, die ich euch ans Herz legen will, und zwar das Leidicke in der Mannsteinstraße. Das gibt's schon seit 1877, die brennen immer noch, haben immer noch ihre kleine Destillation. Und seit 1877, Pi mal Daumen, ist da auch nichts passiert. Das heißt, da sind doch die Original, also da wurde nicht gemalert, nichts erneuert, sondern das ist wie so eine kleine Zeitreise. Hat auch subkulturell sehr interessant. In den 60ern war es ein beliebter Treffpunkt der Studentenbewegung. In den 80ern haben da die Ärzte eins ihrer ersten Videos aufgenommen, nämlich Eva Braun. Müsst ihr mal gucken auf YouTube, da findet ihr das Ding. Und bis jetzt gibt's da eben auch Konzerte. Meistens so aus dem Bereich Rockabilly, manchmal ein bisschen Blues. Also kann ich euch ans Herz legen, das Leidicke in der Mannsteinstraße, wenn ihr mal so eine richtige Destille Original Berlin erleben wollt. Sehr, sehr nett. Ich war da erst letztens gewesen, da war irgendwie Weihnachtsfeier von Blauen Möwen. War wieder schön. Dann gibt's noch ein drittes Wort. Das war mir ehrlich gesagt aber nicht so, also stand mir nicht vor Auge, Boutique. Also in Berlin hat man früher auch Boutique gesagt, klar. Berlin war ja sehr französisch geprägt. Da gibt's hier eine kleine Zahl. Um 1700 war jeder vierte Einwohner oder hatte jeder vierte Einwohner in Berlin französische Vorfahren. Klar, Hugenotten, können uns erinnern, der alte Fritz, der war ja sehr freigebig. Also sehr, sehr französisch geprägt. Also diese drei Worte, Kneipe, Destille oder Boutique, das waren so die in Berlin die gängigen Worte dafür halt. Nun ja, eine Lokalität, wo es Alkohol gab. Es geht um Alkohol, es geht jetzt nicht um ein Restaurant, wo man was essen gehen kann. Bleiben wir mal kurz beim Französischen. Die nächste Band, natürlich eine Berliner Band, singt nämlich auf Französisch, nennt sich Petting. Das Blöde ist, wenn man so einen Namen hat wie Petting als Band, ist es immer schwer, dass man diese Bands auch im Internet findet. Also geht mal Petting an bei Google. Ich weiß nicht, ob ihr das alle möglich findet, aber nicht diese Band. Jedenfalls, die hat 2013 ein

Ja, so schnell kann es enden. So, der nächste Titel, gehen wir wieder zurück zum Thema. Ein Klassiker, Feeling B, Mix mir einen Trink. Naja, klar, die Anarche kommt wohl aus dem Prenzlauer Berg. Die Auftritte waren ja immer sehr, sehr, sehr, sehr alkoholisch geprägt. Ja, wer sich dran erinnern kann. Und ich glaube, wer sich nicht dran erinnern kann, naja, der hört schon am Lied, was da los war.

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1: Jo, das war gewesen. Sorry für die schlechte Qualität, das war aber wirklich noch vom Original-Tape gewesen, was Feeling B89 selber rausgebracht hat. So, gehen wir mal geschichtlich ein bisschen zurück. Eine Geschichte, die ich nicht wusste und die ich total spannend finde, ist folgende. Und zwar in der an der Humboldt-Uni gab es im frühen 19. Jahrhundert, also genau 1820 hat sich das Ding gegründet, ein Café namens Steli. Und da haben sich in den, sagen wir mal, in den Vormonaten der 1848er Revolution, die ja auch, wo in Berlin richtig was los war, war eine Revolution gewesen, haben sich da die Studenten getroffen illegalen Treffen, um das alles vorzubereiten und so weiter. Und das passierte in diesem Café in einem Hinterraum und dieser Raum war rot gemalert. Also nicht rot gemalert, sondern hatte rote Tapete gehabt. Und daher soll wohl der Legende nach eben diese Bezeichnung Rot für Linke kommen. Also wenn diese Geschichte wahr sein sollte, stelle ich jetzt mal eine Frage in den Raum. Wieso gibt es die Farbe Braun für die Nazis? So, jetzt können wir es alles selber mal machen, wie das zustande kommt. Machen wir gleich mal Musik. Nächste Musik. Passt vom Bandnamen und passt auch vom Titel perfekt zum Thema, hat aber überhaupt nichts damit zu tun. Die Band nennt sich nämlich Die Letzten Ecken und der Titel heißt Qualm, ist in diesem Jahr erschienen, natürlich auf Static Age. Geht so ein bisschen in Elektro-Richtung, natürlich mit einer Menge Post-Punk dabei. Wie gesagt, Static Age hatte ein sehr gutes Händchen für gute Musik aus Berlin.

Mm-hmm.

die letzten Ecken mit Qualm. Gehen wir nochmal zurück in die Geschichte. Und zwar, das wusste ich auch noch nicht. Und ich finde, das ist für mich jetzt ein gutes Argument, weil ich trinke eigentlich meistens Hefe oder Weißbier. Warum? Nicht, dass mir Pilsener oder Lagerbier oder was auch immer nicht schmecken würde. Also ich liebe auch Jubi Kindle aus der Dose. Das hat einfach geschichtliche Gründe. Und zwar nach der Wende gab's in den meisten Clubs, wo man so verkehrte, gab's nur ein Bier. Und zwar Becks. Warum? Die hatten in Berlin, erst in West-Berlin, später natürlich auch in Ost-Berlin, so bis Mitte der 90er Jahre so das Monopol in der Hand. Zum einen, Becks finde ich fürchterlich vom Geschmack, ist ja auch eine Geschmackssache. Und zum anderen gab es natürlich bloß diese 0,33er Flaschen und die haben dann irgendwie meistens so um die 2,50 gekostet. Und ein Hefe hat meistens so um die 3 Mark gekostet. Aber im Hefe war ein halber Liter drinne in dieser scheiß Becksflasche nur 0,33. Deswegen habe ich mir relativ schnell angewöhnt, Hefe zu trinken. Zudem, es gibt eigentlich kein schlechtes Hefe. Es gibt gutes Hefe, es gibt sehr gutes Hefe, es gibt Hefe, was so lala schmeckt. Aber bei Bier, da gibt's schon zum Beispiel Schultheiß, komme ich persönlich überhaupt nicht ran. So, also worauf wollte ich hinaus? Nämlich über eine Sache, über die ich jetzt gestolpert bin. Bis um das Jahr 1875 rum, so Pi mal Daumen, kann natürlich 1876 sein oder 1874, war Weißbier das am meist getrunkenste Bier in Berlin. Das hat einen ganz einfachen Grund. Danach ist ja erst quasi Pilsner bekannt geworden. Pilsner an sich, also das Brauen nach Pilsner Art, gibt's ja eigentlich erst seit 1842. Also 1842 wurde das erste Pilsner in Pilsen, in Böhmen halt kredenzt. Bei dieser Brauart musste man aber beachten, dass man dieses Bier sehr, sehr kalt hält. Und in Pilsen war es möglich, weil die hatten eben ein ziemlich großes Höhlensystem und diese Kältemaschinen, also mit Salz und so weiter, sagen wir mal die industrielle Kältemaschinen, die man halt für dieses Pilsner brauchte, wenn man keine Höhle zur Hand hatte, die wurden erst um 1870 halt großflächig verbreitet und dadurch kam eben dieses Bier nach Pilsener Art, also diese Brauart eben auch nach Berlin und hat dann das Weißbier so ein bisschen in die Ecke geschoben. Ich meine, bis heute besteht ja immer noch so ein bisschen der Vorbehalt, Weißbier ist bayerisch, ist süddeutsch. Nee, auch wir Berliner haben halt bis 1875 Weißbier in Hektolitern hinter uns gekippt. Aber gehen wir mal wieder zur nächsten Musik. Da schlagen wir mal den Bogen zu dem zweiten Titel. Ihr könnt euch erinnern, Tonstein des Scherben. Die folgende Band kam aber ein bisschen später aufs Tapet, nämlich 1980 erschien die Platte, aber eben beim damaligen Tonstein des Scherben Label David Volksmund Production. Und zwar, die Rede ist von Carambolage. Das Hamburger Label Tapete ist ja sehr aktiv, auch beim Reissuen, wie sagt man, bei Wiederauflagen. Also ich sag bloß Märchen in Milchbubis, Östro 38 und auch Carambolage haben sie die ersten zwei Platten wieder veröffentlicht. Hier ein Titel von der ersten Platte. Die zweite Platte ist nicht so mein Ding, da gehen sie so ein bisschen, ja weiß ich nicht, Hardrock, keine Ahnung. Aber die erste kann ich ruhig ans Herz legen. Carambolage hat keinen Titel, also same. Wie gesagt, wenn ihr jetzt nicht das Geld investieren wollt in das Original, dann kauft euch das bei Tapete Records.

Ja, das ist in einem Topf. Und der Grün.

0: haben aus dem David Volksmund Kochstudio 2262 Friesenhagen 11.
1: City Großmarkt, sorry, falschen Knopf gedrückt. City Großmarkt hieß der Stil, die Band hieß Carambolage. Naja, eine Antiode ans Shopping. So, jetzt schmeiß ich mal mit ein paar Zahlen um mich rum. Ich hoffe, ihr habt eine Excel-Liste auf, da könnt ihr sie gleich eintragen. Nämlich, ich vergleich mal ein paar Sachen. Und zwar, wir schreiben das Jahr 1806. Da ist das Lexikon von Berlin rausgekommen und da wurden 155.000 Einwohner gezählt und 700 Schenken. Wir reden von Schenken, also Kneipen, Boutiquen, Destillen, wo es nur Alkohol gab. Also wir kommen auf eine Zahl von 221 Einwohner pro Kneipe, Boutique, Schenke, Destille. So, 100 Jahre später, im Jahre 1905, kommen 157 Einwohner auf eine Schenke. Also Unterschied. 70 Leute weniger, also haben sie mehr Platz in der Kneipe. Jetzt reden wir mal ja vom Jahr 1932. Das gilt 1930, 31, 32, 33 gilt in der Berliner Gastronomie, das war die Hochzeit gewesen. Wobei man sagen muss, wir reden von einer Zeit, wo die Weltwirtschaftskrise noch ordentlich Auswirkungen gezeigt hat. Das heißt, wir müssen unterscheiden zwischen der Gastronomie, die wir zum Beispiel im Berliner Westen vorfinden konnten, wo es dann wirklich recht teuer zuging. Also das, was man sich so denkt, so Golden Twenties, was ja in die 30er Jahre reinging, also wo man Champagner, Hummer etc. Zu sich genommen hat und natürlich den Kneipen, die man eher im Berliner Norden vorgefunden hat, was wirklich so die billigen Arbeiterproletenkneipen waren. Aber da gab es über 30.000 lizenzierte Kneipen. Also wir reden von Kneipen, die öffentlich angemeldet waren, die halt eine Lizenz hatten. Man vermutet, dass es noch eine viel, viel höhere Dunkelziffer gibt. Also diese ganzen Hinterhofkaschemmen oder jetzt würde man dazu sagen Speakeasy. Wenn wir das mit der Einwohnerzahl vergleichen, kommen wir auf eine Kneipe auf 100 Einwohner. 1932. Gehen wir mal ein paar Schritte weiter. Ins Jahr 1980 waren es immer noch 364 Einwohner auf eine Kneipe. So, jetzt gehen wir mal noch einen Schritt vor, nämlich ja ins Jahr 2009. Da gab es nur noch 900 klassische Kneipen. Also 900, also wir reden jetzt wirklich von Kneipen. Wir reden nicht von Restaurants, nicht von China-Restaurants, von Imbissen und so weiter. Wirklich Kneipe, so wie wir sie kennen. Also 4000 Einwohner kamen auf eine Kneipe. Aktuell, jetzt im Jahr 2023, hat der Berliner Hotel- und Gaststättenverband nochmal eine Zahl rausgebracht. Berliner klassische Eckkneipen, so wie wir sie kennen, gibt es noch 500. Ja, also die Zahl einfach mal sacken lassen. 500 Kneipen von, 30.000 offiziellen im Jahre 1932 innerhalb von 90 Jahren. Ist nicht so eine schöne Zahl. Aber wir erinnern mal eine Kneipe, oder nicht wir, sondern wir lassen mal erinnern mit einer Berliner Ikone. Nämlich mit Claire Waldorf.
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Jo. Claire Waldorf aus dem Jahre 1951 mit ihrer Ode an die wohl älteste Kneipe in Berlin, nämlich an den Nussbaum. Der wurde sage und schreibe im Jahre 1517 gegründet. Natürlich am Molkemarkt im Nikolaiviertel. 1943 hat ein Luftangriff der Kneipe ein Ende gesetzt, wurde aber relativ schnell nach Kriegsende im damaligen Ostberlin wieder aufgebaut, weil es eben eine bedeutende Kneipe war. Zum Beispiel Zille war da wirklich Gastgeber. Müsste mal gucken. Es gibt auch einige Zeichnungen von Zille. Sieht vom Außen und von innen fast so aus, wie es halt früher im Mittelalter dargestanden hat, ist natürlich nicht mehr oder weniger als eine Kopie. Aber trotzdem lohnt sich da mal hinzugehen. Ich war da auch schon, Essen schmeckt ganz gut. Müsste aber meistens vorher reservieren, weil, ist natürlich auch so ein Touristenanziehungsmarkt. Jetzt fehlen mir schon die Worte. Also ich glaube, das ist Zeit für neue Musik. Und zwar No Exit. Jetzt kann man überlegen, wer war zuerst da. Nämlich folgendes Lied, Ein schöner Tag, erinnert doch sehr ein bisschen musikalisch, aber doch sehr textlich an Ochse 86. Bloß bei Ochse 86 ist es ein guter Tag. Würde einfach wunderbar hintereinander passen. Wir machen jetzt aber nur Exit, Ein schöner Tag.

So, ich hoffe, für euch ist heute auch ein wunderschöner Tag. Wenn nicht, kann es ja noch werden. Ich habe ein Buch gehabt. Das wurde leider verborgt. Da ging es um so einen Geschichtsabriss des nordischen Viertels im Prenzlauer Berg. Nordische Viertel, wisst ihr ja, Bornholmer, Istader und so weiter. Wie, warum das damals gebaut und konzipiert worden ist. Und in diesem Buch wurde erwähnt, dass als dieses Viertel geplant worden ist mit den ewig vielen Hinterhöfen, wurde schon von Anfang an halt mitgeplant, dass in gewissen Abständen, wie gesagt, die Zahl kann ich nicht haben, weil verborgt. Ich habe es auch nicht geschafft, es wiederzuholen, dass die Kneipen, diese Eckkneipen schon vorgeplant waren. Das heißt, die Architekten haben gleich mit einbezogen, wenn wir dieses Viertel bauen, was ja in Vorderhäusern aus etwas größeren oder bürgerlichen Wohnungen bestand, aber gerade im Hinterhof waren ja zumeist Ein-Zweiraumwohnungen, wo die Leute sehr beengt gewohnt haben. Wir brauchen auch für die Leute da eben Plätze, wo die einfach mal rauskommen aus diesem beengt Wohnen, Maloche und so weiter, aus diesem Kreislauf. Das heißt, die Kneipen waren explizit geplant und wurden immer so konzipiert, dass die meistens eben an Straßenecken waren, also sehr schnell von allen Seiten erreichbar, daher auch dieser Name Eckkneipe. Wie gesagt, ich habe das Buch leider nicht vorliegen, ansonsten hätte ich euch was draus vorgelesen und hätte es noch ein bisschen untermauert. Aber darum geht's eigentlich. Also die Kneipe als sozialer Treffpunkt. Und deswegen gehe ich nochmal auf diesen Kommentar am Anfang ein von Instagram, wo dieser User geschrieben hat, naja, heutzutage braucht man es ja eigentlich gar nicht mehr. Wir haben ja Malls. Also Malls, wer trifft sich denn bitte im Einkaufszentrum? Kennen wir alle. Macht die Jugend, aber ich finde es da sehr, sehr unsozial. Klar, ein Argument lasse ich gelten, natürlich die Freiflächenparks, aber jetzt schreiben wir gerade im Monat November und ich glaube, keiner von uns hat Bock, jetzt, weiß ich nicht, bei 10 Grad oder abends denn 5 oder 0 Grad, sich dann abends da zu treffen und irgendwie Bier aus dem Späti zu süffeln, weil das ist dann schon Alkohol. Kneipe ist für mich ja ein ganz wichtiger sozialer Aspekt. Ich habe so eine kleine Geschichte wieder. Ich habe eine Zeit lang in der Wollangstraße gewohnt. Also Wollangstraße auf der Weddingseite, gleich am Bahnhof, also gleich, wenn man von der Pankow-Seite unter der Brücke durchkam. Und da gab es eine Kneipe, die Weinstube. Hat leider Corona nicht überstanden, also steht seitdem leer. Und diese Kneipe wurde betrieben von einem Ex-Alkoholiker. Fand ich das schon mal sehr interessant. Also war ein Ex-Alkoholiker. Der hat diese Kneipe übernommen, weil die alte Wirtschaft konnte nicht mehr, hat Nachwuchs gesucht und ist ja relativ schwer auch für die Kneipen heutzutage Nachwuchs zu finden. Überhaupt allgemeines Problem, Leute für die Gastro zu begeistern, ist auch ein sehr harter Job. Jedenfalls, er war der Meinung, diese Kneipe muss bestehen bleiben. Trinkt zwar keinen Alkohol, aber ich betreibe die, was schon mal sehr hart ist. Ich glaube, es gibt bestimmt die einen oder anderen, die diesen Weg gegangen sind, egal ob es jetzt mit Alkohol ist oder mit Drogen, die dann irgendwann den Punkt hatten oder mit Zigaretten und gesagt haben, nee, ab heute nicht mehr. Wie schwer es ist, zum Beispiel als Ex-Raucher eben zu sehen, dass jemand raucht oder eben mit einem Joint oder was es auch immer gibt. Er hat es durchgehalten, hat diese Kneipe betrieben. Das war so eine ganz klassische Kneipe, also mit diesen typischen Gardinen. Und irgendwann bin ich da mal drin, weil die als letzte Kneipe noch im Kiez offen hatte. Und ich muss sagen, ich bin ja so ein Tresensitzer. Ich setze mich am liebsten an Tresen, nicht irgendwo an den Tisch. Wenn du dich an den Tisch setzt, da bleibst du meistens alleine, sondern setzt dich an Tresen, da lernst du immer irgendwelche Leute kennen. Und ich habe eben da sehr interessante Leute kennengelernt, die man so auf der Straße oder in seinem sozialen Umfeld, auf die man nie treffen würde. Zum Beispiel Axel. War Hobbyfilmer gewesen. Also der hat in den späten 60ern, Anfang der 70er angefangen, hier im Kiez, also im Wedding, halt mit seiner Super 8 Kamera eben den Alltag zu filmen und hat Leute interviewt und später wurde dann das Equipment immer mehr und Teile von seinen Produktionen wurden dann auch veröffentlicht, weil er der Meinung war, naja, es gibt natürlich das offizielle Fernsehen, es gibt natürlich die Serien, es gibt natürlich Hollywood, es gibt natürlich Babelsberg und es gibt auch Dokus bei ARD, ZDF und so weiter. Aber man ist aus seiner Sicht am nächsten dran, wenn man im Kiez wohnt, die Leute kennt, weiß, wie die zu nehmen sind. Also er hat so eine Art zeitgeschichtliches Archiv aufgebaut. So eine Leute triffst du halt in der Kneipe, die sehen ganz normal aus, also jetzt nicht irgendwie verrückt, sondern ganz normal und
erfährst denn solche tollen Geschichten. Und so eine Geschichten habe ich eben in einigen Kneipen eben sammeln können oder Leute treffen können, die halt interessante Lebenswege hatten. Also eine Kneipe hat ist, glaube ich, der wichtigste Aspekt ist diese soziale. Aber da komme ich nochmal gleich zurück. Erstmal wieder ein Titel, und zwar eine schöne Coverversion von der deutschen Trinkerjugend. Nämlich, die haben sich Kebab-Träume mal vorgenommen. Sehr, sehr, ihr hört selber.

Ja, ich nicht. Ich bin eher der Kindelmensch. Also Schulter, jetzt komme ich irgendwie nicht ran. Aber nochmal zurück. Also die Kneipe als ja, sozialer Treffpunkt und natürlich auch Brennpunkt. Und ich habe auch gemerkt, dass so in den letzten Jahren ändert sich auch ja, bei den eher jüngeren Leuten die Einstellung zur Kneipe. Früher war es ja so gewesen, naja, da sitzen bloß die Alten rum und saufen und das ist alles verräuchert und hast du nicht gesehen. Ob ich jetzt in Magendoktor gehe oder halt in die Bornholmer Hütte oder in andere Kneipen, deren Namen mir jetzt gerade entfallen, die Mischung wird immer bunter. Also das hast du wirklich von den wirklich klassischen Gästen, die ja dann doch eher älter sind, bis halt zum jungen Hipster-Publikum. Und irgendwas muss ja an diesen Kneipen sein, dass die Leute es da reinzieht. Und das hat nicht unbedingt damit zu tun, dass es jetzt billiger ist als eine normale Bar. Auch die Kneipen müssen hier reagieren. Das ist ja unter anderem auch ein Grund fürs Kneipensterben. Das zum einen Corona, 2 Jahre kein Umsatz. Dann gab es nach Öffnung wieder gab es dann die erste Bierpreiserhöhung und die letzte war jetzt im März diesen Jahres gewesen und der Preis muss ja irgendwie weitergegeben werden. Und da fallen natürlich viele Leute weg, die sich halt überlegen oder die es gar nicht leisten können. Einfach mal, was kostet ein halber Liter jetzt ungefähr? Weiß ich nicht, 4,30, 4,40. Wenn man es vergleicht mit vor Corona-Zeiten, da hat man einen halben Liter in einer normalen Berliner Stampe für knapp 3 € bekommen. Und das sind natürlich Preiserhöhungen, die viele einfach mal gar nicht so stemmen können. Und wie gesagt, dann ist es halt der Späti oder eben das Dosenbier zu Hause. Traurige Entwicklung. So, ich jetzt ganz traurig werde. Wieder ein musikalischer Fund. Heidi Brühl. Sagt euch ja bestimmt was. Großartige, mal mehr, mal weniger großartige Schauspielerin, je nachdem, welchen Film man sich da anschaut oder welche Fernsehserie. Die ging Ende der 60er Jahre nach Berlin, um da quasi eine internationale Karriere zu starten. Und damals war es ja gang und gäbe, dass Schauspieler halt nicht nur geschauspielert haben, sondern die mussten unbedingt auch singen. So auch Heidi Brühl. Gesagt, getan. Nahm die im Jahre 1969 eine Single auf. Auf der B-Seite finden wir den Titel Drifter und auf der A-Seite, Entschuldigung, und auf der B-Seite finden wir den Titel Berlin, einer oder in unserer Stadt, leider in Englisch. Der Legende nach, das Gitarrensoli, das ihr gleich hört, wurde, wie gesagt, ist jetzt nicht hundertprozentig bestätigt, aber alle reden davon. Das Gitarrensoli wurde wohl von Jimmy Page eingespielt. Klar, kennt ihr alle von Led Zeppelin. Ich habe mal geguckt bei Discogs nach dieser Single. Wie gesagt, gibt es nur als Single. Es gab genau eine zum Verkauf und da wollten sie den stolzen Preis von 1.033,33 € haben. Wie sie auf diese Summe gekommen sind, keine Ahnung. Also für diese Single 1.033,33 €. Bis dato gibt es auch kein Reissue, also ja, da muss man sich das halt digital anhören oder im Radio bei Milieu Berlin. Also hier Heidi Brühl aus dem Jahre 1969 mit Berlin.

Das ist doch mal ein Dancefloor-Klassiker. Heidi Brühl aus dem Jahr 1969 mit Berlin. So, ich rede mal nicht viel, sondern pack mal gleich den nächsten Titel auf. Wir bleiben mal bei den schönen Damen. In dem Fall nennt sich die Combo Shirley Holmes und der Titel Vögelein.

So, und jetzt wieder da langsam aus. Shirley Holmes mit Vögelein. Ich muss mal ganz kurz hier noch einen Titel auflegen. Gehen wir nämlich mal wieder zurück zum Thema Kneipen und Berlin. Thomas Tulpe sollte ja nicht nur in Berlin, der tut ja gerade wie verrückt, hat ja ein neues Album rausgebracht, sollte ja ein Name sein. Die beste One-Man-Show aus dem Kiez. Und der hat natürlich auch einen Titel über Bier gemacht namens Biersexuell. Und hier läuft er.

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Thomas Tulpe, wie gesagt, gerade auf Tournee, eventuell auch in eurer Stadt hingehen, amüsieren und Bier trinken. Übrigens die Umschreibung Limonade mit Schnaps für Gin Tonic. Ja, sehr gelungen. Zur nächsten Band, ja, ein Titel jagt den nächsten. Auch hier, herzlichen Glückwunsch, auch hier 30 Jahre, wie vorhin die Bierpatrioten, und zwar Punishable Act. 30 Jahre Jubiläum, haben auch gerade großes Konzert im Esso gehabt. Auch hier kann ich nur empfehlen, wenn die mal spielen sollten, geht hin. Gute Laune, guter Hardcore garantiert. Und zu ihrem Jubiläum haben sie extra einen Titel rausgebracht, nämlich Last Band Standing. Da ist er.

Job. Das ist Hardcore. Schnell, kurz, hart. Kommen wir zu einer Rubrik, die wir bei den letzten Episoden so ein bisschen vernachlässigt haben, nämlich der Knallerplatte. Und ja, heute ist der 9. November, auch wenn es nicht Thema war, aber bei der Knallerplatte, okay, da lassen wir mal eine 5 gerade sein, da geht's nämlich um diesen Tag, aber natürlich erstmal der Jingle und dann hört ihr die Knallerplatte. Ich kann euch schon mal seelisch und moralisch drauf vorbereiten, also bitte aufstehen, Hand aufs Herz und dann, so ihr irgendwo eine Deutschlandfacke rumzuhängen habt, drauf gucken, wie auch immer, aber könnt ihr auch selber entscheiden, ihr könnt auch sitzen oder liegen bleiben. Ja, ich bleib auf jeden Fall sitzen und lach mir ein.

Abschluss unserer Kundgebung wollen wir gemeinsam das Lied anstimmen: Einigkeit und Recht und Freiheit.

Okay, sorry, da war noch am Ende irgendwann. Ja, was soll ich sagen? Das war die Best Boyband from Berlin mit Members. Ich nenne sie mal Helmut Kohl, Walter Momper, Hans-Dietrich Jenscher, Willy Brandt und Jürgen Wohlrabe. Wurde aufgenommen am 10.11.89, also morgen vor 34 Jahren, und kam dann als Flexi-Disc bei der, also als Beilage bei der Tageszeitung, bei der Taz raus. Flexi-Disc, eventuell wissen einige noch, was das ist, sind quasi Schallfolien. Also nicht wie eine Schallplatte, so dick, sondern wirklich so eine, hier, hört ihr das? Gerade damit ein bisschen rum. Und da konnte man eben billig Lieder draufpressen. Also war zum Beispiel im Osten, gab es so eine Zeitung namens, weiß nicht, ob es bei Bummi oder Früsi war, da gab es immer so eine Flexi-Disc mit Kinderliedern drauf. Dann war die zum Beispiel in der Sowjetunion auch sehr beliebt. Ich habe so ein paar 60s Surf Garage Bands, russische, auf Flexi-Disc. Ja, und jeweils hat die Tageszeitung das Ding eben als Deutschlandlied, Schöneberger Fassung, rausgebracht. Habe ich letztens erst durch Zufall, ich wusste ja nicht, dass ich die habe, durch Zufall beim Ausräumen von Kisten gefunden. Hab dann mal geschaut, inzwischen wollen die 40 bis 50 Euro für dieses Ding hier haben. Weil ich habe es ehrlich gesagt noch nie abgespielt, bis auf jetzt Premiere sozusagen. Aber kommen wir mal wieder zurück zu vernünftigen Kulturgut. Mir wurde ein Lied zugespielt. Ich muss mal ganz kurz hier umklicken. Mir wurde ein Lied zugespielt, im wahrsten Sinne des Wortes, es wurde mir per Mail gesendet, hier, hört ihr mal an, passt auch zu euch. Ich weiß jetzt nicht, ob der Interpret Volker Strübing heißt oder ob das Bitterfeld, also ob es so eine Art Band ist, keine Ahnung. Den Titel, ich musste mir den zweimal anhören, am ersten Moment dachte ich, okay, so ein bisschen Liedermacher, ganz nett. Beim zweiten habe ich da mal ein bisschen ernsthafter auf den Text gehört und das bitte ich euch auch, hört mal auf den Text, ihr haut euch weg. Seitdem ist er auf jeden Fall in meinen Top 10 meiner aktuellen Berliner drinne. Bitterfeld aka Volker Strübing, komm, ich zeig dir Berlin.

0: Jo, das war Bitterfeld, aka Volker Ströbing mit Komm, ich zeig dir Berlin. Wie gesagt, ich weiß nicht über den Titel, aber anhand des Textes kann man schon davon ausgehen, der ist ein bisschen älter. Da sind ja so Namen wie Kurvenstar, Oxymiron, Tachlas, gibt's ja alles nicht mehr. Also ich denke mal, vielleicht 10 Jahre alt, eventuell sogar noch ein bisschen länger. Bleiben wir also mal musikalisch so Pi mal Daumen in diesem Lo-Fi-Bereich. Es gibt ein neues Projekt in Berlin, was in der Küche oder im Wohnzimmer, je nachdem, mit billigen Instrumenten lustige Musik gemacht und diese regelmäßig veröffentlicht. Das Projekt nennt sich Cremant Ding Dong. Schon mal 100 Punkte für diesen schönen Namen. Und die haben Titel gemacht, von dem auch in meinem sehr, sehr nahen Umfeld so einige betroffen sind und der natürlich auch ein bisschen was mit dem Kneipensterben zu tun hat. Ich glaube, wenn ich den Titel sage, wissen alle Bescheid. Eigenbedarf.
1: All right.

0: Jo, wie kann man das einordnen? Berliner Lo-Fi-Pop mit politischem Anspruch. Apropos politischer Anspruch, sind wir nämlich bei einem Veranstaltungshinweis. Am 3.12. ist ja bald soweit, also 3. Dezember, jährt sich zum 100. Mal der Geburtstag eines berühmt als auch berüchtigten Berliners. Aber ich lasse den oder wir lassen den mal selber zu Worte kommen und eventuell wissen dann die meisten von euch, um wen sich's da handelt.
1: Nur noch ein Telegramm von, weil das so ein guter Text ist. Sie dürfen ich zum Haschisch sagen. Telegramm
2: steht,
1: vom regierenden Bürgermeister.
2: Das
1: Im Übrigen sind wir uns einig, auf deutschem Boden darf nie wieder ein Joint ausgehen. Das ist. Hast du einen anderen Text?
2: Ich habe einen anderen Text. Leider.
0: Ja, ich glaube, die meisten von euch haben es erkannt. Es handelt sich natürlich um Wolfgang Neuss. Also wie gesagt, am 3.12. in Breslau geboren. Damals sagte noch Breslau dazu, jetzt sagt man Wrocław dazu, also im jetzigen Polen. Dann schnell nach Berlin gekommen und hier gleich nach dem Krieg angefangen bei der Kabarettgruppe Die Insulaner. Dann natürlich Filme wie Wunderkinder, Wir Wunderkinder veröffentlicht und ist dann später so ins, na, soll ich mal sagen, ins Drogenmilieu. Also er war bekennender Kiffer gewesen, war bekennender Hippie gewesen. Und zu der Zeit, als dieses Interview aufgenommen war, im Jahr 1983, ja, so wie man ihn dann am Ende kannte, lange Haare, keine Zähne mehr im Maul, aber intellektuell auf der vollen Höhe. Jedenfalls zu Ehren von Wolfgang Neuss findet vom, jetzt muss ich mal selber nochmal gucken, vom 1. bis zum 5. Dezember in der Uferfabrik in Wedding in der Viktoriastraße findet eine ganze Veranstaltungsreihe statt. Also Filme werden halt gezeigt, es gibt Lesungen, es gibt Konzerte, also alles rund um Wolfgang Neuss. Übrigens, der Film hieß Wir Kellerkinder. Aber da war noch irgendwas mit Wundern. Also da gab es zwei, drei, vier sehr gute Filme aus den 50ern. Müsst ihr auch mal bei YouTube finden. Kann ich nur empfehlen. Ja, jetzt habe ich so ein bisschen verdingsbumst. Um mich zu entdingsbumsen, spiele ich mal einen nächsten Titel. Wir befinden uns ja mitten im November. Und wir gestandenen Berliner wissen, dieses Wetter hält jetzt Minimum bis März vor. Und erst dann wird sich das wieder ein bisschen bessern. Um euch mal ein bisschen gute Laune zu machen, der nächste Titel zeigt nämlich mal die Schattenseiten des Sommers in Berlin auf. Die Rede ist von Vicky Womit. Sommer in Berlin, damit wir nicht ganz so sehnsüchtig zurück oder nach vorne auf die heiße Jahreszeit schauen. Kommt da ganz langsam im Rauschen.

Vicky Womit, natürlich kein Berliner, sondern kommt aus einem ganz kleinen Kaff bei Schmalkalden in Thüringen. Bekannt ist er bekommen, vor allen Dingen auch auf dieser Platte erschienen, die 1994 erschienen ist, Arbeitslos und Spaß dabei. Ich glaube, daran können Sie noch einige erinnern. Vicky Womit mit Sommer in Berlin. Ich glaube, da wird so dieses Gefühl ein bisschen besser. Genießen wir doch einfach so, wie es ist, den schönen Herbst. Nun ja, ich gucke gerade raus. Aber Herbst ist zum einen, oder Winter ist eine schöne Sache, um in die Kneipe zu gehen. Wie gesagt, der Tipp, setzt euch, entweder ihr seid zu mehr, dann geht an den Tisch, unterhaltet euch. Wenn ihr alleine seid, jemand kennenlernen wollt, dann geht an Tresen. Übrigens auch eine schöne Sache. Eine Kneipe ist kein Anmachort, kein Ort für Anmacher. Also ich glaube, auch als Frau kann man einfach in die Kneipe gehen. Man wird nicht angemacht. Das ist nicht wie im Club. Anderer großer Unterschied, um mal so ein Vorurteil wegzuholen, da geht's auch nicht richtig um Saufen. Also ich glaube, die Leute, die in Clubs gehen, die sind mehr drauf auf irgendwelchen Pillen und Alkohol und sonst was, als in einer normalen Kneipe. Da trinkt man seine 2, 3, 4 Bier über einen Abend verteilt. Also ich habe selten erlebt, dass da wirklich jemand besoffen oder gar sturzbesoffen ist. Das macht man in der Kneipe nicht, weil ist ja viel offenbarer als im dunklen, engen Club, wo kein Mensch den anderen sieht. Ansonsten könnt ihr natürlich auch Konzerte besuchen. Noch ein oder zwei kleine Tipps. An diesem Wochenende findet das Synesthesie-Festival in der Kulturbrauerei statt mit vielen hervorragenden Bands. Am Freitag gibt's eine After-Show-Party mit Ava, meiner Tochter, lege ich euch ans Herz. Ansonsten Freitag noch in der Galilea-Kirche spielen Zerfall und Rosa Beton. Also wer eher so Richtung Ostpunk geht, sollte dahin gehen. Ansonsten gibt's ja diverse Portale, wo man die aktuellen Ereignisse findet. So, das sollte es fast gewesen sein. Der nächste Titel kommt wieder von Static Age, auch wieder brandheiß, gerade frisch rausgekommen, ich glaube im Mai diesen Jahres. Die Platte nennt sich Irrational Habits. Die Band Cozy Müller und der Titel Tu mir was. Moment, ich muss hier noch einlegen und da ist er.

Kussi Müller mit Tu mir was. So, noch ein, zwei, drei Sachen in eigener Sache. Heute Donnerstag werden wir endlich nach zwei Monaten auf YouTube unser Interview mit Ugly aus der letzten Radiosendung veröffentlichen. Also wenn ihr die Radiosendung gehört habt und das optisch nochmal wiederholen wollt, wie gesagt, morgen oder beziehungsweise ich nehme gerade heute auf, heute ist morgen, also sprich, heute ist für mich Mittwoch und die Sendung läuft am Donnerstag. Also heute im Radio und für mich morgen am Donnerstag auf YouTube Interview mit Ugly vom Skin Tonic. Da geht's halt über Skinhead-Kultur, Sharps, Redskins in West-Berlin und natürlich auch Anfang und Mitte der 90er im Gesamt-Berlin. Kann ich euch ans Herz legen. Auch wieder sehr viel schöne Musik dabei, sehr international. Ansonsten, ja, was kann ich noch sagen? Ach, ja, na logisch, empfehlt uns weiter. Unsere ganzen Kanäle und die Story, wer dahinter steht, findet ihr unter www.milieu.berlin. So, das war fast gewesen. Ein Lied noch und dann sage ich wirklich Tschüss, Tschüss. Ein Lied, was natürlich zum Thema passt, namens Stammtischphilosophie. Ich bitte die Qualität zu entschuldigen, weil das ist, war ein Demo-Tape gewesen aus dem Jahr, glaube ich, 98 oder 97 war es. Das heißt, Rödel nicht mit dem Kassettenrekorder im Proberaum aufgenommen. Trio mit vier Fäusten.

Rumpel die Pumpel weg war der Kumpel. So, das war's von unserer Seite. Auch im Namen von der blonden Eminenz und von Frankie sage ich bye bye und tschüss. Und jetzt zitiere ich mal einen Kneipier, nämlich den Matze von der Bornholmer Hütte. Der sagt nämlich zur Verabschiedung immer, komm gut durch die Nacht. Und das sage ich jetzt auch, kommt gut durch die Nacht oder noch durch den Rest des Tages. Ist ja auch schon wieder dunkel. Das letzte Stück, um die letzten 2 Minuten zu füllen, nochmal Longfinger habe ich am Anfang gespielt. Ich an euch diese Dub-Sache. Diesmal im anderen Projekt mit den Dub-Engineers zusammen, nämlich Tenement Yard, schon ein bisschen älteres Stück. So, gute Nacht, schlaf schön. Quatsch, ist da erst um 15 Uhr, aber eventuell, ja. So, nee, jetzt rede ich nicht mehr. Musik.

0: 4 Uhr. Gerade irgendwie. 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

0: das Nachtprogramm der Freien Radios zwischen 0 und 7 Uhr. Der schnelle Ritt durch die Nacht sozusagen. Weiter geht es hier mit der Patientenantenne. Eine Sendung von Psychoseerfahrenen, eingerahmt von Lieblingsmusik und ab und zu auch etwas über seelische Gesundheit.
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8: Ja, ihr konntet es alle hören. Macke ist im Studio mit seiner tollen, warmen Stimme.
9: Hallo.
8: Danke dir für die Ansage.
9: Bitte, bitte.
8: Dann wissen gleich alle, wo sie hier sind. Sie sind hier in der Sendung der Patientenantenne. Eine Sendung von und für Psychiatrieerfahrene. Und wir haben ja das Privileg, morgen ist ja Halloween und wir haben ja schon im Vorfeld so ein bisschen gequatscht über unsere Lieblingssüßigkeiten und unsere Fressattacken und unsere Magersucht und unsere Bulimie. Und
9: Magersucht, wenn wir die mal hätten.
10: Ja, das würde mir auch ein bisschen gut tun. Auf jeden Fall für meine Waage, die auch schon mal eine sehr hohe Zahl von 125 Kilo angezeigt hatte letztes Jahr. Und dann hatte ich auch schon ein bisschen was abgenommen. Ja, nächstes Jahr feiert er meine Erkrankung 10-jähriges Jubiläum. Kann ich ja ganz groß feiern. Ich glaube, am ersten Tag, als ich in eine Psychiatrie eingeliefert wurde, waren es nur 74 Kilo. Ich hatte auch als Teenie schon Probleme mit meinem Körpergewicht und auch mit Essen natürlich auch. Als Kind war es noch nicht so, obwohl ich immer noch gerne esse und so. Natürlich auch medikamentös bedingt. Das ist auch schon ein bisschen klar. Wenn man Neuroleptika bekommt, kann man natürlich gleich davon ausgehen, dass man zunehmen kann. Bei jenen ist es so ein bisschen anders. Natürlich, manche nehmen 10 Kilo zu, manche nur 5, manche auch 20. Manche haben andere Nebenwirkungen, Müdigkeit, Mundtrockenheit, Prolaktinstörung. Das kann auch vor allen Dingen Frauen betreffen mit den ganzen Regelblutungen.
11: Darf ich kurz fragen, was ist Prolaktinstörung? Was passiert
10: das
11: dann?
10: Das ist so eine Hormon, das ist eigentlich so ein Schwangerschaftshormon. Ich hatte davon Schwierigkeiten, meine Regelblutung zu bekommen und hatte Milchanschüsse. Jetzt habe ich ein anderes Medikament und das ist mittlerweile viel weniger geworden. Es ist ein bisschen peinlich, jetzt darüber zu sprechen, in ganzer Öffentlichkeit, aber
11: musst du ja
10: nicht schon ein bisschen ansprechen. Jetzt seit einem guten Dreivierteljahr, dass es sich langsam wieder eingerenkt hatte. Aber essenmäßig hat sich dann doch irgendwann. Gerade am Anfang hatte ich ja Olanzapin bekommen. Das ist einer der klassischen Medikamente. Da habe ich am Anfang schon 10 Kilo zugenommen. Ich habe schon sehr schnell gemerkt, wie ich zugenommen hatte. Zu meiner 10. Klasse Abschluss habe ich in mein Kleid nicht reingepasst. Dann mussten meine Eltern und ich einen Tag vorher noch los und neue Sachen holen, damit ich wenigstens ein bisschen hübsch noch aussehe. Ich habe Klamotten in meinem Kleiderschrank, in den ich nicht mehr reinpasse. Nee, ich hoffe, vielleicht passe ich dann doch noch rein. Stellenweise wirklich im Innern von einem halben Jahr habe ich so viel zugenommen gehabt damals, dass ich immer mal wieder neue Klamotten brauchte. Ich hatte wirklich stellenweise Essattacken. Zum Teil ja auch psychisch bedingt, was man Es muss nicht unbedingt mit Medikamenten gelegen haben, aber es kann auch psychisch gelegen haben mit anderen Problemen, was auch Alltag oder halt Erfahrungen oder traumatischen Erlebnissen.
8: Man muss dazu sagen, also 125 ja. Kilo ist eine Menge, ja. auch selbst für einen großen Menschen. Ich 75 oder 85 Kilo klingt dann schon irgendwie normal, ja. aber du bist ja eher klein.
10: Ja, ich bin 1,62 groß, ja.
8: Ja.
10: Ja, wenn man meine Mama und mich daneben hinstellt, dann sieht man schon, dass ja, meine Mama ist schlanker als ich, ja. Und ja, das Schwierige für mich ist es halt immer noch das Essen. Ich versuche schon zu achten, was ich esse, aber wirklich viel abnehmen kann ich jetzt nicht. Ich habe zwar durch. Ich glaube, jetzt würde ich schätzen, dass ich so 108 wiege, 109. Ich habe schon 105 gewogen dieses Jahr. Das sind 20 Kilo, wenn man von jetzt das her sieht. Aber es wird halt nicht wirklich weniger.
11: Obwohl ich jetzt 20 Kilo eigentlich schon eine ganze Menge finde.
10: Ja, ein bisschen was zugelegt habe ich wieder. Aber okay, ich merke es von meinem Körper, dass ich natürlich ein bisschen was verloren habe. Meine Haut hängt ein bisschen. Gerade in meinen Armen merke ich das.
8: Interessant wäre ja, fühlst du dich trotzdem jetzt aktuell wohler oder wieder wohl oder trotzdem wohl in deinem Körper? Weil ich glaube, also ich glaube, wenn man immer so sehr sich so quält, ne, so weil ich muss abnehmen und alle sind so schlank um mich rum und so, und ich glaube, dann macht einen das fertig, dann macht einen das irgendwie auch wahnsinnig. Und ich glaube, wichtig ist, selbst egal, was die Leute sagen über deinen dicken Bauch und wie sie dir Platz machen, machen sie mir ja auch in der Straßenbahn Platz und so, weil sie denken, ich bin schwanger. aber ich glaube, egal, was von außen so suggeriert wird, ne, dass man trotzdem so ein Gefühl für seinen Körper hat und denkt, nö, ich bin hier zu Hause in diesem Körper und ich mach's mir hier gemütlich.
10: Ich glaube, ich habe mich jahrelang so ein bisschen dran gewöhnt, dass ich so ein bisschen curvy bin, wenn man so sagt. Ich glaube, ich nehme es halt so hin, wie es halt ist und kleide mich trotzdem halt schön. Ich laufe jetzt, okay, ich habe natürlich auch Freizeitklamotten, die ganz normal sind, aber ich habe mich auch im Sommer halt mit einem Kleid angezogen oder habe mich halt schön gemacht und kann mich auch herausputzen. Aber für mich ist trotzdem halt schwierig, wenn ich halt Fotos sehe als Teenie oder halt auch Fotos, wo ich 18, 19 war und sehe, wie krass ich trotzdem zugelegt habe. Und auch damals, also da hatte ich auch schon Medikamente bekommen, trotzdem halt schlanker war damals. Und ja, ich wünsche schon, dass es weniger wird, gerade weil mein Alter, es wäre schön, wenn man ein bisschen weniger wiegen würde. Und ich habe auch keine Lust auf Diabetes oder andere Erkrankungen, jetzt Kreislaufprobleme zu haben oder so. Das hätte ich alles gar nicht. Und familiär ist es auch schon ein bisschen was vorbelastet und hätte ich alles bitte nicht.
9: Okay. Ja. Ich hatte mal eine sprechende Waage und dann bin ich da raufgegangen und sagte die nicht so zweit.
10: Nee, das ist lustig.
11: Das ist lustig, wirklich.
10: Ja, aber ich glaube, das Schwierige war es auch für meinen Eltern irgendwie, weil sie gerade als ich noch bei ihnen gelebt habe, dass sie gemerkt haben, dass ich auch nicht nur zugelegt habe, sondern wie ich gegessen hatte. Ich hatte stellenweise über den Hunger hinaus gegessen beim Abendbrot, gemerkt, dass ich, mein Magen war zwar satt, aber ich war nicht und wollte weiter essen. Am Anfang war es sogar so, ich habe wirklich so krass Hunger gehabt. Ich bin zum Medikamentenschrank gegangen. Ich habe kein Medikament genommen, keine Sorge. Da waren so ein Hustenbonbon und so, und das habe ich dann auch gegessen. Ich hatte so einen Hunger. Das war manchmal so richtig heftig. Ich bin da manchmal für 10 Euro Lebensmittel eingekauft und habe die dann mit einem Essanfall gleich aufgegessen. Eine halbe Stunde später war alles weg. Oder in der Ausbildung habe ich hier und da was gekauft und habe das natürlich aufgegessen. Belegte Brote oder hier und da was. Ich habe hier Süßigkeiten gegessen und da, und ja, im Nachhinein bereue ich das auch manchmal. Und ja,
8: Also auch, es gibt etwas, das hat meine Tante mir immer in Bezug zum Beispiel auf meine Rauchsucht gesagt.
10: Ja.
8: Sie meinte, es zu versuchen, es besser zu machen, jeder Tag ist ein neuer Tag, ist ein großer Schritt. Da gehört viel dazu, ne? Diese Überwindung, die das kostet. Mhm. Aber wenn du, sagen wir mal, rückfällig wirst, also wie jetzt, wo ich dir hier diese Kekse mitgebracht habe oder so, ne?
10: Ja.
8: So was ja eigentlich wegen Halloween, ne? So, aber oder Weihnachten von mir aus.
10: Ja.
8: Ich meine, da essen wir ja alle rund um die Uhr quasi, ne? So. Und wenn wir es uns leisten können.
10: Ja.
8: Und ich glaube, man darf sich das, und das meinte meine Tante, wie gesagt, auch, einfach nicht übel nehmen. Einfach nicht sich da noch sauer mit sich sein und reumütig sein und so, weil das Leben ist einfach zu kurz, um sich so zu quälen, ne, so.
10: Ja, naja, dafür versuche ich halt ein bis zweimal die Woche etwas Schönes zu kochen. Letztens hatte ich ja eine Kichererbsen-Curry gekocht oder Garnelen-Spaghetti. Oder zwischendurch.
11: Jetzt krieg ich
10: was,
11: Hunger.
10: Ja, oder was richtig Leckeres zu kochen, wo man richtig Lust drauf hat, sich da wirklich eine Stunde in der Küche zu stellen und sich wirklich was zu gönnen.
8: Und du machst ja auch bei der Ernährungsgruppe mit.
10: Genau,
8: ne?
10: Ja, in Pinay, die ist alle 14 Tage und gestern haben wir da einen Spinat-Nudelauflauf gemacht, der war ziemlich lecker. Ich hätte noch mehr essen können, aber ich war dann schon satt, aber. Ja.
11: Aber es gab heute noch was, weil ich habe auch noch was abgekriegt heute Mittag und ich war wirklich schön lecker. Also ich hab, war gut.
10: Aber manchmal ist es halt auch besser, manchmal Sachen selber zu kochen, statt sich einfach liefern zu lassen. Das ist manchmal auch.
8: Wollen wir denn mal jetzt zwischendurch ein bisschen Musik hören?
11: Das wäre, glaube ich, ganz
10: gut. Ja, das wäre viel besser. Ne? Wer hat Lust? Macke, du? Nico Dinte?
9: Ich? Ja, weiß ich nicht. Wir können das ja irgendwie auslosen, oder?
11: Das dauert viel zu lange, Macke. Los, komm, leg los.
9: Ich gehe, ja?
11: Ja.
10: Ja.
11: Nee, mit dem Musiktitel, nicht mit der Abhusung.
9: Ich habe mitgebracht von der neuen Udo Dirkschneider, hat was Neues gemacht. Mal was ganz was Neues. Nennt sich, also kurz abgekürzt ist das Datok. Dirkschneider in the Old Gang. Das ist ein ganz neues Projekt. Eine ganz neue Besetzung halt. Udo Dirkschneider halt mit noch einigen ehemaligen Accept-Mitgliedern von damals. Die Scheibe ist richtig gut geworden, schon seit ein paar Wochen draußen und die heißt Babylon und von der habe ich mitgebracht das Stück Metal Sons.

0: Ja, das war Dirk Schneider and the Old Gang mit Metal Sons von dem neuen Studioalbum Babylon. Was vielleicht noch erwähnenswert wäre, wie gesagt, eine ganz tolle Kombo irgendwie, wie gesagt, mit ehemaligen alten Accept-Mitgliedern. Der Sohn von Udo, Sven Dirk Schneider, ist dann auch schon irgendwie seit etlichen Jahren jetzt als Schlagzeuger dabei, sehr gut, wie ich finde. Und was ich persönlich richtig toll finde, ist, Stefan Kaufmann von Udo ist auch wieder mit dabei. Das ist ja meiner Meinung nach einer der besten deutschen Power-Metal-Gitarristen, die es gibt. Der hatte aber leider schon, wahrscheinlich schon seit Jahrzehnten, schon lange bevor ich das wusste, aber die letzten Jahrzehnte hat er wohl sehr, sehr selten gespielt, weil der wirklich richtig krasse Rückenprobleme hat und viel Schmerzen und Operationen und Arzttermine, ist aber mit dabei und spielt richtig gut.
1: Ja, immer noch offenbar, ja.
2: Ich finde, so alt klingen die gar nicht. Old Gang klingt so wie so eine Rentner-Kombo, die irgendwie sich halb, na, die darf ich jetzt nicht sagen, also da ins Studio geschleppt haben, so mit Rollator und...
0: Stimmt aber, also Udo, ich weiß das, bin ja immer gut informiert, also Udo Dirkschneider ist genauso alt wie mein Vater, der ist 74 Jahre. Und die alten Accept-Mitglieder, die sind auch nur minimal jünger. Das Einzige wäre hier die Frau, die da mitsingt, die Manuela Biebert, die Ella, die ist, glaube ich, Mitte 30, aber die anderen, das ist alles schon so Altherrenriege, ne?
1: Ah, das ist ja auch interessant, dass so eine extrem junge Frau eigentlich mit so einem alten Herrn zusammenarbeitet, ne?
0: Ja, ich weiß
2: auch gar nicht. Mit so alten Säcken.
0: Ja, ich weiß auch gar nicht genau, welchen Bezug die zu Accept hat, aber ich glaube irgendwie, die war wohl auch irgendwie mal so, vor vielen, vielen Jahrzehnten war die halt irgendwie mal so an mindestens einer Scheibe beteiligt, weiß das gar nicht so genau, weil die ist halt, wie gesagt,
1: aber da muss dabei. Aber ja, da muss sie ja noch ein Kind gewesen sein.
0: Da war sie wohl sehr, sehr jung, ja. Ja, ne, auf alle Fälle ist die mit dabei und die haben das so gesangsmäßig gut aufgeteilt, finde ich. Udo Dirkschneider singt ja immer so die Main Vocals und die anderen denn singen immer mal so ein bisschen so abwechselnd oder zusammen. Also ganz tolles Projekt, ne. Wie gesagt, hat ja auch mit Accept nichts zu tun, mit Udo nichts zu tun. Udo ist ja eigentlich eher so ganz straighter Power Metal. Aber wie gesagt, dieses Dirkschneider in The Old Gang, das ist ein richtig tolles Projekt. Also ich kann jedem nur empfehlen, sich die Scheibe mal anzuhören oder noch besser zu kaufen. Geht alle zum Moondance, Manfred freut sich.
1: Aber haben die vorher auch schon als Expect oder wie die hießen, haben die da auch schon Metal gemacht?
0: Ja, ja.
2: Also die Platte kriegt also Prädikat Macke wertvoll.
3: Ja, ja. Ja, und davor haben die Schlager gemacht, kein Metal.
0: Also wenn ich mich jetzt richtig entsinne, Lisa-Charts bei Metal Hammer und Rockhard, die sind in den Top 10. Die sind, glaube ich, so im mittleren Bereich sind die drin mit ihrem Album.
1: Ja, also auf jeden Fall vielen Dank für diese musikalische Redaktion.
0: Bitte, bitte.
1: Wir hören ja bestimmt heute nochmal was von dir, ne?
0: Ja, ich habe noch einiges mitgebracht. Schauen wir mal.
1: Und
0: wir haben ja heute gesagt, wir wollen ja heute auch ein bisschen was, wir wollen über das Essen reden.
1: Wir wollen über das Essen reden, ja.
0: Morgen Essen in Klammern FR.
1: Genau, morgen ist ja Halloween. Und das große Fressen wird bald beginnen, spätestens wenn es Weihnachten ist. Ja. Und ich hätte ja mal eine Frage in die Runde. Was kennt ihr denn für Süßigkeiten, beziehungsweise was würdet ihr empfehlen, wenn jetzt morgen die Kids an die Tür klingeln?
2: Als jetzt derjenige, der die abholt und dann essen will, oder als der, der gesund bewusst was rausgeben will?
1: Als der was Gutes rausgeben will.
2: Oh, das ist schwierig.
0: Naja, alter Spruch, sag selber, essen macht fett.
3: Ich habe Gummibärchen geholt in so eine kleine Tütchen. Da gibt's ja große Packungen, wo ganz viele kleine Tütchen sind. Dann habe ich zwei geholt und ich hoffe, das wird reichen. Ich hoffe, da klingelt auch jemand. Nicht, dass ich die dann selber essen muss.
2: Dann komm, Ecke.
0: Ja. Klingel, Stefan klingelt. Gummibärchen.
2: Ich hab ja vorhin so zuhören und dachte so, oh, ist das fies, weil ich stopfe ja Süßigkeiten wie ein Bekloppter in mich rein und es passiert gar nichts. Und dann denke ich so, wie fies ist das eigentlich, wenn dann der Stoffwechsel anders arbeitet und bei einem bleibt das alles hängen und da ist jedes Stück Schokolade schon eine Schwierigkeit und der nächste stopft sich die Tafelweise rein und das sieht man nicht. Das ist schon echt ein Kreuz.
0: Ja, okay, hast du anscheinend einen guten Stoffwechsel, guten Kreislauf. Du bist ja mal sportlich sehr aktiv, du fährst ja auf viel Fahrrad und so weiter. Bei mir war das früher auch anders.
2: Ich hab mir das finde ich immer total fies, wenn man sagt, du bist sportlich. Ich war auch eine Zeit lang nicht sportlich als Kind. Da habe ich lieber auf der Couch rumgehangen und keine Hausaufgaben gemacht und Computerspiele gespielt. Da habe ich auch Chips und alle anderen Scheiße gegessen. Ich bin trotzdem nicht dick geworden. Also ich würde nicht am Sport liegen. Na,
0: wo ich vor rund 15 Jahren noch als Holzfäller gearbeitet habe, ich habe auch einen ganzen Tag gut gegessen, sage ich jetzt immer, auch immer öfter Süßigkeiten gegessen zwischendurch. Ich konnte essen, was ich wollte. Ich habe mein Gesicht gehalten. Ich habe nichts, war gut. Ich habe das immer schön alles verarbeitet. Heute reicht das, wenn ich irgendwo was Fettgedrucktes lese, ja.
2: Das macht mir keine Angst.
3: Ich bin jetzt kein Experte, aber ich habe mal in den Nebenwirkungen gelesen, dass die Tabletten auch den Stoffwechsel verändern können.
1: Ja.
3: Stimmt genau. Das? Ja, ja. Und deshalb ist es vielleicht also, auch noch schwieriger.
1: Also wo wir bei den Nebenwirkungen der Medikamente sind, da können wir, die Liste ist schier unendlich. Es ist befördert Diabetes. Es unterdrückt das Sättigungsgefühl. Das sind ja nur die Sachen an der Oberfläche, die sofort sichtbar sind. Ne? Aber auf lange Sicht, also können die auch richtigen Schaden verursachen. Ne? So.
3: Naja, man kann auf jeden Fall kein Alkohol mit den Tabletten trinken, zu sich nehmen.
1: Zum Beispiel.
3: Man kann auch keine Pomelo oder Grapefruit zu nehmen, weil die dann die Wirkung aufheben.
0: Echt? Das habe ich auch gehört, ja. Südfrüchte, man soll
3: das mit Pharmaka nicht Südfrüchte. Ja, das wusste ich am Anfang nicht. Und dann dachte ich dann, wieso fühlt sich mein Kopf gerade so komisch an? Das waren dann die Tabletten, die Wirkung wird dann aufgehoben. Ja, Pomelo, Grapefruit, ich glaube auch ein paar andere von diesen ganzen Blutorange. Aber normale Orange, Mandarine und Zitrone geht. Das also andere Rest nicht.
1: Koffein,
3: Zigaretten komischerweise auch.
1: Nikotin, Säfte, Kohle. Ja, das sind alles so oder Kaffee, das sind alles so Sachen, die sollte man eigentlich eher in Maßen, wenn man Medikamente nimmt, weil es, wie gesagt, die Wirkung aufheben kann.
0: Dürfen wir überhaupt noch was?
3: Also ich trinke vielleicht, wenn es hochkommt, eine Tasse Kaffee am Tag. Vielleicht auch eine zweite, manche Tage auch gar keine Kaffee. Zigaretten sind es 4 bis 7 Stück am Tag, da bin ich eigentlich ein leichter Raucher. Okay, ich habe auch seit vor einem Jahr auch ein halbes Jahr gar nicht geraucht.
2: Aber es klingt auf jeden Fall, als wenn man sich da ganz schön doll strukturieren muss und da gucken muss, wie gehe ich damit um, weil es nicht nur, es ist 8 Uhr, ich nehme jetzt die Dosis ein, sondern hat halt auch ganz...
3: Man muss sie ja jeden Tag nehmen, ne? Also auf einmal von plötzlich absetzen geht nicht, dann geht's also wieder von vorne los. Das ist ja auch die Sache.
0: Ja, das darf man ja nicht.
1: Nee. Aber jetzt habt ihr mir noch gar nicht meine Frage beantwortet.
3: Ach, mit Halloween, was sind Lieblingssüßigkeiten?
2: Ich dachte, ich komme drum rum.
3: Es gibt da so eine von den Gummibärchen, gibt es da diese Hamburger, kennt ihr die noch?
1: Trolli.
0: Von Trolli,
3: genau. Ja, Trolli, diese Hamburger. Ja. Und ich habe jetzt eine Werbung gesehen mit diesen Augen. Als Augengummibärchen.
0: Glopschis,
3: Glotzer.
0: Trolli Glotzer.
3: Und ich habe echt überlegt, wenn man da reinbeißt, haben die was Flüssiges drin oder sowas?
2: Manche. Dann ist innen drin so ein komischen sauer schmeckenden.
3: Aber es gibt mittlerweile so viel.
0: Die sind so ein bisschen schlabberig, ich kenne die auch.
3: Gibt es da noch mehr? Ich weiß es gar nicht.
2: Ganz viel Zeug. Ich mag ja diese Würmer. Sonst kriegt man die so als Schnüre verkauft, so Apfel und Kirsche und so. Aber die gibt es ja auch in sauer und dann so ein bisschen dicker und so verwoben. Sowas finde ich super, aber das ist... teilt sich schlecht aus an der Haustür.
1: Ja.
2: Hier fass mal rein in die Kiste.
1: Naja, die müssen extra verpackt sein, ne? Stimmt. Sonst
3: macht dann habe ich ja diese Gummibärchen, wo die einzeln verpackt sind, geholt. Obwohl bei mir immer geht und alles was mit Schokolade ist, ein bisschen Kekse.
0: Schokolade ist ja was für mich.
2: Ich habe ja schon so kleine Figuren, weil so eingepackte Spinnen aus Schokolade und sowas.
3: Gibt es bestimmt auch, aber ich glaube, ich gibt es ihnen zu Halloween wahrscheinlich eher.
1: Aber gibt es denn irgendwas, was ihr auch selber gerne essen oder euren Kindern geben würdet?
0: Schokolade und Schokolade. Hauptsächlich Schokolade, viel Schokolade.
3: Haribo.
0: Und nebenbei immer Schokolade.
3: Am besten Schokolade. Haribo macht Kinderfett. Steht sogar im Internet.
0: Nein, also bei mir ist es tatsächlich Schokolade. Ich habe nur meine ganzen anderen Süchte weitestgehend aufgegeben. Ich habe nur schon vor rund 7 Jahren mit Tabak und Cannabis aufgehört. Ne? Und jetzt ist halt natürlich halt immer Schokolade bei mir immer ein Thema.
3: Also bist du eigentlich kein Alkoholiker, sondern Schokoholiker,
0: ja.
3: Genau, das hat man auch mal
0: gesagt. Was ich wirklich empfehlen kann, ist von Aldi die Schokolade. Sehr, sehr lecker. Die Mosa Rot, die ist sehr lecker. Und die Milchmäuse. Und zum Thema Haribo kann ich nur kurz sagen, ich habe Haribo, kennt man ja auch, ich habe mich wirklich halt in all den Jahren schon durch alle Sorten von Lachgummis durchgefressen. Die sind ja nur von Stork, das ist ja nur der Konkurrenz von Haribo, aber die sind auch sehr lecker. Und das Schlimme ist ja, es gibt ja mindestens einmal im Jahr gibt's immer eine neue Sorte und ich habe die wirklich schon fast alle durch. Ja.
3: Oh, ich liebe Lakritze.
0: Das Problem ist, man wird die bloß immer so schwer wieder los.
3: Lakritze liebe ich über alles. Es gibt da alles mögliche. Salzig mag ich nicht so ganz. Es gibt aber auch so eine helle Lakritze. Die habe ich mal in Holland mal gekauft, also in Niederlanden eigentlich mal geholt. Da war ich auf Klassenfahrt und habe die zu Hause und habe festgestellt, da ist eine helle und die hat mir überhaupt nicht geschmeckt.
2: Achso, du hast jetzt gerade so, ich dachte, oh, jetzt kommt gleich, wie lecker die ist.
3: Ja, ja, aber es gibt auch so eine Lakritzstange, die so ähnlich ist wie ein Gummibärchen von der Form. Es gibt auch natürlich auch Bonbons und meistens so, dass ich, wenn ich die mal Lakritze bekomme und so ein Lieber habe, dann gibt es auch schon mal Lakritze zum Essen. Aber das
1: ist Lakritz
3: auch
1: hilft ja beim Abnehmen, ne? Das
3: wusste ich. Ach, wusste ich gar nicht.
1: Das, also was, wenn du, das ist vielleicht sogar nochmal ein Tipp. Ja. Also wenn du auf Süßigkeiten nicht verzichten willst oder auf so Snacks, es gibt Snacks und Süßigkeiten, die helfen beim Abnehmen. Also
3: ich wusste bei Lakritz, dass Lakritz gut für die Stimme ist.
0: Also Lakritz ist sehr gesund. Ich habe das mal in einer Doku gesehen vor vielen, vielen Jahren, dass man früher wirklich Lakritz, also den Saft, also da gab es auch keinen Lakritz, aber da hat man halt diesen Saft der Süßholzwurzel, hat man in der Apotheke als Medizin verkauft. Und später kam das dann irgendwie, dann hat das irgendwie Anklang gefunden, dann hat man das irgendwie dann weiterverarbeitet, trocknen lassen und dann gab's halt dann Lakritze.
2: Passt ja auch zu Halloween, ne? So schwarz, so sieht so ein bisschen gruselig aus.
1: Ja.
3: Ja. Ja, zwischendurch hole ich mir auch so Lakritzbonbons. Die sind dann, ich glaube, die Marke, weiß ich gar nicht genau, wie die heißt. Gibt es dann mal so einen Supermarkt in die Ecke und dann hole ich mir. Und die sind da richtig stark und richtig lecker. Und manchmal sind meine Eltern, wenn die in Urlaub sind, bringen die mir auch manchmal mit von der Küste. Und dann schmecken die ganz lecker. Aber das ist auch so eine Sache. Ne? Manche mögen die nicht. Manche, ja, das ist
2: also meine Kinder zum Beispiel mögen keine Lakritze, deshalb mag ich Lakritze sehr, weil dann weiß ich, das ist immer da. Auch wenn alles andere aufgegessen ist, Lakritze, weiß ich, da gehen sie nicht ran.
0: Kannst und du mal schön alleine essen.
2: Kann ich schön alleine essen.
1: Ja. Aber das finde ich interessant, das ist aus der Süßholzwurzel, sagst du, ja?
0: Ja.
1: Weil es gibt ja so eine Berliner Firma, die produzieren ja Gummibärchen, die sind nur gesüßt mit Oligosirup, das ist aus der Chicorée-Wurzel.
0: Kenne ich gar nicht.
1: Es schmeckt sehr extrem lecker, ja, also auch wie die das machen, schmeckt es extrem lecker, aber kostet leider viel zu viel, also ist jetzt nicht für jeden unbedingt weil es teuer ist.
0: Ich weiß nicht, weil meine Mutter hat sehr gerne Lakritz gegessen, da weiß ich das und die kennt das noch aus ihrer Kindheit, hat man die Leute mal praktisch in den April geschickt, hat man immer gesagt, Lakritz wird aus Pferdeblut gemacht. Deswegen haben dann so einige Leute, esse ich nicht.
1: Ja, lecker.
0: Aber Lakritze aus der Chicorée-Wurzel.
1: Nee, nicht Lakritz, Gummibärchen.
0: Ach so, Gummibärchen. Ach, Chicorée
1: mag ich nicht. Aber aus der Oligosirup, aus der Chicorée-Wurzel.
3: Gab's nicht vor 10 Jahren oder so diesen Hype mit Stevia? Da gab's auch mal so ein Stevia-Cola.
1: Ja, stimmt. Ja, ja.
3: Stevia-Cola gab's mal ganz kurzfristig. Und da hatte jeder mit Stevia gebacken und so. Das war
0: Stevia ist recht umstritten, das Problem ist ja, weiß man ja eigentlich so, die ganzen diverse Süßstoffe, Xylit und Aspartan und wie das alles heißt, das ist ja alles auf chemischer Basis, das ist ja alles sehr ungesund und krebserzeugend. Mein letzter Stand der Dinge war, dass ich von einer Ernährungsärztin im Fernsehen gehört habe, die hat gesagt, naja, sagt sie, bevor sie sich denn da irgendwelche Diätgetränke mit diversen chemischen Süßstoffen reinziehen, sagt sie, das ist alles das reine Gift, dann trinken sie doch lieber was mit Zucker. Aber dafür denn nicht so oft. Und dieses Stevia ist ja damals auch sehr gehypt worden, weil das ja wieder ein pflanzlicher Zuckerersatz ist. Und und ist ja sehr gesund und viel besser. Und die haben das alle gekauft. Und das ist ja erstmal auch sehr teuer gewesen. Und ich habe dann da irgendwo auch Leuten hören, dass das leider auch nicht so ganz gesund ist, wie man das den Leuten anreden wollte.
3: Warum?
0: Das weiß ich nicht.
3: Ich weiß
0: das
3: auch nicht.
0: Aber hat gesagt, dass das, man kennt das ja auch von Waldmeister. Waldmeister ist ja nun auch in höheren Dosen krebserregend.
3: Auf Waldmeister-Sirup, oh, das habe ich ewig nicht mehr getrunken. Das war auch.
2: Ja. War eine Zeit lang sogar verboten. Also in der DDR, weiß ich, gab es am Ende keinen Waldmeister-Sirup mehr.
3: Aber ist Waldmeister-Sirup?
2: Wegen irgendeiner Studie, dass da irgendwas. Aha. Ich weiß nicht, ob es der Waldmeister selber ist oder ob die irgendwas aus dem Boden mit hochgeholt haben. Da gab es ja in 80er Jahren so Dinge, die aus dem Osten mit den Wolken hierher kamen, als Tschernobyl war, dass da irgendwas niedergegangen ist. Ich weiß es nicht, weil es hieß es dann irgendwann, Waldmeister ist erstmal nicht gut. Woran das liegt, weiß ich nicht. Das ist jetzt ganz gefährliches Halbwissen.
0: Na, ich kenne das noch aus meiner Kindheit, habe ich auch schon ewig nicht mehr gesehen. Ich weiß gar nicht, ob es irgendwo noch gibt. Hier so diese Maiblätter, diese Waldmeisterbonbons, die habe ich auch gerne gelutscht.
2: Auch schlecht für Halloween.
0: Ja.
1: Ja. Ihr seid ja richtige Naschkatzen.
3: Ja, eigentlich ja.
0: Wir können ja noch
1: ewig darüber quatschen.
0: Wir könnten uns ja eigentlich, könnten wir uns bewerben als Vorkoster bei Haribo oder Stork oder wo auch immer. Hauptsache es gibt irgendwas. Ja?
2: Hauptsache Zucker.
0: Genau, Hauptsache Zucker.
3: Ja, da gibt es ja auch in Großbritannien ja auch diesen Werbeverbot. Ne? Ich glaube, in der Nacht ist es erlaubt, aber gibt es so ein Werbeverbot für Lebensmittel, die so ungesund sind, wegen den ganzen Kindern.
2: Wie bei Zigaretten und Alkohol.
0: Das ist jetzt eine ganz neue Kampagne, das habe ich im Fernsehen gesehen, und zwar hat das damit zu tun, dass die englischen Süßigkeiten viel mehr Zucker haben als unsere.
2: Oh, der Cadbury
0: Schokolade. Und gerade halt in England ein Riesenproblem ist, dass viel zu viele junge Kinder übergewichtig sind und Probleme mit den Zähnen haben. Da hat jetzt die Regierung gesagt, wir wollen jetzt irgendwie die Werbung verbieten, und man ist sogar schon mal überlegen, ob man nicht die Firmen Pflicht und Verantwortung nimmt, den Zuckergehalt in den Süßigkeiten zu reduzieren, weil das halt so krass ist.
1: Mhm. Ja, das wäre auf jeden Fall wünschenswert. Ich meine, wir in Deutschland haben immer noch viel Zucker und wir haben, glaube ich, europaweit den niedrigsten Zuckergehalt in unserer Cola, und hast du nicht gesehen?
0: Okay. Mhm.
1: Und wir haben immer noch viel. Also man muss ja nur mal hinten auf die Grammzahl gucken, ne? Pro 100 Milliliter so und so viel Gramm.
0: Ja.
3: Ja, ich würde mal sagen, unsere Aufmerksamkeitsspanne unserer Zuhörer ist langsam ein bisschen in die Breite gegangen, und wir würden gerne mal einen Song.
2: Genau.
3: Ich habe ja auch zwei.
2: Dann sag mal.
3: Mary on the Cross, glaube ich, heißt der Song von der Band. Hast du nicht gehört?
2: Also ich habe hier einmal Kiki Rockwell, hast du mir gegeben?
3: Ach nee, das ist doch der andere Song, den ich schon ausgewählt habe. Ja. Oh, der passt richtig gut zu Halloween.
2: Das ist richtig, richtig gut. Ich finde,
3: ich hatte den kurz überlegt, aber dann habe ich noch für den anderen entschieden. Guck, Kiki Rockwell, dann ist das der Song
2: zur Halloween-Süßigkeit.
3: Genau,
2: wenn es keinen Zucker gibt.
3: Wie heißt der noch mit Titel?
2: Burn Your Village.
3: Ja, dann passt der perfekt. Super.

0: The goddess exists, also die Göttin existiert.
1: Und singt sie da, der Himmel ist mein Zimmer?
0: Ja, am Ende ja. Das ist ein richtig geiler Song. Den habe ich letztes Jahr irgendwie zufällig entdeckt und dachte, der passt irgendwie gerade rein zu Halloween. Da habe ich doch den anderen, vielleicht ist er nächstes Mal dran, ja.
2: Schöner Beat auf jeden Fall.
0: Ja, so richtig passt auch irgendwie so thematisch ein bisschen zu meiner Geschichte. Mal gucken. Ich habe gerade mal ein bisschen geschafft, so, ich habe ein bisschen was weitergeschrieben, ein bisschen bearbeitet habe ich heute, aber das ist ein Jahrhundertprojekt, mal gucken.
2: Mal gucken.
1: Ja, Macke, du wolltest uns ja erzählen über die Abnehmspritze deiner, was war das?
3: Ja, Cousine? Ja, genau. Nee, das fiel mir jetzt gerade nur so ein in der Pause jetzt hier, weil das ja zum Thema gehört, und zwar die Tochter meiner Stiefmutter, die Tina. Die hat er erzählt, sie hat dann auch immer irgendwie so ein großes Problem schon seit Jahren. Also sie kann zwar abnehmen, aber sie schafft das halt nicht, das abgenommene Gewicht auf Dauer zu halten. Und sie hat sich jetzt tatsächlich diese Abnehmspritze geholt. Und da war ich ja auch dann mal so ein bisschen neugierig und hab die so ein bisschen ausgefragt, weil das ja, ich kann mich erinnern, seit das hier irgendwie aufkam in Deutschland vor einiger Zeit, dass das gleich losging, nein und naja und ist ja umstritten und ist ungesund, andere haben sogar gesagt, ist gefährlich und teuer ist es sowieso und so weiter und so fort. Lange Rede, kurzer Sinn, jedenfalls, ich habe es jetzt auch schon rund ein halbes Jahr nicht mehr gesehen, mich mal erkundigen, aber jedenfalls, sie benutzt die, muss man auch dann irgendwie, glaube ich, so alle 14 Tage oder was nehmen. Die ist aber tatsächlich, wie gesagt, sehr teuer, die kostet so 70, 80 Euro, kostet diese eine Spritze, soll aber gesundheitlich unbedenklich sein, weil, jetzt kommt der Clou, das ist so, dass der Wirkstoff, auf dem diese Abnehmspritze basiert, ist, glaube ich, so eine Art Sättigungshormon aus dem Darm, das halt künstlich nachgebildet wird, damit denn der Körper halt, sag ich mal auf gut Deutsch, vorgegaukelt wird. Er hat gerade gut gegessen, er sagt, du brauchst nichts mehr. Also wie gesagt, also mein letzter Stand der Dinge war, ihr geht's gut, ja, sie hat keine gesundheitlichen Auswirkungen, Nebenwirkungen und kann ihr Gewicht auch halten. Wie gesagt, der einzige Nachteil ist halt, dass die Spritze halt ziemlich teuer ist. Und das wird wohl von den Kassen doch nicht getragen, das muss man dann alles selber finanziell.
1: Aber ich habe da mal so Bilder gesehen

0: Wo die dann so mit den abgenommenen, wenn man abnimmt, dann die Hautlappen, die hängen dann irgendwie runter an den Leuten, weil die nicht mit sich zusammengezogen haben und so.
1: Ja, das ist ja mehr oder weniger bei jedem Leuten ein Problem, die wirklich dann krass abnehmen, ja, innerhalb kürzester Zeit. Da geht das ja auch wieder los. Man kann das wohl versuchen, über die Krankenkasse als, na, sag mal, kosmetische Operation das bezahlen zu lassen. Das Problem ist halt, das fällt ja immer so ein bisschen so in den Bereich der Ästhetik. Und da sagt ja dann die Krankenkasse von wegen, na gut, okay, das ist dann halt, wie gesagt, halt äußerlich, ja, aber es ist halt keine medizinische Dringlichkeit. Dazu habe ich noch eine ganz eklige Geschichte. Ich habe hier hinterm Ohr schon seit Geburt an so einen richtig dicken, fetten, fiesen Leberfleck, der aussieht wie ein zweiter Kopf. Und den habe ich auch schon ewig lange. Und als Kind hat mich das nie gestört. Und habe den immer irgendwie denn nicht beachtet. Hab ja meine Haare auch dann immer etwas ein bisschen länger getragen und hat den nicht gesehen. Und den hätte ich mir damals ohne Probleme oft genug wegmachen lassen können. Und habe das nie in Betracht gezogen. Und so rund vor 7 Jahren fiel mir das mal ein. Habe ich gedacht, Mensch, ach naja, könnte man mal, stört ja auch so ein bisschen, wenn man dann jetzt so ein bisschen älter wird, wenn da die Haare auch so ein bisschen lichter. Und jedenfalls habe ich einfach mal auf doof, wo ich denn gerade beim Hautarzt war, wegen einer anderen Sache mal gefragt, ob das noch. Und wie gesagt, das fällt heute unter kosmetische Chirurgie. Das bezahlt die Krankenkasse nicht mehr, wenn das gutartig ist und nicht mitwächst und das halt keine medizinische Bedrohung darstellt. Da muss man das halt selber bezahlen. Dann habe ich gedacht, na gut, auf doof habe ich gedacht, dann bezahle ich das selber. Und dann habe ich dann die Ärztin gefragt, was das kosten sollte. Und die sagt dann, ja, das kann ich Ihnen rausschneiden, hier ambulant ist kein Problem, das kostet 70 Euro. Das ist natürlich halt auch ein ganz schöner Schuh, ne? Und das ist, wie gesagt, auch jetzt so rund 7 Jahre her. Wahrscheinlich kostet
0: Also
1: das heute noch viel mehr.
0: meinst du jetzt, weil 70 € viel ist für dich, oder wie?
1: Ja, na gut, okay. Für mich wahrscheinlich noch
0: Also,
1: viel
0: weil
1: mehr als für jemand anders.
0: ich wollte gerade sagen, weil
1: Ja.
0: ich hab jetzt irgendwie was mit Tausende Euros gerechnet.
2: Doch, was kommt jetzt für eine vierstellige
1: Nein, das
2: Zahl?
1: nicht. Aber das Ärgerliche ist halt, das hätte man sich, wie gesagt, so in den 80ern und vielleicht in den 90ern auch noch ganz problemlos gratis hätten da wegmachen lassen. Und heute kostet das halt viel Geld. Und das Problem ist ja, ich kenne das auch von einigen Leuten, manchmal ist das ja auch so, da kommt das Ding wieder. Das ist ja dann richtig ärgerlich, ne?
2: Und man kann den Arzt nicht in Regress geben. Ich habe doch dafür bezahlt.
3: In der Familie ist einer, der hat jetzt ein Hörgerät und musste auch ganz schön viel zahlen. Ich glaube, über 2.000 € oder so.
1: Boah.
3: Wurde auch nicht wirklich übernommen. Ich weiß das gar nicht. Und wenn er halt wirklich einen Zahn verliert oder man gezogen werden muss und dann neue Zahn, muss man auch viel zuzahlen. Also viel wird da auch nicht übernommen mehr. Das ist halt wirklich krass, ne? Ja.
0: Ja, also das ist traurig, aber die Krankenkassen übernehmen leider nicht mehr alles, ne? Die
1: Nee.
0: sind auch total überfordert. Es war ja ein paar Mal in den Medien, dass die Krankenkassen schlichtweg im Minus landen, ne? So jedes Jahr so. Die machen ja dann immer so eine Bilanz. Und früher war es noch so, da wurden noch Dividenden ausgeschüttet, ne? So an die Patienten, an die Klienten der Krankenkassen. Und das ist jetzt auch nicht mehr so. Also mittlerweile sind die alle total überfordert, weil letztendlich, wenn man es mal genau beobachtet in einer Gesellschaft, ist es so, es brauchen immer mehr Leute einen Arzt, immer mehr Leute brauchen eine Pflegeeinrichtung, immer mehr Leute brauchen einen Psychiater, einen Psychologen. Also das ist wirklich nicht ohne.
1: Ja, ist ein riesengroßes Problem. Das Problem ist halt, dass halt, sag ich mal, die Einnahmen stark gesunken sind, aber die Ausgaben dafür stark angestiegen. Und so ist es jetzt so, dass ja nur seit einiger Zeit darüber beraten wird, jetzt die medizinischen Leistungen alle so ein bisschen runterzufahren, aber das Geld einfach nicht da ist, ne?
2: Ja, das ist die Frage, ob das Geld nicht da ist, weil meine letzte Info ist, dass es denen eigentlich ganz gut geht, den Kassen, aber dass die sozusagen in die Zukunft schauen und sagen, von der Bevölkerung her, die Leute werden immer älter, werden immer mehr alte Leute, wir müssen ein bisschen aufpassen, weil in den nächsten Jahren die demagogische,
1: Naja.
2: wie nennt man so schön, Pyramide auf uns zukommt.
1: Ja, genau. Na, wenn es nach einer meiner Lieblingspolitikerin geht, nach der Heidi Reicheneck, das ist ja die stellvertretende oder die Fraktionsvorsitzende der Linkspartei und macht ja auch sehr gute Sozialpolitik. Und die ist ja auch dafür, dass man sich jetzt halt mal stärker mal an die Leute ranmacht, nämlich unsere deutschen Millionäre, die das auch gut irgendwie denn, sag ich mal, die gut und gerne was abgeben könnten, ja. Was ihnen nicht so unbedingt wehtun
0: Also,
1: würde,
0: ja.
1: aber die wollen nicht.
0: Also, genau, Heidi Reicheneck vor Bundeskanzlerin, ne, würde ich auch sagen, würde ich sofort unterschreiben.
3: Ja, wenn
0: Aber
3: jemand von der.
0: was
1: Die
0: wir
1: nehme ich.
0: selbst, aber was ganz wichtig ist, das klage ich häufig im privaten Bereich auch immer an, Also bevor ich wirklich Reiche und Politiker irgendwie die Schuld für meine persönliche Misere gebe, zum Beispiel weil ich jetzt krank bin, ne, so, gucke ich immer erst, was kann ich selbst tun? Wo kann ich selbst Verantwortung für übernehmen? Wo könnte ich zum Beispiel meine Ernährung umstellen? Wo könnte ich,
1: ja,
0: wo könnte ich mich mehr bewegen? Wo könnte ich Vorsorge treffen? Wo könnte ich zum Beispiel eine Zuzahlungsversicherung abschließen? Sowas, ne? So, und also ich glaube, es ist der Weg ist viel länger dahin, einen Milliardär oder einen Millionär dazu zu bewegen, was abzugeben.
1: Nee, so habe ich das nicht gemeint. Da hast du natürlich recht. Dazu gleich noch was. Nein, es ist halt einfach so, ich wollte halt nur kurz mal so auf diese Kluft hinweisen, weil es ist ja wohl so, dass die Leute, die arbeiten gehen, zahlen halt so rund 40% Lohnsteuer. Und die ganzen Millionäre, die wir hier alle in Deutschland haben, die zahlen dann irgendwie gerade mal so 14% auf ihre ganzen Vermögen. Mm. Das ist natürlich halt eine große Ungerechtigkeit. Aber was du sagst, das ist richtig. Das ist ja schon, sag ich mal, das ist ja in Finnland, in vielen finnischen Ländern, das ist ja in vielen skandinavischen Ländern schon seit Jahrzehnten angesagt. Und das funktioniert richtig gut. Ja, ich kenne das ja selber. Ich war ja mal in Dänemark vor knapp 30 Jahren. Ja, und da war das damals schon. In Dänemark ist ja, wie gesagt, da ist ja Tabak und Alkohol sehr, sehr teuer. Das ist ja richtig, das haut ja voll rein vom Preis her. Aber das Modell geht wunderbar auf. Erstens mal tun die Leute denn wenig rauchen und trinken, weil es halt so teuer ist. Meine gut, die Gehälter da drüben sind ja nur auch leider viel besser als bei uns. Aber trotzdem, aber das Erste ist halt, dass die Leute halt, sag ich mal, so ein bisschen so diesen Sparinstinkt haben und sagen, nee, ist teuer, kaufen wir nicht so viel von. Und natürlich profitiert ja am Ende davon auch dann die Krankenkasse, die Krankenhäuser und auch die ganzen Leute, die da leben, weil halt, sag ich mal, so in Maßen geraucht und getrunken wird, dass das gar nicht irgendwie so ist wie bei uns in anderen Ländern, dass der Missbrauch von diesen Substanzen so ausufert, dass dann halt, wie gesagt, dann kostspielige Operationen und medikamentöse, mit Medikamente, Operationen, das ist ja alles. Sicherlich gibt es ja auch Leute, die dann irgendwie denn was mit der Leber haben oder Lungenkrebs oder was.
0: Also da sind ja die Dänen, glaube ich, und in Skandinavien, glaube ich, auch sowieso Vorreiter. Die haben zum Beispiel sind näher am Mindestlohn dran als wir und zum Beispiel oder haben ein viel stabileres sozial funktionierendes System. Zum Beispiel hat da jeder eine Wohnung, da muss keiner obdachlos sein. Aber die Schattenseite ist halt leider, die sind halt leider von einer rechten Regierung regiert. Und die sind total gegen alles, was irgendwie schwarze Haare hat, Flüchtling ist und so weiter. Und das ist so ein bisschen die Schattenseite. Die funktionieren innerhalb ihres Landes super und sind total sozial untereinander und alle haben, was sie brauchen. Und das würde man sich für Deutschland auf jeden Fall wünschen. Aber du willst halt nicht diesen Ausländer hast. Du willst halt nicht diese rechte Regierung, die willst du halt hier nicht haben.
1: Ne? Okay, wusste ich gar nicht. Ich weiß nur, dass irgendwie vor einiger Zeit haben sich halt Dänemark und Norwegen dazu entschlossen, ihre Migrationsregeln stark zu verschärfen. Die haben mal da ganz voll reingehauen und von wegen irgendwie erstmal, die Flüchtlinge müssen ihre Unterkunft selber bezahlen. Das habe ich auf Dreisat gesehen. Das ist das Erste. Und das Zweite ist dann von wegen, man hat ein halbes Jahr Zeit, sich Arbeit zu suchen. Es ist völlig egal, was für eine Arbeit, Hauptsache Arbeit. Und wer nach einem halben Jahr keine Arbeit hat, der fliegt wieder raus. Und somit haben wir das natürlich halt jetzt in letzter Zeit geschafft, sich weitestgehend von der Migration zu befreien, weil viele Leute gesagt haben, da brauchen wir gar nicht mehr hingehen, da haben wir sowieso keine Zukunft. Ja. Was natürlich dann leider wieder schlecht für uns westeuropäische Länder ist, weil die dann sagen, na gut, okay, dann gehen wir denn dahin, weil wir wissen, wenn wir dahin gehen, haben wir keine Zukunft, dann gehen wir halt woanders hin. Ne?
2: Aber eine Arbeit annehmen zu können, ist ja eigentlich Zukunft. Ich weiß das jetzt nicht so genau, wie das in Dänemark ist. Was man immer nicht vergessen darf, ist, dass diese nordischen Länder ja alle ziemlich viele Ölvorkommen anzapfen können und dadurch einfach auch eine Einnahmensquelle haben, die andere Staaten vielleicht nicht haben. Aber andere Konzepte gibt es sicherlich eine Menge. Ich glaube, hier im Land stehen wir gerade an so einem Punkt, wo wir auch neue Konzepte brauchen und das ist halt zu verhandeln.
1: Nur mal zurück zum anderen Thema. Ich will ja niemanden auf die Füße treten, aber wie gesagt, das ist halt dieses halt, wenn, sag ich mal, wirklich halt, sag mal, so in Maßen geraucht und getrunken wird, dass das nicht irgendwie zu einer großen schwerwiegenden Erkrankung kommen kann, wird natürlich am Ende halt eine Menge Geld gespart, weil das gar nicht so ausufert wie bei uns. Und wenn man jetzt mal so überlegt, ich kenne ja von vorne so ein paar Kandidaten, die dann irgendwie dann immer wieder mal vorgehabt haben, von ihren Opiaten oder von ihrem Kokain loszukommen oder von anderen Sachen und beantragen dann eine Entgiftung nach der anderen und brechen immer wieder ab, ja. Und irgendwann sagen dann auch denn die Gerichte oder die Ärzte, da wissen sie, die haben ja schon so viele Versuche hinter sich. Wir machen das nicht nochmal, weil man weiß sowieso nicht, ob sie das diesmal durchhalten. Und sie haben ja schon 3-4 Dinger. Ja, das wird ja sowieso nichts. Und das ist natürlich halt, muss man auch mal sagen, das ist ja dann auch ein ziemlich hoher Kostenfaktor, was denn da zusammenkommt.
0: Ja.
1: Ja, viele Leute schaffen halt die Entgiftung. Das sind dann wohl so ein paar Wochen. Aber das Problem ist halt dann die Entwöhnung. Wobei ich dazu ganz ehrlich sagen muss, bei mir ist das ja auch so gewesen, einige Leute haben halt, sag ich mal, eine höhere Suchtproblematik als andere. Und die Entgiftung, die paar Wochen, die kann man wahrscheinlich noch gut durchstehen, wenn man sich zusammenreißt. Aber die Entwöhnung dann über Wochen, Monate und Jahre hinweg und dann wirklich standhaft zu bleiben und zu sagen, nee, ich will nicht mehr. Mit meiner Raucherei ist das ja auch so ein Thema. Ich habe den ganzen Tag meine Joints geraucht. Ja, andere Leute haben jeden Tag mindestens 10 Zigaretten geraucht. Ich habe jeden Tag mindestens 10 Joints geraucht. Ja.
3: Krass.
1: Das dann irgendwann sein zu lassen, wenn man das auch nur, sag ich mal, so gerne macht und täglich macht, das ist alles gar nicht mal so einfach, davon loszukommen. Ja.
0: Mhm. Also mir hat dahingehend geholfen, dass ich war ja auch eine leidenschaftliche Kifferin. Ich hatte 10 verschiedene Arten Bongs und hab die gepflegt wie meine Babys und morgens vor der Schule schon der erste Joint und oder der erste Kopf sogar oder die ersten 2 und so. Aber ich hatte dieses riesengroße Problem, was keiner meiner Freunde hatte und wo ich bis heute mich tot ärgere, aber was mir wahrscheinlich den Arsch gerettet hat. Ich habe dieses Zeug nicht vertragen. Ich musste ständig kotzen.
3: Wenigstens etwas.
0: Ja.
3: Das wäre ja noch schlimmer mit deiner Erkrankung.
0: Ja, ja, genau.
3: Wir brauchen ein bisschen Musik.
2: Genau, ich denke, wir hören nochmal Musik und dann verabschieden wir uns. Wir sind schon ganz schön am Ende.
3: Also entweder Macke oder ich. Also ich habe noch einen Song, den beim letzten Mal übrig geblieben ist, der noch nicht gespielt wurde.
1: Und dann nehmen wir doch den Rest des Songs.
3: Ja, Winterschalt von Nadiv.

0: Ja, dieser Song ist auch ein zufälliger Internetfund gewesen. Kennst du Nikadinte im Frozen?
1: Frozen, Frozen, Frozen.
0: Eiskönigin?
1: Ach so, nee, kenne ich nicht.
0: Ja, nee, aber es gibt so
2: Olaf
0: eine
2: mag Umarmung.
0: liebte Umarmung,
2: Liebt
0: oder?
2: Umarmung.
0: Oder so, irgendwie so. Ja, da gibt es ja so eine Szene, wo Elsa den über den. Über den Fjord läuft, ne? Und dann dachte ich mir, da könnte man auch so ein bisschen abkupfern. Und ja, da kenne ich viel Spoilern, kann ich ja nicht, aber ich habe so eine Überlegung, dass Rühne auch so ähnliche, also die Hauptperson von meiner Geschichte, auch so eine ähnliche Situation hat und da jemand aus dem Eis retten muss. Und dann halt, weil ja Mundolia sich neben der Erde befindet, also 21 Dimensionen um die Erde herum und die 21. Dimension ist ja Mundolia und da sieht es das erste Mal so richtig die Erde und dann, ja, und das spielt da im Winter und dann passt es, sieht eigentlich perfekt und da sieht es das erste Mal die Erde gleichzeitig und
2: Hat auf jeden Fall eine schöne winterliche Atmosphäre. Als du gerade meintest, so Frozen, dachte ich so, ja stimmt, so dieses Blau und dieses Schroffe, das ist.
0: Und gleichzeitig auch dieses Dramatische, wenn man gleichzeitig versucht, da irgendjemand, der irgendwie beim Schlafwandeln da
1: Also
0: reinfällt
1: du würdest
0: und
1: sagen, der Song hilft dir beim Schreiben.
0: ja, ganz viele Songs gerade oder generell bei diesen Ausdenkkomplex, wie kann man das nennen?
2: Der kreative Prozess.
0: Kreativen Prozess da irgendwie reinzubringen. Auch der Song davor ist so ein bisschen, ja.
2: So, schöne Funde. Also ich fand beide Songs schön atmosphärisch und auch heute
0: Ja.
2: die alte Gang fand ich auch super. Wir haben heute wirklich wenig Musik gespielt, aber ich fand es trotzdem
0: Ja.
2: super lebendig. Also ein schönes Thema.
0: Ja, wir brauchen eigentlich noch eine Stunde, aber es
2: Ja.
0: ist schon fast vorbei.
3: Liebe
1: Es ist
3: Hörerinnen und
1: vorbei.
3: Hörer, aus gegebenem Anlass werden wir heute um 60 Minuten überziehen. Bitte findet euch damit ab.
2: Ich glaube, dann erschlagen uns die Woltersdorfer. Da schalten wir nämlich gleich um. Wir sind auf jeden Fall in 2 Wochen wieder da. Jetzt gibt es noch einen schönen Song aus Skandinavien. Wir haben ja heute noch
3: Aber nichts Rechtes, oder?
2: Nein, aber was aus der Rubrik Psychose. Wie sagen wir mal, Hitparade. Dann macht's gut, bis in 2 Wochen. Ciao.
0: Tschüss. Bye,
3: Ciao.
0: bye.

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Die Fanfaren verraten's. Es ist wieder soweit. 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Die Sendung heute beschäftigt sich schwerpunktmäßig mit dem Artensterben und seinen Konsequenzen.

0: Der Klimawandel ist endlich in aller Munde. Doch so alarmierende Ausmaße er auch angenommen hat, er ist nur Nebenschauplatz angesichts der apokalyptischen Reiter, die in einem Akt der Verwüstung gegenwärtig über die Erde ziehen. Bevölkerungsexplosion, Ressourcenverknappung, Umweltzerstörung und Artensterben. In seiner ebenso umfassenden wie beklemmenden Analyse sieht der renommierte Evolutionsbiologe Matthias Glaubrecht mit dem sich abzeichnenden Massenexitus, dem größten Artenschwund seit dem Aussterben der Dinosaurier, eine weltweite biologische Tragödie auf uns zukommen. Der Mensch ist heute zum größten Raubtier und zum entscheidenden Evolutionsfaktor mutiert, der die Existenz aller Lebewesen, auch seine eigene, gefährdet. Ob das Ende der Evolution, das spätestens ab Mitte des 21. Jahrhunderts ein realistisches Szenario zu werden droht, noch aufzuhalten sein wird, darüber wird allein unser Tun in den unmittelbar vor uns liegenden Jahrzehnten entscheiden. Das, was da so reißerisch klingt, ist der Klappentext des Buches »Das Ende der Evolution, der Mensch und die Vernichtung der Arten« von Matthias Glaubrecht. Matthias Glaubrecht legt auf stattlichen, Moment, ich blättere mal, ja, 1000 Seiten da, wie der Mensch dazu beigetragen hat, dass wir in der Situation stehen, in dem ein Artensterben vonstatten geht, dass es so in der Erdgeschichte nur gegeben hat nach Meteoriteneinschlägen vor Jahrmillionen. Matthias Glaubrecht ist nicht nur Evolutionsbiologe und Systematiker, er ist auch Leiter des Leibniz-Instituts zur Analyse des Biodiversitätswandels hier in Hamburg und er ist Professor für Biodiversität der Tiere an der Uni Hamburg. Ich war bei ihm im Büro und wir haben über die Thesen seines Buches gesprochen. Wie sind Sie zur Biologie gekommen und vielleicht auch dabei gleich die Frage nach, das Sendungsbewusstsein, wann ist es entstanden?
1: Also ich bin zwar heute an einem Naturkundemuseum, aber vielleicht sind die Wurzeln eher in einem Zoo, nämlich im Tierpark Hagenbeck zu suchen. Ich habe das Glück gehabt, dass mein Vater sich, obwohl er beruflich was ganz anderes machte, durchaus für Zoologie interessiert hat. Und er hatte auch noch in einer Großstadt in den 60er Jahren die Schwierigkeit, dass er Samstag dann mal den Kinderdienst hatte und wir sind in den Zoo gegangen. Ich hatte eine Jahreskarte vom Tierpark Hagenbeck und ich glaube, dass das ein Ursprung meines Interesses sein könnte. Das Interesse jetzt, sich über Biodiversität damit zu beschäftigen, liegt einfach daran, da draußen sind wahnsinnig viele unentdeckte Arten und es ist was ganz Spannendes, neue Arten, neue Tierarten zu entdecken. Und wenn man das tut, dann kriegt man natürlich irgendwann mit, dass wir die Lebensräume dieser unentdeckten Tierarten massiv manipuliert und verändert haben. Und dann kommt man natürlich auch eigentlich ganz automatisch dazu zu sagen, da müssen wir was tun, die müssen geschützt werden.
0: Jetzt sind Sie aber vor allen Dingen ja Wissenschaftler und da ist das ja so ein bisschen fast wie beim Journalismus, so eine heilige Kuh, ne? Also wo macht man sich mit der Sache, über die man berichtet oder aber an der man forscht, insofern gemein, dass man in die Aktivismus-Ebene kommt. Mhm. Nur zur Klärung zu Beginn des Gesprächs in Bezug auf Aktivismus, ist das was für Sie eine Rolle spielt?
1: Also kommt natürlich darauf an, wie man den Begriff jetzt fasst. Ich glaube, es gibt verschiedene Ebenen, wie man aktivistisch in diesem Fall sein kann. Wir Wissenschaftler sollten eine gewisse Neutralität hinsichtlich politischer Ausrichtung einnehmen, weil wir ja in der Rolle sind, dass wir sozusagen für die Fakten verantwortlich sind. Es ist eine gesellschaftliche Bewertung. Wir sind Teil der Gesellschaft. Wir haben unsere Meinung dazu. Es gibt unterschiedliche Wege. Ich glaube, die Wege der Wissenschaftler, wobei sich das in der einzelnen Person durchaus nicht ausschließt, sollte schon sein, dass wir versuchen, diese Objektivität, der wir uns ja verpflichtet fühlen, als Motivation mit uns zu tragen, in die Öffentlichkeit zu gehen. Und bei den Aktivisten, ich kann die Motivation sehr, sehr gut verstehen, aber man muss dann auch natürlich mit einrechnen, es trägt einen dann häufig auch ein bisschen weiter, als es vielleicht sein sollte.
0: In einem Interview haben Sie gesagt, immer ist scheinbar etwas anderes wichtiger und diese Ignoranz der Natur gegenüber hat ebenso traurige Traditionen wie die Kenntnislosigkeit bereits bei biologischem Basiswissen zur Biodiversität. Für unser Gespräch ist es vielleicht anfangs genau deswegen auch wichtig zu gucken, worüber reden wir eigentlich.
2: Jetzt weiß ich, dass es schwierig ist, hier eine Begriffsdefinition abzufragen, aber vielleicht die Schlüsselbegriffe, die jetzt immer wieder auftauchen werden und um die es ja auch grundsätzlich geht, es wäre vielleicht ganz schön, da mal drauf zu gucken. Ne? Also Ihr Buch heißt ja Das Ende der Evolution und schon da, das hört man, und es klingt erstmal sehr griffig, aber Evolution in dem Kontext, was ist das, worüber wir da reden?
1: Also natürlich klingt das erstmal wie ein Widerspruch, wenn ein Evolutionsbiologe, der natürlich verstanden hat, was Evolution ist, also jedenfalls sollte man das unterstellen, vom Ende der Evolution redet. Ich glaube, dass es aber trotzdem leicht verständlich ist. Was damit gemeint ist, ist natürlich nicht, dass die Evolution an sich an ein Ende kommt, sondern gemeint ist, dass wir genauso ein Produkt der Evolution sind wie viele andere Tiere, die in derselben Zeit ein paar Millionen Jahre vor allen Dingen in Afrika entstanden sind, an anderen Orten entstanden sind, mit denen wir also sozusagen diesen Raum und diese Zeit der letzten paar Millionen Jahre auf der Erde teilen. Und wir sind tatsächlich ein Evolutionsfaktor geworden, der jetzt Gefahr läuft. Nicht nur, dass wir uns selber um die Ecke bringen, ich mache mir nämlich wirklich um das Aussterben der Menschheit Sorgen, sondern dass wir einen Großteil der Produkte der Evolution und die Möglichkeit für Lebensräume, andere Evolutionsprodukte hervorzubringen, dass wir die tatsächlich beenden. Und zwar, weil wir einen derartigen Einfluss nicht nur auf die Geosphäre haben. Wir müssen uns immerhin zugestehen, dass wir einen Großteil der Geosphäre, also die Atmosphäre, verändern können. Wenn es uns gelingt, die Oberflächentemperatur der Erde anzuheben, dann ist das schon ein erheblicher Einfluss, den die Menschheit mit all dem, was sie produziert, hat. Und es hilft, einfach ein paar Basisfakten sich vor Augen zu führen. Wir können mehrere Meter aufeinanderlegen, und zwar auf jedem Quadratmeter der Erdoberfläche, was unsere eigenen Produkte angeht. Oder anders ausgedrückt, inzwischen hat die anthropogene Masse auf der Erde, also alles, was wir an, nicht nur Plastik, sondern Metall, alles, was wir, mit wem wir uns umgeben, unsere Gebäude, die Steine, der Zement, alles, was wir da so produzieren, also diese anthropogene, vom Menschen verursachte Masse unserer Produkte, hat dieselbe Tonnage, dieselbe Masse erreicht, wie die gesamte Biomasse. Also alles das, was von Organismen, Pilzen, von Pflanzen, von Tieren auf der Erde erzeugt wird, erreicht. Und zwar im Jahre 2020. Das ist kontinuierlich angestiegen. Wir sind ein wahnsinniger, bedeutender Faktor, schlicht durch unsere Masse. Wir sind seit November 2022 ungefähr 8 Milliarden Menschen auf der Erde. Und die Tendenz ist, es steigt weiter um noch 2 bis 3 Milliarden, bevor die Kurve knickt und langsam abflacht. Das heißt, wir sind tatsächlich in der Lage, als Evolutionsfaktor auf die Erde, auf die Organismen zu wirken. Und das bedeutet auch, dass wir für ganz viele Evolutionsprodukte das Ende herbeiführen. Das ist das, was wir mit Artensterben bezeichnen können. Also es ist tatsächlich das Aussterben von Arten, die ja alle eine Evolutionsgeschichte hat, die ein paar hunderttausend, vielleicht auch einige Millionen Jahre alt ist. Und die bringen wir um die Ecke, die bringen wir an ihr Ende. Und deswegen der pointierte Titel, das Ende der Evolution, unterstellt, dass wir letztendlich dann auf der Erde aber doch keinen Unterschied machen. Wenn wir uns also hier um die Ecke bringen und die Menschheit sich selber abschafft, wird die Evolution natürlich weitergehen. Aber sie wird einen komplett anderen Verlauf nehmen als ohne unser Einwirken. Und darum letztendlich geht es eigentlich. In dieser Dimension müssen wir das, was das Sterben der Arten und das Verschwinden der Arten, also diese Biodiversitätskrise angeht, in dem Zusammenhang müssen wir das sehen.

0: Im Tagesspiegel haben Sie auch gesagt, wer weiß schon, was Arten sind, welche und wie viele es wo überhaupt gibt und vor allem, wie sie entstehen oder warum wir sie brauchen. Vielleicht, weil das nicht alle wissen, die jetzt auch zuhören. Was sind denn Arten konkret?
1: Und da fragen Sie einen Artenforscher, der viele Arten schon beschrieben hat und beobachtet hat und der jetzt sagen muss, ich weiß es gar nicht genau. Und das liegt natürlich daran, dass Arten Evolutionseinheiten sind. Eine bestimmte Tierart kann ich beschreiben. Ich kann Turdus merula, die Schwarzdrossel, auch als Amsel bekannt, die kann ich beschreiben. Da kann ich sagen, das Männchen davon hat einen gelben Schnabel und ein schwarzes Gefieder. Ich kann die also beschreiben. Aber das Beschreiben ist eben was anderes als eine Art, als linnäische Kategorie zu definieren. Wir haben solche linnäischen Kategorien. Das sind Schubladen, das sind Gattungen, Familien. Das ist ein Ordnungsschema der Systematik. Das ist auch sehr wertvoll. Das ist hilfreich, wie immer, wenn man Ordnung schaffen will. Aber die basalste Einheit, nämlich die der Art, das ist auch so eine Schublade. Diese Schublade unterliegt jetzt aber gleichzeitig einem Prozess der Kontinuität. Wir kennen den als Evolution, die Weiterentwicklung von Arten. Und wie immer, wenn sich etwas weiterentwickelt, das ist so ein bisschen wie Heisenbergsche Unschärfenrelation, die wir alle mal in der Schule gelernt haben, da ist es dann irgendwann mal, wenn Sie genauer hingucken, sehr schwer, die Grenzen zu bestimmen. Und so ist das bei Arten auch. Auch beim Menschen können wir eben doch nicht genau sagen, wir wissen inzwischen durch inzwischen auch Nobelpreis gekrönte Forschung, zum Beispiel von Svante Paabo, dass das Neandertaler-Genom bestimmte Informationen aufweist, die sich in der Größenordnung von 3-5% beim Homo sapiens bei uns selber auch wiederfindet. Wir wissen alle, es gibt Leute, bei denen unterstellen wir, die haben einen größeren Anteil von Neandertaler-Genen. Aber wir wissen, diese Neandertaler, und ist das jetzt eine eigene Art oder nicht, haben sich mit dem Homo sapiens so weit eingelassen, dass sich Spuren von Neandertaler-Genen in der genetischen Ausstattung des Menschen wiederfinden. Und jetzt zu sagen, ja, aber Arten sollten doch eigentlich solche Einheiten sein, die reproduktiv, das ist die wissenschaftliche Definition, von anderen solchen Arten getrennt sind. Und das tun sie eben nicht, das sind sie nicht. Und wenn wir jetzt sehen, es gibt diese Größenordnung von vielleicht 5% Neandertaler-Gen beim Menschen, also 5% von Verschmelzung, Hybridisierung, dann können sie eigentlich davon ausgehen, wenn es solche Hybride gibt, dann könnten das eigentlich gar keine richtigen Arten mehr sein. Aber solche starren Grenzen gibt es eben nicht. Und das ist eine Facette von vielen, die es uns so schwer macht, genau zu bestimmen, was eigentlich eine Art ist. Übrigens, das ist gar nicht so weiter verwunderlich, wenn Sie 10 Genetiker nehmen und in einen Raum sperren und sagen, ihr kommt erst wieder raus, wenn ihr euch geeinigt habt, was ein Gen ist, dann werden Sie da auch niemanden mehr lebend aus diesem Raum herausgehen sehen, weil die sich auch nicht einigen können, was genau und wie definiere ich eigentlich als Gen. Und das liegt daran, dass da die Grenzen genauso schwer zu bestimmen sind. Das macht unser Geschäft eigentlich erst aus. Das macht es auch so spannend. Aber deswegen haben wir bei vielen Einheiten Schwierigkeiten in der Wissenschaft, das genau zu definieren. Solange wir darüber reden, wir wissen also nicht, was ein Gen genau ist. Wir wissen nicht genau, was eine Art ist oder wo die Grenzen einer Art sind. Und wir wissen auch vielleicht als Verhaltensforscher nicht genau, was meinen wir eigentlich, wenn wir von Instinkt reden. Und trotzdem haben wir alle eine relativ gute Vorstellung davon, denn wir wissen nicht, dass es zum Beispiel bisher irgendwelche Paarungen von Orang-Utan und Homo sapiens, also dem Menschen, gegeben hat. Also es gibt fließende Übergänge mit unseren unmittelbaren Verwandten in der Vergangenheit, Neandertaler, Denisova-Menschen. Aber es gibt auch starre Grenzen, wo wir wissen, zum Schimpansen und zum Orang-Utan sind die auch sehr gut wirksam. Und das macht eigentlich eben Evolution überhaupt auch erst aus.
0: Da haben wir den Menschen quasi schon im Wort geführt. In dem Buch spielt der sozusagen die wesentliche Rolle. Und in den Teilen, in denen ich gelesen habe, fand ich so ein paar Sachen besonders, und ich glaube auch, dass das was damit zu tun haben könnte, dass das doch recht erfolgreich geworden ist für so ein Wissenschaftsbuch, weil es nämlich sehr viel mit mir zu tun hat. Ich gucke nicht aus Interesse auf ein Thema, was so ganz weit weg ist, sondern ich erkenne, okay, gut, jetzt erfahre ich wirklich viel über mich, und zwar auf eine Art und Weise, wie man das sonst vielleicht eigentlich eher so aus der Psychologie kennt oder so, ne? Wo man so in sich und so, ah, deswegen könnte sein, dass ich so bin oder das, das erinnert mich an etwas. Und so ein bisschen ging es mir in der Abteilung in dem Buch, in dem sie sagen, wo kommen wir eigentlich her? Und was macht uns zu dem, wo wir heute sind, und eben vielleicht zu einem echten Problem für die Biosphäre dieses Planeten, sagen wir mal so. Vielleicht so ein paar wesentliche Schlüsselworte sind, nicht, dass ich es darauf reduzieren wollen, ne? Aber so Wesenszüge des Menschen, begründet aus dem, wo kommen wir her, aus der afrikanischen, ostafrikanischen Savanne. warum laufen wir aufrecht? Und dann fängt die Sache erst an. Ne? Ein Schlagwort ist das Pionierwesen der Menschen als Hauptmerkmal unserer Art. Können wir vielleicht da relativ spät schon, aber mal reinspringen und gucken, was meinen Sie, wenn Sie sagen, Pionierwesen der Menschen?
1: Vielleicht ist das Buch deswegen so dick geworden, weil man natürlich ein bisschen was an Evolutionsgeschichte für den Menschen auch aufarbeiten muss, um zu verstehen, wo wir herkommen. Und es setzt natürlich noch früher ein, also mit unserem Primatenerbe. Übrigens aufrechter Gang, das ist natürlich etwas, wo wir als Teil eines Rückzugsgefechts ja immer versucht haben herauszufinden, was ist das spezifisch Menschliche. Und der aufrechte Gang ist es mit ganz großer Sicherheit etwas spezifisch Menschliches. Aber das erklärt eben nicht den unmittelbaren Erfolg nur des modernen Menschen, also des Homo sapiens, des Jetzt-Menschen. Unsere Vorfahren gehen seit ungefähr 3 im Wesentlichen und sicherlich nachweisbar seit 3 bis 4 Millionen Jahren aufrecht. Möglicherweise schon sehr, sehr viel früher und möglicherweise ist das auch gar nicht so ganz selten. Und unsere Vorstellung, unsere Narrative, die wir überall in den auch wissenschaftlichen Papern immer noch lesen, und das fand ich sehr spannend, das sind wirklich auch Narrative, die so ein Heldenepos haben und die sich sehr stark, Literaturwissenschaftler haben das auch untersucht, wo wir als Wissenschaftler gar nicht merken, dass wir in dem Narrativ, in dem Denken eines Heldenepos unserer eigenen wissenschaftlichen Theorien formulieren. Das klingt abstrakt, bedeutet aber, dass Wissenschaftler natürlich auch nicht im luftleeren Raum agieren, sondern diese Helden eben natürlich in ihrem Denken mitbekommen haben, einfach weil sie so wunderbar funktionieren. Das kann man vielleicht ganz, ganz brutal kürzen auf er kam, sah, siegte. Und die Erzählungen sind immer dieselben. Möglicherweise sind sie deswegen fatalerweise so gefährlich, weil sie nicht stimmen, sondern weil sie eben einfach eine wunderbare Erzählstruktur sind, eben wie solche Helden sagen. Da gibt es also den Helden, der muss sich irgendeiner Herausforderung stellen, der entwickelt irgendeinen Weg, damit fertig zu werden und er siegt. Ja, kam, sah, siegte. Und das ist beim Homo sapiens auch so, da sagt man immer, ja, sein großes Gehirn, seine Hände, auf alle Fälle der aufrechte Gang, dann hatte er die Hände frei, dann konnte er über das Gras der Savanne hinweggucken und so weiter. Und vermutlich stimmen all diese ganzen Geschichten überhaupt gar nicht. Um mal ein Beispiel zu erwähnen, wir sind möglicherweise gar nicht in der Savanne durch das Fehlen von Bäumen zu einem aufrecht gehenden Wesen geworden, wie wir ganz häufig in der Savannenhypothese annehmen. Entsteht Grasland im Folge klimatischer Veränderung und weil es keinen Wald mehr gibt, müssen wir uns aufrichten. Wir haben möglicherweise im Wald aufrecht gehen gelernt, so widersinnig oder paradox das erstmal klingt. Mir war wichtig, im Buch aufzuzeigen, was wissen wir, wo kommen wir her. Wir wissen sehr viel, aber wir wissen bestimmte Dinge nicht und wir dürfen nicht davon ausgehen, dass zum Beispiel einfache Erklärungen wie der aufrechte Gang oder die Gehirnentwicklung alleine und für sich unseren Erfolg erklären, sondern ich glaube, das, und das ist dann für die Biodiversitätsdebatte eben wieder wichtig, das, was uns ausmacht und weshalb wir so schwierig oder es so schwer haben, selber mit diesem Problem umzugehen, ist, dass wir auf eine mittlere Wahrnehmung, den sogenannten Mesokosmos, dieser ostafrikanischen Savanne geprägt sind. Und das muss man schon sich vor Augen führen. Wir sind eine Eintagsfliege der Evolution. Nicht, weil wir ein Universum von ungefähr 13,5 Milliarden Jahren haben, sondern weil die Hominidenlinie 3-4 Millionen Jahre alt ist. Wir aber ungefähr seit 300.000 Jahren überhaupt erst als Art Homo sapiens auf der Erde sind und ein Großteil unserer Verhaltensweisen eben als unser biologisches Erbe mit uns mitschleppen. Und zwar schon seit unserer Vorfahrenzeit. Und das werden wir auch nicht los. Und deswegen passieren solche Dinge, dass wir selten uns darum scheren, was mit unserer Nachfahrengeneration passiert, weil wir selber eben wichtiger sind und unsere Zeit und unser Leben. Und deswegen sind wir nicht nachhaltig. Und deswegen ist es so schwer für uns, nachhaltig zu werden, weil wir anders programmiert sind. Und diese Programmierung, das soll gar keine Rechtfertigung sein, die sorgt dafür, dass wir unendliche Schwierigkeiten haben, uns ein Leben sozusagen nach dem eigenen Tod vorzustellen und damit uns auch der Verantwortung zu stellen, welche Umwelt wir den Kindern hinterlassen. Und wir sind von einem Wachstums- und Fortschrittsglauben besessen, der überhaupt nicht aus unseren Köpfen herauszuholen ist. Und ganz viele Leute sagen, wir haben diese Pionierwesen Pioniermentalität. Und ich glaube, dass da was Wahres dran ist, wenn man überlegt, wo kommen wir her, was hat uns erfolgreich gemacht, dann ist es vielleicht genau dieses Weiterwandern, das wir als Nomade, als Jäger und Sammler hatten. Wir plündern die Ressourcen an einem Ort und sind gewohnt, weiterzuziehen. Jetzt sind wir aber sesshaft geworden und wir plündern trotzdem unsere Ressourcen noch. Und das tun wir, obwohl wir wissen, dass es eigentlich über die Maßen Plünderei ist, wie wir mit unserer Umwelt und unseren Naturressourcen umgehen. Wir sind aber nicht darauf programmiert, dem Einhalt zu gebieten. Das können wir nicht durch unser natürliches Verhalten, es viele ererbte Wurzeln aus der Evolutionsbiologie, sondern das können wir nur durch unsere dritte Natur, unsere Vernunftnatur. Wir haben Beispiele dafür, dass es funktioniert, aber das kollektiv durchzusetzen fällt uns sehr, sehr schwer, weil der Einzelne immer wieder ausbricht und immer wieder in sein Muster des eigenen Egoismus zurückfällt. Und das ist so, wie es ist. Das müssen wir uns nur klar machen. Und wir haben ja unsere Geschäftsmodelle als Menschheit, auch als Gesellschaft immer wieder geändert. Ein einfaches Beispiel. Ich komme aus Hamburg. Ich darf das vielleicht als Hamburger sagen. Ein Großteil der Hamburger Kaufleute und des Hamburger Reichtums verdankt sich den Kolonien und der Sklaverei. Heute kriegen sie aber bei keiner Bank mehr mit dem Ansatz, irgendwelche Menschen zu versklaven oder Kolonialgebiete anzuschaffen. Das ist kein Geschäftsmodell mehr, obwohl es das vor ein paar hundert Jahren war. Das heißt, das, was mal sehr erfolgreich war, das ist heute geächtet und wird gesellschaftlich sanktioniert, auch nicht mehr weiter durchgeführt. Und ich hoffe, dass wir in Kürze der Zeit erkennen, dass die Plünderung unserer natürlichen Ressourcen genauso gesellschaftlich geächtet werden muss, wie das Gegeneinander einzelner Ethnien und Menschengruppen. Und so wie wir Sklaverei, auch wenn es hunderte von Jahren gedauert hat, abgeschafft haben, so müssen wir diese Plündermentalität, mit der wir groß geworden sind als Mensch, die müssen wir tatsächlich abschaffen, weil es unser eigenes Verderben bedeutet.
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0: The Gun Club mit Walking with the Beast. Und ja, Beast steckt auch irgendwie im Gespräch mit Matthias Glaubrecht, mit dem ich über sein Buch Das Ende der Evolution gesprochen habe. Viel mehr vielleicht über das, was drinsteht.
1: Ich habe mich mal mit jemandem unterhalten, dessen ausgeprägte Überzeugung war das, dass wir sind ja Natur geschaffen, ja, also quasi aus der Evolution, aus einem Affen zum Menschen geworden. Das heißt also, dass innerhalb des Systems sind wir ein Produkt dessen, was sich Natur oder was wir Natur nennen. Und also ist das, was wir tun, auch immer alles nur im Kontext von Natur zu betrachten. Und wenn wir die Welt zerstören, machen wir das, weil wir ja gewissermaßen mit dem genetischen Auftrag unterwegs sind. Und dann ist es vorbei. Und dann warten wir ein bisschen und dann kommt eben die Evolution in ein paar Millionen Jahren und baut wieder was Neues hier hin, was dann wieder vielleicht grün ist oder was auch immer. Ne? Ich habe da ganz lange drüber nachdenken müssen und habe mich in der Diskussion sehr geärgert darüber, weil ich so dachte, hä, was, wo bleibt denn da meine Vernunft? Und in ein paar Sätzen dachte ich so, ah, okay, wo argumentieren Sie denn jetzt dahin? Und dann kommt aber etwas, wo Sie sagen, ja, aber, und ich habe das mal so reduziert auf, der Mensch ist eben kein Naturereignis mehr. Wo ist denn genau der Punkt, an dem wir nicht Auftrag der Natur sind mit unserem Handeln?
2: Also natürlich haben wir natürlich Wurzeln, wir entstammen der Natur, so wie jede andere Art, wie jeder Organismus, sind wir ein Produkt der Evolution. Aber ich würde mal in der Kurzformel jetzt behaupten, bei uns wurde einfach mehr geliefert, als bestellt wurde. Und das betrifft vor allen Dingen unsere mentale Kapazität. Es ist für das Überleben einer Vormenschengruppe überhaupt nicht wichtig gewesen, dass sie, ähnlich wie Albert Einstein, das konnte eine abstrakte Vorstellung von Raum und Zeit entwickeln. Sie haben aber eine mentale Struktur, ich vielleicht nicht, aber Albert Einstein hatte sie und das gilt jetzt mal als Stellvertreter Homo sapiens. Da ist einfach sehr, sehr viel mehr da.
3: Ganz oberes Regal.
2: Ja, ganz oberes Regal. Der kann mit seinem Gehirn Dinge machen, die können viele andere nicht. Aber ganz insgesamt gilt für uns, dass wir mentale Kapazitäten haben, die weit oberhalb dessen sind, was wir zum Überleben in der ostafrikanischen Savanne am Anfang gebraucht haben. Ich glaube aber, dass wir diese Struktur nicht haben, um zu überleben in der heutigen Zeit, sondern wir müssen einen ganz einfachen biologischen Mechanismus immer uns vor Augen führen. Alles das, was wir heute können, ist ein Ergebnis eines Anpassungsprozesses und eines Prozesses, der wenigstens nichts hervorgebracht hat, was dem Überleben schädlich ist, aus der Vergangenheit. Wir nennen das in der Evolutionsbiologie the ghost of evolutionary past. Das ist der Geist der evolutionären Vergangenheit. Wir sind immer an einen Lebensraum der Vorzeit angepasst. Sie können sich nie an einen zukünftigen Lebensraum anpassen, sondern es ist immer rückwärtsgewandt der Blick auf etwas, was früher mal funktioniert hat. Und wir sind, glaube ich, durch eine ausreichende Proteinversorgung, das Gehirn frisst wahnsinnig viel Kraftstoff sozusagen und dafür brauchen sie ganz viel Eiweiß, ganz viel Proteine. Unsere Ernährung, Fleischernährung, proteinreiche Ernährung hat sichergestellt, dass das Gehirn weiter sich aufbauen konnte. Das war die materielle Grundlage sozusagen. Und die Verschaltung und Vernetzung ist zustande gekommen, sehr wahrscheinlich durch unsere soziale Interaktion in den Gruppen. Und wenn Sie sehen, womit wir heute 90-95% unserer Zeit zubringen, mit dem, was wir hier gerade machen, uns zu unterhalten, andere zu versuchen, in dieser Unterhaltung zu beteiligen. Ich habe das in dem Buch genannt, wir sind alle Smartphone. Wir sind immer schon um das Lagerfeuer herumgesessen. Heute machen wir das mit WhatsApp-Gruppen oder sonst irgendwie anders technisch, aber es ist dasselbe Prinzip. Ein Großteil unserer Kapazitäten, und man kann das übrigens bei Menschen, Affen, Schimpansen vor allen Dingen auch ähnlicherweise beobachten, wir sind mit uns selber beschäftigt, mit sozialer Interaktion. Das ist für unser Gruppenleben und damit auch für unser Überleben in der grauen Vorzeit sehr, sehr wichtig gewesen. Und in dem Sinne ist hier mehr geliefert worden. Es ist immer stärker dieses Gehirn, was sich mit Grundnahrungsmitteln sozusagen gut versorgen konnte, durch die sozialen Interaktionen immer wichtiger geworden. Und wir haben mentale Kapazitäten entwickelt, die sich dann auch für anderes und in der Extremsteigerung vielleicht für Albert Einsteins spezielle und allgemeine Relativitätstheorie nutzen lassen. Das heißt, wir sind heute sehr, sehr viel stärker eben dadurch ein Kulturwesen geworden und eben nicht mehr ein reines Naturwesen. Kultur gibt es auch, je nachdem, wie man es definiert, bei sehr vielen anderen Tieren, natürlich auch bei Menschenaffen. Es gab auch diese Kultur natürlich bei unseren Vormenschen und behaupten könnte, die Natur

0: angekündigt hat. Und deswegen meine ich, wir müssen eben gucken, ein Teil unserer mentalen Verfasstheit, die befähigt uns zu all diesen ganzen schrecklichen Dingen des Ausplünderns. Wir haben aber auch damit die Chance, über Kooperation, über vernünftige Steuerung, dem auch tatsächlich Herr zu werden. Und davon müssen wir Gebrauch machen. Wir müssen unsere Geschäftsmodelle überdenken und ändern. Und der Versuch, das zu vermitteln, auf welchen Kanälen auch immer, dient dazu, uns klarzumachen, wir kommen daher. Wir haben diese Vergangenheit, die ist nicht gut oder schlecht, sondern sie ist so, wie sie ist. Aber wir haben gleichzeitig auch eine andere Facette, und das ist diese Facette, ein Homo sapiens, ein wissender, ein weiser Mensch zu sein, und davon müssen wir noch sehr, sehr viel stärker Gebrauch machen.
1: Aufgabe einer Art ist ja auch die Erhaltung ihrer selbst. Ne? Also Arterhaltung als das, worum es eigentlich geht. Gut, weil das da stolpert man bei Menschen ja schnell drüber, dass man sagen will, also da scheint irgendwie das Programm nicht mehr zu funktionieren.
0: Genau, das ist ein ganz wunderbares Stichwort. Die Erhaltung der Art ist ein Konzept, das sehr viele Evolutionsbiologen bis hin zu Konrad Lorenz, also 70er Jahre immerhin kein unbedeutender Verhaltensforscher, genau genommen derjenige, der die vergleichende Verhaltensforschung begründet hat und 73 den Nobelpreis dafür völlig zu Recht bekommen hat für diese jahrzehntelange Arbeit. Aber er hat Charles Darwin komplett falsch verstanden. Charles Darwin ist nie vom Überleben der Art ausgegangen, und es ist ein Konzept, von dem wir heute wissen, da sind wir als Nachgeborenen natürlich in der besseren Poolposition sozusagen. Ich würde heute behaupten, Konrad Lorenz hat Charles Darwin an dieser Stelle gar nicht richtig verstanden. Es geht nämlich nicht um das Überleben der Art. Konrad Lorenz hat nie verstanden, wie kann es eigentlich sein, dass ein Löwe, ein Löwenmännchen, wenn es ein Rudel übernimmt von mehreren Weibchen, ein Harem, wie kann es dann eigentlich sein, dass er krankhaft geradezu die lebenden, dort gerade aufwachsenden Löwenjungen tötet? Das hat Konrad Lorenz als pathologische Entgleisung sozusagen versucht zu erklären, und es gab einige Beobachtungen, und die hat er immer weggewischt und gesagt, ja, das ist pathologisch. Ja, überhaupt nicht, sondern das ist im Kern der Evolutionsbiologie. Dieser Löwe macht alles richtig. Der hat nämlich ein ganz kurzes Zeitfenster, der übernimmt so ein Harem, und bevor der nächste kommt, der ihn dann verjagt, und er hat nur eine Überlebenschance als Haremsoberster sozusagen, weil die Weibchen nämlich das Jagdgeschehen beeinflussen. Und er hat auch nur diese Chance, sich in einem kurzen Zeitfenster zu verpaaren und fortzupflanzen. Der macht alles richtig, wenn er nämlich die Weibchen wieder auf Null setzt sozusagen, indem man die Jungen tötet, werden sie sehr viel schneller wieder fruchtbar, und er kann sie begatten und damit seine eigenen Gene. Das heißt, wir müssen gucken, wir haben hier, das ist nicht richtig übersetzt, das als egoistisches Gen zu bezeichnen, aber es zeigt diese soziobiologische Überlegung. Es geht hier nicht um die Art, das ist eine abstrakte Kategorie der Evolutionsbiologie. Vielleicht ist es auch eine Evolutionseinheit, aber es mit Sicherheit geht es in der Evolutionsbiologie um die Fortpflanzung der genetischen Informationen einzelner Gruppen. Da hat das Weibchen ein Interesse. Über Damenwahl sehen wir, wie groß das Weibcheninteresse ist. Und da haben Männchen ein Interesse, und das sind häufig widerstreitende Interessen. Und deswegen wissen wir, dass es um Populationen, um Gene geht und eben nicht über sowas Abstraktes wie das Überleben der Art. Und deswegen müssen wir auch nicht solche Tötungsdelikte, die glücklicherweise nicht bei sehr vielen Tierarten vorkommen, aber viele andere Verhaltensweisen deuten in dieselbe Richtung. Wir müssen es nicht als Pathologie erklären, sondern das ist sozusagen angewandte Evolutionsbiologie, die sich im Verhalten von Tieren und anderen Organismen äußert.
1: Was wiederum dann ganz gut zum Verhalten des Menschen passt.
0: Ich mache mir, was unsere Art angeht, Homo sapiens, auch im Übrigen überhaupt gar keine Illusion darüber. Natürlich haben wir ein ungeheuer egozentrisches, eurozentrisches Weltbild, wenn wir denken, es geht hier um das Überleben der Menschheit. Wir könnten auf dieser Erde alles falsch machen, was wir ja andeutungsweise jetzt schon falsch machen. Soll heißen, wir könnten tatsächlich die Menschheit, die Zivilisation in Grund und Boden bomben, wie das jetzt bedauerlicherweise ja einige Leute mit der Ukraine gerade versuchen. Und trotzdem, wenn wir das selbst mit atomaren Waffen und Ähnlichem probieren, es wird immer irgendwo eine Gruppe von Homo sapiens geben, die das überleben wird. Und deswegen, das wird eine kleine Gruppe vielleicht nur sein, die überlebt. Wir können aber davon ausgehen, dass auch der Auszug aus Afrika vor 50.000 Jahren keine Massenbewegung gewesen ist, sondern das waren kleine Grüppchen. Das ist vielleicht mehrfach versucht worden, und die sind wahrscheinlich mehrfach gescheitert und kein Hahn hat danach gekräht. Aber es gab einige, die es überlebt haben, und die sind unsere Ur-Evas und unsere Urväter, und die haben überlebt und die haben im Grunde die Grundlage für das Wachstum der Menschheit in den letzten Zehntausenden von Jahren gelegt. Und so ähnlich müssen wir uns

vorstellen könnte, auch durchaus eine Gruppe von Menschen irgendwo in einem abgelegenen Dorf von Neuguinea überleben. Insofern geht es hier arroganterweise eben überhaupt nicht um das Überleben der Menschheit und des Menschen. Ich würde vorhersagen, der wird überleben. Es geht um unsere Zivilisation und es geht darum, wie 8 Milliarden Menschen auf dieser Erde leben und wie die Lebensumstände sind. Und das ist das, was besorgniserregend ist, weil es nämlich eine biologische Lösung für unsere Probleme, die wir uns selber schaffen, gibt. Und diese biologische Lösung ist das, was wir bei Wanderheuschrecken sehen. Das sind auch Plünderer. Die wachsen auf, vermehren sich sagenhaft schnell, unendlichen Zahlen, fallen über alles Grün her in einer Region, ziehen weiter, bis sie das nächste Grün platt gemacht haben. Und wenn sie dann irgendwann ans Ende kommen und nicht mehr weiterziehen können, dann bricht diese Population, ähnlich wie bei Lemmingen, komplett in sich zusammen. Und deswegen ist es das, was wir vorhersagen können. Es gibt eine biologische Lösung für unser Problem. Wir brauchen aber eine kulturelle Lösung für unser Problem. Und dafür brauchen wir kulturelle Lösungen und Mechanismen. Und die nutzen wir zu wenig, weil wir uns noch sehr, sehr stark, ohne es zugeben zu wollen, auf unsere biologisch fundierte oder gegründete Pioniermentalität verlassen und immer noch denken, dieses ist unser Erfolgsrezept und deswegen müssen wir weitermachen. Es gibt eine natürliche Lösung, aber die wollen wir nicht wirklich haben.

0: Es gibt ja gute Beispiele für den Zusammenbruch, den Kollaps von Zivilisationen. Den gibt es nicht auf der gesamten Erde, so wie das jetzt sich abzeichnet, weil wir inzwischen ja über die gesamte Erde sozusagen herrschen und sie auch gleichzeitig in den Blick nehmen können. Aber die historischen Hochkulturen zeigen uns in regionalen Ausschnitten, egal ob sie jetzt die Hochkulturen in Mittelamerika nehmen oder ob sie die in der alten Welt nehmen. Oder was ich faszinierend finde, was wir in Europa zu wenig auf dem Schirm haben, Hochkulturen wie zum Beispiel Angkor, also die Kultur der Khmer, die über viele Jahrhunderte in Südostasien, im heutigen Kambodscha existiert hat und die alle an ihr Ende gekommen sind, wenn die Grundlagen erschüttert werden. Und das kann natürlich in Verkettung von unglücklichen Umständen sein. Das ist eine Anhäufung von Dürren und Überschwemmungen, von äußeren Einflüssen, aber vor allen Dingen auch von der Unfähigkeit einer herrschenden Elite, den Rest der Gruppe sozusagen auf ein gemeinsames Ziel einzuschwören. Und wir können bei Angkor sehen, die hatten eine sehr, sehr ausgereifte Bewässerungskultur. Dazu musste man aber die Bewässerungsanlagen, die Gräben, immer wieder instand halten. Und das ist über viele religiöse und andere Riten über viele Jahrzehnte und Jahrhunderte gelungen. Aber dann irgendwann hat diese Elite an Glaubwürdigkeit verloren. Und es war eben infolge einer Abfolge von Katastrophen nicht mehr möglich, für den Unterhalt zu sorgen. Und bei 3 Reisernten im Jahr und einer Bevölkerung in einem Stadtgebiet so groß wie New York von ungefähr 1 Million Menschen. Das ist die historische Siedlung im 13., 14. Jahrhundert in Angkor gewesen, ist diese Zivilisation dann zum Scheitern verurteilt gewesen. Und wenn man sich das, wenn man sich die Osterinseln, also ausgewählte Fallbeispiele des Untergangs solcher Hochkulturen ansieht, dann stellt man eben fest, wie delikat das Ganze ist und dass es uns eben auch treffen kann, gerade weil wir verletzlich sind, je höher entwickelt unsere Zivilisation ist. Das ist ja das Muster, was wir ableiten können. Und deswegen ist es eine große reale Gefahr, dass die Zivilisation eben zusammenbricht. Das ist aber genau diese biologische Lösung, die es sehr, sehr häufig gibt. Und wir brauchen, wie gesagt, eine kulturelle. Wir können aus solchen historischen Beispielen sehr, sehr viel lernen. Wir müssen sie uns in diesem biologischen Kontext aber tatsächlich immer vor Augen führen.
1: Wenn wir das mal so betrachten, dann ist die Lesart Ihres Buches weniger die eines artenschützenden Biologen, der traurig darüber ist, dass Falter XY demnächst nicht mehr zu beobachten ist oder irgendwas anderes, sondern dass wir durch die Ausbeutung der Erde, so pathetisch das jetzt klingen mag, Biomasse vernichten. Und zwar das, was wir Biodiversität jetzt hier genannt haben, also ganze Arten verschwinden und all das, was das System daran mit sich bringt. Weil sozusagen die Sorge, dass das eben mit uns zu tun hat und nicht nur die Trauer darum, dass wir jetzt zum Beispiel ich die Haubenlerche nur noch als Exot, obwohl ich mit dem Vogel aufgewachsen bin, sehen kann.
0: Sie können die Haubenlerche nehmen, Sie können den Kiebitz nehmen, Sie können das auf den Tiger erweitern. Es ist eigentlich beliebig, welche Tierart Sie sich im Einzelnen angucken. Das ist auch ein bisschen die Vorliebe. Das Entscheidende ist, dass es niemals um diese Einzelne, auch nicht um die Masse all dieser ganzen Tiere geht, sondern letztendlich reden wir bei der Biodiversitätskrise um eine Krise der Menschheit. Und letztendlich geht es bei der Vernichtung der Arten immer um den Menschen. Und zwar deswegen, weil wir verstehen müssen, dass wir diese aus der griechisch-abendländischen Tradition der philosophischen Herangehensweise, also einer geisteswissenschaftlichen Beschäftigung mit dem Menschen, diese irrige Annahme haben, wir seien eben etwas anderes außerhalb der Natur Stehendes. Wir kriegen immer mal wieder eine Breitseite und einen Knüppel zwischen die Hörner, wenn wir das denken. Da kommt dann eine Pandemie und dann sind wir ein bisschen bescheidener und denken, oh, wir sind vielleicht doch irgendwie verletzlich. Aber das haben wir dann wieder relativ schnell vergessen und gehen eigentlich wieder in unseren Tagesmodus über, der uns in einer Sonderstellung sieht. Wenn Sie die griechische Mythologie ansehen, dann ist das ein etwas, was sich bis heute aus dieser antikisierenden Betrachtung eigentlich fortsetzt. Wir gehen davon aus, wir sind eigentlich die Kinder von Göttern, ja, und Halbgöttern wenigstens. Wir sind irgendwas Gottgleiches und das sind wir eben gar nicht, sondern wir sind ein Produkt der Evolution und der Natur. Und mit dieser Bescheidenheit sind wir eben auch, wie gesagt, ein Kulturwesen. Aber wir müssen tatsächlich bei dem Aussterben der Tiere sehen, dass wir uns die Lebensgrundlage nehmen, dass diese Lebensräume, die von anderen Arten aufgebaut werden, unsere Lebensversicherung ist. Das heißt, wir müssen unsere gefühlte, eingebildete Sonderstellung auf der Erde insofern in Frage stellen, als wir vielleicht die letzten 2000 Jahren wenigstens der abendländischen Überzeugung immer mehr gedacht haben, wir sind was Besseres, wir sind was anderes. Und wir müssen erkennen, dass wir Teil der Natur sind und dass wir ohne diese Natur nicht leben können. Und das muss man sich einfach vorstellen, wir werden kein Raumschiff mit 1400 Leuten, so viel brauchen sie wenigstens, um eine genetische Vielfalt bis zum Mars sozusagen zu transportieren. Meine Liste von Leuten ist sehr, sehr lang, die ich auf diesen Flug schicken würde, weil im Augenblick ist es definitiv ein One-Way-Trip. Sie kriegen die nie wieder zurück, selbst wenn sie heil auf dem Mars landen. Aber es macht schon deutlich, dass ein lebensfeindlicher Lebensraum dort ist eben kein Lebensraum, es ist ein Weltall, es ist leer, es hat nichts von der Lebensumwelt, die wir brauchen. Und deswegen zielt auch jeder Hinweis, man hätte damals 1492 ja auch den Aufbruch zu neuen Horizonten gewagt, so wie wir jetzt zum Mars fliegen, ist völliger Humbug, weil da ist man in Regionen unterwegs gewesen, die man ausplündern kann, wo man Lebensgrundlagen findet. Und Spanien und Portugal hat einen jahrhundertelangen Reichtum darauf begründet, dass es reiche Ressourcen in anderen Ecken der Erde gab, die man ausgeplündert hat. Die gibt es im Mond und Mars nicht. Wir haben keine biologischen Ressourcen, die wir da ausplündern können. Diese Milliarden, die wir da versenken, um nach historischem Wasser zu suchen, während wir dieses Wasser auf der Erde haben, ist eine der eklatantesten Fehlinvestitionen von Forschungsmitteln, die man sich nur vorstellen kann. Das mag abenteuerlich sein für Astronauten und das kann ich auch verstehen, dass die einen persönlichen Ehrgeiz haben, aber es ist eine völlig fehlgeleitete Investition, weil wir eben keine biologischen Ressourcen dort haben. Wir werden immer alles, was wir brauchen, da von der Erde mitbringen. Deswegen ist im Umkehrschluss ist auch so wichtig, die Ressourcen auf der Erde zu erhalten. Und das tun wir nicht, wenn wir eine Menschheit, die wir jetzt sind von 8 und demnächst dann vielleicht 10 oder 11 Milliarden Menschen, rücksichtslos unser Klima verändern, unsere Wasservorräte verändern, unsere Lebensgrundlage berauben, weil die Kettenglieder dieser Ökosysteme sind Arten und wir eliminieren gerade eine Art nach der anderen. Das heißt, wir benehmen uns im Grunde wie jemand, der ein Kleinkind, ein spielerisches Kleinkind vor die Tastatur seines Computers setzt und sagt, das ist die Taste, mit der du Dateien löscht. Und dann spielt dieses Kind mit dieser Taste. Und das ist nicht schlimm, wenn sie ein paar Urlaubsbilder aus den Dateien löschen, weil die vielleicht entbehrlich sind. Aber irgendwann kommen sie an Systemdateien. Sie wissen aber nicht, wo in der Biologie die Systemdateien sind und wo die kritischen Arten und Artenverbünde den Bach runtergehen. Und wenn wir die verlieren, dann verlieren wir immer stärker sozusagen, machen wir unser eigenes Kapital kaputt, von dem wir als Menschheit aber existieren. Und das ist meine Sorge. Die Haubenlerche und der Tiger sind die Spitze vom Eisberg, an denen Sie das ablesen können. Und es ist eben nicht die Zahl von bisher ungefähr 850, 860 Wirbeltierarten, die in den letzten 500 Jahren nachweislich ausgestorben sind. Da könnten Sie sagen, ihr erwartet doch irgendwie 8 Millionen Arten auf der Erde. Was kümmern euch die 800, die inzwischen in einem halben Jahrtausend ausgestorben sind. Die sollten uns sehr, sehr viel kümmern, weil wir nämlich nicht wissen, welche davon wir für welche Dinge überhaupt brauchen, wenn man schon so utilitaristisch daran geht. Abgesehen davon, dass wir natürlich eine moralisch-ethische Verantwortung für unsere Mitgeschöpfe haben, mit denen wir zusammen in der Evolution groß geworden sind und auf diesem Planeten leben. Und jetzt könnte man sagen, was haben wir als Menschheit denn davon, dass der Tiger überlebt? Das ist die völlig falsche Frage. Das unterstellt nämlich, dass wir eine Lebensberechtigung hätten, die über die andere Organismen hinausgeht. Und nur weil wir darüber reden und nachdenken können, heißt es nicht, dass wir das tun sollten. Und es heißt vor allen Dingen auch nicht, dass wir so egoistisch sein sollten, zu denken, dass das Überleben der Menschheit ohne all diese ganzen anderen Arten funktionieren würde. Und da ist der Tiger eben nur das Symptom. Und wir müssen aufpassen, dass wir tatsächlich an die Wurzeln dieser Krankheit herankommen. Und ich glaube, diese Krankheit ist unser völlig falsches Naturverständnis, unser völlig falsches Naturbild, unser völlig falsches Weltbild, was eben meint, ohne Natur und Arten auskommen zu können. Und deswegen geht es beim Artensterben und dem Artenschwund eben tatsächlich um unsere eigene Lebensgrundlage.
1: Die Haumlerche ist, glaube ich, auch noch in einer anderen Hinsicht kein sehr gutes Beispiel, weil die jetzt erstmal nur meinen Lebensraum, in dem ich aufgewachsen bin, betrifft. Die kommt anderswo sehr wohl noch vor, aber ich kann sie nicht mehr da beobachten, wo sie mein Allerweltsvogel gewesen ist.
0: Bei der Biodiversitätskrise, da müssen wir uns vor Augen führen, geht es nicht nur um das Aussterben exotischer Arten, sondern das Artensterben meint eigentlich etwas, oder der Artenwandel, wenn man das etwas neutraler fassen will, meint eigentlich genau genommen zwei Dinge. Das meint den eklatanten Schwund von Biomasse, es meint den eklatanten Schwund von Populationen, von Arten. Das kann man daran sehen, dass wir zum Beispiel in Deutschland, deswegen sterben die nicht aus, weil es sie woanders eben noch gibt, wir haben 90% der Kiebitze und des Rebhuhns verloren. Es gibt in Deutschland in den Feldfluren, in der Landschaft draußen im Freiland kaum noch Rebhühner und viel zu wenige Kiebitze, weil wir in den letzten Jahrzehnten die Landschaft massiv verändert haben und diese Tiere dort nicht überleben können. Da könnte man jetzt sagen, was ist daran so schlimm? Das ist das Symptom, das zeigt, was wir mit dieser Landschaft machen. Aber es geht nicht darum, dass damit die Haubenlerche oder der Kiebitz oder das Rebhuhn ausstirbt, weil es eben immer noch irgendwo anders in reduzierter Zahl überleben wird. Sondern es geht darum, dass wir überall die Populationen dieser Arten derartig minimieren und schrumpfen lassen, dass alle diese Arten in ihrem ökologischen Beziehungen, in dieser funktionellen Biodiversität schon längst tot sind. Und das Artensterben ist eben ein Sterben der biologischen Funktion in Lebensräumen zusammenzuwirken. Und das betrifft Insekten, die Nahrung der Vögel, das betrifft vieles andere. Und was wir sehen, ist eben, wir haben den Schwund der Biomasse bei den Insekten. Das betrifft Bestäuberdienstleistungen bei vielen Bestäubern, wenn Sie daran denken, vom Robusta-Kaffee, den Sie morgens trinken, über die Mango-Lassi mittags bis hin zu vielen anderen Getränken und Nahrungsmitteln, sind wir von Bestäuberdienstleistungen abhängig. Wenn Sie versuchen, sowas ohne Tiere zu kompensieren, da haben Umweltökonomen ausgerechnet, reden wir über gigantische Anteile des gesamten Bruttoinlandsproduktes der Erde. Wir reden hier über eine Größenordnung von 500 Milliarden US-Dollar im Jahr, ein Äquivalent von Bestäuberdienstleistungen. Und das könnten Sie für sehr, sehr viele Dienstleistungen der Ökosysteme hochrechnen. Das betrifft die Herstellung von gesunden Böden, in denen wir unsere Ackerpflanzen großziehen. Das betrifft Wasser, das betrifft Luft, das betrifft vieles andere. Von allen anderen, auch für uns psychologisch wichtigen Faktoren, wie Wald und andere Lebensräume, mal ganz abgesehen. Soll heißen, wenn wir über Artensterben reden, über die Biodiversitätskrise, dann reden wir über eine Krise des Lebens, bei der Arten auf der Strecke bleiben. Und diese Arten sind für die Funktionalität der Lebensräume wichtig. Und wenn wir überleben wollen, brauchen wir funktionierende Ökosysteme, zumal wir ja in diesen Lebensräumen immer mehr Menschen ernähren müssen. Und die müssen funktionieren und das wird gesichert durch Bodenorganismen, durch die Organismen in den Gewässern und vieles andere. Und wenn Sie die alle abschaffen, dann schaffen Sie Ihre Lebensgrundlage ab. Und deswegen sägt der Mensch an dem Ast, auf dem er selber sitzt. Und wir sollten das gelieferte Gehirn dafür nutzen, das zu erkennen. Auch die Mechanismen, die uns davon abhalten, so etwas zu erkennen, das sollten wir sehr, sehr viel stärker nutzen. Und diese kurzfristigen Effekte, unsere Bewunderung für Leute, die sich die Taschen voll schaufeln, die sollten wir abschaffen, so wie wir heute auch mit Naserümpfen wenigstens auf Leute gucken, die ihr Reichtum durch Sklaverei verdient haben.

0: von Rothenburg und Teheran zurück nach Hamburg, wo ich mit Matthias Glaubrecht, dem Evolutionsbiologen, Systematiker und Leiter des Leibniz-Instituts zur Analyse des Biodiversitätswandels gesprochen habe über den menschengemachten Biodiversitätsverlust.
1: Artensterben, also es gibt so ganz konkrete Beispiele dafür, ne, die quasi ikonisch sind. Also, sagen wir mal, Dodo, Riesenalk, Moa und wo quasi, zumindest im Fall des Riesenalks ist es ja quasi dokumentiert, das letzte seiner Art, wie es gestorben ist, das wissen wir, weil es auch eine Erzählung ist und zum Teil der Dodo ja auch in Trickfilmen heute wieder auftaucht, so als kleiner Scherz und Sidekick und alle wissen, ah ja, und es ist sprichwörtlich geworden.
2: Ja, Dead as a Dodo.
1: Dead as a Dodo, genau. Aber es hat jetzt irgendwie keinen Effekt, also sind weg, klar, schade. Irgendwas, was hübsch war, ist nicht mehr da oder so, ne? Oder was eigenartig war, ist nicht mehr da. Haben Sie vielleicht mal ein Beispiel dafür, was das heißt, wenn so ein Baustein aus einem System komplett verschwindet und vielleicht sogar mehr als nur in seiner Funktionalität?
2: Wir nehmen mal über die Tragik, dass der Stint in Hamburg verschwindet, mal diese Fischart als Exemplar. Wir baggern gerade die Elbe aus, obwohl meine Kinder beim Spielen an der Nordseeküste wissen, wie sich Sand und Wasser miteinander verhält. Versuchen wir trotzdem, eine Fahrrinne zu schaffen, die so tief ist, dass wir Containerschiffe, die immer größer werden, in einen immer stärker versandenden Fluss reinzubringen. Das ist ökonomisch absoluter Unfug. Das ist übrigens auch ökologisch absoluter Unfug. Aber es führt auch noch als Seiteneffekt dazu, dass sie durch diese Trübung des Wassers zum Beispiel die Eier von Fisch also von abgeleichten Fischeiern, dass sie die zu sedimentieren. Es sorgt auch dafür, dass sie eine Trübung im Fluss haben, sodass diese optisch orientierten Fische, die Garnelen jagen, diese nicht mehr finden können. Das heißt, der Stint, also eine ganz häufige Art der gezeitenbeeinflussten Tide-Elbe, verschwindet. Das ist das, was wir seit den 90er Jahren massiv sehen. Das ist ein Fisch gewesen, nachdem auch der Stintfang in Hamburg benannt worden ist. Also eine häufige Art, die verschwindet, weil wir in diese Gewässer massiv eingreifen. Jetzt könnten Sie sagen, aber dann ist eine Art weniger. Und da gibt es durchaus Kollegen, die sagen, naja, wir haben ungefähr so um die 54 Fischarten hier in der Tide-Elbe. Da gibt es jetzt die Schwarzmeergrundel aus dem pontischen Bereich. Die ersetzt jetzt zahlenmäßig zumindest. Also eine Fischart kommt dazu und der Stint verschwindet. Und unterm Strich bleibt es eigentlich gleich.
3: Pari-pari.
2: Genau. Also wobei ich noch nicht mal weiß, ob es die Biomasse ist. Aber zumindest von der Artenzahl her hat sich jetzt eigentlich nichts getan. Wir haben natürlich vielleicht trotzdem den Verlust des Stintes, aber was bedeutet das eigentlich im Blick auf die funktionelle Biodiversität, die wir da haben? Die Schwarzmeergrundel grundelt auf dem Boden, die kann eigentlich diese Rollen nicht auffüllen. Aber der Stint, der ist ein verbindendes Kettenglied zwischen den tiefer stehenden Organismen, zum Beispiel diesen Schwebgarnelen, die im Wasser sind, und den Fischen, die wiederum vom Stint leben. Wenn ich jetzt diesen Stint herausnehme, also eine Art hier abschaffe, dann zerreißt diese Nahrungskette an dieser Stelle. Wir können das an sehr vielen Beispielen belegen, dass solche ökologischen Kettenreaktionen einsetzen. Da können Sie an Vögel denken, die in den Regenwäldern bestimmte Beeren, Nüsse und sonst irgendwas fressen und damit zur Verbreitung der Samen und damit auch zur Ausbreitung von bestimmten Bäumen und einer Zusammensetzung, einer ökologisch passenden Zusammensetzung der Urwaldbäume sorgen. Andere Beispiele sind sehr naheliegend, die kennen wir auch sehr gut. Pelzjäger im 18., 19. Jahrhundert haben fast die Ausrottung des Seeotters an der pazifischen Küste bewirkt. Die Seeotter ernähren sich von Seeigeln. Wenn die Seeotter, weil wir die Pelze haben wollen, ausgerottet sind oder fast ausgerottet sind, dann nehmen die Seeigel Überhand und die wiederum fressen Kelbwälder ab. Das heißt, da ist ein gesamtes Ökosystem durcheinander gekommen. Diese Kelbwälder sind die Kinderstube für ganz, ganz viele Fische. Und dann ist der Mensch sofort wieder betroffen. Nicht nur, weil der Weißkopfseeadler verschwindet, der lebt ja auch von Fischen. Und wenn die Kinderstube der Fische fehlt, fehlen die Fische und damit auch die Weißkopfseeadler. Denen fehlt die Nahrung, aber auch dem Menschen, weil der auch von den Fischen lebt. Das heißt, all das greift immer ineinander. Und wenn Sie hier ein Kettenglied herausnehmen willkürlich, dann hat das einen Kaskadeneffekt auf ganz viele andere. Und das erkennen wir immer häufiger, dass es diese ökologischen Kaskadeneffekte gibt. Da geht es nicht so sehr immer nur um eine einzelne Tierart, sondern da geht es um mehrere Tiergruppen, die funktional dieselbe Rolle spielen. Und wenn Sie allzu viele davon herausnehmen, dann ist das so ein bisschen wie dieses Jenga-Turm-Spiel. Das geht eine ganze Weile gut. Sie wissen nur nicht genau, wann Sie da einen Block zu viel rausnehmen, der den ganzen Jenga-Turm zum Einsturz bringt. Und genau das ist das, was wir bei der Reduktion der Artenzahl und der Biomasse sehen. Wir nehmen immer mehr Kettenglieder, immer mehr einzelne Bausteine heraus. Wir löschen immer mehr Dateien und irgendwann kommen wir in die Funktionalität bestimmter Systeme und die brechen in sich zusammen. Das ist genau das, wo wir sehen, dass es eben nicht um die einzelne Art geht für diesen Zusammenhalt, dass es aber wichtig ist, die Arten insgesamt und die Lebensräume zu erhalten, weil damit eben auch unser eigenes Überleben, zum Beispiel eine ausreichende Versorgung mit Proteinen, Nahrung über Fische und vieles andere betroffen ist. Und solche Beispiele können wir sehen und je mehr Arten verschwinden, desto mehr greifen wir also solche Beispiele an und solche Funktionalitäten an und damit gefährden wir tatsächlich, so pathetisch das klingt, unser eigenes Überleben.
1: Jetzt ist ja so die Biodiversität als Claim, auch als politisches Thema, schon eine ganze Weile auch da. Ne? Also es gab Biodiversitätsmottojahre schon international. Es gibt von den Vereinten Nationen einen Schwerpunkt auf Biodiversität und so. Überraschenderweise sind Sie trotzdem mit dem Thema in dem, was Sie damit andeuten, nämlich dass der Verlust von Biodiversität ein erhebliches Problem für die Menschheit bedeutet und nicht nur so ein Öko-Naturschutzthema ist, nicht sehr prominent vertreten in der Frage Umweltschutz, Naturschutz, weil das ist ja aktuell vor allen Dingen geprägt von Klimawandel, Klimakatastrophe, Klimakrise. Jetzt lese ich Ihr Buch und da steht drin, also Klimakrise, klar, ist ein Problem, Klimawandel, aber mit dem, was ich hier beschreibe, ist das nur so ein Sidekick eigentlich in der Auswirkung auf unsere Population auf der Erde. Das klingt erstmal bei dem, was man so prominent hört, nach einer steilen These. Welchen Zusammenhang sehen Sie zwischen Biodiversität und Klimawandel? Beziehungsweise warum existiert der so nicht, wie man sich das vorstellen würde?
2: Auch wenn ich durchaus dafür zu haben bin, provokant zu sagen, der Artenwandel ist der Klimawandel des 21. Jahrhunderts, soll heißen, die Biodiversitätskrise ist mindestens so wichtig wie der Klimawandel. Auch wenn er in unserer Betrachtung bisher noch keine so große Rolle spielt, würde ich als Biodiversitätsforscher sagen, da dürfen wir nicht unterschätzen, welche Auswirkungen das tatsächlich hat. Der Klimawandel ist nicht der Verursacher des Artensterbens, sondern das ist der Mensch und das ist die Lebensraumnutzung. Euphemistisch wird das immer als Landnutzungsänderung bezeichnet. Heißt, wir holzen Regenwälder ab und wir nutzen die Grünländer für unseren Ackerbau und wir haben eine industrialisierte Landwirtschaft. Das heißt, wir nutzen das Land auf eine bestimmte Art und Weise, wie es uns gefällt und damit vernichten wir Artenvielfalt. Das ist ein deutlich größeres Problem in der Zukunft, als wir es bisher sehen. Und ich glaube, dass da noch eine sehr viel größere Welle auf uns wartet. Ein Tsunami, den wir im Augenblick gerade noch nicht sehen. Was wir im Augenblick sehen, ist so ein bisschen, was Sie beim Tsunami beobachten können. Da ziehen sich gerade die Arten zurück, so wie sich das Meer zurückzieht. Und der Effekt, den das Ganze hat, da kommt das Meer irgendwann wieder mit einer großen Überschwemmung in den Küstenregionen. Das ist genau das, was wir bei der Biodiversitätskrise beobachten. Wenn wir beim Klimawandel alles richtig machen und das 1,5-Grad-Ziel von Paris erreichen, dann haben wir dieses Problem Artenkrise mitnichten überhaupt nur getackelt, angegriffen, angenommen und irgendwie einer Lösung herbeigeführt. Soll heißen, der Klimawandel spielt für die Veränderung der Artenzusammensetzung höchstens in der Größenordnung von 10 bis geschätzt 15% eine Rolle. Ausnahme natürlich das Korallensterben, die Veränderung der Lebensräume, Fischgemeinschaften durch die Oberflächentemperatur im Indo-Westpazifik vor allen Dingen. Aber ansonsten ist es der Lebensraumwandel, es ist die Habitatfragmentierung, es ist unsere Landnutzung und das ist der massive Effekt und der wird sich nicht abmildern, sondern der wird noch zunehmen im Zusammenhang mit der aufwachsenden Bevölkerung, nicht in Europa und Nordamerika, nicht in den Industrienationen, in den bisherigen, sondern der wird sich in den Schwellenländern, in den Entwicklungsländern, in Asien, da deutet es sich jetzt an, das wird nochmal zulegen. Und dann ist es natürlich vor allen Dingen Afrika, wo wir eine Verdoppelung der Bevölkerungszahlen erwarten. Das heißt, wir reden hier über Staaten in Afrika, die dann nachher 2,5 Milliarden Menschen haben werden. Zum Vergleich, China als bisher noch größte Nation hat jetzt eine schrumpfende Bevölkerung in der Größenordnung von ungefähr 1,4 Milliarden Menschen. Das werden wir verdoppeln in Afrika mit den entsprechenden Nachfrage nach Ressourcen. Und das hat sekundär natürlich auch etwas mit unserem Kohlendioxidgehalt der Atmosphäre zu tun. Wenn die alle so leben wie wir und so viel Kohlendioxid in die Atmosphäre blasen, wie wir das tun, dann werden wir keinen Erfolg bei der Bekämpfung des Klimawandels haben. Aber was mit Sicherheit passieren wird, ist, dass die Ressourcen nachfragen, die Lebensräume in Afrika gefährden, wo heute noch Großtiere vorhanden sind. Und meine Prognose ist, gestützt auf die Untersuchungen von Kollegen, die sehen, wie stark die Zahl von Großsäugern in den letzten Jahren abgenommen hat, dass wir Gefahr laufen, in 20, 30 Jahren keine dieser Großsäuger in Afrika mehr zu sehen. Das heißt, meine Kinder werden dann ihren Kindern in den Zoos nur noch Tiere zeigen, die es in Afrika mal gab. Und viele Kinder spielen mit Dinosauriern, die heute sehr lebensecht dargestellt werden können und machen keinen Unterschied zwischen einem Zebra und einem Elefanten und einer Giraffe. Die spielen nebeneinander und stehen sozusagen bei den Kindern im Kinderzimmer nebeneinander. Und wir werden, wenn wir nicht aufpassen, ist die Gefahr, und wir laufen Gefahr, dass diese Tiere genauso wie die Dinosaurier ausgestorben sein werden in wenigen Jahrzehnten. Und Fakt ist, die beste Datenbasis, die wir dafür haben, ist dem Weltklimarat vergleichbare Weltbiodiversitätsrat, und der warnt davor, dass wir tatsächlich 1 Million Tierarten verlieren werden. Und das zeigt, welche Bedeutung dieser Artenwandel, dieser Artenschwund in Zukunft haben wird. Und deswegen nur die Tatsache, dass es heute noch nicht genug Menschen gemerkt haben und die Biodiversitätsdiskussion noch nicht den Stellenwert hat wie die Diskussion um den Klimawandel, bedeutet nicht, dass es nicht vielleicht sogar noch eine viel größere Bedeutung haben wird. Das ist immer sehr fatal, am Anfang eines Jahrhunderts zu sagen, was wird im Laufe des Jahrhunderts nachher besonders bedeutend sein. Meine Behauptung ist, wir haben Anfang des letzten Jahrhunderts, um 1900, niemanden gehabt, der vorhergesagt hat, dass das Automobil im 20. Jahrhundert eine ganz entscheidende Bedeutung für die Entwicklung überall auf der Welt haben wird, was unsere Verkehrswege, was aber auch unsere Ökonomien angeht. Da hat niemand 1900 und 1910 und 20 die Bedeutung gesehen. Deswegen ist es schwer, in dieser Glaskugel zu lesen. Aber alles, was wir abschätzen können im Augenblick, ist, dass die Biodiversitätskrise deswegen möglicherweise noch bedeutender sein wird und katastrophaler in den Auswirkungen, wenn wir sie nicht begrenzen, als der Klimawandel. Ja.

0: Nation. Und so schwingt We've Got the Jazz noch etwas nach, während wir zurückkehren ins Gespräch mit dem Biologen Matthias Glaubrecht über das Artensterben und dessen Konsequenzen für die Menschheit. Wenn wir über die Frage von, wie gehen wir mit dem Klimawandel um, wie gehen wir mit dem Biodiversitätsverlust um, ankommen, dann habe ich oft das Gefühl, dass wir noch nicht mal ansatzweise wissen, worüber wir eigentlich reden. Und zwar sozusagen in den Ausmaßen. Und auch in Ihrem Buch machen Sie das klar, wir wissen nicht mal, wie viele Arten gerade aussterben, beziehungsweise wie viele Arten es überhaupt gibt. Das heißt also, wir sind eigentlich total unterkomplex unterwegs, in der Herausforderung, riesige systemische Fragestellungen zu beantworten und Lösungen für systemische Probleme zu finden. In einer der letzten Zeitausgaben haben Sie eine Kolumne geschrieben, in der Sie sehr, sehr ärgerlichen Tones eine Situation beschrieben haben, wie Forschung eigentlich aussieht und mit welchen Schwerpunkten in Forschung gesetzt wird, dass wir eben auch niemals Licht ins Dunkel bringen werden aktuell, wenn das so ist. Warum wissen wir nicht, wie viele Arten es gibt?
1: Wir haben ja die Schwierigkeit, dass wir weder wissen, wie wir Arten definieren, noch haben wir tatsächlich ausreichend Forschung investiert. Es ist eben kein großes, milliardenschweres NASA-Paket gewesen, zu sagen, statt auf den Mond zu fliegen, ist unser Wettbewerb, wer beschreibt eigentlich mehr Arten. Wir haben also unsere Inventur auf der Erde komplett vernachlässigt. Es gibt dafür viele Gründe. Das ist, glaube ich, Technologie ist mehr sexy, es ist auch besser verkauft worden und ich würde mal sagen, da muss ich so ein bisschen die eigene Zunft natürlich auch mal an den Bart fassen. Biologen haben das nicht besonders gut verkauft, was sie als große Aufgabe eigentlich haben, was aber daran liegt, dass wir es eigentlich auch erst vor wenigen Jahrzehnten tatsächlich verstanden haben. Erstens, wie wichtig das ist, zweitens aber, wie wenig wir wirklich wissen. Es gibt keine einheitliche Datenbank, in der wir alles, was wir wissen, zusammengetragen haben. Das ist schon mal ein technisches Problem, was man heute vielleicht lösen könnte, aber das zeigt eigentlich nur die Spitze vom Eisberg. Wir haben ungefähr schätzungsweise durch Hochrechnungen zu ermitteln, die durchaus glaubhaft sind und nachvollziehbar in der Ermittlung, mit 8 bis 9 Millionen Tierarten zu rechnen. Und wir haben in den letzten 250 Jahren, also seit Carl von Linné, seit der systematischen Beschäftigung mit der Inventur der Natur, haben Heerscharen von Biologen es gerade mal geschafft, weniger als etwa 1 Million Tier- und Pflanzenarten zu beschreiben. Und pardon, 2 Millionen Tierarten und Pflanzenarten zu beschreiben. Also von den 8 bis 9 Millionen haben wir es in 250 Jahren geschafft, ein Viertel ungefähr zu beschreiben. Und das nicht, weil wir faul sind, sondern weil es eine gigantische Aufgabe ist. Aber das Bezeichnende ist, ich habe das mal versucht zu recherchieren, es gibt auch in den letzten 150 Jahren kaum jemand, der die Frage gestellt hat, wie viele Arten gibt es eigentlich? Und das ist der entscheidende Fehler unserer eigenen Zunft, dass wir diese Frage, wie viele Arten sind da eigentlich, nie gestellt haben und sie erst in den 1980er Jahren gestellt haben und dann versucht haben zu beantworten, um zum Ergebnis zu kommen, dass wir es nicht wissen und dass wir es aus bestimmten methodischen Gründen vielleicht auch niemals wissen werden, dass wir aber nicht in die Beschreibung neuer Tierarten investieren. Und das Ausbauen, was die Grundlage eines Artenschutzes ist, das ist eine Paradoxie, bei der ich sagen muss, mein Ärger verbindet sich mit dem Unverständnis, dass das tatsächlich passiert. Wir wissen nicht, was da draußen ist. Wie wollen wir das schützen, wenn wir es nicht beschrieben haben? Und gleichzeitig vernichten wir die Lebensräume, in denen all diese Arten vorkommen. Und ich glaube, das Licht hängt damit zusammen, dass wir die Bedeutung tatsächlich nicht ausreichend verstanden haben. Diese Zusammenhänge sind aber wichtig zu verstehen. Also erstens, was ist funktionelle Biodiversität? Und dass wir diese Tiere erhalten, nicht der einzelnen Tierarten wegen, sondern unseres eigenen Überlebens wegen. Und da muss man sagen, dass, nachdem wir jetzt gesagt haben, also die eigene Zunft hat dann natürlich auch dazu beigetragen, dass wir das nicht besser wissen und dass das Bewusstsein nicht da ist. Der Naturschutz in den letzten 100 Jahren ist weitestgehend ein Schutz einzelner Arten gewesen. Und auch Medienberichterstattung geht immer über den Elefanten und das Nashorn und den Dodo und so weiter. Es hat fokussiert sehr, sehr stark auf einzelne Arten. Naturschutzverbände fokussieren sehr stark auf Flaggschiffarten, mit denen man das, also das Streicheltier und das nette Tier, der Panda, der Tiger und so weiter, mit dem man diesen Artenschutz sehr gut verkaufen kann. Und unsere Fokussierung der IUCN, der Internationalen Naturschutzorganisation, fokussiert rote Listearten immer auf das Aussterben einiger weniger Arten. Und egal wie viel dort gemonitort, also bewacht und untersucht werden, ist es nicht mal ein Zehntel der beschriebenen Arten, geschweige denn ein Bruchteil dessen, was wir an Arten überhaupt erwarten. Soll heißen, mit unserem Fokus auf Arten, was den Schutz angeht, haben wir eigentlich die falsche Strategie beschritten. Wir haben auch sehr lange versucht herauszufinden, können wir eine Aussterberate bemessen? Das ist sehr schwer. Aus methodischen Gründen wahrscheinlich auch der falsche Ansatz. Man kann darüber streiten. Wenn wir nicht wissen, wie viele Arten es gab und gegeben hat und heute noch gibt, dann wissen wir auch nicht, wie viel aussterben. Und trotzdem werden Aussterberaten in der Größenordnung von 1000-mal so viel wie früher. Das sind alles Zahlen, die überhaupt nicht sich fundieren lassen. Und damit lässt sich auch kein politisches Programm, kein Schutzprogramm wirklich begründen. Und deswegen finde ich es eine ganz, ganz wichtige Entwicklung der letzten Jahre, dass Leute das erkannt haben und gesagt haben, wir müssen weg von dem Fokus auf Flaggschiffarten des Naturschutzes, wir müssen weg von einer Aussterberate und wir müssen hin zu der Beantwortung der Frage, was ist der Haupttreiber des Artenverlustes? Das ist der Flächenverlust, es ist der Lebensraum, der verloren geht. Dann müssen wir diesen Lebensraum schützen. Und das bedeutet, wir müssen einen Flächenschutz erreichen. Und damit kann man ein ganz konkretes Ziel formulieren, das ist auch gemacht worden, schon vor Jahren. Aber jetzt bei der Weltnaturschutzkonferenz COP15 in Montreal im Dezember 2022 ist verabredet worden, bis zum Jahre 2030, wir haben noch 7 Jahre Zeit, bis zum Jahre 2030 30% der Erdoberfläche weltweit zu schützen, unter Schutz zu stellen. Noch besser wäre bis Mitte des Jahrhunderts 50% der Erde in einen naturnahen Zustand zu überführen. Und als ich das erste Mal gehört habe, gerade diese Half-Earth-Idee von E.O. Wilson, die Hälfte der Erde, habe ich gesagt, das ist utopisch. Eine aufwachsende Weltbevölkerung, diese 2/3-Nutzung der Erdoberfläche, die wir jetzt schon haben, wie soll das zusammenpassen? Und ich bin heute davon überzeugt, ist das Einzige, was wir machen sollten, wir müssen für den Flächenschutz sorgen. Und das muss auch jetzt tatsächlich, nachdem das ja 200 Nationen sich auf die Fahne geschrieben haben, das muss jetzt konkret umgesetzt werden. Das heißt, wir müssen dieses 30-30-Ziel möglichst schnell erreichen. Und das bedeutet, dass wir jetzt über Flächen reden. Wir reden jetzt konkret darüber, wie wir es erreichen können, zu verhindern, dass wir Solarpaneele in die Landschaft stellen, weil wir da hohe Förderprämien für die Landwirte oder die Grundbesitzer, die ja häufig inzwischen gar keine Landwirte mehr sind, sondern Fondsgesellschaften irgendwo aus Übersee, dass wir überlegen, was machen wir eigentlich mit unseren eigenen Flächen. Deutschland hat eben nicht 30% unter Schutz gestellt, wie das in offiziellen Statistiken immer behauptet wird. Denn da wird zusammengekramt, was man irgendwie formal in irgendeine Form eines Pseudo-Schutzstaates überführt hat. Da gelten auch Landschaftsschutzgebiete, die so gut wie gar keine Verpflichtung mit sich bringen, dort eben keine Landwirtschaft und Forstwirtschaft und Fischerei und Jägerei zu betreiben. Das haben wir eigentlich nur eingeschränkt im großen, aber nicht im ausschließlichen Maßstab in den Nationalparks. Und in Deutschland gibt es 0,6% der Fläche Nationalparks. Wir haben 6% Naturschutzgebiete, in denen der Schutz ein etwas größerer ist. Aber wir sind weit von den 30% entfernt. Und jetzt gucken wir nach Afrika. Da gibt es Länder, Botswana, Tansania, Namibia. Da beträgt die Größenordnung tatsächlich 30%, 40%, 50%. Da ist die Biodiversität und da müssen wir hin. Wir müssen dahin, dass wir bei uns jedes Fitzelchen an Gelände, an Fläche schützen und diese Schutzflächen ausweiten und das auch ernst meinen und sagen, da müssen wir dann auch wirklich definieren, was wir eigentlich unter Naturschutz verstehen. Und wir müssen sehr viel Geld in die Hand nehmen, die Biodiversität da, wo sie ist, nämlich in den Tropengürteln, 10 Grad nördlich und südlich des Äquators, denn die müssen wir schützen und wir müssen Nationen ins Benehmen setzen und in den Instand setzen, diese Flächen zu schützen. Und wir als reiche Nation müssen dafür tatsächlich bezahlen und wir müssen für diesen Schutz auch sehr, sehr viel mehr vor der eigenen Haustür tun. Da können Sie bei jedem Nationalpark und bei jedem Naturschutzgebiet, wie zum Beispiel dem Arnsburger Tunneltal, anfangen, wo die Deutsche Bahn eine Gütertrasse durchbauen möchte und ein Bauwerk errichten möchte, obwohl es sowohl durch FAH, also durch FFH, also durch europäische Schutzstandards, als auch als Grabungs- und wichtige geologische Formation und Grabungsgebiet geschützt ist. Wenn wir das nicht ernst meinen, in unserem eigenen Land, vor der eigenen Haustür, dann werden wir das auch in anderen Ländern nicht wirklich gut verkaufen können. Also dieser Schutzstatus ist die gute Nachricht und die Perspektive, in der wir sagen müssen, wir müssen uns sehr, sehr viel Gedanken machen, wie wir eigentlich mit der Fläche, die wir haben, auskommen wollen und wie wir sie teilen wollen mit anderen Arten, die wir erhalten müssen. Weil es letztendlich unser eigener Schutz ist.
2: Das sind sehr konkrete Ansätze, die gehen ja auch weiter. Also die Nachhaltigkeitsziele der Vereinten Nationen, Bildung für nachhaltige Entwicklung verankert in den Schulen, allen Schultypen und so, wo genau der Connex hergestellt werden soll, weil das für Leute in Hamburg unter Umständen abstrakt ist, ne? Also konkret ist der Stint für denjenigen, der vielleicht sogar mal Flussfischerei betrieben hat. Auch das Naturschutzgebiet, was da bedroht ist, ist was Konkretes. Aber was ich jetzt damit zu tun habe, dass in Borneo Ölpalmen, das, keine Ahnung, ne? Das ist, glaube ich, so ein weiterer Anker neben diesem Konkreten. Was kann man flächenmäßig machen? Wie kriegt man eigentlich das Bewusstsein verändert? Weil da liegt ja vielleicht das hauptsächliche Problem.
1: Wir haben, glaube ich, inzwischen schon verstanden in der globalisierten Welt, welche Macht als Konsumenten wir tatsächlich haben. Wir haben auf dem Esstisch zu Hause ein pflanzliches Fett, bei dem wir schon darauf gucken, ob das aus Palmöl hergestellt ist oder nicht. Das heißt, wir haben als Verbraucher tatsächlich die Möglichkeit, wenn wir das bewusst machen wollen, auf Produkte, die zum Beispiel dazu beitragen, dass Regenwald gefällt wird, dass wir die vermeiden, dass wir sie nicht kaufen und dass wir diese Marktmacht in Europa, in den Industrienationen tatsächlich als Konsumenten auch ausnutzen sollten und sagen, ist das etwas, was wir tatsächlich in unserer Ernährung erst erstens, weil es uns gut tut, umstellen sollten und zweitens, weil es natürlich auch der Natur dient. Und wir brauchen diese Diskussion genauso, wie wir die Diskussion ja über die Mobilitätswende haben, über die Flugscham und vieles andere. Nur, dass das eben auch manchmal die Größenordnung der Beeinflussung außer Acht lässt. Wir haben eben über Flugscham diskutiert, aber nicht darüber, wie wir unsere Gebäude heizen. Aber 50% des CO2-Ausstoßes in Deutschland entsteht über unsere Gebäudeheizung. Und da hätten wir schon vor Jahrzehnten erkennen müssen, dass es eben nicht um russisches Erdgas geht, sondern wir hätten erkennen müssen, dass es darum geht, dass wir damit den CO2-Gehalt der Atmosphäre massiv erhöhen und dass wir nicht, weil wir uns von Russland abhängig machen, dieses Erdgas abschaffen sollten, sondern weil es dem Klima schadet, wenn wir das nicht tun. Und da hätten wir eine viel sinnvollere Diskussion gehabt, die uns gar nicht erst zu irgendeiner Pipeline gebracht hätte. Und diese Diskussion müssen wir jetzt dringend führen. Wir müssen dringend danach gucken, welche Produkte, welche Verhaltensweisen, welche Ernährungsgewohnheiten, welche Lebensgewohnheiten sind es? Und es ist absolut absehbar und es ist kein Mirakel vorherzusagen, dass diese Transformation der Gesellschaft erstens kommen wird, zweitens dringend kommen muss und dass sie jeden Lebensbereich betreffen wird und dass unsere Kinder nicht so leben werden, wie wir leben, was nicht bedeutet, dass sie schlechter leben werden.

Wir haben natürlich eine große Konkurrenz, wenn es um Flächen geht. Ich wäre dafür, wenn wir schon versiegelte Flächen haben, dass wir dann auf die Dächer Solaranlagen stellen und nicht noch in die freie Landschaft. Und ich glaube, wenn wir alle erkannt haben, wie wichtig aus ganz vielen verschiedenen Gründen Wälder sind, und zwar naturnahe Wälder sind und alte Wälder, wie zum Beispiel der Reinhardswald in Hessen sind, dann können wir in Mittelgebirgslagen wie Hessen und diesem Urwald in dem Reinhardswald einfach keine Windkraftanlagen errichten. Und hier haben wir Konflikte und die kann man nicht mit irgendwelchen per Order de Mufti Gerichtsentscheiden oder mit irgendwelchen anderen Schnelldurchlauf Genehmigungsverfahren lösen, sondern da müssen wir sagen, wo gibt es einen Flächenkonflikt, warum haben wir den? Und dann dürfen wir diese Flächen eben nicht nur deswegen schützen, weil es eine FFH-Art, die geschützt ist, wie die Haselmaus ist, die wir durch die Rodung dann gefährden, sondern wir müssen sagen, wir gefährden hier dieses erklärte Ziel, 30% der Erdoberfläche unter Naturschutz zu stellen, wenn wir auch noch Waldflächen roden. Das geht ja nicht um die kleine Standfläche, auf der so eine Windkraftanlage steht, sondern das geht um die kilometerlangen Zuwegungen, die wir schwerlastfähig machen müssen. Ja, in Mittelgebirgsladen heißt das auch nicht, dass sie die gerade durch den Wald ziehen, sondern dass sie die in vielen Serpentinen die Hänge hochziehen. Und das ist ein Unfug und eine falsche Entwicklung. Und an jeder dieser einzelnen Maßnahmen müssen wir uns die Frage vorlegen, was ist der Mehrwert im Sinne von erneuerbaren Energien? Und was ist der Mehrverlust im Sinne von Fläche, die wir für die Biodiversitätserhaltung brauchen? Und da werden wir sehr, sehr schnell merken, dass wir uns weder ernähren können mit den Flächen, die wir haben, wenn wir sie für Biokraftanlagen verwenden. Wir werden weiterhin einen Großteil unserer Nahrung aus dem Ausland beziehen, so wie jetzt auch. Und wir werden bei allem Ehrgeiz, den wir in erneuerbare Energien investieren müssen, immer noch realisieren müssen, dass wir mehr Energie verbrauchen in Deutschland durch die vielen Leute, die wir hier sind, mit immer gesteigerten Energieansprüchen, als wir selber produzieren können. Das heißt, wir sind ein Energieimportland in Zukunft und darauf müssen wir uns einstellen. Und wir können jetzt nicht die gesamte Fläche, die es in Deutschland gibt, mit erneuerbarer

0: Energie zupflastern, weil es diese Anlagen trotzdem nicht in der Größenordnung bringen, dass wir uns in der Versorgung mit Energie, solange wir nicht dramatisch weniger Energie verbrauchen, tatsächlich autark und unabhängig von anderen Ländern machen. Und es ist in einer europäischen Gemeinschaft auch absoluter Unfug, das zu versuchen. Und da müssen wir Farbe bekennen und aufhören, über die einzelne Windkraftanlage und die tote Fledermaus oder die Haselmaus zu reden, sondern Tacheles reden und sagen, wie wollen wir leben? Wie wollen wir unsere Fläche nutzen? Mit was wollen wir das machen? Und wie können wir Ausgleich herbringen? Das heißt, wir werden unser ökonomisches Grundverständnis und wir werden unser ökologisches Grundverständnis tatsächlich in die Waagschale werfen, auf den Prüfstand stellen müssen. Und das finde ich eine sehr spannende Zeit. Und ich bin überhaupt nicht pessimistisch, dass das nicht gelingen wird. Aber wir müssen die Dinge beim Namen benennen und wir müssen aufhören, uns hier in die Tasche zu lügen. Es geht nicht um die Haselmaus, es geht nicht um die Fledermaus, es geht nicht um den Tiger oder den Dodo, sondern es geht um diese ganzen Zusammenhänge, die sind komplex, aber wir sind ja auch mit einem komplexen Gehirn ausgestattet, das alles zu verrechnen. Nur, wir müssen uns ein paar von diesen Fakten vorher angucken.
1: Ich bin ein bisschen jünger als Sie, aber wir teilen die Erfahrungswelten der 80er Jahre, würde ich sagen. Ja. Wenn ich Claims wie rettet die Wale, tote Flüsse, saurer Regen, Ozonloch, Smog, das sind ja alles keine Themen mehr für uns in dem Sinne. Also jetzt mal abgesehen von den Wäldern, die inzwischen so aussehen, als würde es den sauren Regen wiedergeben, aber das hat ja andere Gründe. Im Gespräch mit jüngeren Leuten sage ich das immer, die jetzt sehr panisch unterwegs sind, ne, und zu Recht panisch unterwegs sind, weil die Angst haben vor der Zukunft. Dann, ohne sie beschwichtigen zu wollen, sage ich, als ich klein war, da konnte man in keinem Fluss baden und man konnte auch nicht ohne weiteres atmen in der Stadt, in der ich gewohnt habe. Das alles ist verändert worden. Ich weiß, dass das sozusagen unterkomplex ist, aber was können wir denn aus diesen vermeintlichen Erfolgen lernen?
0: Das ist natürlich ganz wichtig in die geschichtliche Entwicklung, gerade auch der Ökologiebewegung, also im Sinne von Naturschutz und umweltbewahrender Aktivität zu gucken. Da können wir relativ schnell so mal durch die Jahrzehnte laufen. 1962, in dem Jahr, in dem ich geboren wurde, hat Rachel Carson den Stummen Frühling veröffentlicht. Eine Anklage der Nutzung von DDT, einem starken Umweltgift, das dazu geführt hat, dass zum Beispiel Greifvögel, die oben in der Nahrungskette stehen, auf den Eiern gesessen haben, die dann also durch die physiologischen Bedingungen die Kalkschalen immer dünner geworden sind und dann zerbrochen durch das Gewicht der bebrütenden Weibchens zerdrückt worden sind. Das war eine ganz wichtige Anklageschrift sozusagen von Rachel Carson. Wir haben gelernt, dass wir Umweltgifte nicht bedenkenlos, nicht gegen uns selber und nicht gegen andere Tiere und in die Umwelt ausbringen müssen. Das war eine ganz wichtige Diskussion und die Veränderung des Ozon durch FCKWs, die wir ja relativ schnell durch Montreal, durch das Protokoll in den 80er Jahren in den Griff bekommen haben. Das Ozonloch erweiterte sich durch diese Verbindung, die wir leicht vermieden haben dann. Und inzwischen ist das überhaupt gar keine Diskussion mehr und wir haben sauren Regen und andere Probleme auch in den Griff bekommen. Und deswegen glaube ich, dass wir auch viele andere Umweltgifte und umweltschädliche Aktivitäten in den Griff bekommen. Wir müssen nur darüber reden, dass wir seit 1991, seit Bayer Neonicotinoide in die Umwelt, also hochkonzentrierte oder hochgiftige Nerven Gifte in die Umwelt ausbringt als Saatgut, das gebeizt ist, von dem aber 95% ausgeschwemmt werden und in die Flüsse gelangen. Das alles sind Probleme, ähnlich wie FCKWs, ähnlich wie DDT. Und das ist Unfug, den wir sein lassen müssen, weil er unsere Umwelt, weil er uns alle schädigt, nur damit einige Kapitalgesellschaften einen Reibach machen. Und das müssen wir uns abgewöhnen und da müssen wir Mechanismen finden. Ich glaube deswegen, dass eine Diskussion unter Juristen über die Zuweisung nicht nur von abstrakten, subjektiven Rechten für Unternehmen, für Kapitalgesellschaften, die ja klagen können, wenn man ihnen irgendetwas Übles tut, sondern dass man dann sagt, da muss die Natur auch eine Möglichkeit haben, über Stellvertreter vor Gericht vertreten zu werden. Und ich muss sie in Ruhe lassen und wenn ich sie schädige, dann muss ich mit einer Klage rechnen. Ich glaube, dass wir diese Diskussion der Juristen unbedingt brauchen, der Natur also wirklich auch Rechte zu geben. In Neuseeland ist es also ein Fluss, der durch einen Maori und durch einen Ranger vor Gericht vertreten wird. Ecuador hat es versucht, in seiner Verfassung zu etablieren. Da gab es auch mal Vorschläge. Es bedeutet nicht, dass Ecuador jetzt besonders vorbildlich ist, was den Erhalt von Regenwaldgebieten angeht. Aber in Ecuador, einem der ärmsten Länder der Welt und in Südamerika, gibt es eine vorbildliche Unterschutzstellung der gesamten Meeres- und terrestrischen Region des Galapagos-Archipels. Da können wir uns eine Scheibe davon abschneiden. Und insofern muss man immer gucken, auf welche Länder guckt man da. Und wir könnten da durchaus eine Vorreiterrolle spielen. Aber das muss man im größeren Kontext sehen, nämlich, dass wir diese Entwicklung von Umweltsünden sozusagen haben oder Entwicklungen, die wir relativ schnell, vielleicht viel zu langsam, aber in der Retrospektive relativ schnell erkannt und dann auch bekämpft haben. Und genau so müssen wir hier und auch noch sehr viel schneller agieren. Insofern ist da nicht alles verloren. Wir sehen diese schädliche Entwicklung an vielen Stellen und wir müssen zusehen, dass wir eben noch schneller darauf reagieren und diese Mechanismen versuchen zu entkoppeln. Ich glaube, dass das über einen Flächenschutz gelingen kann, aber über ein allgemeines Bewusstsein, welche Bedeutung das eigentlich für uns hat, solche Flächen unter Schutz zu stellen und dass wir hier nicht diesen simplen Konflikt zwischen Ökologie und Ökonomie aufmachen können. Denn letztendlich ist der beste Ökonomie-Schutz, das Kapital zu schützen, ist, wenn wir die Umwelt und die Ökologie dieser Lebensräume tatsächlich berücksichtigen und versuchen zu erhalten. Und wir dürfen nicht mehr zulassen, dass die Plünderung, die wir evolutionsbiologisch mitbringen, unser Geschäftsmodell weiterhin dominiert.
2: Matthias Glaubrecht, Professor für Biodiversität der Tiere an der Uni Hamburg, unter anderem Systematiker, Evolutionsbiologe, mit dem ich über sein Buch gesprochen habe, Das Ende der Evolution, und dieses Büchlein von 1000 Seiten ist erschienen im C. Bertelsmann Verlag. Und die gute Nachricht für all diejenigen, die das jetzt interessant fanden und gern tiefer einsteigen würden oder vielleicht sogar selber das Ganze lesen, 1000 Seiten aber abschreckend finden. Der Herr Glaubrecht sitzt gerade an der Eindampfung, um die ihn der Verlag gebeten hat, eine schmalere Version dieses Buches nochmal herauszubringen, versucht. Und also mit ein bisschen Geduld können diejenigen, die jetzt nicht 1000 Seiten lesen möchten, dann den Suggerat davon erhalten. Was ich allerdings sagen kann, ist, dass Matthias Glaubrecht als Wissenschaftsjournalist auch tätig, da er durch eine hohe Lesbarkeit für ein Sachbuch herstellt, das aus den Federn eines Wissenschaftlers kommt. Insofern mit viel Zeit und auch zum Reinlichtern in die Kapitel, also nicht so von vorne bis hinten notwendigerweise zu lesen, Das Ende der Evolution, der Mensch und die Vernichtung der Arten von Matthias Glaubrecht. Eine Empfehlung hier in Wort und Position auf dem freien Senderkombinat 93.0 oder aber FSK Hamburg in Digitalradio oder aber auf fsk-hh.org für diejenigen, die es im Livestream hören möchten. Und bevor wir uns anlässlich des 105. Geburtstages von Johannes Bobrowski mit dem beschäftigen, gibt's hier den großartigen Lee Morgan mit seinem Searching for the New Land.

0: Johannes Bobrowski, der Mahner. Es gibt Ortschaften, die schmücken sich, wie manche Leute auch, mit berühmten Verwandten. Sie legen sie sich zu, aufgrund von Oberlehrerauskünften, nennen sich auch sogleich entsprechend und wünschen durchaus so angesehen und so angeredet zu werden. Elbflorenz, Spreaten, Klein-Paris, Großbritannien. Letzteres ein Dorf zwischen Heinrichswalde und Linkunen. Diese Stadt hier hätte es so nötig nicht. Aber Rom ist auf 7 Hügeln erbaut. Sie also auch, denn sie ist im Besitze einer Universität, einer Kunstakademie, mehrerer gelehrter Gesellschaften, darunter einer Altertumsgesellschaft. Von den hiesigen Hügeln liegt nur einer im südlichen Stadtdrittel, also südlich des Stromes, der die Stadt teilt. Ein Sandberg, früher von Kiefern bestanden, später mit Hafer bebaut, jetzt von einer Kirche, einem längst geschlossenen, jedoch sehenswerten Friedhof und dicht aufeinander gedrängten, regelmäßig aufgestellten Mietskasernen zugedeckt. Die übrigen 6 Hügel finden sich auf dem Nordufer. Und weil Erhebungen und Niederungen ziemlich gleichmäßig zugebaut sind, mit kleinen Häusern auf den Bergen und höheren in den Tälern oder Senken, gleichen sich die Unterschiede eigentlich aus. Man denkt nicht, dass es wirklich so viele Hügel sein könnten. 7, nur die Straßen dazwischen führen auf und ab und heißen Rollberg, altstädtische Bergstraße, krumme Grube und schiefer Berg, sind aber eng und kaum erkennbar. Selbst von einem der Kirchtürme aus, verborgen im Schatten der Giebel, die sich zueinander neigen. Das sind die Giebeldächer. Da unten im Halbdunkel gehen die Straßen. Wäre man gerecht, man erwähnte noch einige hübsche Plätze, der eine sogar auf einem schrägen Abhang angelegt. Dennoch, die Hügel, diese viel beschrieenen 7, zählt man leicht ab von einem der Kirchtürme aus. Man sieht sie, aber nur 6, denn auf einem befindet man sich dann selber, den vergisst man. Von da oben also erkennt man sie. Weil sich auf jeden eine Kirche erhebt, eine Löbenichtsche, die eigentlich St. Barbara auf dem Berge heißt, die Schlosskirche, die Neurosgärtsche, die Altstädtische und so weiter. Nur zum Dom in der Unterstadt gehört kein Hügel, dafür nimmt er beinahe die Hälfte einer ganzen Insel ein. Am höchsten allerdings ist der Oberteich, höher als alle diese 7 Hügel. Ganz oben, und er fängt gleich an, wo die Bodenerhebung ihre volle Höhe erreicht hat und nun so weitergeht, nordwärts, als eine Art Hochebene, aber so hoch denn doch wieder nicht, so ganz wohl nicht. Auf jeden Fall trifft die Bezeichnung Oberteich zu, er ist oben und ist ein richtiger Teich, nämlich rund und nicht zu klein, 2 Badeanstalten, eine zivil, die andere Militär, am Ufer Parkanlagen mit Sträuchern und Baumgruppen und dann aber Bastionen, Wälle, sogenannte Kavaliere, dentachierte Forts, trockene Gräben, Wallgänge, Glacis, so etwas. Früher zur Stadtbefestigung gehörig und jetzt mehr zur Ausschmückung, wie eben Historie. Und jedenfalls zum Vergnügen der Bürger, im Charakter und Verwendung von Zeit zu Zeit wechselnd, wie dieses. Also der Oberteich macht sich oben breit und tiefer, nach Süden der Schlossteich. Aber der macht sich eher schmal als breit und kriegt ja noch sein Wasser von oben, vom Oberteich, und es kommt gehüpft und gestürzt, je nachdem, wie die Schleuse oben eingestellt worden ist, über eine vielstufige Kaskade hinab, erst aus einem Häuschen, dem runden Becken davor, und dann immer breitere Stufen hinunter. Zuletzt geht es durch ein Eisengitter und in einen kurzen Kanal. Schließlich ist es, von Uferwegen begleitet, im Schlossteich angekommen. Der stinkt etwas. Trotzdem, man fährt mit Kähnen dort umher in hellen Kleidern auf dem schwarzen, moorigen Wasser, denn am Ufer überall sind Gärten angelegt, Biergärten, Kaffeehausterrassen. Da macht man abends einen Bootskorso. Am Südende des Schlossteichs erhebt sich das Schloss mit einem achteckigen Eckturm und einem komplizierten Torgebäude nebenan. Es gibt da noch 2 Türme an diesem Schloss. Auch nicht besonders hoch, aber rund. Am höchsten ist der Schlosskirchturm. Man kann, wie gesagt, hinaufsteigen, aber wir tun es nicht. Wir stellen uns vor den Turm an der Südwestecke. Mit Blick nach Süden, aber noch oben an den Abhang. Lehnen uns meinetwegen an die Turmwand. Da stehen schon zwei. Der eine sagt, haltet Gottes Gebote. Er ist klein. Der andere ist groß. Er sagt nichts. Dafür ist er auch Kaiser und besteht aus Bronze und steht auf einem steinernen Sockel, wo er nicht herunter kann. Der andere kann fortgehen, dorthin, wo er benötigt wird, um seinen Spruch aufzusagen. Hier oben sagt er ihn vielleicht bloß in den Wind, aber er sagt ihn doch über die Autos, Wagen, Motorräder, Fahrräder, Straßenbahnen, Gemüsekarren. Da unten führt die Hauptstraße vorbei und das hat alles seine Ermahnung nötig. Da unten seinen Segen auch. Jetzt geht der Mann weg, die Treppe hinunter auf den Platz und fort. Und wir gehen ihm, denke ich, nicht nach, wir kennen ihn ja nun. Da unten trifft er den alten Generalsuperintendenten. Sie begrüßen sich und sagen sich auf Wiedersehen. Der Mann geht weiter, ein einfacher Mensch, aus dem Litauischen gebürtig. Da ist schon mal einer aus dem Litauischen gekommen und hat ganz Ähnliches gesagt, vor 300 Jahren. Doch der hat große Worte gebraucht, sich Adelgreif und Schmal Kilimundis oder Schmal Kalaldis genannt und schlankweg einen Sohn des Höchsten. Obwohl er das ja nun wirklich gewesen ist, ein Kind Gottes wie jeder, eine lateinische Bibel in der Hand. Dafür hat man ihn damals, nachdem ihn, wie es heißt, das kurfürstliche Frauenzimmer höchst selbst und vergeblich vermahnet, allerdings hingerichtet, hier in der Stadt, mit dem Spektakel seines Todes, den Spektakel seines Auftritts auszulöschen. Hier ist kein Spektakel, mit diesem litauischen Mann nicht. Nur Kindergeschrei tönt ihm nach und einiges Kopfschütteln bleibt hinter ihm zurück und eine kräftige Anekdote geht hinterdrein. Aber dieses letzte nur, weil der Mann mit einem anderen verwechselt wird, übrigens sehr gern und mit voller Absicht, denn sonst bliebe man mit dieser kräftigen Anekdote bei einem Säufer hängen, auf den sie sich tatsächlich bezieht, dann wäre sie schon nicht mehr so gut. Zur Anekdote muss man einiges wissen. Dass Geheimrat Quint am Dom unten auf der Insel noch vor dem richtigen Gottesdienst frühmorgens seinen Schiffergottesdienst hält, das alte Mannchen für die Eigner der Zwiebel-, Kohl- und Fischkähne, die nach dem Sonnabendmarkt in der Stadt übernachtet haben und nach dem Gottesdienst früh zurückrudern, stromauf und dann durch den Flussarm zu den Haffdörfern, weil sie dort wohnen. Weiter. Das Motz. Der Steindammer Pfarrer eine Stunde früher als gewöhnlich seine Kirche hält, da kann er ausführlich reden. Wie seine Pfarrkinder es mögen, die im Prostituiertenviertel um die nach einem Arzt benannte Wegener Straße leben, da kommt man trotzdem immer noch gerade zur Zeit bei Pastor von Bar im Tragheim. Dann geht es ganz schnell zur Altstadt. Herr von Bar nämlich spricht seine angemessenen 12 Minuten, die Leute folgen ja doch nicht länger, Konsistorialrat Claudin aber absolviert elegante 25 Minuten. Pfarrer Streitberger im Löbenicht kommt stets auf gute 40. Am längsten spricht Dorfpfarrer Käslau. Eine Stunde. Das also muss man wissen. Der Mann nämlich, den wir jetzt meinen, geht Sonntag für Sonntag von Kirche zu Kirche und kommt überall zum Abendmahl zu Pass. Er hat sich das so zurechtgelegt und er hat keinen guten Zug. Und wenn der Dorfpfarrer jetzt im großen Gottesdienst, denn so schließt sich der Kreis, diese genau berechnete Rundreise, den Kelch vielleicht schon wegziehen will, besagt jedenfalls die Anekdote, greift unser Mann, der andere wohlbemerkt, zu, sagt laut, meinen Jesum lass ich nicht und nimmt noch einen schönen Schluck. Aber wir wissen ja, es handelt sich nicht um unseren stillen Litauer. Wir reden ihm die Geschichte nicht hinterher. Wir treffen ihn vielleicht wieder, jetzt wo wir ihn kennen. Es hat so den Eindruck, als wollten wir unsere Stadt mit Skurrilitäten bevölkern. Das macht sich so nett. Aber es ist eine große Stadt, von der hier erzählt wird, mit vielen ordentlichen Leuten, mit Industriewerken, Werft und Waggonbau, einem ausgedehnten Hafen und viel Handel, ein Umschlagplatz von Bedeutung. Was sind da schon ein paar Skurrilitäten? Sie verschwinden einfach. Wir wollten dann aber doch noch dem Mann nachgehen. Viel zu spät leider. Da hatten wir ihm schon aus den Augen verloren. gingen bloß so die Treppe hinunter über den Platz, an einem Kaufhaus vorbei, über eine Brücke, sahen hinüber zu den Speichern, bei denen Schiffe vor Anker lagen, kamen noch über eine weitere Brücke zur Vorstadt. Und da wurde im gleichmäßigen Straßenverkehr die Unruhe bemerkbar. Es teilte sich einem gleich mit. Es kam da etwas durcheinander. Einige Wagen bogen die Seitenstraße ein. Motorfahrzeuge hielten und da war eine schneidende Musik zu hören. Dahinter Geschrei, Kommandos. Da kamen berittene Polizisten und hinter ihnen auch gleich die Nazis. Ein ganzer Zug, braun in braun bis auf die Augen, die blau sein sollten, nach Möglichkeit. Aber wir kommen um die Skurrilitäten oder wie man es nennen will, nicht herum. An dem Zug der Braunen rennt Straßenflötist Preuß entlang, streit ihnen seine Meinung. Tagediebe, Rumtreiber, Liederjane und anderes entgegen und droht mit der Flöte. Und meint eigentlich die Kommunisten, denn er sagt, muss ja der Kaiser den Krieg verspielen mit euch Ochsen. Er unterscheidet das nicht. Demonstration ist Demonstration. Es ist das Jahr 32. Keiner, der es ihm erklärt. Wer sollte es tun? Unseren stillen Litauer würde der Preuß auslachen. Das wäre vielleicht nicht schlimm. Schlimmer, dass er ihm gar nicht erst zuhören würde, einem solchen Dummkopf. Ach, Preuß. Ja, aber wer sollte es dann tun? Der Saufkopf aus der Anekdote? Der sagt bloß verächtlich und meint die Braunen, der ihr Führer trinkt nicht. Oder der Dorfpfarrer. Aber der ist zu gelehrt, um mit dem Preuß reden zu können. Oder doch vielleicht nicht gelehrt genug. Womöglich geht er zum Pfarrer Motz am Steindamm. Der sagt ja, er möchte sich alle seine Gemeindekinder aufpacken und geradewegs in den Himmel tragen. Aber wo wird er denn, der Preuß, obwohl er dahin gehört, jedenfalls in diese Steindammer Kirche, schon weil er dort wohnt. Dabei ist es längst Zeit geworden für alle. In einem halben Jahr sind die Hitlerleute dran. Da werden nicht nur die Kommunisten gejagt, deren wegen der Kaiser den Krieg verlor. Nach Ansicht von Preuß sie zuallererst, sofern sie fangen auch den Preußen ein in seiner Behausung in dieser Wagner Straße, die jetzt in Richard Wagner Straße umbenannt wird, aber sonst so bleibt. Als einen Staatsfeind oder Volksfeind, wie sie sagen, aus dem gleichen Grund also wie die Kommunisten und wenig später den Dorfpfarrer. Da nehmen sie auch gleich den Sonntagssäufer mit, als asoziales Element und bald danach unseren stillen Mann als geistig minderwertig. Haltet Gottes Gebote, ruft er ihnen entgegen, als sie kommen, aber das tun die nicht.
1: Ein Auszug aus Johannes Bobrowskis Der Mahner. Und der gute Herr Bobrowski wäre dieser Tage 105 Jahre alt geworden. Anlass genug, uns vielleicht mal mit jemandem zu beschäftigen, dessen Namen womöglich so gut wie verschwunden ist aus dem Gedächtnis für deutschsprachige Literatur. Zumindest bei denjenigen, die jetzt sich nicht wissenschaftlich damit beschäftigen. Werner Nell hingegen hat es getan. Er war Professor für Literaturwissenschaften, vergleichende Literaturwissenschaften an der Martin-Luther-Universität in Halle und Bobrowski-Experte und auch begeisterter Bobrowski-Leser.
2: Es gibt das schöne Zitat, wo er sagt, jawohl, ich bin ein deutscher Dichter, so wie meine Kollegen in Westdeutschland, in Ostdeutschland, er hat in der DDR gelebt, und meine Kollegen in Frankreich und auch in anderen Ländern. Das heißt also, er geht von vornherein davon aus, dass es über die nationalen Grenzen hinweg Sprachgemeinschaften gibt, dass es Erfahrungsgemeinschaften gibt, dass es Erinnerungskulturen gibt, die eben über diese Grenzen hinweggehen. Und in dem Sinne ist er eben ein Repräsentant einer deutschen Literatur, weil er in deutscher Sprache schreibt. Er ist auch jemand, der sozusagen sich versteht als ein Sachwalter, ältere Sprachschätze, überhaupt den gesamten Bestand dessen, was die deutsche Literatur seit dem Mittelalter bietet, was die deutsche Sprache seit dem Mittelalter bietet, aufzunehmen. Gleichzeitig ist er jemand, der eben dann die Sprache in den Mittelpunkt stellt und nicht so sehr beispielsweise den Passbesitz. Ja, warum ist er vielleicht, muss man sagen, ganz schade ist es so, warum ist er so unbekannt? Derzeit, das war in den 60er Jahren ein bisschen anders gewesen, da hat er schon in der Gruppe 47 verbunden, mit dem Klaus Wagenbach Verlag verbunden, einiges Aufsehen erregt im Rahmen eben dieser Umbruchsgesellschaft der 60er Jahre in der alten Bundesrepublik, aber auch in der DDR. Heute ist er leider, und soweit bin ich sehr froh dafür, dass wir also diese Gelegenheit haben, über Bobrowski anlässlich seines Geburtstages zu reden. Heute ist er weitgehend an den Rand gerückt, beziehungsweise eben, wie Sie es beschrieben haben, im Alltagsverständnis der deutschen Literatur vergessen. Er ist ein Mann, der vergleichsweise schwierig gewesen ist, was seine Ansprüche angeht. Also er hat eben sehr sorgfältig geschrieben. In dem Sinne könnte man vielleicht auch sagen, sehr wenig geschrieben. Er hat in einer Zeit gelebt, in der der Medienhype um Schriftsteller nicht so ausgeprägt war, noch nicht so ausgeprägt war, wie das heute der Fall ist. Und er ist sicherlich ein Mann gewesen, der schüchtern war, der in einer bestimmten Art und Weise eigensinnig, auch eigenwillig war. Er hat darauf bestanden, er kommt eben aus dem Nordosten Europas, wo die Leute stur sein können, wo sie in einer gewissen Art und Weise einen Dickschädel haben. Und das ist nicht das, was sie sozusagen in jeder Talkshow zeigen können.
3: Sie haben selber gerade die Gruppe 47 angesprochen. Bobrowski war Mitglied dieser Gruppe 47, also um es nochmal zu sagen, das war ein deutschsprachiges Schriftstellertreffen, welches später ja zu einer der einflussreichsten Institutionen im Kulturbetrieb der Bundesrepublik Deutschland avancierte. Dennoch entschied sich ja aber Bobrowski, in der DDR zu bleiben. Welche Gründe gab es denn dafür vielleicht?
2: Ich glaube, das war im Prinzip Verbundenheit mit Familie und mit dem Ort. Er hat in Berlin-Friedrichshain gelebt und eben das war sozusagen die Umwelt, in der er mit seiner Familie auch aufgewachsen ist. Er hat ja, das ist von der Biografie her zu sehen, er hat am gesamten Zweiten Weltkrieg als einfacher Soldat teilgenommen. Das heißt, er war von 1939 an nicht mehr zu Hause bis 1945. Also er hatte zwischendurch die Gelegenheit gehabt, nochmal ein Semester in Berlin zu studieren, hat dann anschließend mehrere Jahre in russischer Kriegsgefangenschaft verbracht. Und vermutlich ist es so, dass er den Ort, also sein Haus, seine Instrumente, also war musikalisch sehr begabt, hat Musik gespielt, hat sich mit der Musikgeschichte beschäftigt, das hat er gebraucht und vermutlich war es auch so, er ist, glaube ich, soweit ich das sehen kann, ein vergleichsweise einfacher, also ein Mensch gewesen, der wenig Ansprüche gestellt hat, an Luxus beispielsweise oder an Reisen oder so etwas und vermutlich hat er mit einer gewissen Skepsis gesehen, das Wirtschaftswunderland Bundesrepublik auch.
3: Kommen wir gleich auch zu dem Thema. Interessant ist ja, dass Bobrowski spätere Veröffentlichungen sowohl halt in Verlagen der Bundesrepublik Deutschland als auch in der DDR erschienen sind. Bobrowski selbst verstand sich ja als deutscher Dichter, der halt eine Trennung in Ost- und Westdeutsche Literatur ablehnte. Wie wurde das denn von Seiten der DDR und vielleicht auch von Seiten der bundesrepublikanischen Öffentlichkeit gesehen?
2: Naja, er hat zunächst einmal, was die DDR angeht, hat er in der Nische gelebt. Er hat zunächst als Redakteur gearbeitet, beziehungsweise als Verlagsmitarbeiter im Kinderbuchverlag und dann im Union Verlag bis zu seinem Tode sozusagen gearbeitet. Der Union Verlag ist ein christlich geprägter Verlag gewesen, der in Verbindung mit der Ost-CDU gestanden hat. Das heißt, das war, wenn Sie jetzt die gesamte Bandbreite der sozialistischen Gesellschaft anschauen, eher eine Nische, eine Randexistenz gewesen, die geduldet wurde, die ein Stück weit natürlich auch beobachtet wurde. Er hatte aufgrund eben dieser Westkontakte, die mit dem Kontakt zur Gruppe 47 verbunden waren, in den 1960er Jahren stand er unter Stasi-Beobachtung. Andererseits ist Bobrowski im ersten Sinne, und das macht auch meiner Meinung nach die Bedeutung aus, er ist kein Dichter, der sozusagen auf dem Plakat projiziert werden kann. Er ist Lyriker über weite Strecken hinweg gewesen. Er hat wenige Erzählungen und zwei sehr interessante, sehr schwierige oder aber auch sehr lesenswerte Romane geschrieben, die erst in den 60er Jahren, der eine sogar erst posthum erschienen sind. Naja, und vor dem Hintergrund hat er sozusagen als Sprachspieler eine Rolle gespielt und war in dem Sinne kein politischer Schriftsteller gewesen, konnte also in dem Sinne auch nicht anecken. Dass von heute aus gesehen seine Werke eine außerordentlich wichtige, interessante und auch spannende politische Dimension haben, nämlich eben den Umgang mit Grenzen, wie gehe ich damit um, dass andere Leute anders sind und trotzdem miteinander auskommen müssen. Das ist etwas, das in den 60er Jahren in der DDR so auch nicht wahrgenommen wurde. Das ist eigentlich erst mit den Auseinandersetzungen um die Migrationsgesellschaft in Deutschland in den Vordergrund gerückt. Und von daher könnte man sogar sagen, wäre es außerordentlich lohnenswert, sich heute mit den Texten intensiv zu beschäftigen. Die gehören auch in die Schule.
3: Kommen wir genau von dem Autoren Bobrowski mal zu seinen Werken und zu seinen Texten. Bobrowski selbst zeichnete an verschiedenen Stellen die Geschichte von deutschen und osteuropäischen Völkern als sein Generalthema. Was genau kann man sich denn darunter vorstellen?
2: Naja, Bobrowski hat mitgemacht, hatte ich gesagt, gab einen ganzen Zweiten Weltkrieg, insbesondere auch das, was die Deutschen in Osteuropa, also im Krieg in Polen, im Baltikum und dann im Krieg gegen die Sowjetunion angerichtet haben. Und das, was wirklich rührend ist an ihm ist und beeindruckend ist, er gehört zu den wenigen in dieser Zeit und heute könnte man dann sagen, lohnt sich auch das zu erinnern, er gehört zu den wenigen, die tatsächlich erst einmal Scham darüber empfinden, was denn da die Deutschen angerichtet haben. Er ist ein Mensch, er gehört zu den Deutschen in Osteuropa. Das ist sozusagen, wenn man es in Anführungszeichen sagen will, das Kulturwerk Deutscher Osten, was es auch gegeben hat. Es sind tatsächlich vom Spätmittelalter an Städte gegründet worden, es sind Siedlungen eingerichtet worden, es ist Landrecht aus Deutschland nach Osteuropa importiert worden. Das heißt, man könnte zunächst einmal sagen, es gibt tatsächlich sowas wie einen kulturellen Einfluss in Osteuropa durch die deutsche Kultur, Sprache, durch die Deutschen, die da leben. Naja, und dann haben sie es vom 19. Jahrhundert an so angerichtet, dass es eine Kolonialherrschaft sein sollte und im 20. Jahrhundert Massenmord und Völkermord angezettelt. Bobrowski hat darüber erst einmal Scham empfunden und hat sozusagen seine Aufgabe darin gesehen, in deutscher Sprache mit diesem Erinnerungsraum der deutschen Kultur das zu thematisieren, was einerseits die Landschaften, was die Lebenserfahrung der Leute in Osteuropa ausmacht und andererseits eben daran zu erinnern, dass diese Landschaften schön, faszinierend, mythisch, ausstrahlen und gleichzeitig ein Platz sind, an dem eben unsägliche Gewalt stattgefunden hat. Und das sozusagen in einer bestimmten Weise aufeinander zu beziehen, das macht sozusagen die Besonderheit seines Werkes aus.
3: Sie sind Komparatist, Professor an der Universität, unter anderem hier in Halle. Inwiefern haben Sie sich denn mit Bobrowski selbst auch beschäftigt? Also welchen persönlichen Bezug haben Sie denn zu dem Autoren?
2: Naja, also es ist wie oft und immer eigentlich, könnte man sagen, Zufall, wie man auf einen bestimmten Autor trifft. Mit der 60er Jahre, da bin ich auch zur Schule gegangen, ist dann eben in Westdeutschland erschienen das Buch Litauische Klaviere, was mir wieder weniger per Zufall auf den Weg gekommen ist. Es gab damals einen ganz schönen Sammelband, der ebenfalls, sagen wir, in diesem Berliner Kreis, also mit Klaus Wagenbauer und anderen Autoren und auch eben mit Freunden. Bobrowski hat viele Schriftstellerfreunde gehabt in Ost- und in West-Berlin, hatte diese Kontakte gehabt, konnte auch sozusagen innerhalb der Stadt Berlin auch von West nach Ost ab und zu eine Tour unternehmen, das heißt also unterwegs sein. Und dieser Sammelband, der hieß die Meisengeige. Das ist ein Sammelband mit absurden, teils komischen, teils wirklich schwarzem Humor ausgestatteten Geschichten. Da stand der Name Bobrowski drin, so kam ich dazu, mir diesen Band Litauische Klaviere, also eben diesen zweiten Roman, den er geschrieben hat, anzuschauen. Und seitdem bin ich beeindruckt davon, ganz einfach. Also es ist ein Roman, der sozusagen mit Rückbezügen aufs 18. Jahrhundert spielt. Es geht darum, sozusagen am Johannistag, also er spielt in der Landschaft, in der Bobrowski zunächst aufgewachsen ist, also im Memelland, an deutscher Seite, heute von heute aus gesehen, ist das Litauen, Nordostpolen, was da als Landschaft angesprochen wird. Und es geht darum, sowas wie eine Art Nationaloper zu erfinden, beziehungsweise zu schreiben und eben damit sozusagen so einen Feiertag zu begehen. Es wird aber erinnert an einen Dichter, den es tatsächlich auch gibt, einen Schriftsteller, also einen Musiker aus dem 18. Jahrhundert, Don Leitis, der wiederum seinerseits kein nationaler Engkopf gewesen ist, sondern man könnte sagen, ein Mensch, der versucht hat, mit Kunst und Kultur, also Don Leitis war ein Aufklärer gewesen, mit Kunst und Kultur aus den Bewohnern der Landschaften Menschen zu machen. Und das ist ein Impuls, der dann neben diesem Klavier, in diesem Buch über die litauischen Klaviere angesprochen wird.
3: Auf Sie hatte also Bobrowski großen Einfluss. Welchen Einfluss hatten denn seine Werke auf die damalige Literatur und welche Spuren hinterlässt sie vielleicht sogar noch heute?
2: Naja, also was man sagen kann, es gibt, Bobrowski ist ein außerordentlich gebildeter und man könnte sagen, gerade was historisches Wissen, was Wissen um Sprachschätze angeht, er hat sich intensiv mit Herder, mit Hamann beschäftigt, also mit den großen Anregern sozusagen auch der, muss man auch sagen, der Germanistik in dem Sinn, also der deutschen Sprachwissenschaft, der Kulturwissenschaft, der Literaturwissenschaft seit dem 18. Jahrhundert beschäftigt. Und Bobrowski hat einen großen Einfluss gehabt auf eine ganze Reihe von Schriftstellern. Christa Wolf ist da irgendwie zu nennen, die Hertha Müller hat sich irgendwie geäußert, eine ganze Reihe weiterer Autoren, soweit sie ihn kennen. Also da das eben eine lyrische Sprache ist, dass es eine Sprache ist, die über sehr viele Stimmen und auch verschiedene Sprachstände jetzt in historischer Art verfügt, ist es nicht einfach, Bobrowski zu übersetzen. Also von daher ist sozusagen der Wirkungsbereich zunächst einmal vergleichsweise auf die deutsche Literatur begrenzt, aber den gibt es. Darüber hinaus hat er, glaube ich, mit, also Litauische Klaviere und auch der andere Roman Levins Mühle sind Romane, die tatsächlich in den 60er, 70er Jahren auch gelesen wurden, die in Taschenbuchausgaben in Deutschland erschienen sind, die auch in Ostdeutschland eine große Rolle gespielt haben. Jetzt muss man wieder sagen, die Bekanntheit, die er eben durch diese Gruppe 47 in den 60er Jahren bekommen hat und auch sein früher Tod, fallen eigentlich in eine Zeit, in der die Literatur sich politisiert hat in Westdeutschland und in Ostdeutschland auch eine bestimmte Art von Politisierung, man könnte vielleicht sagen, gegenläufig zu einer linken Orientierung, aber auch stattgefunden hat. Bobrowski ist in erster Linie, hatte ich ja schon gesagt, kein Autor, der sich sozusagen als politischer Autor verstehen lässt. Und in dem Sinne war auch damals die Rezeption, naja, was sollte man sagen, eine Nebenspur der Hauptströmung, die sich eben mit einer politisch engagierten Literatur beschäftigt hat, dass man ihn dann auch so verstehen konnte. Er hat ja auch Erzählungen, hat in Gedichten eben auf die Erfahrung der Nazizeit, auf die Ermordung der deutschen Juden aufmerksam gemacht. Das waren sozusagen die Texte, die im Vordergrund standen, während andere Texte, man könnte vielleicht sagen unter Heimat oder unter Regionalliteratur, also hat eine ganze große Menge von Gedichten geschrieben, die sich eben mit der Erfahrung der Landschaften in Osteuropa, Nordosteuropa beschäftigen. Das ist damals sozusagen mehr unter dem Etikett Heimat- und Regionalliteratur, man könnte zunächst mal sagen, ein bisschen zur Seite geschoben worden. Und von heute aus gesagt, würde man sagen müssen, gibt es im Prinzip einen großen oder gäbe es einen großen Bedarf, die Texte wirklich auch mal zu lesen.
1: Und für diejenigen, die vielleicht jetzt nicht unbedingt Gedichte lesen möchten, wäre die Empfehlung, vielleicht den Roman Levins Mühle zu lesen von Johannes Bobrowski, oder wer vielleicht auf Erzählungen und andere Prosa steht, also Kürzeres, gern liest, der sei der Mana ans Herz gelegt, oder eben Gedichte vielfältiger Art. Johannes Bobrowski wäre dieser Tage 105 Jahre alt geworden, hat er nicht geschafft. Er starb mit 58 Jahren in Ost-Berlin.

Und das war dann Wort und Positionen auf dem freien Senderkombinat für dieses Mal. Beim nächsten Mal wird es vermutlich um Betraven gehen. Das ist in Vorbereitung. Das dürfte so in einem Vierteljahr passiert sein. Und ich verabschiede mich mit einer kleinen Rockoper hier aus dem Programm mit dem Opus Magnum von ER80 Fliegen. Macht es gut.

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1: Hallo.
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2: Willkommen.
1: Heute geht es um RAG und damit hallo und herzlich willkommen zur Folge 122 der Online-Geister im wunderschönen, mollig warmen Studio in Halle an der Saale bei Radio Korax.
2: Und wir kommen gleich zum Thema.
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1: Ja, es geht um RAG oder RAG oder was? Also wofür steht das?
2: Genau, also erstmal eine Kurzfassung. Es geht wieder um KI. Ich weiß, ein Thema hatten wir lange nicht, wird auch wenig drüber gesprochen. Deswegen dachten wir uns, komm, machen wir mal. Und RAG, das hatten wir beim Context Engineering schon mal besprochen vor diversen Folgen. Das ist so ein Teil des Ganzen. Und in der Kurzfassung steht es halt eben für Retrieval Augmented Generation, also zu Deutsch eine gesteuerte Suche mit einer anschließenden generativen Erstellung von Texten oder sonstigen Aspekten. Also wir kombinieren die Dateien, die wir auf unseren Computern, Festplatten, Cloud-Speichern haben, mit KI, also die KI kriegt ein Gedächtnis, wenn man so möchte.
1: Also es ist dann quasi, wir sagen der KI, diese Datenbank hier, die soll sie benutzen und dann zieht sie da ihre Sachen raus.
2: Genau, aber halt eben nicht wie bei den aktuellen LLM-Modellen vor allem, also die standardmäßige KI, wenn du dir ChatGPT, Gemini etc., also die üblichen Standardanbieter da anschaust, die haben ja Trainingsdaten. Die haben zwar auch Datenbanken, diese ganzen Corpora schlussendlich, mit denen diese Modelle trainiert werden, was ja auch hunderte, tausende Stunden und Millionen, wirklich etwa, also GPT-4 hat etwa 100 Millionen Euro verschlungen, bis es trainiert war. Also es ist schweineteuer, schweineaufwendig und verdammt rechenintensiv. Und das ist ja diese Standard-KI, die wir ja soweit kennen. Also ein Sprachmodell, was halt eben daraus aus diesen Trainingsdaten, die müssen halt eben vektorisiert werden. Also sprich, es müssen halt eben Bezüge unter den Daten miteinander hergestellt werden, es müssen Schwerpunkte erstellt werden und so weiter und so fort. Das ist halt eben dieses Training. Und dann kann halt eben das Modell aber nur das beantworten und kennt auch nur das, was es halt eben einmal gelernt hat. Neue Fakten fehlen da.
1: Ah, okay. Ich dachte halt auch mal, ChatGPT guckt ab und zu immer wieder nach neuen Sachen, aber ChatGPT 4 ist fertig, das wird nie wieder irgendwas Neues lernen.
2: Ja, beziehungsweise es kommen zwar auch neue Daten dazu mit der, also einmal natürlich mit den Versionierungen, mit der 5er, 5.5er, 5.6er, 5 irgendwas, 7, 800 Version. Es kommt natürlich da logischerweise immer was Neues dazu und die Systeme können ja auch inzwischen das Internet durchforsten, aber da haben wir dann wieder das große Problem, Stichwort KI-Halluzinationen, Stichwort KI-Buckelei, die AI-Sycophancy. Also dass halt eben das Modell ja auch von dem entsprechenden Anbieter dann trainiert wurde, halt eben immer möglichst meinen Wünschen zu entsprechen, dadurch natürlich auch manchmal halt eben Sachen rum, also Sachen erfindet oder halt eben irgendwie zusammenfasst und damit ja auch ziemlich einen Durchschnitt ja wiederum schafft, ziemlich eine Mittelmäßigkeit schafft. Und genau das soll halt eben RAG nicht machen. Also soll diese Lücke von Kreativität, von Individualität einfach schließen. Denn eine Kurzfassung, es lässt den entsprechenden KI-Bot, mit dem das dann trainiert wird, oder besser gesagt, wo diese Technologieart RAG ist ja einfach nur so, ist ja nur eine Form von Technologie, so wie man jetzt vielleicht, ich muss gerade irgendwie, wie man Betriebssysteme vielleicht miteinander vergleichen kann. Da gibt es welche, die sind auf der und der Architektur aufbauend, welche auf einer anderen Architektur, hier mit GNOME, XKD, ich komme gerade nicht mehr auf die ganzen Abkürzungen.
1: Aber die halt ganzen Linux-Distributionen,
2: beispielsweise,
1: verschiedene Basen,
2: Oder halt Linux, KDE. Oder vergleichbar, wenn ich ein Auto fahre, eins fährt mit Diesel, eins fährt mit Benzin, eins fährt mit Strom, eins fährt mit Wasserstoff oder irgendwie sowas.
1: Das
2: bringt mich immer voran, aber es ist eine völlig andere Infrastruktur, auf der dann das Ganze aufbaut. Und das ist halt bei RAG genauso. Also die Retrieval Augmented Generation sorgt einfach nur dafür, dass halt eben ja im Grunde die Maschine erst nachschlägt, also quasi eine interne Recherche macht mit den Daten, die da sind. Also so wie ich das ja von klassischen Computersystemen kenne, wenn ich da irgendwo einen Suchschlitz habe, beim Explorer in Windows, beim Finder in Apple oder bei den Suchfunktionen in Linux-Distros, dann kann ich einen Begriff eingeben und mal besser, mal schlechter sind dann diese Systeme empfinden. Aber wenn ich halt den Begriff eingebe, dann findet mir der halt eben alle möglichen Dateien, in denen der Begriff auftaucht. Und dann würde halt bei einem RAC-System, würden diese Dateien als eine Basis genommen werden. Da werden erstmal die Informationen heraus extrahiert, die relevant sind. Und erst dann wird so ein LLM-Modell, so ein klassisches KI-Modell, drüber gepackt, um halt eben die Ergebnisse noch hübsch zu formulieren. Also die KI wird nicht verwendet für die Faktenfindung an sich. Also das, was wir zumindest landläufig als KI bezeichnen, diese generative KI, die wird halt nur für die Formulierung der Ergebnisse noch herangezogen. Was halt auch zum Beispiel ein gewaltiger Stromersparnis und Ressourceneinsparung sein kann. Aber da käme ich später nochmal drauf zu sprechen. Aber das ist erstmal das, was halt eben RAC an sich ausmacht. Was es auch, ich sag mal, in dem Sinne besonders macht. Ich habe ja auch so ein bisschen Vergleich mal mitgemacht, was halt eben LLM-Systeme angeht, also wie die eigentlich arbeiten. Also das beispielsweise, machen wir mal kurz einen Vergleich, woher kommen eigentlich die Wissensquellen bei LLM-Systemen? Einfach basierend auf den Training, auf den Trainingsdaten und von nichts anderem. Hingegen bei einem RAC ist es halt eben...
1: Ja, der braucht natürlich auch Training, weil sie ja irgendwie was formulieren muss, irgendwie was schon mal von vornherein können
2: Es braucht Weltwissen, Kontextwissen, wie funktioniert Sprache
1: und dann sowas. Eine konkrete Suche zu der Anfrage in einer vorher bestimmten Datenbank.
2: Genau. Beziehungsweise einfach nur also als
1: Beispiel. Oder eine Google-Suche oder halt wirklich eine Internet-Commerce-Suche.
2: Genau, also als ein Beispiel, wir haben bei unserem Startup Unhealth Intelligence für Full Disclosure, da haben wir Mike als mein AI-Kollege und das hat eben auch ein RAC-basiertes System. Da kannst du halt einfach, wir haben das Ganze eingebettet in unserer Home Office Cloud Campus, da gibt es einen klassischen Cloud-Speicher, wie man das landläufig seit Jahrzehnten inzwischen ja schon fast kennt. Und da kann ich halt einfach Dateien hochladen und das System ist dann in der Lage, diese Dateien, einfach nur weil ich sie dort hochgeladen habe, durchsuchen zu können oder E-Mails durchsuchen zu können und so weiter und die halt dann eben in die Ergebnisse einfließen zu lassen. Das gibt's auch bei den Standard-KI-Anbietern, dort wird das als Projektordner oder sonstiges bezeichnet, ist sehr, sehr unterschiedlich. Aber die grundlegende Idee beim RAC, und da muss ich auch sagen, sind diese Standard-KIs maximal ein RAC-Lite aktuell, wie die da funktionieren, ist halt eben, dass man bei RAC halt eben wirklich diese interne Suche hat nach den Dateien, die ich habe, die ich kontrolliere und die ich auch bearbeiten und verändern kann, die halt eben meins sind, was ja gerade für zum Beispiel auch Unternehmen, wenn ich jetzt richtig von, sei das jetzt Callcenter für ein Klischeebeispiel, interne Guidelines, Kataloge, Marketingpaper, was auch immer, die halt eben nur für mich gelten, dann kann ich die halt eben durchsuchen und dann wird halt eben nur noch das KI-Modell bedienen, wenn es halt eben um das Ausformulieren der Ergebnisse geht. Das wäre halt eben so ein großer Unterschied bezüglich der Wissensquelle. Also ich kann wesentlich individualisierter und je nachdem wie sicher dann natürlich das KI-System ist, kann ich natürlich auch durchaus vertrauliche Informationen in das Ding reingeben. Ja. Das ist zum Beispiel für unser Mike-System ein ganz, ganz großer Fokus, dass wir halt eben Datenschutz und Datensicherheitsaspekte, also auch die ganze digitale Souveränität, dass wir halt eben komplett erfüllen wollen an der Stelle. Also es ist halt eben auch, dass auch vertrauliche Gespräche möglich sind. Also Dinge, wo man bei ChatGPT und Co. vielleicht vorsichtig sein sollte, Stichwort politische Hintergründe, aber bei chinesischen IP ist es ja auch nicht besser.
1: Ist mal unabhängig von den, also von dem, wenn du letztens was angesprochen hast, wäre die KI-Suchergebnisse von Google, wäre das ein RAG, weil die geben Quellen an, inzwischen zumindest. Und die machen ja auch eine Google-Suche quasi.
2: Also jein, da muss man, also man könnte es als sowas Ähnliches mitzählen. Der Unterschied beim RAC ist halt aber eben wirklich, dass du also lokale Dateien hast und nicht irgendwelche Quellen aus dem Internet, wo du auch nicht weißt, wie vertrauenswürdig die sind. Weil Stichwort Quelle Internet, ich meine, misstraue Quellen im Internet, gibt's ja schon ein schönes Zitat von Abraham Lincoln, die genau das sagen. Also das hat wirklich die Idee, dass du selber diese verschiedenen Dateien, es kann eine PDF sein, es kann irgendein Office-Dokument sein, egal, solange das System das irgendwie scannen kann, ist da alles recht. Und das ist halt eben die Idee beim RAC vor allem, dass du halt eben selber diese Daten hast. Also das ist eben deine Datenbank, das ist deine Dateien, das ist deine PDFs sind oder was auch immer. Dass du halt eben zum Beispiel, wenn du Student bist, dass du halt eben die ganzen PDF-Downloads von Springerlinks oder sonst was, die du bei dir vielleicht mit der Zeit gesammelt hast oder wenn es dann nach dem Studium oder auch während des Studiums schon vielleicht die Memes sind, die dann in irgendwelchen Orten gesammelt werden, dass man die halt eben dann scannen, durchsuchen lassen kann vom System, um halt dann eben so diesen wirklich individuellen, personalisierten Assistenten zu haben. Das ist so die Idee bei RAC. mit den Google-Suchergebnissen, es geht in eine ähnliche Richtung, aber ich würde es jetzt, ja, es ist dann eher ein, weiß nicht, Suchdatenbank-Rack am ehesten. Also es ist jetzt kein klassisches Rack.
1: Okay, es geht um deine eigenen Daten. Ich hatte übrigens im Studium ein Seminar zu Memes.
2: Ich hatte eins zu Comics gemacht.
1: Ja, es ist halt Sprache.
2: Ja, Linguistik ist eine schöne Sache. Da kann man sich mit sehr, sehr vielen Sachen auseinandersetzen, die einen auch privat interessieren. Aber das ist ein anderes Thema. Dann haben wir aber auch...
1: Jetzt bestimmt auch, wenn du Physik studierst. Physik ist ja auch überall.
2: Ich habe Chemie aktuell im Seminar betreut und da war es stellenweise etwas traurig anzusehen. Aber hey, liebe Chemiker da draußen, überzeugt mich gerne von einem Gegenteil. Also, dass sie auch mal was Themenfremdes machen dürft, weil die waren, ich glaube, im siebten Semester und haben noch keine einzige Hausarbeit geschrieben.
1: Das
2: Thema wissenschaftliche Produktion, ja wissenschaftliches Arbeiten, wissenschaftliche Standards.
1: Du machst ja was Wichtiges.
2: Protokolle.
1: Okay, das wäre jetzt der konkrete Unterschied zwischen RAG und LLM.
2: Genau, aber auch halt eben die Aktualisierung bei einem klassischen LLM.
1: Ach so, ja.
2: Wenn du da was neu machen, also wenn du neue Informationen hast, musst du das System dann neu trainieren. Weil du ja du hast im Grunde so eine Art Mindmap und eine Landkarte schon geschrieben. Und da darf man sich gerne so eine klassische Landkarte von früher in gedruckter Papierform vorstellen, wenn ich so an Mittelalter, frühe Neuzeit, Entdeckungsfahrten denke, die mussten ja auch eigentlich alle paar Jahre neu gezeichnet werden, weil sich einfach Sachen verändert haben. Und das ist so die Logik auch bei den LLMs. Diese Karte ist halt eben fest und wenn was Neues dazukommt, neue Länder entdeckt werden quasi, muss diese Landkarte neu gezeichnet, neu geschrieben werden, beziehungsweise halt eben das LLM, die Trainingsdaten müssen neu trainiert werden.
1: Ich stelle mir gerade vor, wie ChatGPT einfach so mit einer Karte von, weiß nicht, 16 irgendwas rumläuft und dann plötzlich kommt jemand an. Ach, Australien! Ach so, ja gut, ja, mache ich hier noch kurz rein.
2: Ja, wobei die Terra Australis war ja schon seit Jahrtausenden so eine Mutmaßung für diesen ominösen Südkontinent, weil es war ja sehr, sehr viel auf der Nordhalbkugel, aber es führt jetzt zu weit in die Geschichte. Aber gerne mal nachschlagen. Terra Australis, spannende Geschichte. Man hatte ja halb recht gehabt am Ende.
1: Ich mag eher die Geschichte von Arktis und Antarktis. Na, im Norden gibt es ein Gebiet, da gibt es viele Bären. Das nennen wir Arktis. Vermutlich gibt es im Süden ein Gebiet, da gibt es keine Bären. Tatsächlich gab es im Süden ein Gebiet, da gab es keine Bären.
2: Ja, aber der springende Punkt für uns ist jetzt vor allem, dass wir das LLM immer neu trainieren müssen, wenn halt eben neue Informationen dazukommen. Und wenn wir zum Beispiel sagen, 16. Jahrhundert, die Informationen speise ich da ein, dann würde natürlich das LLM annehmen, es gibt bestimmte Regionen noch nicht, bestimmte Staaten natürlich sowieso nicht, die Weltbevölkerung, ja, keine Ahnung, China ist weiterhin ein halber Mythos und so weiter und so fort, weil das einfach dann der Wissensstand ist, auf dem das System sich befindet. Und das ist ja auch bis heute so das große Problem bei den klassischen LLMs, bei den klassischen KI-Systemen. Die können nicht wirklich kreativ sein. Die können nur mit dem, was sie haben, das zusammenschmeißen. Und da ich als Mensch ja nicht das Weltwissen überblicke, wirkt das für mich manchmal kreativ. Das ist aber halt eben bei einem RAG durchaus möglich.
1: Das RAG kann komplett von sich aus kreativ sein.
2: Naja, zumindest mit den Inputs, die es halt eben bekommt, weil halt einfach diese Dateien, die ich dem System gebe, sind ja meine persönlichen, die haben ja einen anderen Schwerpunkt, die haben ja eine andere Wichtigkeit. An der Stelle als jetzt halt eben bei einem x-beliebigen LLM-KI, kann man bei einem RAG-KI, das kann man ja auch alles individualisieren, natürlich technisches Wissen vorausgesetzt, Programmierung und so weiter, aber man kann halt eben dem System sagen, die Dateien, also wenn du Dateien auf der Festplatte findest, die sich mit dem Thema beschäftigt, die sich mit diesem Thema beschäftigen, dann kriegt das eine doppelte Wichtigkeit als alle anderen Sachen, die du in deinen Trainingsdaten zum Beispiel findest. Weil du halt für dich sagst, das, was ich halt eben beisteuere, empfinde ich halt eben als relevanter als das, was das System vielleicht irgendwo finden kann, weil ich halt eben sehr individuelle Antworten haben möchte.
1: Ja, und diese Aktualisierung mit deinen eigenen Daten machst du einfach, hier sind neue Daten, zack, rein und das RAG kennt die.
2: Genau, weil es halt, und das ist dann auch das Schöne, weil es da relativ minutengenau die Aktualisierung dann mit vornimmt. Also wenn du eine neue Datei hochlädst, hat es diese Datei im Grunde jetzt schon sofort. Weil halt es ist eigentlich so ein zweistufiger Prozess ist. Im ersten Schritt wird halt einfach erstmal die Datenbank gescannt und es wird halt eben geschaut, sind da solche Inhalte dabei. Und im zweiten Schritt wird dann halt eben erst dieses LLM draufgepackt, um da halt mit vielleicht noch ein paar ergänzenden Informationen, kann, muss nicht, aber halt eben da dann eine formulierte Antwort draus zu geben. Also das halt eben, also wie du als Mensch halt sagen würdest, ich mache halt eben auf den Dateien, in den Dateien auf meinem Computer, ich schaue mir halt eben alles zum Thema X einmal durch, weil ich es so finde, lese mir das durch und formuliere danach einen Aufsatz. Dann bin ich die KI und das RAG ist halt eben das Durchsuchen und Recherchieren meiner Daten auf dem Computer. Das ist so die Logik dahinter, nur das ist jetzt natürlich eben alles automatisiert passiert.
1: Genau. Und weil das deine Daten auf deinem Computer oder irgendeinem anderen Speicher sind, den du kontrollierst, kann das RAG auch direkt sagen, diese Information habe ich aus dieser Quelle und verweist dann auf die entsprechende Datei.
2: Genau.
1: Während LLM, also wenn du ChatGPT fragst, gibt mir eine Quelle dafür, gibt es die eine Quelle, aber das kann auch ein Halluzinierer sein, das muss keine reale sein.
2: Na, beziehungsweise es gibt ja inzwischen immer häufiger Links, das hatten wir zum Beispiel auch bei diesen AI-Overviews von Google.
1: Ja.
2: Und das geht auch inzwischen, solche faktenbasierten Sachen durchaus okay hinzubekommen. Aber ich hatte heute zum Beispiel relativ viel recherchiert, was so Statistiken angeht für bestimmte Berufsgruppen, so wie viele Psychotherapeuten gibt es in Deutschland und so weiter. Und da kriege ich dann so Antworten, ja, die eine Quelle sagt 300, 6.000 oder sowas, die nächste bis zu 600.000. Also es ist
1: irgendwas mit 6.
2: Es wird halt eben auch kein Unterschied gemacht, wie zum Beispiel vielleicht auch vertrauenswürdig so eine Quelle ist. Und da kannst du halt eben mit dem RAG-System dann selber sagen, ja, die Quelle, die ich heraussuche, empfinde ich als vertrauenswürdig. Oder halt eben die Quellen, die ich recherchiert habe, die kann ich dann halt eben schön zusammenschmeißen und empfinde ich als vertrauenswürdiger. Und das ist aber halt eben das Problem. Die Systeme per se können das natürlich nicht, aber ich kann dem System eine Priorisierung geben durch halt eben die RAG-Dateien. Hm. Also es ist erstmal eine schöne Sache. Also grundlegend zumindest. Und wir waren ja schon so ein bisschen jetzt darauf eingegangen, wie das Ganze funktioniert. Da würde ich jetzt auch einfach mal...
1: eine klare Struktur. Was passiert da exakt? Du stellst eine Frage. Also der erste Schritt ist, du stellst eine Frage. Eine Mitarbeiterin oder ein Bürger stellt eine Frage in normaler Sprache.
2: Genau, also wie man es klassisch kennt von einem KI-System. Also was ich gebe irgendwas in den Chat-Schlitz dort ein und
1: was
2: dann...
1: Was man inzwischen erwartet,
2: Genau, und dann wird halt eben als nächstes dann diese Suche aktiviert, also das Retrieval by the Generation oder das Retrieval beim RAG, also für das R dann. Das hat eben das KI-System selbst, hat eben seinen Wissensspeicher nach den passenden Text, Audio, was auch immer. Das kann man auch multimedial machen, aber im Regelfall sind es ja Texte. Aber halt eben, es werden die passenden Textstellen rausgesucht. So wie man das halt eben auch kennt bei einer klassischen Suchmaschine, wo ich ja auch einfach nur eine im Grunde Telefonbuchergebnisseite bekomme von, ja, das passt hier halt eben thematisch alles. Oder halt eben bei einer klassischen Computerdateisuche, wo ich ja dann auch einfach nur die Ergebnisse bekomme, in denen dieser Begriff irgendwo auftaucht beispielsweise.
1: Dann kommt Schritt 3, die Anreicherung. Die gefundenen Textstellen werden der ursprünglichen Frage beigelegt. Also wenn man da verknüpft und gesagt, okay, diese Antwort auf diese Frage findet man hier.
2: Genau, und dann im Schritt 4 kommt dann die Antwort, also das hat eben das LLM oder auch SLM, es gibt ja auch kleine Sprachmodelle, aber das formuliert dann die Antwort basierend auf natürlich auch irgendwo seinem Wissen, aber vor allem hat eben auf den Belegen, auf den Quellen, die ich bekomme, und dann werden natürlich auch immer die entsprechenden Quellen gleich mit genannt. Das ist halt vor allem dann wichtig und auch relevant, wenn du zum Beispiel Forschung an Universitäten machst und da halt eben auf interne Daten zugreifen musst, wenn du irgendwie im Marketing bei einem Unternehmen machst, wo es halt einfach auch schon sehr, sehr viele Informationen gibt, die du halt einfach intern nutzen kannst. Also vor allem halt eben für interne Zwecke, für interne Zielgruppenanalysen, für irgendwelche Marketing-Sachen, für Forschung und Entwicklung. Da sind das sehr, sehr coole und auch praktische Funktionen. Und da würde ich nämlich dann auch nach der Pause mal ein bisschen darauf eingehen wollen, also nach unserer Musikpause, warum sich eigentlich der Umweg über diese Suche überhaupt lohnt. Weil es klingt jetzt ja erstmal ein bisschen wie klassische KI mit extra Schritten.
1: Ja,
2: aber es hat einen Mehrwert.
1: Was sich auf jeden Fall gelohnt hat für mich, war ein Gang aufs Rockharz. Ich habe das ja in den Monaten davor angekündigt und auf Beispielbands gespielt. Ich habe auf Festival selbst neue Bands kennengelernt, wie zum Beispiel Die Habe Nichts. Eine Band, der es finanziell nicht so gut geht, zumindest zum Schein. Und am meisten fürchten sie sich davor, gewaschen zu werden. Hier ist Waschtag.

0: Die habe nichts mit Waschtag, wie sie Anfang des Monats auf dem Rockharz aufgetreten sind. Ich fand die Performance sehr cool. Halt doch mal Ausschau. Die junge, nicht immer sagen, die junge Truppe, aber relativ unbekannte Truppe hat es auf jeden Fall verdient. Und wir sind zurück beim Thema.
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0: Hier bei Radio Korax läuft immer noch die alte Jingle seit inzwischen 122 Folgen. Online-Geister, wir reden über RAG oder RAG, das steht für
2: Retrieval Augmented Generation.
0: Ja, ein anderes Modell, möglicherweise besseres Modell als LLM, weil es halt durch die hinterlegten Daten eigentlich nicht halluzinieren kann.
2: Und na, auch beziehungsweise, also ganz halluzinationsfrei ist leider kein KI-Modell, da muss ich jetzt einfach den Zahn ziehen. Es ist immer so eine Sache, wenn man, ich bin ja selbst KI-Anbieter, also das ist ja immer für die Transparenz dann auch angemerkt. Es ist in der Werbung immer eine schöne Sache, wenn man sagen kann, wir arbeiten zum Beispiel bei uns auch mit dem Begriff Halluzinationsfilter.
0: Ja.
2: Und es ist auf jeden Fall richtig, dass bei RAG-Systemen weniger Halluzinationen passieren, aber ausschließen kann man sie gar nicht bei KI-Systemen. Das hat einfach mit der Art und Weise zu tun, wie KI grundsätzlich programmiert ist.
0: Okay, also man muss in jedem Fall immer die Ergebnisse überprüfen, wenn man sie für irgendwas halbwegs Wichtiges braucht.
2: Ja, aber das würde ich grundsätzlich machen, wenn ich Quellen und Angaben von irgendwas bekomme. Auch in der Wissenschaft ist es ja immer das Grundprinzip. Finde mehrere Belege in verschiedenen Quellen, die dasselbe aussagen, kannst du dir halbwegs sicher sein, dass das stimmt.
0: Zumal so einer wissenschaftlichen Arbeit, also halluziniert tut da niemand. Es kann sich halt jemand...
2: Kommt auf den experimentellen Einsatz von Dingen vielleicht an, mit denen manche Forscher da arbeiten.
0: Es kann sich jemand geirrt haben, es kann jemand Fehler gemacht haben, ohne böse Absicht
2: zu halluzinieren
0: oder Falsches zu tun. Es gibt ja eine ganze Reihe wissenschaftlicher Studien, die später widerlegt worden sind. Das sind Sachen, die funktionieren, und so funktioniert Wissenschaft halt auch.
2: Ja. Ich finde es immer noch sehr schön, müdes Licht. Das war so in
0: müdes
2: der...
0: Müdes Licht?
2: Ja. Gerne mal schauen, müdes Licht, das war so in der Zeit vor Einstein gewesen, um verschiedene Dinge zu erklären, wegen Rotverschiebung und so weiter, aber das soll ein starres Universum ja sein, also eins ohne Ausdehnung, wie kann es denn eine Rotverschiebung geben? Da war die Idee vom müden Licht geboren, genauso auch der Äther, der ja alles durchdringen sollte.
0: Also als Medium für das Licht.
2: Ja, und ich meine, manchmal ist das Blödsinn, manchmal feiern solche Sachen auch wieder eine komplette Renaissance, weil man feststellt, oh, stimmt ja eigentlich doch, nur in einem bisschen anderen Rahmen. Aber das ist halt eben der springende Punkt jetzt für uns, dass wir halt eben einmal das grundlegende Problem haben, eine KI kann natürlich nur mit dem Weltwissen arbeiten, das der Menschheit gerade zur Verfügung steht. Also wenn wir einfach totalen Blödsinn verzapft haben, unseren Welt und Ansichten, dann wird es natürlich die KI auch nur reproduzieren. Also da muss man sich nur mal verschiedene menschliche Kulturen anschauen. Thema Frauenrechte, Sklaverei, Kinderarbeit, was weiß ich nicht. Allein schon in Deutschland vor 100 Jahren und heute. Wie unterschiedlich da halt einfach der gesellschaftliche Konsens und damit ja auch die Mehrheit der Informationen und der Quellenlage ist. Oder auch einfach eben die an sich KI, die ja meistens auf Quelle Internet zugreift. Und das heißt natürlich auch, es ist vor allem eine männlich dominierte, weiße, westliche Sicht. Weil das ist einfach die Masse an Informationen, die sich im aktuellen Internet findet, nach wie vor. Also es ist eine eingeschränkte Weltsicht. Dadurch, das ist so ein grundlegendes Problem, für das aber auch ein RAG nichts kann. Das ist einfach so ein grundlegendes Dilemma, was dann auch, fand ich mal sehr schön, hab ich in der Natur, also ich hatte ja zum Thema wissenschaftliche Standards jetzt referiert gehabt im Sommersemester als Lehrbeauftragter. Vielen Dank dann nochmal an die Hochschule Merseburg. Und da bin ich halt eben auch auf verschiedene Themen mit eingegangen. Zum Beispiel in den Naturwissenschaften kannst du ja Objektivität herstellen. Also auch wenn du es persönlich scheiße findest, aber keine Gravitation wirkt, wenn du irgendwas loslässt in der Luft, dann fällst du nach unten. Kannst du häufig genug wiederholen, es wird eigentlich dein Leben lang so passieren. Du kannst, kann dir nicht gefallen, das kannst du scheiße finden, aber es ist halt so. Und das ist ja Objektivität. Etwas ist so, egal wie man es sieht. Aber wir beide haben zum Beispiel geisteswissenschaftlicher eher studiert. Da kann man ja maximal Intersubjektivität herstellen. Also wir einigen uns darauf, etwas stimmt. Dass zum Beispiel Goethe der Dichterfürst gewesen ist. Und ein ganz großer.
0: Ja, kann man schon drüber streiten.
2: Ja, und das meine ich ja. Und das ist halt aber auch bei KI ist das grundlegende Problem, die Quellenlage. Was sagt die Masse der Leute da draußen oder was sagt die Masse der Quellen, die es gibt? Und das reproduziert eine KI natürlich. Und das ist so das erstmal grundlegende Problem. Das kann auch ein RAG nicht komplett ausmerzen, aber es kann sowas stark minimieren. Deswegen kann man da schon von einem, also Halluzinationsdiskriminierungsfilter oder was auch immer sprechen. Das schon jetzt mal kurz ausgeholt für das gesamte Thema an sich und hoffentlich auch soweit zufriedenstellend beantwortet. Ich bin schon wieder auf meiner Dozentenschiene.
0: Ja, das ist klar. Mir werden andere Beispiele eingefallen, worauf man sich subjektiv einigen kann, wo man weniger streitet. So, weiß nicht, grammatikalische Regeln, weil halt einfach 99% aller Personen so spricht. Darauf haben sich einfach alle geeinigt, dass wir jetzt so reden und ein Satz so gebildet wird im Deutschen.
2: Ja, und da kommen wir ja auch schon auf einen der vier Punkte mit, warum sich eigentlich dieser gefühlte Umweg bei einem RAG lohnt. Man hat ja einmal Aktualität ohne Neutraining. Also neues Wissen landet direkt im internen Wissensspeicher. Ein aufwendiges Neutraining eines KI-Modells entfällt. Aber du hast ja schon angemerkt mit, ja, auf Sprache kann man sich einigen. Naja, aber auch nur bedingt. Bring mal einen Schleswig-Holstein und einen Oberbayern zusammen. Oder einen Friesländer und Oberbayern. Das ist ja auch schon so eine Sache, wie ich Dinge betone. Sag ich Kaffee oder Kaffeesalat oder Salat. Ist ja schon so Kleinigkeiten wie Betonungen, bei denen es teilweise keinen Standard gibt. Oder wie bezeichne ich Brötchen? Ist es ein Brötchen, ist es eine Wecke, ist es eine Schrippe, ist es eine Semmel, ist es ein Rundstück? Das sind alles akzeptable Bezeichnungen in Deutschland. Da verweise ich auch auf der Dativ ist im Genitiv sein Tod von Bastian Sieg. Ist inzwischen etwas älter, so 20 Jahre, aber glaube ich immer noch ganz okay zu lesen. Die Rechtschreibung ist auf jeden Fall weiterhin korrekt. Mit der wir damals, wie auch heute, geschrieben haben.
0: Ja, das war dann auch nach der Rechtschreibreform noch. Hm? Nee, aber ich muss aber Bastian Sieg an das macht Sinn denken, was mich so aufregt, wenn Leute das kritisieren.
2: aber der springende Punkt ist halt, wir müssen trotzdem auch natürlich KI-Modelle immer mal neu trainieren, weil sich natürlich auch Sprache ist ja auch irgendwo ein im weitesten Sinne organisches Wesen, weil sie sich ja auch verändert. Wir sprechen heute anders als vor 100, als vor 500 Jahren. Versucht mal einen Brief von Martin Luther heute noch zu verstehen. Einen schon die Briefe von Goethe. Ich meine, gut, da hat er sowieso eine prätentiöse Schreibweise. Aber da sind viele Begriffe halt einfach heute nicht mehr gebräuchlich. Allein schon, wenn ich an Jargon aus den 80er Jahren denke. Ich habe vor ein paar Jahren
0: mal so ein
2: paar...
0: Das ist doch voll fresh.
2: Das war ja damals noch nicht so, aber so wie Sapperlot. Du tu nicht gut oder Donnerlittchen.
0: Das ist aus den 80ern, das kommt mir älter vor.
2: Ich habe das zumindest bei verschiedenen alten Hörspielen, so irgendwie alte Benjamin Blümchen, Jan Tenner, blablabla, bla, hatte ich mal vor ein paar Jahren irgendwie Lust, das mal mir anzuhören, bin an ein paar gekommen. Und da ich auch gedacht, oh, das ist schon eine Weile her, dass ich diesen Ausdruck das letzte Mal überhaupt gehört habe. Also das ist halt vor allem so eine Sache von, da muss auch natürlich so ein LLM immer mal neu trainiert werden, was halt einfach Ausdrücke angeht.
0: Damit es nicht Sapperlot benutzt.
2: Was diese Standardsprache angeht. Aber das ist ja eher eine Sache von Jahrzehnten. Wenn ich jetzt nicht gerade keine KI auf Jugendsprache trainieren möchte, die ist ja wesentlich dynamischer. Aber das Positive beim RAG ist halt eben, ich kann das LLM per se, also das ist auch ja wirklich teure KI-Modell, also halt eben quasi der Motor, wenn man so möchte, der Motor des Ganzen, den kann ich ja lange Zeit lassen und den muss ich einfach nur alle paar Jahre vielleicht in die Werkstatt bringen, damit es mal wieder gewartet wird auf dem aktuellsten Stand. Aber der kann ja bleiben. Aber wenn ich jetzt vielleicht für das Autovergleichsbeispiel weiterdenke, aber das Navigationsgerät, das kann ich ja jederzeit anpassen, wie ich es halt eben gerade brauche, sprich die Routen, die ich fahre.
0: Ja, wenn hier eine Baustelle ist, wenn da eine Straße gesperrt wird, wenn hier eine neue Straße gebaut wird oder man kriegt einen guten Fahrradweg,
2: so genau. Abwechslung mal. Dann mit einem klassischen LLM müsste ich halt eben jedes Mal mir ein neues Auto kaufen, wenn ich halt eben eine andere Route fahren möchte. Ist jetzt ein bisschen überspitzter Vergleich, aber einer, der noch halbwegs hinhaut. Aber es wäre halt eben erstmal der eine Vorteil, man hat aktuelle Informationen, weil das System ja einfach auf einen Datei speichert. Das kann eine Cloud-Ablage sein, das kann auch einfach lokal meine Computerdateien sein, auf die halt eben das System Bezug nimmt. Und die sind halt so aktuell halt wie meine Daten auf dem Rechner oder in meiner Cloud-Ablage sind. Das ist schon mal der eine Vorteil.
0: Ja, außerdem ist es sparsamer, also weil es halt nicht so viel trainiert werden muss. Training verbraucht die meiste Energie bei so einem LLM und da muss es dann einmal machen. Ist es dann auch im direkten Benutzung sparsamer? Also wenn ich ChatGPT irgendwas frage, muss ja auch gerechnet werden, muss es ja auch im Text generieren. Ist da ein RAG sparsamer als ChatGPT, wenn es vorher noch suchen muss, bevor es den Text generiert?
2: Unterschiedlich. Also man hat da schon immer mal ein paar Sachen jetzt an Claude in letzter Zeit getestet, weil das ja so das populäre Ding gewesen ist. Also jetzt das populäre KI momentan. Der Textliebling. Und da hatte man zumindest festgestellt, da gibt es ja diese About Me MD-Dateien oder Vergleichbares, womit man das System erstmal füttern soll, damit es halt eben besser von einem Ahnung hat. Und da hat man schon herausgefunden, dass halt eben so eine ganz einfache MD oder eine TXT, also diese ganz simplen Textdateien, das ist keine Office-Sachen, sondern wirklich so eine ganz simple Textdatei, die einfach hier mit Markdown halt funktioniert. Da ist es auf jeden Fall sparsamer, dem System das erstmal vorzugeben, wenn es zum Beispiel darum gehen soll, in meinem Schreibstil irgendwas zu formulieren, als ein Beispiel. bei RAC-Systemen ganz speziell, die brauchen wirklich weniger Rechenleistung, weil ja im Grunde, du machst am Anfang ja erstmal nur eine klassische Recherche. Wenn ich das jetzt mal vergleiche mit zum Beispiel den AI-Overviews bei Google, die dürfen ja inzwischen sehr vertraut sein. Ich habe dann auch am Anfang erstmal eine klassische Google-Suche. Das verbraucht etwa eine einzelne Google-Suchanfrage so viel Strom wie eine 60-Watt-Glühbirne in einer Stunde. Und dann, wenn ich dasselbe mit einer KI mache, wenn das halt eben seine internen Datenbanken, seine Vektoren halt eben erstmal alles abschießen muss, das verbraucht etwa 10-mal so viel Strom. Und das ist aber so eine Kombination erstmal aus den Ergebnissen. Und dann habe ich halt eben beim richtigen RAC, also dieser, wie gesagt, diese AI-Overviews, ich sage mal, ist für mich so ein halbes RAC, weil es jetzt nicht in die Richtung geht, die den RAC eigentlich abdeckt thematisch. Aber da habe ich halt eben wie gesagt, diese lokalen Dateien, die werden ja erstmal relativ stromsparsam einfach nur rausgesucht. Das wird ja einfach nur gefiltert an der Stelle so. Welche kommen ins Töpfchen, welche kommen ins Köpfchen, welche Dateien, also welche sind relevant, welche nicht. Da habe ich halt eben diese gefilterte Liste an Dateien und teilweise auch wirklich an den einzelnen Passagen in so einer Textdatei beispielsweise, wo überhaupt dieser Begriff vorkommt. Und dann wird halt eben erst mit dieser am Ende ja doch recht überschaubaren Menge an Informationen, das wird dann halt eben erstens eigentlich LLM geschmissen, um halt eben aus quasi diesen Stichpunktzetteln einen fertigen Satz zu bilden oder fertigen Text. Und das ist natürlich schon sparsamer. Ist ja beim menschlichen Gehirn ähnlich. Die Angst vorm weißen Blatt, da muss man ja kognitiv mehr Leistung bringen, sich komplett was auszudenken, versus wenn man schon mal einen Stichpunkt-Notizzettel vielleicht irgendwie hat, dann kann man es zur Not auch einfach als Basis nehmen, daraus einfach nur noch volle Sätze machen. Das ist so auch dieser große Vorteil. Da kann man die eigene Anstrengung im Kopf auch als eine Basis nehmen, weil das ähnlich halt auch bei einem KI-System ist. Wenn man, also je mehr Eigenleistung das Ding bringen muss, umso mehr verbraucht es natürlich an Ressourcen. Und je weniger, und je mehr es halt eben schon vorgegeben bekommt, umso weniger verbraucht es an Ressourcen. Und dann letzter Punkt. Das hat eben RAC-System, ich habe es ja schon gesagt, vor allem für interne Nutzung eine sehr sinnvolle Sache sind. Also vor allem halt eben in sehr stark reglementierten Branchen oder auch bei Kritis-Bereichen, also Thema kritische Infrastruktur. Ich meine, wer will schon ein Atomkraftwerk über Windows laufen lassen als Betriebssystem? Also im Umkehrschluss, wer will vielleicht die Schulauswahl, wenn es darum geht, welche Schüler kriegen eine Empfehlung für Gymnasium oder nicht oder welche Schüler kommen in welche Schule, wer will das schon einer KI überlassen, auf Gefahren, dass die halt eben komplett diskriminieren. Ich verweise da auf Amazon-Beispiel mit Einstellungen von Mitarbeitern, wo ja dann auch das Modell trainiert wurde mit bisherigen Einstellungen, deswegen gesagt hat, ja, Männer sind mir am besten geeignet.
0: Ja, oder am besten Weiße.
2: Ja. Wobei das jetzt immer so eine Sache ist, wie sehr ein KI-Modell darauf dann Bezug nehmen kann. Aber ich meine, verschiedene Namenskonventionen oder sowas könnten da vielleicht könnten Orientierung jedenfalls mit sein. Aber das ist halt eben so eine Sache von, wie stark will ich mich da auf öffentliche Systeme stützen? Und kann ich nur sagen, in Deutschland finde ich es momentan richtig erschreckend. Zum Beispiel in Norddeutschland, so in norddeutschen Bundesländern, recht verbreitet in der öffentlichen Verwaltung, nennt sich LL Moin, ist von Hamburgern mitentwickelt worden. Also am Ende ist es Dataport. Das heißt so der IT-Dienstleister von verschiedenen Bundesländern, auch unseres Heimatbundeslandes Sachsen-Anhalt. Und da ist es halt eben so, das ist am Ende eigentlich nur ChatGPT. Also die öffentliche Verwaltung gibt die Daten am Ende an OpenAI in den USA weiter. Mit einem Geschäftsführer, dem schon mehrfach Soziopathie und Vergleichbares attestiert worden ist. Also so viel zum Thema wertvolle Bürgerinformation oder halt eben interne Daten der Verwaltung. Und das ist halt gerade so ein Bereich, aber auch Thema Banken, Kliniken oder halt eben Energieträger, Wasserabwasserwirtschaft, ÖPNV-Anbieter. Also halt eben Kritis ist alles das, was wir halt eben an Infrastruktur in der Gesellschaft brauchen, ohne die wir nicht zurechtkommen würden. Also wenn diese Infrastruktur ausfällt, sind wir am Arsch. Kommen nicht mehr von A nach B, haben keinen Strom mehr, haben keine Wasserversorgung mehr oder was auch immer.
0: Also sprich, den Müll weg.
2: Ja, also sprich, das muss funktionieren. Egal ob gut oder schlecht, aber es muss laufen. Ansonsten läuft nichts. Ansonsten liegt die Gesellschaft da nieder, wenn man so möchte. So, Tristan macht jetzt gerade ein bisschen ASMR und schnäuzt sich mal die Nase. Und ich würde, mach weiter. Aber es wären halt eben, also diese reglementierten oder Kritis-Sektoren, da ist halt natürlich auch ein RAC eine super Sache, weil da kann ich natürlich auch mit einer lokalen KI, weil das LLM, die KI, die dahinter geschaltet ist, ist ja effektiv im schlimmsten Fall nur für die Formulierung der Texte zuständig. Und alles, und die kann ich ja auch lokal betreiben, dann so ein Modell. Und die Informationen, eben das RAC selbst, das kann ja komplett lokal laufen, also sprich internes Netzwerk, Intranet, geschlossen, was halt eben gerade für Kritis Bereich, eben kritische Infrastruktur, eine sehr, sehr wichtige Sache sein kann und auch sein sollte. Stichwort digitale Unabhängigkeit, Hashtag DigiDay, Thema digitale Souveränität, dass ich halt eben selbst über meine Daten bestimmen kann und auch in bestimmten Bereichen bestimmen sollte und auch muss. Aufgrund von gesetzlichen Vorgaben beispielsweise. Und da kann ein RAC helfen. Kann, muss nicht. Wir hatten ja eingangs schon gemeint, das ist unsere persönliche Meinung. Ich halte aber einige Stücke auf das Ganze aus erwähnten Gründen.
0: Ja.
2: Und die habe ich jetzt ein bisschen näher gebracht, weiß nicht, wie deine Meinung ist.
0: Aber das ist jetzt aber auch hauptsächlich eben für dieses Unternehmen. Ich als privater Nutzer zu Hause habe jetzt wenig von dem RAC, weil ich müsste meine Datenbank aufbauen. Sachen. Also vielleicht als Student, der irgendwas forscht, Wissenschaftler, aber wenn ich einfach nur, keine Ahnung, Fragen, die Normalsterblicher irgendwie ChatGPT fragt, wie, weiß nicht, wo ist der beste ASRM in meiner Gegend.
2: Ja, aber ich meine allein schon, wenn du zum Beispiel Familienfotos mal sinnvoll durchsuchen möchtest, dann kannst du ja auch ein OCR, also Optical Character Recognition Software, das geht zwar eher in Richtung von Texterkennung, aber kann man genauso auch für Bilderkennung sowas mit verwenden, aber kannst halt auch eine Bilderkennungs-KI dann halt eben lokal benutzen und das kann dir halt eben auch zeigen, kann auf wie vielen Fotos ist noch meine Oma drauf, die jetzt vor kurzem vielleicht gestorben ist. Da muss ich die nicht alle händisch durchsuchen, sondern kann halt eben dann so ein System verwenden. Das wäre so eine mögliche Nutzung halt eben lokal, aber da sage ich auch dazu, ich bin ja einer von den Entwicklern, die da gerade was machen. Es kommt einiges jetzt gerade, aber es ist halt eben vieles noch in Entwicklung. Es gibt noch nicht diese marktreifen Produkte,
0: zumindest noch nicht sagen, das empfehle ich euch, Familienfotos zu sortieren. Soll erstmal, da wird jetzt was kommen. Es gibt bereits vielleicht was für Unternehmen.
2: Also ich kann zumindest sagen, aber das ist ja dann irgendwo Werbung in eigener Sache. Ich kann Mike von Anhalt Intelligence empfehlen. Mike mit AI und es ist ja auch AI drin und es ist ein RAC drin. Das wird Ende 26 auf den Markt kommen. Aber das ist halt eben natürlich mein eigenes Ding und damit bin ich ja halt nicht wirklich neutral in der
0: Könntest
2: Aussage.
0: Könntest du was als neutral noch was anderes nennen, was du von dem du weißt?
2: Ich muss ehrlich da so halb passen, weil es momentan gar nicht so viele gute RAC-Systeme gibt. Also zumindest welche, die halt eben ein richtiges RAC darstellen. Also wirklich im komplettesten aller möglichen Sinne und die dann am besten noch schlüsselfertig sind und sofort benutzbar. Das ist halt, und am besten auch noch vertrauenswürdig sein sollten für vertrauliche Gespräche. Also da, deswegen arbeite ich auch mit dran, weil ich da halt für mich eine Marktlücke sehe. Es gibt ein paar Anbieter auch aus Europa mitkommend, aber das hat eben, ja, halt eben alles erst in der Entwicklung. Also wir hatten

0: Hail the Apocalypse von Avatar, die ich live auf dem Rockharz gesehen habe. Und das war die letzte Band, von der ich euch erzähle, dass ich sie live auf dem Rockharz sehen werde oder gesehen habe. Für dieses Jahr zumindest. So, wir sind gegen Ende der Sendung. Ein paar Minuten haben wir noch.
1: Mhm.
0: Ich bin müde, Christian.
1: Ja, dann würde ich sagen, dann machen wir noch zum Aufwecken nochmal was völlig anderes. Was hat uns aktuell beschäftigt? News, Erlebnisse, Begegnungen, die hängen geblieben sind. Kommen wir nun zu etwas völlig anderem.
0: Ja, ich bin müde, weil ich einen neuen Job habe, für den ich jeden Tag nach Leipzig pendeln muss. Und ich werde auch demnächst umziehen, damit ich nicht mehr so viel Weg zur Arbeit habe, wo ich halt jeden Tag hin muss. Was aber auch heißt, dass ich einen längeren Weg nach Halle haben werde. Mhm. Für Dinge, die ich hier immer noch gerne tun möchte.
1: Genau, und da haben wir halt eben auch einfach in der Kurzfassung,

0: diskutiert, wie wir halt eben die Online-Geister weiterführen möchten. An sich glaube ich, wir beide möchten es schon in irgendeiner Form weiterführen. Ich meine, 10 Jahre, es ist eine Tradition.
1: Ja.
0: Schon, das
1: zumal
0: ist der eine Punkt.
1: So eine monatliche also Erscheinungsweise fühlt sich halt oft wie eine Pflicht an. Also gerade nach 10 Jahren, nach 122 Folgen.
0: Es ist halt nicht mal mehr ein Marathon, es ist auch kein Dauerlauf, es ist halt einfach ein, also man möchte zwar fast sagen, es ist ein Teil des normalen Lebensalltags, aber wir merken halt schon, wir sind irgendwie etwas laufmüde aktuell geworden.
1: Ja.
0: Und deswegen überlegen wir so für die nächsten Ausgaben, wie wir es weitermachen wollen, ob wir vielleicht auch eher sagen, um die Qualität, die wir uns halt eben stecken, auch halten zu können, vielleicht weniger Folgen oder in halt eben einer asynchronen Art und Weise, dass wir eher gestaffelt vielleicht arbeiten.
1: Wir haben noch nichts
0: da
1: Konkretes.
0: Überlegen wir gerade noch ein
1: Wir wollen euch nur mal vorwarnen, dass da vielleicht eventuell sich was ändert in der Erscheinungsweise.
0: Wenn ihr vielleicht auch coole Ideen habt, vielleicht irgendwelche anderen Podcasts, die ihr hört und sagt, hey, das würde doch auch bei euch gut passen. Wir sind auch für Input extrem dankbar.
1: Ja, Input ist immer
0: also
1: gern gesehen.
0: Schickt uns was.
1: Auch wenn ihr nur sagt, ey, gefällt uns, auch wenn ihr sagt, ey, gefällt uns nicht. Wir lesen jedes Feedback. Genau, aber das war's erstmal für heute. Ich habe noch ein Lied für euch mitgebracht, das mir im Internet begegnet ist, auch einer relativ kleinen Band, die nicht auf dem Rockharz gewesen sind. Van Holzen, und die fliegen zum Mars.

0: Mars von der unbekannten Rockband Van Holsten. Und wir sind am Ende angekommen. Es ging um Rack.
1: Genau. Und wir immer schauen uns Infografiken, alle aktuellen Entwicklungen auch einmal monatlich bei unserem Newsletter unter socialmediastatistik.de/newsletter. Alles andere kennt ihr ja schon. Und damit würde ich sagen, verabschieden wir uns. Tristan, hat mich gefreut.
0: Hat mich auch sehr gefreut, Christian. Wir hören uns beim nächsten Mal bestimmt irgendwann irgendwie.
1: Genau. Und beim nächsten Mal beschäftigen wir uns bis mit der Geschichte.
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0: Schrägfunk mit Wyland Farm. Ja, heute geht's bei uns ziemlich viel um Regen.
1: Es ist nämlich knalleheiß zu diesem Zeitpunkt, wo wir die Sendung aufnehmen. Wahrscheinlich auch bei euch. Ob es jetzt noch so ist, wenn ihr sie hört, keine Ahnung. Aber es ist, ich glaube, man kann schon festhalten, ein sehr heißer Sommer jetzt im Juni.
0: Und das Interessante ist aber, dass wir diese Idee, dass wir eine Sendung mit Regen aufnehmen, schon vorher hatten. Denn eigentlich mögen wir das ja schon, wenn es nicht unbedingt regnet.
1: Ja, eigentlich mögen wir die Wärme. Jetzt ist es allerdings richtig knalleheiß so, wenn es dann Temperaturen über 30 Grad hat, wünscht man sich vielleicht doch mal, dass was Kühles vom Regen kommt, vom Himmel runterkommt, oder?
0: Ja, jein. Also ganz ehrlich, ich wünsche mir das vielleicht nachts, aber nicht tagsüber. Ich mag das ja, wenn es so heiß ist und alles so ein bisschen wie so auf Droge tagsüber sind, weil es so heiß ist und so alle ein bisschen neben der Spur sind und dann wird einem auch leichter mal verziehen, wenn man selbst neben der Spur ist.
1: Das stimmt.
0: Also mein Normalzustand wird mir aktuell im Alltag verziehen, beziehungsweise als normal angesehen. Das finde ich eigentlich ganz angenehm.
1: Ja, du hast irgendwie recht. Also es gibt so einige Ausfälle. Und das ist dann auch in Ordnung. Was ich aber finde, ist, dass wir nicht nur Regenlieder spielen sollten, weil es gibt ja auch wieder so ein paar schöne Neuerscheinungen. Ich würde gerne hören von Alien Chicks, Get Your Freak On. 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

0: Get Your Freak On von Alien Chicks, also eine Coverversion, kann man sagen, oder eine Interpretation von Alien Chicks, eines Songs von Missy Elliott, auch bekannt als Missy E.
1: Oh.
0: Der Song ist eigentlich von 2001, also schon ziemlich alt. Und ich kann mich noch daran erinnern, wie ich als Kind dazu im Trampolin rumgesprungen bin.
1: Du bist 2001 als Kind im Trampolin geschwommen, ja?
0: Ja, ja.
1: Okay, ja stimmt, du bist ja wesentlich jünger als ich, das stimmt, macht auch Sinn.
0: Man weiß nicht wirklich, ob das jetzt ganz richtig ist, was ich hier behaupte, denn vielleicht bin ich doch auch schon ein bisschen älter, aber ich weiß, dass ich dazu rumgesprungen bin, weil ich fand das Lied echt schon immer ziemlich cool und diese Missy Elliott oder Missy E. auch ziemlich cool, denn das ist eine Rapperin und die ist auch ziemlich bedeutungsvoll im Rap-Bereich immer noch, denn sie produziert auch. Sie hat ganz vielen anderen Artists irgendwie geholfen, Fuß zu fassen in dem Business. Und ja, ich glaube, das lohnt sich auch mal, die Originalversion zu hören und vielleicht auch noch das ein oder andere Lied von Missy E. oder wie auch immer sie sich heute nennt. Ehrlich gesagt weiß ich es nicht ganz genau.
1: Das ist 25 Jahre her. Es kam mir ehrlich gesagt noch nicht so lange hervor.
0: Mir auch nicht.
1: Das ist der Hammer. Missy E., Missy Elliott. Jetzt eigentlich, also wir haben heute das Thema Regen irgendwie so ein bisschen in der Sendung, aus unterschiedlichsten Gründen. Und wie so oft haben wir Lieder ausgewählt, aber noch keine feste Reihenfolge. Und wir springen so von Liedchen zu Liedchen. Eigentlich hatten wir gerade eben ein anderes Lied überlegt. Aber nachdem du gesagt hast, dass du 2001 als Kind im Trampolin rumgesprungen bist, musste ich an eine Band denken, die wir auch hier in unserer Auswahl haben, die ich als Kind gehört habe, beziehungsweise mit 16 Jahren habe ich eine Vinyl geschenkt bekommen von einer Band namens Three Men Pissing in the Rain. Dementsprechend hat diese Band hier in unserem Pool geschafft an Liedern, die mit Regen zu tun haben. Und von dieser Platte, die ich 1900 zu meinem Geburtstag geschenkt bekommen habe, würde ich gerne ein Lied hören, und zwar Something Strange. Die Platte heißt Here Comes the Average Life. Die Band gibt's nicht mehr, die Platte ist schwierig zu bekommen. Die Musik finde ich heute aber immer noch sehr hörenswert.

0: Something Strange von Three Men Pissing in the Rain vom Album Here Comes the Average Life von 1990. Micha, von 1990.
1: Da steckt, lange her.
0: Ja, ich finde, man hört, es klingt schon ein bisschen älter. Ich weiß jetzt nicht, ob man heute noch genau so ein Lied machen würde. Steckt auch alles Mögliche drin und ich finde, es erinnert, also mich erinnert es auch an ganz viel, also noch viel ältere Sachen, irgendwie so 60s, 70s, keine Ahnung.
1: Also ich hatte ja den Eindruck, dass man dieser Band, die hier übrigens aus der Region Karlsruhe kam, schon so die Vorbilder ein bisschen aus dieser Zeit angehört hat. Also ich höre da Midnight Oil, ich höre U2, ich höre ein bisschen The Cure. Trotzdem was Eigenes und dementsprechend schön. Ich kann es heute immer noch anhören. Ich habe die Platte in unserer im Zusammenhang unserer Recherche nochmal angehört, nach längerer Zeit, und ich finde die immer noch toll.
0: Schade, dass es
1: nicht mehr so gibt.
0: Entschuldigung. Übrigens, apropos Platte, habt ihr es gemerkt? Da ist ein kleiner Sprung in der Platte. Habt ihr es gehört?
1: Ja, bei Minute 2,2, glaube ich, war der oder so. Ich habe zwar diese Version, diese Vinyl in zwei Ausführungen, irgendwie ist immer ein Sprung.
0: Okay.
1: Und ich glaube, das war die, wo nun mal bei diesem Lied der Sprung drin war. Aber nun. Ich habe vorhin unser Konzept ja nicht durcheinander gebracht, aber unsere Reihenfolge der Lieder. Eigentlich war geplant,
0: dass wir Lampe hören. Lampe, Regenfrau.

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1: 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Das war Lampe mit Regenfrau vom Album Prima. Heute beschäftigen wir uns mit dem Thema Regen. Nachdem wir uns in der Vergangenheit auch schon mal um Schnee gedreht haben, haben wir uns um Schnee gedreht.
2: Ja, ja.
1: Ja, einen Sonnenstich hatten, Hitzebrei verursachten, geht's heute um Regen. Unter anderem wegen der Hitze, die gerade herrscht, während wir hier aufzeichnen. Regen.
2: Also genau, es war ja ein bisschen so ein Beschwörungslied jetzt gerade, gell? Ich finde das ziemlich cool, diese Stimmung, die da erzeugt wird. Es hat ja so was Geheimnisvolles und auch ein bisschen psychedelisch. Ich zitiere, Regenbogenfarben neben Rosen plötzlich aus dem Boden ragen. Das klingt ja schon so ein bisschen nach, was waren da für Substanzen im Spiel eventuell? Oder vielleicht einfach die Hitze.
1: Oder die Hitze. Lampe macht das aber auch echt gut. Also diese, ich liebe dieses Lied, dieses Wortspiel und dieses, wie er das macht und also ich finde es echt gut.
2: Ja.
1: Jetzt guckst du mich aber an.
2: Also ja, weil ich auch dachte, du weißt, wo wir jetzt hin wollen.
1: Wo wollen wir hin? Klär mich auf.
2: Ah, ja, mir fällt jetzt gerade wieder ein. Ich hatte tatsächlich schon, naja, egal. seht's mir nach, es ist sehr heiß. Wegen diesen mythischen Gestalten Regenfrau, Feuermann, wäre es doch jetzt irgendwie passend, ein Lied von einem Album, das Album heißt Proud Like a God von Guano Apes, und zwar das Lied Rain zu hören.

0: Rain von Guano Apes. Wir wissen nicht ganz genau, von wann dieses Lied ist. Es ist auf jeden Fall schon älter. Es dürfte schon so um die 20 bis 25 älter, Jahre alt oder älter.
1: Es muss Ende der 90er, das war das erste Album ja von Guano Apes. War Ende der 90er.
0: Okay.
1: Oder Anfang Nuller? Nee, Ende der 90er.
0: So. Und mir fiel jetzt gerade auf, jetzt habe ich sehr aufmerksam zugehört. Ich glaube, ich habe bei Guano Apes, obwohl ich ja zu der Zeit sehr viel Texte mitgelesen habe, tatsächlich bei diesem Lied das nicht gemacht. Keine Ahnung warum. Aber ich glaube, dass die Stimmung halt das schon echt gut rüberbringt, was ich jetzt auch aus dem Text rausgehört habe, dass das so irgendwie so eine Sehnsucht ist und gleichzeitig so ein bisschen Verzweiflung auch mit drin und so ein Gefühl von verloren sein. Also es kommen öfter so Zeilen vor, wie irgendwie, ich sag's jetzt nicht auf Englisch, irgendwas suchen, vermissen, nicht finden, nicht wissen, ob man vertrauen kann und so. Also es ist so, und ich finde, da braucht man gar nicht auf den Text hören. Es kommt auch durch die Musik und diese Stimmung und durch den Gesang so raus.
1: Ich glaube, das ist uns bei vielen Liedern so gegangen, in der Recherche zu Regen. Dass es ja oft eher ein bisschen melancholische und ruhigere Lieder waren. Nicht nur ruhigere Lieder, aber ich glaube, Regen ist schon so nicht immer happy-dappy. Also nicht wie I'm singing in the rain. Ich glaube, das ist eine Ausnahme.
0: Ja, das stimmt. Also ich glaube, es gibt auf jeden Fall mehr melancholische Regenlieder oder so, oder traurige Regenlieder. Jetzt überrasche ich dich, Micha, allerdings mit einem Lied, was, finde ich zumindest, nicht ein trauriges Regenlied ist, sondern eher ein dynamisches und wo der Regen so eine Veränderung bringt.
1: Okay, ich bin sehr gespannt, was du da rausgesucht hast, ohne es mir vorher zu verraten.
0: Also ich werde es jetzt einfach laufen lassen.
1: Ja, bitte.
0: Und wir reden nachher drüber.
1: Gerne.
0: Und ich sag's jetzt auch nicht an.
1: Okay.

0: Ihr hört Schrägfunk und Tina hat mich überrascht mit Wenn der Regen von Matzen. Tina, wie kamst du auf Matzen?
1: Also, ich habe verschiedene Bands im Zusammenhang mit Regen gesucht, so in den einschlägigen Suchmaschinen, beziehungsweise ich glaube eigentlich auch tatsächlich in dem Musikstreaming-Dienst meiner Wahl. Und also ich habe gezielt nach Bands gesucht plus Regen, weil ich festgestellt habe, wenn man nur Regen sucht, dann kommt da manchmal komisches Zeug bei raus.
0: Da kommen Kinderlieder bei raus, ganz schlimm.
1: Ganz schlimme Kinderlieder oder eben so die Klassiker, weißt du? Ich wollte aber auch was Neueres, wobei jetzt, das war ja jetzt schon ein bisschen älteres Lied von 2008, trotzdem dachte ich auch, Matzen ist eine Band, die dir ganz gut gefällt, die wir auch schon im Interview hatten, die uns so generell gefällt und dich und mich begleitet hat in unserem Leben. Ja. Und dann kam dieses Lied dabei raus und ich fand, das war so eine ganz gute Brücke zwischen diesen melancholischen Regenliedern und den etwas so Regen macht was Positives, weil das ja auch irgendwie so, da geht's im Text darum, dass jemand scheinbar so ein bisschen wie so eingekapselt ist, in sich selbst zurückgezogen und kalt wirkt nach außen und im Regen plötzlich auftaut und irgendwie weicher wird und lacht. Und das fand ich irgendwie schön.
0: Das klingt schön. Vielen Dank für diese Überraschung, die du mir gemacht hast.
1: Sehr gerne.
0: Danke.
1: Avec plaisir. De rien.
0: Oh, mon amour, grazie. Ich habe ja auch eine Überraschung für dich. Also wir machen das jetzt mittlerweile gerne, dass wir Dinge auch in unsere Liste mit reinnehmen, ohne dass wir uns gegenseitig darüber informiert haben. Und als Tina und ich auf das Thema Regen kamen, hatte ich sofort ein Lied im Ohr, dass ich erstmal wieder suchen musste. Denn ich kenne diese Band nicht. Ich kenne nur dieses eine Lied von dieser Band und ganz viele Menschen werden wahrscheinlich jetzt da draußen denken, der hat keine Ahnung von Musik, denn diese Band ist tatsächlich eine Ikone der Hardcore-Punk-Szene Südkaliforniens Ende der 70er, 80er Jahre. Die Band heißt Angry Samoans. Ich kenne nur dieses eine Lied und das spiele ich dir jetzt vor und das nennt sich nämlich It's Raining Today. 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

0: Angry the Moans hier bei Schrägfunk mit dem Lied It's Raining Today. Damit habe ich hoffentlich dich positiv überrascht in unserer Regensendung.
1: Du hast mich auf jeden Fall sehr überrascht, weil das Lied kannte ich auch überhaupt nicht. Und ich fand es jetzt auch sehr witzig, obwohl es, glaube ich, teilweise ein bisschen makaber ist, oder? Aber
0: stimmt, ja.
1: Das ist auf jeden Fall vom Stil her, fand ich das jetzt auch nochmal eine coole Ergänzung zu dem anderen, was wir bis jetzt gespielt haben, nochmal ganz anders.
0: So soll es sein bei Schrägfunk.
1: Und wegen irgendeiner Zeile in dem Lied, ich weiß gar nicht genau, was es war, ich weiß, Wish You Were Dead Because It Rains oder irgendwie sowas, musste ich jetzt auch nochmal an Regen im Zusammenhang mit Film und so denken und das so typische, ich weiß auch nicht, so Beerdigungsszene, ne? Es regnet, die Trauergesellschaft wird nass und hat dunkle, schwarze Schirme aufgespannt und so. Finde ich, passt irgendwie auch.
0: Stimmt, jetzt muss ich aber gerade an Harold und Maud denken. Das mag ich ja, wenn Maud mit diesem bunten, ich glaube gelber Regenschirm immer zur Beerdigung ging. Das finde ich toll. Ja, aber ich will jetzt kein Cat Stevens hören.
1: Nein.
0: Aber ich würde auch gerne ein Regenlied hören von einem deutschen Künstler, den wir schon einmal in der Sendung hatten, der eine EP herausgebracht hat namens Dachboden-EP. Und wie wird das Lied wohl heißen, das wir für die Regensendung ausgesucht haben?
1: Regen.

0: Detektor. Neue Veröffentlichungen kurz präsentiert.
1: Jetzt gerade geht es mir gut. Darum geht es in Ment, der ersten Single seit 5 Jahren von Great Escapes. Und es wird nicht die letzte Single sein, die diese Band dieses Jahr rausbringen wird. Hört mal rein.
0: Entry Circle haben zusammen mit Emmerich eine Single rausgebracht, Brutal Dreamy. Und da hören wir jetzt mal rein.

0: schön.
1: Und noch eine Neuveröffentlichung haben wir für euch parat, und zwar Gessi featuring Frank Spilker von Die Sterne. Keine Energie geht verloren. Das hören wir uns jetzt ganz an.

Keine Energie geht verloren von Agassi featuring Frank Spilka. Ja, keine Energie geht verloren, da haben Sie recht auf jeden Fall, denn ich finde, besonders auf Konzerten geht bei Musik eigentlich keine Energie verloren, egal wie

0: Wildmann rumtanzt. So haben wir es nämlich erlebt beim Konzert von Idols, gerade vor wenigen Tagen in Mannheim beim Zeltfestival Rhein-Neckar, heißt es, glaube ich. Stimmt das?
1: Zeltfestival Rhein-Neckar. Ja. Das 10. Zeltfestival Rhein-Neckar, genau.
0: Ja, es war auf dem schönen Gelände, vom, wo auch das Maifeld-Derby immer stattgefunden hat. Und Idols, ja, wir müssen zugeben, wir haben die Band ganz lang nicht so richtig auf dem Schirm gehabt. Die letzten Sachen, Veröffentlichungen haben uns sehr gut gefallen. Auch wenn es vielleicht manchen langjährigen Fans so ein bisschen vor den Kopf gestoßen hat, haben wir schon mitbekommen.
1: Aber das ist ja oft so, ne? Früher waren sie besser.
0: Ja,
1: wie oft hört man das? Ach,
0: aber, ich glaube, auf dem Konzert haben sich auch die alten Fans gefreut, denn es ging sofort von der ersten Sekunde an total ab. Leute haben mitgesungen, mitgetanzt. Und wir waren sehr berührt von einem ruhigeren Lied. Micha sagt Titel und so weiter. Ich weiß es gerade nicht mehr.
1: The Beachland Ballroom vom Album Crawler aus dem Jahr 2021. Das hört ihr jetzt bei Schrägfunk. Obwohl es eigentlich um Regen geht. Voll egal. Idols.

0: Idols, The Beachland Ballroom heißt dieses Lied. Wir haben es live erlebt und ja, ist ja sehr dramatisch, traurig, Blues, passt auch zu vielen Regenstimmungen, die man so erleben kann. Aber wir hatten jetzt in dieser Sendung auch ganz andere Lieder zum Thema Regen. Es waren psychedelische dabei, es waren lustige oder ein lustiges dabei, melancholische, was fällt dir noch ein, Micha?
1: Verwirrende.
0: Verwirrende, stimmt auch, irgendwie verwirrende Lieder. Ja, wir wollten Regen hören, weil es gerade so heiß ist. Aber wahrscheinlich erlebt jeder Regen auch irgendwie anders. Und es scheint auf jeden Fall ein Thema zu sein, was auch Künstler, Künstlerinnen beschäftigt.
1: Zum Beispiel auch Julian Knoth. Sein Soloalbum Unsichtbares Meer hat ja auch schon was irgendwie mit Wasser zu tun. Auf diesem Soloalbum gibt es ein Lied, das heißt Der Regen, und das möchten wir euch natürlich nicht vorenthalten.

0: Julian Knot mit Der Regen von seinem Album Unsichtbares Meer hier bei Schrägfunk. Schrägfunk macht manchmal ja auch Veranstaltungen, Augenzwinker, Augenzwinker, haltet Ohren und Augen auf. Und wir hatten 2020 im Tempel in Karlsruhe schon mal eine Veranstaltung und Wetter ist nicht immer super. Tina, eins deiner Lieblingslieder. Was kommt jetzt?
1: Jetzt kommt ein Lied von Everything in Boxes, gesungen von Juli, dem Sänger von Everything in Boxes, live im Tempel. Merciless Weather.

0: Micha, weißt du, was ich jetzt total toll fände? Wenn es jetzt so einen schönen Sommerregen gäbe und wir da so reinlaufen können, also raus aus der Wohnung, rein in den Sommerregen. Das wäre doch herrlich.
1: Das wäre wirklich wunderbar. Vielleicht haben wir ja Glück. Wir schauen mal. Hier drin kriegen wir nichts mit.

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0: Hier bei Radio Korax auf UKW 95.9 ist wieder Lesbit-Zeit. Mit der heutigen Sendung konnte ich mir einen schon länger gehegten Wunsch erfüllen. Zum 6. Mai fand ja am 29. und 30. Mai in Merseburg das Queere Kultur- und Bildungsfestival Lückenlos statt. Organisiert vom Sowas e.V. hat wieder ein vielfältiges Programm mit Workshops, Vorträgen, Lesungen und natürlich viel Raum für Vernetzung und Spaß stattgefunden. Von Anfang an bin ich für den Dornrosa e.V. aktiv dabei. In diesem Jahr unter anderem beim Vortrag von Daniela Döring Lücken finden, Lücken feiern für eine queer-feministische Erinnerungspraxis. Vor dieser Veranstaltung nahm ich aber an der Lesung Failing Gender, Failing the West. Ein Clown entdeckt Ertrinken als Ausweg. Von Tia Uhlich teil, die in ihren Texten, egal ob es Szenen sind, Erzählungen, Gedichte oder auch Comedy, ihre Erlebnisse als transgeschlechtliche Lesbe der Nachwendezeit verarbeitet. Also habe ich die Gelegenheit genutzt, sie zu einem Gespräch über ihre Texte und über ihre vielfältigen Aktivitäten einzuladen.

0: Ich habe letztens beim Lückenlos-Festival von Sowieso in Merseburg, mit dem wir ja als Don Rosa und in meiner Person schon über Jahre freundschaftlich und per Zusammenarbeit, Kooperation verbunden sind, jemanden wieder getroffen. Dann habe ich die Gelegenheit genutzt, gleich eine Einladung zum Gespräch auszusprechen. Ich freue mich, dass meine Einladung befolgt wurde und dass hier ein lächelnder Mensch mir gegenüber sitzt am anderen Mikro.
1: Also ich bin Tia, ich lebe hier in Halle. Ich bin freie Schauspielerin, Regisseurin, Rapperin, Autorin, Dozentin für Gender Studies und mache auch so Bildungskram und Empowerment-Sachen. Ich bin auch Mutter, ich bin Lesbe, ich bin trans. All diese Dinge, und es gibt sicherlich noch mehr Wort. Ist immer gar nicht so einfach, ne? Welche Schubladen mache ich jetzt auf? Welche lasse ich zu?
0: Das war nämlich die Schwierigkeit, weshalb ich mich ein bisschen gedrückt habe.
1: Ja, das verstehe ich. Ja.
0: Ich meine, wir kennen uns schon etliche Jährchen. Wir haben gemeinsame Veranstaltungen gemacht. Ich habe dich schon in den verschiedensten Rollen auch erlebt. Unter anderem als Moderatorin bei Veranstaltungen, sogar beim großen CSD hast du ja schon auf der Bühne gestanden. Oder auch bei einer Veranstaltung bei uns im Don Rosa e.V. Das war voriges Jahr.
1: Wir hatten auf jeden Fall noch so Kino-Nachbesprechungsformate.
0: Jedenfalls, da ist schon deine Vielseitigkeit unter Beweis gestellt worden. Ein Aspekt hast du jetzt nicht mit aufgezählt. Du bist auch Lehrende.
1: Ja.
0: Nicht nur an der Martin-Luther-Universität hier in Halle, sondern...
1: Ich habe auch an der Uni Potsdam schon gelehrt und Spoiler, ich werde wahrscheinlich auch an der Uni Leipzig demnächst unterrichten, lehren. Ich mache aber auch Bildungsarbeit außerhalb von Uni. Ja, das ist mir auch wichtig und ich habe den Kram ja auch irgendwie studiert. Ich habe auch veröffentlicht, ich habe auch geforscht. Es ist ein Workshop, der jetzt nicht an der Uni stattfindet. Es finde ich genauso wertvoll und wichtig irgendwie wie jetzt Seminare an der Uni. Manchmal ist der Workshop draußen in der Welt deutlich besser bezahlt als das an der Uni.
0: Also über Bezahlen wollen wir jetzt mal vielleicht nicht reden.
1: Ja.
0: Wir sind, denke mal, beide keine Spitzenverdienerinnen.
1: Nee.
0: Da ich mich auch seit Jahren hauptsächlich im außeruniversitären Bereich bewege, sowohl von Recherchen, Forschungen, Erarbeitung meiner Wanderausstellung und so weiter, aber auch mit der Frauengeschichte insgesamt, Frauenorte und durch Uferfrauen, vor allen Dingen mit der Landeszentrale politische Bildung sehr viel, aber eben auch schon an Unis, nicht nur mit den Ausstellungen, sondern auch mit den anderen Sachen, auch ein bisschen in den letzten Jahren reinschnuppern durfte. Also kann ich das ein bisschen nachvollziehen. Aber nochmal zum Anlass unserer Begegnung und des heutigen Gespräches. Du warst beim Festival Lückenlos mit einer Lesung. Da habe ich erstmal geguckt und wurde natürlich dann neugierig. Was liest du denn da? Schon der Titel. Failing Gender, Failing the West. Ein Clown entdeckt Ertrinken als Ausweg.
1: Ich mag lange Titel und bei mir ist es oft eine Mischung aus Englisch und Deutsch.
0: Ja gut, meine, die jungen Leute können ja heute in der Regel Englisch fließend. Du hast ein kleines Stück Englisch gelesen, aber im Wesentlichen war es trotzdem Deutsch. Worum ging es bei der Veranstaltung? War ja auch sehr viel autobiografisch.
1: Ich habe schon mehrfach mich beschäftigt, sowohl in Recherche als auch in Forschung, als auch dann künstlerisch, mit der Frage, ob es in irgendeiner Form einen Zusammenhang gibt zwischen meinem Umgang mit dem Aufwachsen im Postosten, wie es manche jetzt mittlerweile nennen. Also ne, so ich bin 1989 geboren, ich habe so diese Nachwendejahre als Kind erlebt und der Osten ist ja bis heute ein spezieller Ort irgendwie. Und ja, aber gleichzeitig den Osten im Sinne der DDR gibt es nicht mehr.
0: Hat es nie gegeben.
1: Genau, und das ist irgendwie Teil von Westeuropa, aber irgendwie auch nicht. Und irgendwie so ein komischer Dazwischenort. Also mein Umgang damit, ob der was zu tun hat oder ob ich vielleicht Strategien übertrage oder so mit meinem Umgang mit Geschlecht, weil ich auch da oft dieses Dazwischensein erlebe. Unsere Gesellschaft neigt dazu, und da gibt es auch so philosophische Gründe, die Welt immer gerne in Gegenteilen zu verstehen, die sich angeblich auch ausschließen und vielleicht auch das eine noch besser ist als das andere. das Männliche und das Weibliche und Kultur und Natur.
0: Binär, antipodisch und so weiter
1: genau,
0: und so fort.
1: Genau, genau. Und damit komme ich nicht so klar, weil ich auch die Welt so nicht wahrnehme. Das spiegelt sich in diesem Ost-West-Thema genauso wie in dem Geschlechter-Thema, ne? Dass ich dann irgendwie sage,

0: Gleichzeitig gibt es ja sehr viel auch Gewalt in unserer Gesellschaft, die damit zu tun hat, diese Zweiteilung aufrechtzuerhalten. Bei Geschlecht merken wir das sehr, sehr doll. Also unsere Gesellschaft investiert sehr viel da rein, dass diese Idee von männlichen Männern und weiblichen Frauen unbedingt aufrechterhalten wird. Und dass die, die irgendwie abweichen, sind komisch und anders und aber auch nur wenige und Freaks und was weiß ich. Es wird sehr viel getan, um dieses Bild aufrechtzuerhalten.
1: Ja, und dazu kommt vor allen Dingen ein Familienbild.
0: Ja.
1: Das ist ja nicht nur aus dem letzten, sondern aus dem noch früheren Jahrhundert fast inzwischen.
0: Ja. Ein großes Teil des Problems, das ist nicht neu, also es gibt eine schwarze feministische Autorin und Aktivistin, Patricia Hill Collins, die hat in den 80er Jahren einen Text schon darüber geschrieben, wo sie sagt, it's all in the family, wo sie aufmacht, dass im Prinzip Klassismus, Rassismus, Sexismus, Frauenfeindlichkeit, dass alles Strukturen sind, die in dieser klassischen Familie, wie wir sie kennen, also die kleinbürgerliche Familie, angelegt sind, die wir dort lernen und die wir deswegen dann auch später für, in Anführungszeichen, natürlich halten. Weil was wir als Kind erlebt haben, das hinterfragen wir erstmal nicht weiter und das denken wir, das ist normal, das ist natürlich, muss es ja aber gar nicht unbedingt sein. Ne? Genau, das war schon in den 80ern klar oder, weiß ich nicht, in den 70ern gab es ja auch eine sehr profunde Kritik daran und irgendwie die Idee der politischen Lesben beispielsweise, die gesagt haben, es ist wichtig, dass wir ein Leben führen, das nicht männerzentriert ist und es geht dabei nicht so sehr darum, auf wen du stehst oder was du irgendwie hotter findest oder so, sondern es geht darum, sich als Frauen an Frauen zu wenden und sich eben von Männern erstmal abzuwenden, weil es in der patriarchalen Gesellschaft nicht funktionieren kann, weil es immer eine Falle ist. Auch wenn es ein netter Typ ist, ist es immer noch eine Falle. Und ich habe neulich erst, das will ich noch dazu sagen, ich habe neulich erst die ergänzende Bewegung dazu gefunden in den 70ern. Und das war mir nicht bewusst, es gab auch die politisch Schwulen. Mhm. Also es gab Männer, ich habe es gelesen in einem Buch, das heißt Queer Fire. Da geht es um die George Jackson Brigade, das ist eine anarchistische Gruppe in den USA in den 70ern gewesen, wo auch viele queere Leute drin waren. Und da gab es aber eben auch heterosexuelle Männer in der Gruppe, die irgendwann verstanden haben, dass sie, egal wie nett und toll und süß sie sind und was weiß ich, in der patriarchalen Gesellschaft am Ende, wenn sie mit Frauen zusammen sind, diesen Frauen immer Ressourcen rauben, ihnen immer Energie entziehen, sie immer auf eine Art belasten, dass das gar nicht anders geht in der patriarchalen Gesellschaft. Und deswegen, und das fand ich mega geil, sie kommt zum Schluss zu sagen, und aus diesem Grund finden wir, dass Männer sich mit ihren romantischen und sexuellen und Care-Bedürfnissen an andere Männer halten sollten, egal worauf sie stehen. Und deswegen sind wir politisch Schwule, auch wenn wir vielleicht in unserem sexuellen Interesse eher heterosexuell geprägt sind. Und es endet mit so einem Satz von wegen, du kannst dich nicht antisexistisch nennen, wenn du nicht wenigstens ein paar Schwänze gelutscht hast als Mann. Und ich dachte, ja, das ist doch irgendwie auch gut.
1: Meinst du? Deutlich, eindeutig. In der DDR gab es zwar festgeschrieben die Gleichberechtigung und das Leben sah anders aus, aber aus meinem eigenen Erleben kann ich sagen, es gab zumindest eine Alternative. Es gab dann Lücken. Meine Erfahrungen zu DDR-Zeiten, lesbische Mutter als ganz normale, alleinerziehende Mutter im System gewesen, alle Unterstützung gehabt. Das gab es nun mal in der DDR. Da hat keiner gefragt, warum du alleinerziehend bist. Meistens waren es natürlich Frauen, aber es gab auch Männer. Mhm. Viele wussten es nicht und viele haben es einfach nicht genutzt.
0: Ja.
1: Ich bin in einem Männerberuf, Transportwesen war auch bei uns ein Männerberuf, eigentlich reingeschmissen worden, habe mich da recht schnell freigeschwommen, habe auch meine ganz eigene Arbeitsweise. Und die ist, weil sie erfolgreich war, dann auch belohnt worden. Mhm. Mit Beförderungen, Schicken zum Studium und. Mhm. Also es gab dann schon diese Sachen, aber es war nicht üblich. Und die Sozialleistungen, angefangen vom Hausarbeitstag, aber auch so viele andere Sachen, was jetzt langsam wieder ins Bewusstsein sickert, dass es das zu DDR-Zeiten schon gab.
0: Ja.
1: Und das war eben so eine große Selbstverständlichkeit, dass es viele zur Wendezeit einfach nicht hinterfragt waren, die Verlockungen.
0: Ja.
1: Man hat es dann einfach nicht mehr wertgeschätzt, weil es musste nicht erkämpft werden, vielleicht, keine Ahnung.
0: Mhm.
1: Es gab, und es war festgeschrieben, jetzt Gesetzeskraft, und wenn man drauf beharrt hat oder drauf verwiesen hat, dann kriegte man das.
0: Und das haben ja teilweise aber auch wiederum Frauen auch schon vorher in kommunistischer und sozialistischer Bewegung erkämpft. Frauen wie Alexandra Kollontai oder so, die dann in der Sowjetunion, beziehungsweise ich weiß gar nicht, ob das Zaren-Russland war davor, die das erstritten haben.
1: Aber jetzt sind wir ein bisschen abgeschweift. Wie sind wir da jetzt eigentlich da hingekommen?
0: Ich weiß gar nicht, wir haben bei der Familie angefangen.
1: Die
0: wir
1: Ja. Und da eben mit DDR, also diese Erfahrung habe ich ja immer. Und zur Wendezeit haben ja gerade die lesbischen Frauen auch in den oppositionellen Gruppen, ohne dass sie ihr Lesbischsein vor sich hergetragen haben, genau wie immer schon in den ersten und zweiten Frauenbewegungen, sehr viel bewirkt, sehr viel initiiert. Ja. Unter anderem mit der Gründung des UFV. Do we

0: Gleich im Wendeprozess, je weiter die Annäherung an die BRD war, mussten die Frauen und vor allem die lesbischen Frauen um einen Platz an den runden Tischen kämpfen.
1: Hm.
0: Dann war das nicht mehr selbstverständlich. Die durften Vorkämpferinnen sein, wie immer, aber dann wirklich was mitbestimmen. Da waren dann die Männer wieder nach der Methode, ihr seid ja mitgemeint, wir kämpfen mit für euch. Das hat ja nie funktioniert, weil sich das eben dummerweise Männer ausgedacht haben.
1: Ja, ja, und teilweise dann auch aus einem akademischen Hintergrund oder so. Ne? Also nicht alle, aber ja, voll. Das fand ich so spannend an dieser George Jackson Brigade, über die ich da gelesen habe in dem Queerfire Buch, weil diese anarchistische Gruppe in den 70er Jahren, die haben durchaus brutale Aktionen gemacht, Bomben gelegt, solche Sachen, wobei bei den Aktionen von der George Jackson Brigade in der Regel keine Menschen zu Schaden gekommen sind. Aber vor allem die Zusammensetzung war sehr anders. Mehr als die Hälfte der Menschen in der George Jackson Brigade waren Frauen. Mehr als die Hälfte dieser Frauen waren Lesben. Die Mehrheit waren People of Color. Es gab nur wenige Leute mit Uni-Hintergrund. Die meisten hatten einen anderen Klassenhintergrund. Das finde ich, das merkt man in der ganzen Ausrichtung und in ihren ganzen Aktionen. Ne? Und deswegen ist das, glaube ich, auch immer wichtig in einer politischen Bewegung, die irgendwie progressiv sein will, dass dieses Stellvertretertum nicht funktioniert oder nur sehr begrenzt funktioniert, sondern dass einfach bestimmte Leute und bestimmte Kämpfe Front und Center sein müssen. Und das sind meistens die Leute, die am stärksten marginalisiert sind, ne? Also die am stärksten benachteiligt werden in der Gesellschaft. Und es sind nicht weiße, antifaschistische Männer, die studiert haben. Das heißt nicht, dass die nichts tun können, aber sie müssen sich fragen, warum sie immer wieder sich mit dem Mikrofon in der Hand oben auf der Bühne wiederfinden und glauben, dass das seine Richtigkeit hat und warum andere Leute nicht oder selten auf dieser Bühne stehen. Aber egal, ob das jetzt die Bühne auf einer Demo ist oder die Bühne ist, auf der die Band im alternativen Jugendzentrum spielt oder die Theaterbühne oder was auch immer. Ne?
0: Naja, dieses Prinzip nicht über Leute reden und beschließen und bestimmen, sondern mit den Menschen, für die man etwas tun will, reden, die mit einbinden, eventuell von denen lernen, weil das sind ja Erfahrungswelten und spezifische Bedarfe, die draus herkommen, von denen man, weil man eben das nicht ist, gar nicht hat.
1: Richtig. Und das sind ja dann auch Leute, weiß ich nicht, die haben an der Kunsthochschule studiert, sind so ein bisschen links, tragen gerne zerrissene Klamotten und trinken Sterni und das ist so Lifestyle, weiß ich nicht, das ist so Armut als Lifestyle oder so tun, als wäre ich arm als Lifestyle, während Leute, die tatsächlich wenig Kohle haben, eher nicht so rumlaufen würden.
0: Na gut, das sind Äußerlichkeiten, aber das Grundprinzip ist ja dieser Vertretungsanspruch.
1: Ja.
0: Worauf beruht der?
1: Ja.
0: Es ist ja in der queeren Community auch so. Ich habe manchmal auch Probleme mit queer. Mhm. In erster Linie bin ich lesbisch.
1: Mhm.
0: Auch queer, klar.
1: Ja. Ja.
0: Aber vor allen Dingen bin ich erstmal lesbisch. Das war ich mein Leben lang.
1: Ja, das ist für mich spannend, weil ich bin ja dann doch ein paar Tage jünger. Und ich würde sagen, ich war zuerst queer und bin dann lesbisch geworden oder habe dann festgestellt, dass lesbische Räume und lesbische Ideen wichtiger sind in meinem Leben, als ich vorher dachte. Das finde ich gerade spannend, dass es sozusagen genau andersrum gelaufen ist. Und gleichzeitig, klar, queere Räume und queere Sprache, das hat manchmal was Elitäres oder Ausschließendes oder so, ne? Natürlich ist es wichtig, dass wir sprachlich präzise sind und nicht diskriminieren möglichst oder möglichst wenig diskriminieren und dass wir richtige Pronomen verwenden und das ist auch alles richtig und dafür kämpfe ich auch immer wieder und dafür stehe ich auch und gleichzeitig müssen wir halt aufpassen, dass wir nicht permanent Leute ausschließen, weil sie die falschen Worte benutzen. Das ist mir zu einfach gedacht, ja.
0: Gerade die Geschichte mit dem Pronomen, damit fremde ich bis heute.
1: Hm.
0: Ich erkenne aber an, dass es für andere Menschen, jüngere Generationen, deine Generation, noch jünger, wichtig ist.
1: Naja,
0: dann mache ich das.
1: Irgendwer hat mal gesagt, keine Pronomen, keine Strukturen. Also ein bisschen angelegt an das keine Namen, keine Strukturen. Ne, wenn über Pronomen gar nicht gesprochen wird, dann passiert es, dass wir Pronomen von Leuten vermuten oder so und die dann benutzen. Und das geht natürlich insbesondere für Transpersonen regelmäßig schief.
0: Ja.
1: Und führt dann halt dazu, dass sie misgendert werden, also dass sie quasi mit dem falschen Geschlecht angesprochen werden oder über sie gesprochen wird. Und das ist dann das Problem. Und gleichzeitig ist es auch ein bisschen blöd, wenn immer nur die Transpersonen ihre Pronomen sagen und bei allen anderen ist ja eh klar.
0: Naja, aber inzwischen ist ja die queere Vielfalt so groß, dass es nicht nur um die Transpersonen geht, ja, non-binär, genau, genderfluid und was es da alles gibt. Also ich komme langsam auch nicht hinterher. Ich lasse mich da immer überraschen, was da über Nacht wiedergeboren wurde.
1: Wobei, ich würde sagen, es hat schon immer gegeben, die Sprache verändert sich. Und die verändert sich mit jeder Generation aufs Neue. Ich bin gespannt, was sich die Gen Alpha dann irgendwann ausdenkt an Begriffen, wo ich dann wahrscheinlich sagen würde, was?

0: Nee, weil, ich weiß nicht, also auch lesbische Identitäten, von denen es ja auch jede Menge gibt, englischsprachigen Raum, wird es dann Butch und Dyke und Femme und...
1: Stone Butch und so weiter.
0: Genau,
1: und so fort.
0: Stone Butch so und so weiter, es ist endlos, ne? Oder, weiß ich nicht, ein deutsches Ding, das ich gerade versuche...
1: Bei Schwulen ist es nicht anders.
0: Bei Schwulen ist genauso, genau. Und ich glaube ja eigentlich, dass manche von diesen Ideen in heutigen Worten eigentlich vielleicht auch was Non-Binäres, also was Nicht-Binäres haben oder was Genderqueeres. Das ist, ich glaube, unterschiedliche Strategien und unterschiedliche Worte, um am Ende dem gleichen Phänomen zu begegnen, nämlich diesem komischen Geschlechterzwang. Also dieser Idee von, du bist eine Frau oder whatever, du musst bitte so und so sein, du sollst, naja, diesen und jenen Hobbys nachgehen und denen nicht und dich so kleiden und bitte auch
1: naja,
0: nicht
1: gut,
0: so laut sein.
1: Naja gut, das sind dann aber schon die Geschlechterrollen, das ist schon wieder eine ganz andere Geschichte, ja. Da gehe ich voll mit.
0: Ja.
1: Aber rein erstmal... physiologisch, physisch, biologisch bin ich eine Frau. Oh,
0: ja.
1: Punkt. Ich wollte auch nie was anderes sein.
0: Ja, naja, und für andere ist das anders. Aber weiß nicht, aber Butch ist ja zum Beispiel eben auch eine Idee, die sich auf jeden Fall wehrt gegen so klassische Anforderungen an Frau sein und Frauenbilder.
1: Ja, Stonebutch vor allen Dingen.
0: Genau.
1: Oh, das
0: genau.
1: ist ja schon dann
0: genau.
1: Hardcore und das ist noch nicht mal die letzte Stufe, also.
0: Nee, überhaupt nicht.
1: Ist ja auch vollkommen in Ordnung. Ich erkenne auch an und versuche das dann auch zu berücksichtigen, dass jeder auch mit der entsprechenden Bezeichnung, hinter der sie sich erkennt, angesprochen werden möchte.
0: Mhm.
1: Ist vollkommen in Ordnung. Sehe aber, und das ist nun mal als Frau diese Erfahrung aus den ganzen Jahrhunderten, dass in dieser ganzen queeren Vielfalt eben die lesbischen Spezifika im Moment wieder mal unterzugehen drohen.
0: Mhm.
1: In die Unsichtbarkeiten verschoben werden. Vielleicht liegt es an der Natur der öffentlichen Debatte.
0: Das,
1: das ist jetzt keine Schuldzuweisung.
0: Yeah.
1: In erster Linie nehmen alle ja Transfrauen, Transmänner, Transpersonen.
0: Yeah.
1: Eine Zeit lang, bevor Trans dieser Hype jetzt in Gänsefüßchen war, war mal auch eine ganze Zeit lang Inter, was im Moment auch ein bisschen so im Hintergrund.
0: Ja,
1: und gerade Transmenschen haben ja den Intermenschen viel zu verdanken.
0: Ja.
1: Im Prinzip haben die den Ärzte an den Intermenschen geübt, was sie dann
0: schrecklicherweise.
1: Ja. 96 bin ich damals mit dieser Problematik in Leipzig mit einer Aktivistin in Kontakt gekommen und ich habe gedacht, ich bin im falschen Leben,
0: was ich da
1: erfahren habe.
0: Ich finde das spannend mit der Sichtbarkeit. Ich nehme auch wahr, dass es gerade eine verhältnismäßig große Sichtbarkeit von Transpersonen und nicht-binären Personen gibt. Vor allem verhältnismäßig groß gemessen an, wie wenige wir eigentlich sind in der Gesellschaft.
1: Ja, innerhalb einer Minorität nochmal eine Minorität.
0: Genau.
1: Aber von der Wahrnehmung in der Öffentlichkeit
0: und ich glaube,
1: ist es fast umgekehrt.
0: Genau, und ich glaube aber, die große Wahrnehmung in der Öffentlichkeit hat ja ganz viel damit zu tun mit den Anfeindungen, die gerade passieren. Ne? Also Transfeindlichkeiten aus allen Richtungen. Von Rechten, von auch so christlich-fundamentalistischen Leuten, von TERFs, die glauben, dass Transpersonen das große Übel sind. Da gibt es ja gerade einfach eine riesige Welle, die da rollt. Und ich glaube, das macht Transpersonen gerade sehr sichtbar und vielleicht auch auf eine Art und Weise, wie Transpersonen nicht sichtbar sein wollen. Und gleichzeitig würde ich sagen, wenn ich in so queere Räume gucke, ja, ich sehe viele Transpersonen und ich sehe Trans als Thema. Ich sehe aber auch, also in meiner Wahrnehmung tatsächlich bei jungen Leuten eine große lesbische Sichtbarkeit. Was ich kaum sehe, sind Schwule. Ich habe das Gefühl, dass Schwule... vor allem schwule Cis-Männer in diesen queeren Spaces nicht auftauchen und ich frage mich, warum.
1: Den Eindruck habe ich nicht.
0: Hast du nicht?
1: Nein.
0: Sehr spannend.
1: Eher, dass die Schwulen so ein bisschen homogenisiert als Block wahrgenommen werden. Aber nach wie vor sind die Schwulen eigentlich die dominierende Macht im Queer. Und nach wie vor auch im Selbstbild. Ich meine, ich habe mich ja nur noch viel gerade mit Lesbengeschichte beschäftigt für die neue Ausstellung. Bis ins 16. Jahrhundert bin ich ja da zurückgegangen. Gerade nach 45 ist das ja sehr deutlich und mit einer verblüffenden zeitlichen Parallelität BRD, DDR. Grundverschiedene Gesellschaften, aber wann haben sich Lesben und Schwule angenähert zusammen, haben was auf die Beine gestellt? Wann sind sie wieder auseinandergegangen? Das ist eben so eine verblüffende zeitliche Parallelität. Da ist ja vor allen Dingen von Seiten der Lesben immer das Problem gewesen, um für alle nicht heteronormativen Menschen, also für alle queeren Menschen, was zu erreichen, vereint was zu tun, haben alle eingesehen. Dann haben aber eigentlich immer die Lesben ihre spezifischen Bedarfe hinten angestellt. So war das auch in diesen oppositionellen Gruppen und dann auch in der BRD. Die Lesben haben sich dann in den Dienst von allen gestellt, bis wieder mal die Schwulen, ohne dass ich das jetzt als Vorwurf meine, die haben das wahrscheinlich auch nicht bewusst gemacht. Weil letztendlich sind Schwule einfach Männer. Da ist das Grundproblem.
0: Also es kann halt auch schnell wieder eine patriarchale Struktur sein, ne? Ist klar.

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0: denke mal, für Männer, selbst für schwule Männer, ist es schwieriger, aus dieser ganzen Patriarchatsgeschichte rauszukommen, als für Frauen, die ja schon strukturell diese Ungerechtigkeiten, Nachteile und Diskriminierungen erfahren. Und wenn du dann noch lesbisch bist, wenn du noch People of Color bist, wenn du noch behindert bist, wenn du migrantisch bist, da häufen sich ja so viele Mehrfachdiskriminierungen, gerade bei Frauen. Aber anfangen tut es damit, dass du eine Frau bist. Dieses Grundproblem habe ich immer, und gerade letztens bin ich ja wieder daran erinnert worden, bei der Diskussion mit Benno Gammer. Es gab mal einen Versuch, Schwule schreiben Lesben-Liebesgeschichten und Lesben schreiben Schwulen-Liebesgeschichten. Sollte so eine Buchreihe erscheinen. Es ist ein Band erschienen. Die Schwulen waren von den Lesben-Geschichten total begeistert. Die Heteros auch. Die Lesben waren von den Schwulen Geschichten nicht so begeistert. Im Prinzip lief das darauf hinaus, mal ganz platt gesagt, wie Männer sich vorstellen, dass Frauen miteinander.
1: Da muss ich gerade denken an die Geschichte von schwulen Pornos und Lesbenpornos, die so unterschiedlich ist. Schwule Pornografie gibt es schon richtig lange, in allen möglichen Medien geschrieben, gezeichnet und dann natürlich irgendwann gefilmt und so weiter. Lesbische Pornografie gab es ganz lange nicht, beziehungsweise gab es irgendwann erste quasi lesbische pornografische Dinge, die aber nicht von Lesben gemacht wurden, sondern von Männern, die das halt irgendwie, naja, scharf fanden oder was auch immer, sich das anzugucken, sich das vorzustellen, natürlich aus ihrer patriarchalen Logik und für,
0: aus ihrer Männerlogik
1: genau,
0: erstmal.
1: aus ihrer Männerlogik heraus. Und bis tatsächlich die ersten lesbische pornografischen Dinge entstanden sind, die von Lesben für Lesben waren. Ich glaube, Ende der 70er gab es so die ersten zaghaften Versuche, unter anderem in Großbritannien. Naja, das ist eigentlich eine ähnliche Geschichte. Ja. Wenn ich in jüngere queere Räume gucke, da sind wenig Schwule. Da taucht eine Drag Queen auf oder so. Aber gemessen an wer sonst so da ist, an trans, nicht binär und vor allem auch doch viele junge Lesben, tauchen Schwule da nicht auf. Jetzt kann man spekulieren, haben sie es nicht nötig? Weiß ich nicht, vielleicht fühlen sie sich auch nicht so adressiert. Es sind halt ja auch queer-feministische Räume oft und das ist ja auch richtig. Also queere Bewegung und feministische Bewegung zusammenzudenken und genau das ja eben diesen Widerspruch aufzumachen, dass du eben gleichzeitig von Queerfeindlichkeit und vom Patriarchat, von Weiblichkeitsfeindlichkeit, von Frauenfeindlichkeit, von Misogynie betroffen bist, das ist wichtig, ne? Und deswegen macht es Sinn.
0: Ja, aber selbst in der Community ist es nicht einfach, alleine bei verschiedenen Veranstaltungen in den letzten Jahren immer ein Thema, bei dem nach wie vor, zum Beispiel bei den letzten Frühlingstreffen, alle 2 Jahre wird von Mal zu Mal vertagt, weil über 500 Lesben keine Lösung finden mit dem Umgang mit Transfrauen. Ich weiß nicht, wo da das Problem eigentlich ist. Ich weiß aber auch keine Lösung.
1: Und gleichzeitig wird mir fast zu wenig über Transmänner geredet in der Debatte. Das finde ich auch nochmal spannend, also weil ich das Gefühl habe, dass es so eine Idee gibt von, ja, das ist kein Problem, die sind auf jeden Fall dabei, wo ich denke, na, das sind ja Männer. Und also ich will gar nicht sagen, schließt jetzt Transmänner aus, um Gottes Willen. Was ist so die Unterstellung? Warum will man Transfrauen nicht in lesbischen Spaces haben oder so und Transmänner dann doch nicht? Ich habe jetzt.
0: Naja, oder mit Einschränkungen. Das ist ja so ein bisschen ein stillschweigender Konsens. Transfrauen, die diesen ganzen Geschlechtsangleichungsprozess durchhaben, die werden eher anerkannt.
1: Ja, aber warum? Also machen wir es wirklich an Genitalien fest?
0: Ich
1: Das ist
0: denke
1: auch so ein
0: mal, es
1: bisschen.
0: ist nur so ein Gefühl, ohne dass ich es jetzt belegen könnte, weil die haben sich nicht einfach hingestellt und ungeachtet aller Äußerlichkeiten sagen, ich bin jetzt eine Frau. Ich habe dann verschiedene Geschichten gehört. Also ich verstehe manchmal, warum gerade gestandene Lesben bei Begegnungen mit Transfrauen, die aber rein biologisch immer noch Männer sind,
1: Aber was ist denn
0: da
1: dann rein
0: Probleme haben.
1: biologisch? Die wenigsten Transfrauen lassen eine Genital-OP machen. Das hat mehrere Gründe. Der eine Grund ist Geld, ganz großer Grund. Ein anderer Grund sind OP-Folgen. Es ist nicht eine OP, es sind mehrere OPs. Es kann sein, dass die Libido danach einfach nicht mehr funktioniert. Es kann sein, dass Pinkeln danach irgendwann ein Problem wird, gerade auch im Alter oder so. Also es ist keine leichtfertige Entscheidung und ich kenne viele, gerade auch jüngere Transfrauen, die sagen, nee, ich nehme Hormone, dadurch verändert sich der Körper ohnehin auf ganz vielen Ebenen. Aber ich lasse diese Genital-OP nicht machen, weil ich brauche das nicht, dass es funktioniert. Und Menschen, die mit mir zusammen sind, können ja auch trotzdem anders damit umgehen. Also nur weil das Genital nicht operativ verändert wurde, heißt das ja nicht, dass man dann heterosexuellen, penetrativen Sex haben muss. Es geht ja auch anders.
0: Es geht nicht mal darum, diese OPs an sich, sondern überhaupt diesen Prozess. Und wenn es eben Hormonbehandlung sind und sich der Körper verändert, wird das auch anerkannt. Also ganz so rigide ist das dann doch nicht. Ja. Aber es muss erkennbar sein, dass da äußerlich der biologische Körper in der Umwandlung ist. Das ist so dieses Kriterium ein bisschen immer noch.
1: Ja.

0: Spannenderweise aber.
1: Einzelne Erlebnisse, Alltagserlebnisse von lesbischen Frauen mit Transfrauen, die eben rein biologisch nach wie vor Männer sind. Und da kann ich nachvollziehen, dass diese Frauen dann wirklich Wert drauf legen, wenn ich eine Transfrau anerkennen will in unseren Schutzräumen und so weiter, diese Voraussetzungen erfüllen.
0: Ja, egal wie wir den Schutzraum am Ende gestalten und definieren, bleibt die Gewalt nicht unbedingt draußen. Und diese Debatte läuft ja schon richtig lange. Ich bin mit dem Podcast, den ich ein paar Jahre gemacht habe, mit einer bekannten Person von mir drauf gestoßen auf eine Auseinandersetzung, die es in der Brennnessel gab, was eine lesbische Zeitschrift war, Ende der 80er, Anfang der 90er, die in Erfurt rauskam, aber ich glaube, im ganzen Osten kursierte in Kreisen.
1: Ja, weil, aber vor allen Dingen Thüringen und südliches Sachsen, ja.
0: Ne? Die haben ein Interview abgedruckt, 1988, 89, irgendwo da, mit Hella von Sinn. In dem Hella von Sinn auch gefragt wird, wie sie das findet mit den Transfrauen in lesbischen Räumen. Und wo sie sagt, ach Leute, kommt, was soll der Quatsch? Niemand trifft diese Entscheidung leichtfertig. Sie macht sich sehr stark dafür, dass Transfrauen eben auch Lesben sein können und dann gehören sie eben auch in lesbische Räume und sie macht es sogar noch weiter auf. Sie sagt, ihrer Meinung nach könnte auch Dirk Bach in lesbische Räume gehen und das wäre kein Problem.
1: Hätte ich zum Beispiel auch kein Problem.
0: Genau, so das macht sie da auf. Und dann gibt es sehr unterschiedliche Reaktionen. Es gibt dann so einen Leserinnenbrief, der ganz wutentbrannt ist und dann, das geht nicht und das sind ja Männer und bla und Keks. Irgendwann meldet sich dann eine Herausgeberin der Brennnessel zu Wort und fragt auch so nach, bei diesen Leserinnenbriefen so, hast du eigentlich schon mal eine Transfrau getroffen? Nee, aha, gut. Und dann haben sie es zum Glück auch gedreht gekriegt. Sie interviewen dann nämlich in einer der Folgeausgaben eine Transfrau, die mit einer lesbischen Frau liiert ist. Und die erzählen von sich. Und das fand ich ein sehr gutes Ende für diesen Streit. Aber was ich damit sagen will, ist, dieser Streit ist nicht neu. Transfrauen sind ja nicht neu.
1: Nee.
0: Es erscheint manchmal so.
1: Wer sich ein bisschen mit der Geschichte auskennt, spätestens seit den 1920er Jahren, Magnus Hirschfeld, genau, mit Transsexualisten, das ist nicht neu.
0: Auch, das ist auch spannend. Ich spiele gerade in Berlin in einem Musical, das heißt Burning Berlin. Da geht es um diese 20er, 30er Jahre, um Magnus Hirschfeld und das Institut. Und da gab es mehrere lesbische Transfrauen, Toni Ebel und Charlotte Schalack zum Beispiel. Sind beides Transfrauen, die eine Liebesbeziehung hatten und die aber auch mit anderen cisgeschlechtlichen Lesben dieser Zeit, Lotte Harm oder Käthe Fleischmann und so weiter verkehrt haben, teilweise gemeinsam sowohl lesbische Barabende organisiert haben, als auch politisch organisiert haben, zwar noch Kommunistinnen. Das gab auch da einen Zusammenhalt und ein gemeinsames Arbeiten. Und ich habe das Gefühl, es gibt so eine Idee, dieses transfeindlich-törfige, dass das hauptsächlich von Lesben käme. Und ich glaube aber, das ist nicht so. Also zum einen, eine der größten TERFs unserer Zeit, Joanne K. Rowling, ist eine heterosexuelle christliche Frau. Ja, sie hat mit lesbisch sein genau gar nichts zu tun und ist ja auch anderweitig queerfeindlich schon aufgetreten und anderweitig problematisch, auch rassistisch und so weiter. Was war denn das? Ich habe neulich, ich glaube, das war eine EU-weite Befragung, wo transfeindliche Aussagen abgefragt wurden unter unterschiedlichen Communities. Das heißt, die Leute sollten sich auch einordnen, ob sie heterosexuell, homosexuell, Mann, Frau, cis, trans sind. Da kam raus, die größten transfeindlichen Ressentiments finden wir bei heterosexuellen Cis-Männern. Überraschung. Das ging dann die Liste so weiter runter. Schwule Männer waren weniger transfeindlich, aber immer noch transfeindlicher als, naja. Ganz unten in der Liste, also am wenigsten transfeindlich, der zweite Platz von unten waren Transpersonen. Und am wenigsten transfeindliche Aussagen kamen von cis-geschlechtlichen Lesben. Also die waren noch weniger transfeindlich als Transpersonen selber. Ich nehme das nicht als so ein Riesenkonflikt wahr.
1: Nee, ein Riesenkonflikt ist es nicht. Es ist immer unterschwellig mit. Und wenn sich eine Gruppe Lesben versammelt, kommt das Thema irgendwann. Es braucht nur eine, da ein Problem haben.
0: Ja, und dann wird es ein Thema.
1: Ne? Ja.
0: Ich bin als Transfrau jetzt schon richtig lang auch in lesbischen Spaces unterwegs. Ich gehe zu lesbischen Veranstaltungen, ich date Lesben, ich fahre aufs Landlesbencamp und da bin ich bei weitem nicht die einzige Transperson. Da ist es nie ein Problem.
1: Wir haben ja den L

0: mal wieder zurückzukommen.
1: Ja.
0: Deine ganze künstlerische Vielfalt. Du hast beim Lückenlos-Festival ja zum Beispiel auch aus deinen Werken gelesen, was ja auch schon mal sehr vielfältig ist. Ja. Gedichte, Erzählung, Essays, Comedy, im weitesten Sinne Science Fiction. Und unter anderem war da eine Geschichte dabei, die hatte ich mir gewünscht, dass du sie heute mitbringst.
1: Ja.
0: Diese, weil die ist so deutlich und hat auch von allen deinen Stilrichtungen ein bisschen mit drin.
1: Ich will mit euch über Familie reden. Mir ist nämlich was aufgefallen. Ich glaube, ganz viele Übel unserer Zeit nehmen ihren Ausgang, ihren Ursprung in der Familie. Und ich merke an der Stelle immer, wie die Stimmung kurz so ein bisschen angespannt wird bei manchen, die sich jetzt vielleicht denken, aber meine Familie ist mir voll wichtig. Entspannt euch. Bitte. Entspannt euch. Und lasst euch kurz drauf ein, ich habe mal eine kleine Szene mitgebracht, um zu zeigen, was ich meine. Zwischen einem Vater und einem Sohn. Sohn. Siehst du dieses rechteckige Stück Wiese hier hinter dem Haus? All dieses Land wird einmal dir gehören, wenn ich nicht mehr bin.
2: Aber Vati, was ist mit dem Land hinter dem Gartenzaun?
1: Das, Sohn, das ist das dunkle Land. Versprich mir, dass du dort niemals hingehen wirst. Dort leben die anderen. Die sind anders. Die gehören nicht zur Familie. Versprich mir, dass du den Gartenzaun hegen und pflegen wirst. Versprich mir, dass du entlang des Zaunes patrouillieren wirst. Versprich mir, dass du jede Schnecke, die es wagt, diese Grenze zu übertreten, um sich an unserem Salat zu bereichern, postwendend zurückbefördern wirst. Versprich mir, dass du die Geheimnisse unserer Familie niemals am Zaun preisgeben wirst. Auch nicht die Sache mit Onkel Henry. Sie werden dir Gespräche und Gummibärchen anbieten, aber nimm sie niemals an. Ihr invasiver Himbeerstrauch wird durch den Zaun wuchern. Versprich mir, dass du ihn gnadenlos zurückschneiden wirst, dass du die Verletzung der Grenze unseres Landes niemals dulden wirst. Und schau weg von der Nachbarstochter.
2: Aber Vati, ich schau doch auf den Nachbarssohn.
1: Sohn!
2: Ja?
1: Siehst du nicht an deiner Mutter und an mir, wie die Dinge nun einmal gehören?
2: Unglücklich?
1: Sohn! Frau und Mann gehören zusammen.
2: Wieso?
1: Unterbrich mich nicht und frag nicht so frech, wenn Erwachsene reden. Überhaupt, das sind Erwachsenen-Dinge, die verstehst du noch nicht. Wichtig ist, du bist stark und du bist ein Mann. Und all das wird einmal dir gehören. Wo ist eigentlich deine Schwester? Ah, da bist du ja, Tochter. Ja, Vati, schön siehst du aus. Danke, Vati. Und jetzt steh nicht so faul herum. Geh und hilf deiner Mutter.
3: Vati,
1: was ist denn noch?
3: Warum wird es nicht mir gehören?
1: Das verstehst du noch nicht.
3: Und, Vati, warum hilfst du nicht Mutti?
1: Sei nicht so frech.
3: Und warum muss das Land überhaupt wem gehören?
1: Was? Genug jetzt, du hast Stubenarrest. Ja, zack, und schon haben wir den Knast, die Polizei. Es steckt wirklich alles drin. Vom Nationalstaat und seinen Grenzen, die verteidigt werden müssen, von starken Männern über diplomatische Beziehungen und Krieg hin zu Eigentum und Geschlechterverhältnissen. Wer darf wann zu wem worüber sprechen? Wer macht die Care-Arbeit? Und natürlich auch, wer darf wen begehren? Adultismus ist auch dabei. Und es fühlt sich natürlich an, weil wir es in unserer Kindheit als natürlich erlebt haben, weil wir alles naturalisieren, was wir als Kinder erlebt haben. Es ist natürlich, denn es war ja schon so, als ich Kind war. Männer sind so und Frauen sind so. Heterosexualität ist normal. Wir sind hier, die anderen sind da drüben. Der Zaun ist da, um uns zu schützen. Das sind unsere Äpfel. Lass keine Wespen an die Äpfel. Lass keine Lesben an deine Äpfel. Sonst kommst du ins Schwulland heim. Hoffentlich bis dahin.
4: Viele kluge Menschen träumen schon seit langer Zeit von Kommunismus, der Bewegung, die die Welt befreit. Keine Ketten, keine Grenzen, Eigentum gerecht verteilt, niemand würde leiden. Wirklich alle.

0: Wir sind ja neben Widerspruch.
1: Genau, da ist so viel komprimiert. Aber gleichzeitig auch unterschwellig, abgesehen von dem Onkel Henry. Na, warum denn wohl? Sprechen wir nicht über Onkel Henry?
2: Also da habe ich verschiedene Ideen, warum nicht über Onkel Henry gesprochen wird.
1: Ja, wahrscheinlich hängt es von der Zusammensetzung der Zuschauer ab, in welche Richtung dann diese Ideen gehen. Aber das ist schon toll. Seit wann schreibst du schon deine Texte? Und warum gibt es noch kein Buch?
2: Tja, wenn ein Verlag zuhört, meldet euch bei mir. Dein Buch zu schreiben ist schon auch einfach viel Arbeit, ist ein großes Projekt. Ich möchte das nämlich auch selber schreiben und nicht von KI schreiben lassen. Das braucht auch viel Zeit. Und ich will es auch nicht schreiben und dann keinen Verlag finden. Wenn es einen Verlag oder sowas gäbe, der sagt, hier, schreib mal, dann würde ich, glaube ich, schreiben. Ich habe sogar quasi eine Skizze von einem Buch tatsächlich zu Hause liegen, also so eine Art Inhaltsverzeichnis, weil ich schwanke zwischen den Genres und ich mag das eigentlich auch ganz gerne. Ich habe schon als Kind geschrieben, meistens Kurzgeschichten oder auch manchmal so wie so kleine Szenen, so dramenartige Sachen und habe eigentlich immer geschrieben mit Unterbrechung, aber eigentlich immer viel, manchmal dann auch eher Essays. Dann habe ich irgendwann wissenschaftlich geschrieben, als ich geforscht habe. Da habe ich dann aber auch teilweise wieder Theaterszenen geschrieben. Und ja, dann irgendwann habe ich angefangen Comedy zu machen und dann musste ich auch meine eigenen Texte schreiben. Noch davor habe ich angefangen zu rappen und also auch Rap-Texte zu schreiben. Teilweise aber dann auch, weiß ich nicht, für den Film habe ich dann Gedichte geschrieben. Dann habe ich angefangen, diese Gedichte umzuarbeiten in Rap und so schwappt es so von links nach rechts. Und ich glaube, wenn ich ein Buch schreiben würde, würde ich versuchen, auch so einen Mix tatsächlich zu machen. Ich glaube, es wäre der Versuch, Theorie zugänglich zu machen, zugänglich zu verhandeln, indem sie zwischen Szenen und Comedy und autobiografischen Erlebnissen verarbeitet wird. Also ich habe schon Lust, auch eine theoretische Auseinandersetzung mit all den Dingen, über die wir gerade gesprochen haben.
1: Aber in der Zwischenzeit, hier in Halle, kann man dich in verschiedenen Zusammenhängen sogar regelmäßig erleben.
2: Ja. Das ist der Werbeblock. Ich stehe auf verschiedensten Bühnen tatsächlich. Das ist einmal mit Theatersachen bin ich zu sehen im Theaterhaus Ost, sei es beim queerfeministischen Leseabend Lilith, der immer am ersten Donnerstag im Monat stattfindet. Bin aber auch immer wieder dort in Theaterproduktionen zu sehen. Die nächste wird sein Des Meeres und der Liebe Wellen mit Premiere Anfang August. In Berlin spiele ich in einem Dyke-Musical Burning Berlin, in dem es um cis- und translesbisches Leben in Berlin in den 30er Jahren geht. Sehr politisch, sehr schön und sehr traurig, sehr lustig und sehr erotisch. Tolles Ding. Und in Halle aber auch am Neuen Theater ab Oktober in Erinnern 3, Vergiss deinen nicht, ein Stück über das Erinnern an Großmütter. Und Spoiler, ich habe da natürlich auch ein bisschen geguckt, dass es bei den Großmüttern ja natürlich um die tatsächlichen Großmütter geht, die uns vielleicht ja aufgezogen haben oder so, aber auch um diese Großmütter, die eher ideelle Großmütter sind. Also für mich die Transfrauen, die vor mir kamen zum Beispiel und die Lesben, die vor mir kamen, die sind für mich teilweise auf eine Art auch Großmütter.
1: Ja, in der Frauenbewegung wird man vielleicht die Vorkämpferinnen sagen.
2: Genau, die Riesinnen, auf deren Schultern wir stehen oder genau. So ist ja dieser Satz. Ne? Das beschäftigt mich auch viel. Ne? Und wenn wir auch am Theaterhaus Ost nächstes Jahr noch was in die Richtung machen, wahrscheinlich, wo es auch um diese Auseinandersetzung und diese Recherche geht, dieses, auf welchen Schultern stehen wir, welche Schultern, auf denen wir stehen, sehen wir vielleicht aber auch nicht. Wo sind auch Leerstellen, wo sind Leute unsichtbar, weil ihre Geschichten verloren gegangen sind. Ja, und wenn ich nicht Theater mache, dann rappe ich noch. Da gibt's die Rap-Band oder Combo Der Nebenwiderspruch, hier aus Halle auch. Wir sind zwei Menschen auf der Bühne und dann gibt's noch einen dritten Menschen, der unsere Beats produziert und uns auch aufnimmt und mastert und mixt, Cementis aus Leipzig, und bringen queer-feministischen Rap auf Bühnen und freuen uns immer über Booking-Anfragen. Ja, das sind so Dinge, die ich mache.
1: Ich freue mich auf jeden Fall, dass du meiner Einladung gefolgt bist.
2: Ja, danke für die Einladung.
1: Vielen Dank dir, dass du da warst. Inzwischen wünsche ich dir viel Spaß und dann Erfolg bei all deinen Vorhaben.

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1: Hallo.
2: Ich bin die Karin.
3: Karin.
1: Karin.
4: Ich bin da, ich bin blind, ich bin der Michael.
1: Der Michael, sehr schön. Schön, dass du da bist.
4: Ja.
5: Hallo Michael.
1: Hallo.
3: Wer bist du? Wer bist du denn?
1: Detlef. Karin.
4: Detlef.
5: Ja, ich bin Detlef. Alles klar?
4: Ja.
5: Wollen wir dich reinschieben?
4: Ja.
5: Ja. Guck mal. Ja.
1: Ja.
5: So, jetzt mal. Halt. So, jetzt.
6: Weih ich sie ein. Wir.
5: Klappt das? Ja, doch, schon rein ins Komplett aussuchen.
4: Hallöchen, hier ist die Frau Kusch von den Ohrläufern.
7: Ich bin Michael. Wir sind alle von den Ohrläufern.
8: Ich heiße Ulrich Vogtländer und bin auch bei den Irrläufern. Und ich war schon vor längerer Zeit schon mal in Canina, im Planetarium.
9: Ja. Ich bin Sigurd Schunke. Wir grüßen uns von Ohrläufer Radio. Ich bin in der Sternwarte jetzt.
10: Ich bin Marc Anthony Herter. Ich begrüße die Zuhörer, ein Ohrläufer.
7: Könnt ihr sich bitte vorstellen?
11: Guten Tag, mein Name ist Bernd Schmidt. Ich bin Mitglied in dem Verein Astronomische Station Johannes Kepler Canina e.V. und wir haben unseren Sitz hier im Planetarium in Canina. Man muss Planetarium Canina immer betonen, weil Halle ja als eine der wenigen Städte oder als einzige Stadt in Deutschland zwei Planetarien hat. Und damit die Leute das nicht verwechseln, sagen wir mal gerne dazu Planetarium Canina.
12: Ja, hallo, ich begrüße auch alle Zuhörer. Ich bin die Karin Strohweg und bin seit ganz vielen Jahren hier in Canina im Verein Astronomische Station Johannes Kepler. Und ich freue mich, dass ihr heute da seid.
13: Hallo, mein Name ist Detlef. Ich bin hier seit 20 Jahren im Verein tätig und freue mich auch, dass wir euch heute hier in Canina im Planetarium begrüßen können.
8: Ja. Was ist ein Planetarium?
13: Also ein Planetarium ist ein Haus, ein Rundbau mit einer Kuppel und da werden die Sterne im Innenraum an die Decke projiziert mit einem Gerät, mit Licht und mit verschiedenen Folien oder verschiedenen Konstruktionen, wie zum Beispiel hier bei uns der Sternhimmel oder das Sonnensystem oder das Jupitersystem oder der Mond. Also ist ein geschlossener Raum, wo alles an die Decke projiziert wird.
9: Wer war Kessler? Wer war das?
11: Johannes Kepler ist ein Astronom aus dem 17. Jahrhundert. Der hat sich sehr viel mit den Planeten beschäftigt, hat die Bewegung der Planetenbahnen untersucht und ist auf drei große Gesetze gestoßen, die heute natürlich noch gelten und mit deren Hilfe wir die Planetenbewegungen beschreiben können. Eins davon, das kennen die meisten, beschreibt die Bahnform der Planeten und das heißt, die Planeten beschreiben keine Kreisbahn um die Sonne, sondern die weichen alle von der Kreisbahn ab und die Astronomen sagen dazu, das sind elliptische Bahnen. Elliptisch heißt kreisähnlich.
14: Also ein bisschen eiförmig vielleicht?
11: Die Planetenbahnen sind eiförmig.
4: Wie lange gibt denn das Planetarium?
13: Über 60 Jahre. Und das ist in seinem Urzustand immer noch erhalten. Bis auf, wir haben einen Rechner da und einen Beamer, aber sonst ist alles im Urzustand erhalten. Schon über 60 Jahre.
12: 1963 wurde es feierlich eröffnet durch den großen Astronomieförderer der Stadt Halle von Herrn Karl Kockel.
11: Und das Planetarium, in dem wir uns jetzt alle hier befinden, ist nicht irgendein Planetarium. Es ist das dienstälteste Schulplanetarium Deutschlands. Da sind wir besonders stolz drauf. Und das Gerät, das wir vor uns sehen, das ist das Originalgerät aus dem Jahr 1963.
9: Da wird doch nicht jeder hergestellt, Ulrich, die Dinger. Da wird doch nicht jeder hergestellt.
11: Ja, es ist von Jena, richtig. Carl Zeiss Jena hat das Gerät hergestellt und steht auch vorn drauf. Wir haben auch nicht irgendein Gerät, die wurden alle nummeriert. Und jetzt müsste ich nachgucken, ich glaube, wir haben die Nummer 163.
15: 164.
11: 164. Okay, die Nummer 164 trägt unser Gerät.
9: Aber im dritten Jänner die größte Sternwarte. Wir waren da schon mal gewesen mit Radio Coax. Da erinnern wir auch noch daran, da wir eine Online-Sternwarte waren. So eine große war das damals.
13: Ja, Jena hat doch ein riesengroßes Planetarium. Das ist zurzeit geschlossen und das wird modernisiert. Und da wird der modernste Projektor, den Zeiss Jena hergestellt hat, gerade montiert und wird Ende des Monats wieder eröffnet. Das ist das größte Planetarium hier, was es bei uns in Deutschland gibt.
9: Ja. Da waren wir schon mal gewesen.
0: Wer hat das Planetarium gebaut?
12: Das Planetarium wurde von 1961 bis 1963 durch damals in der DDR das sogenannte Nationale Aufbauwerk. Also es war freiwillige Leute, die hier Hand angepackt haben, natürlich unter Regie eines Bauherrn, der gesagt hat, wie es funktioniert, aber gebaut haben das eigentlich die Hallenser. Und 1963 wurde es dann feierlich eröffnet.
13: Und man muss noch dazu sagen, es haben alle Betriebe hier aus der Umgebung mitgeholfen. Sogar die Nationale Volksarmee war da und hat auch aufgestellt, wie hier das Rondell und die Decke errichtet haben.
11: Die Bauarbeiter haben ihren Beitrag geleistet in ihrer Freizeit. Sie haben also freiwillig ohne Lohn gearbeitet und das Material wurde von der Stadt bezahlt. Das war das Grundprinzip vom Nationalen Aufbauwerk.
13: Ja.
9: Sehr viele Informationen.
7: Wie funktioniert denn eigentlich das Horror, was manchmal in den Zeitungen steht, das Horoskop?
11: Okay, diese Frage ist sehr schwierig zu beantworten. Wenn wir uns hier im Planetarium umschauen, haben wir an den Wänden 12 Bilder. Diese 12 Bilder sind die 12 Tierkreiszeichen. Das sind noch die Originalzeichnungen aus dem Jahr 1963. Jedes Bild, das wir sehen, steht für ein Sternbild. Und das sind die Sternbilder, die den Tierkreis bilden. Das sind genau 12. Wir können auch gern mal versuchen, alle 12 zusammenzukriegen. Und früher, vor 2000 Jahren, glaubte man, dass die Sterne auf uns Menschen, auf die Erde Einfluss haben. Und da hat man den Sternbildern, den Planeten Eigenschaften zugeordnet. Und je nachdem, welcher Planet in welchem Sternbild steht, hat dann der betreffende Mensch bestimmte Eigenschaften. So hat man versucht, aus der Astronomie auf die Menschen zu schließen. Und das wird bezeichnet als Astrologie. Und die Astrologie ist aus heutiger Sicht ein Irrlehrer. Es gibt immer noch ganz viele Leute, die daran glauben, aber wissenschaftlich hat sie keinen echten Hintergrund. Wir versuchen jetzt mal, die Sternbilder zu sehen und zu erkennen, die wir an den Wänden haben. Das sind die 12 Sternbilder, die für das Horoskop wichtig sind. So, ja, wo fangen wir an?
13: Ja, an der Tür, rechts.
9: Skorpion?
11: Jawohl, richtig. Ja. Das ist der Skorpion, richtig.
10: Schützer?
0: Ich kann es halt.
10: Ein Schützer?
13: Ja.
10: Steinbock?
0: Steinbock?
13: Steinbock?
11: Ja, richtig.
9: Wassermann ist das.
7: Fische?
10: Zieger?
11: Ja, so ähnlich, doch mit ganz langen Hörnern.
10: Der Witter.
11: Witter.
13: Ja, prima.
10: Stier?
13: Prima.
0: Zwillinge.
11: Zwillinge, ganz toll.
13: Und jetzt dann?
10: Krebs.
13: Prima.
0: Da kennt ihr
10: mich gerade. Löwe. Jungfrau.
13: Ja.
11: Und das Letzte?
6: Dann haben wir hier, das ist ein bisschen versteckt.
10: Wale.
13: Ja, genau. Prima.
10: Wale.
0: Aha.
9: Okay. Aber es gibt den Saturn, gibt es ja auch, da ist ja mega. Ich dachte, da kommt der Mars, der ist ja rot, der ist noch weiter weg, der Mars.
13: Wie ja, weit? Rostig-rot.
9: Ja, da haben sie schon was, da haben sie schon Wasser gefunden. Da haben sie schon Wasser mal gefunden. Auf Mars haben die Wasser mal hier gefunden. Und das ist der Mars, ja. Und da wurde schon mal Wasser gefunden auf dem Mars. Da wurde mal erforscht, ja. So viel Platz und so viel Planeten.
11: Ja. Wir haben hier unser Sonnensystem mit selber gedruckten Planeten. Es sind insgesamt 8 Stück. Ja. Vielleicht kriegen wir die 8 auch zusammen. Wir fangen mal bei der Sonne an. Das große Bild steht für die Sonne. Und die Reihenfolge der Planeten entspricht dem, wie sie dann sich im Planetensystem tatsächlich befinden. Und da ist einer runtergefallen. Der Merkur fehlt. Und dann kommt als nächstes der Planet Venus. Dann kommt die Erde, der rote Planet Mars. Wir haben Jupiter, Saturn, Uranus und Neptun. Und es gibt einen ganz tollen Satz, wie man sich die Planetenreihenfolge merken kann. Der Satz lautet: Mein Vater erklärt mir jeden Sonntag unseren Nachthimmel. Punkt. Und jeder Anfangsbuchstabe steht für einen Planeten. Man muss sich nur merken, das erste M steht für Merkur. Merkur ist runtergefallen. Also mein Merkur, Vater Venus, erklärt Erde, mir Mars, jeden Jupiter, Sonntag Saturn, unseren Uranus, Nachthimmel Neptun, Punkt Pluto. Pluto gibt es seit 2006 nicht mehr als Planeten, aber als Erinnerung setze ich gern diesen Punkt, um zu sagen, da war doch noch was. Also diese 8 Planeten gibt es im Sonnensystem. Und
9: die weit, weit weg sind, sehr weit im Weltraum. Der Mond, leider ist der Mond dunkel, das weiß ich auch, der Mond ist dunkel. Wenn jetzt abends ist Mondschein, scheint die Sonne den Mond an, damit der Mond beleuchtet durch die Sonne.
11: Alles richtig.
9: Die Polarlichter.
11: Es ist alles richtig. Ganz tolle Beobachtung. Diese Planeten von den anderen Sternen, die heißen Exoplaneten. Und da gibt es einen Satellit, Achtung, deshalb sage ich das, der heißt Kepler. Und dieser Kepler-Satellit hat viele tausend Exoplaneten gefunden. So wie Sie das gesagt haben.
9: Ja. Wodurch steht die durch Sonnenstürme? Gibt es ja auch sowas, Sonnenstürme im Weltraum.
11: Ja, Sonnenstürme, weil die Sonne, da wird die Materie abgelöst und die Sonne strahlt kleine Teilchen von der Sonne weg. Und wenn die Erde erreichen, erzeugen die Polarlichter. Und eine ganz aktuelle Beobachtung, also ich bin heute früh um 3:30 ins Bett gegangen, weil um 3 der Himmel hell leuchtet da. Aktuell gibt es leuchtende Nachtwolken, die waren richtig hell, richtig groß. Das ist eine ganz tolle Erscheinung. Das gibt es zum Beispiel jetzt im Sommer nur um die Sommersonnenwende. Das auch.
9: Nicht die Sommersonnenwende. Wintersonnenwende ist ja wieder im Winter, wenn der Winter anfängt.
11: Ja, zur Wintersonnenwende steht die Sonne am tiefsten und zur Sommersonnenwende steht die Sonne. Und das können wir alles hier im Planetarium zeigen.
8: Ja.
11: Im Planetarium.
9: Das ist nicht gerade auch, die Sonne steht von Ihnen nicht hoch, sehr hoch. Ist die Sonne in Sommerwende? Dann sind die Tage sehr lang, bis 11 Uhr, bis nachts um 11. Und dann werden die dunkel. Und dann danach werden die Tage wieder, gehen die wieder abwärts.
11: Ja, und ich bin auch sehr froh, dass die Nächte jetzt wieder länger werden, weil man dann länger in der Nacht die Sterne beobachten kann und fotografieren kann.
14: Ja. Was ist eigentlich mit Pluto passiert?
11: Man hat in den Anfang der 2000er weitere Himmelskörper gefunden, die die Sonne umlaufen. Und da ist einer sogar dabei gewesen, der ist größer als Pluto. Und da hat man sich überlegt, wie gehen wir jetzt vor? Wenn noch weitere Planeten kommen, wird das Sonnensystem jedes Jahr erweitert. Oder wir setzen einfach den Durchmesser für einen Planeten herab. Und der wurde festgelegt auf 5000 Kilometer. Pluto ist kleiner und damit ist Pluto rausgefallen. Und deshalb hat unser Sonnensystem jetzt 8 Planeten. Es werden immer noch weitere entdeckt. Vielleicht ist noch einer dabei, der wieder größer ist. Und aus dem Grund, um nicht jetzt jedes Jahr zu sagen, okay, jetzt haben wir 9 Planeten, jetzt haben wir 10 Planeten, hat man gesagt, bei 5000 Kilometer ist Schluss.
9: Ja. Wie ist denn die Planeten entstanden und die Erde?
11: Ist eine ganz tolle Frage. Ich bin vorbereitet heute hier auf 1 bis 2 Stunden. Wenn wir jetzt anfangen, das zu erzählen, da brauchen wir ganz viel Zeit. Man geht also davon aus, dass vor und
9: die Saurier gab es ja auch noch in Biojahren schon her, wo Saurier gelebt haben. Aber die sind aber ausgestorben.
11: Ja, also vor ungefähr 5 Milliarden Jahren, also vor ganz, ganz langer Zeit, gab es ja ganz viel Staub und Gas und das hat sich zusammengeballt durch Gravitation, die haben sich gegenseitig angezogen und daraus ist die Sonne entstanden und aus dem Rest, der noch drumherum flog, sind die Planeten entstanden und da hat sich die Erde gebildet.

0: Das Holz, wann wurde das gebaut? Kasario Canena? Wann wurde das mal gebaut?
1: Das Planetarium Canena wurde gebaut, weil es hier schön dunkel war zu dieser Zeit. Ja, die Bäume waren alle noch klein und man hat sich dann bereit erklärt, das Planetarium nach Canena zu bauen. Ich muss aber dazu sagen, die Sternwarte auf der anderen Seite, die stand schon ein Jahr vorher da. Also hier war es damals noch schön dunkel. Man konnte in aller Ruhe drüben in der Sternwarte die Sterne beobachten. Da konnte man Schalter umlegen und da waren die ganzen Lampen hier im Umkreis aus. Ja, und ein Jahr später oder zwei Jahre später wurde dann unser Planetarium hier errichtet.
2: Wie geht ich ein Blinder kann es doch nicht sehen. Wie sieht denn hier aus?
3: Oh, wie sieht es hier drin aus? Wie gesagt, das ist ein runder Raum. An den Seiten sind die Sitzplätze für die Besucher. Und in der Mitte des runden Raums steht unser Projektor, der dann die Sterne, Planeten und was am Himmel zu sehen ist, an die runde Kuppeldecke projiziert.
4: Es stehen hier noch diverse Teleskope. Sind das Teleskope?
1: Das sind Teleskope, ja.
4: Ja, es stehen ja auch noch im Raum, die sieht man noch. Ich sehe hier noch einen Globus.
1: Das sind große Teleskope. Mit denen haben wir hier beobachten wir hier in Canena. Im Hintergrund seht ihr alle noch verschiedene Modelle. Ein Modell vom Universum, da ein Modell vom Mond, dann ist da ein Modell von unserer Erde, ein Globus. Da sind verschiedene kleine Teleskope noch. Ja, und hier, was Herr Schmidt gerade bringt, das ist hier der Mond. Aber das ist ein altes Modell. Zu der Zeit, wo sie das hergestellt hatten, ist noch niemand um den Mond drumherum geflogen. Darum ist auf der Rückseite alles leer. Also ist der Globus, der ist schon über 60 Jahre alt. Ja. Jetzt sieht man aber, wenn man einen neuen kauft, dann ist das ja hinten alles schon zu. Mit Maren und Kratern und Vulkanen und was alles so Schönes noch auf dem Mond gibt.
4: Ah ja, das ist dann also der Ort, wo dann irgendwelche Engel oder was wohnen, was Leute immer erzählen. Ne? Aber wenn man sowas dann sieht, dann kann man sich vorstellen, woher diese Vorstellung kommt. Ah ja, da ist nichts eingezeichnet. Das wollte uns jemand vorenthalten.
5: Weil man von der Erde aus die Rückseite des Mondes nicht sehen kann.
2: Wie viele Menschen arbeiten bei Ihnen?
1: Oh. Wie viele Menschen arbeiten bei uns? Also arbeiten bei uns, wir arbeiten nicht. Das ist unser Hobby. Wir haben da Spaß, hier uns dem Planetarium, das Planetarium zu betreiben. Ja, also bei uns arbeitet keiner. Alle, die im Planetarium mitarbeiten wollen, die ihr Hobby suchen und was ihnen gefällt, die können alle hierher kommen. Ja, also arbeiten bei uns keiner.
3: Ja, wir sind ja ein Verein und alle Vereinsmitglieder sind freiwillig hier. Wir sind also alle ehrenamtlich, die versuchen, dieses Planetarium zu erhalten, weil nach der Wende, nachdem also die beiden deutschen Staaten wieder vereinigt wurden, kamen die Stadtväter der Stadt Halle auf die Idee, das Planetarium Canena brauchen wir nicht. Und es stand auf der Abrissliste. Und deswegen wurde 1998 der Verein gegründet, der sich auf die Fahne geschrieben hat, wir erhalten dieses Planetarium, aber wir sind alle ehrenamtlich tätig.
2: Was bedeutet ehrenamtlich?
3: Das ist eine gute Frage. Ehrenamtlich heißt, dass wir kein Geld dafür bekommen, dass wir das alles freiwillig machen in unserer Freizeit.
2: Braucht man dafür eine Ausbildung oder Vorkenntnisse?
3: Nein, braucht man nicht. Man muss einfach nur Interesse an der Astronomie haben. Und wir haben Mitglieder, die eigentlich durch alle Berufsgruppen gehen. Wir haben Facharbeiter, wir haben auch Behinderte bei uns im Verein. Wir haben eine Kindergruppe. Die einzige Voraussetzung, man muss sich für die Astronomie, für den Sternenhimmel interessieren.
2: Okay. Ach, wie finanziert sich das Planetarium?
3: Also ich bin im Vorstand des Vereins und ich bin der sogenannte Kassenwart. Das heißt, ich habe die Finanzen unter mir und kontrolliere das. Unser Verein finanziert sich in erster Linie durch die Vereinsbeiträge, durch Spenden, weil unsere Besucher, denen es hier gefällt, die lassen eben gerne auch mal eine Spende da. Wir haben auch Unterstützung durch die Saale-Sparkasse. Da gibt es ja diese Sparlose, wo ein Teil in Projekte fließen. Und wir haben jetzt schon 3-4 Mal auch von der Saale-Sparkasse eine Spende bekommen, die dann aber meistens zweckgebunden ist. Das heißt, wir kriegen einen Betrag, um ein bestimmtes Vorhaben, zum Beispiel, wir wollen jetzt die Elektrik neu machen. Dafür haben wir von der Saale-Sparkasse Gelder bekommen. Also wir freuen uns über jede Spende.
1: Ich habe noch was an Michael. Wenn du das nächste Mal zu uns kommst,
6: ja,
1: spiele ich dir mal vor, wie ein Stern singt.
6: Ja.
1: Sterne haben nämlich Eigengeräusche, die können nämlich singen. Das tut man, das nimmt man auf mit sogenannten Radioteleskopen. Ja? Und wenn ihr das nächste Mal hierher kommt, nächstes Jahr um die Zeit, spiele ich euch mal vor, wie verschiedene Sterne singen.
6: Ja, ist gut.
7: Hä? Hä? Jetzt?
8: Das ist gerade unverklagt.
1: Nee, nee, das ist stimmt, die singen. Was? Verschiedenste Töne geben die von sich.
6: Was?
1: Ja.
6: Was?
1: Ja.
5: Und man kann anhand der Töne erkennen, ob das ein Zwergstern ist, also ein kleiner Stern, oder ob das ein großer, ein Riesenstern ist. Das kann man an diesen Tönen rauskriegen.
4: Und woher kommen, wie erzeugen die Töne?
3: Elektromagnetische Wellen.
1: Ja.
3: Durch, ja, elektromagnetische Wellen erzeugen auch Frequenzen, die man hören kann. Und das ist dann quasi dieses in Gänsefüßchen, der Klang der Sterne.
5: Die Strahlung unterscheidet sich von den Sternen, ist abhängig von der Art der Sterne. Alle Sterne sind im gesamten elektromagnetischen Spektrum. Das heißt, wir kennen nur das sichtbare Licht, also das, was wir direkt sehen. Gibt es auch noch UV-Licht, Infrarotlicht und dann gibt es noch welches, das noch kurzwelliger und welches noch langwelliger. Und diese Radiostrahlung, von der wir sprechen, die ist langwelliger. Und je nachdem, ob der Stern viel Energie abstrahlt oder wenig, so ist dann diese Art der Strahlung. Und daran, an dieser Art der langwelligen Strahlung, kann man dann halt erkennen, was für ein Stern ist. Und das kann man hörbar machen. Also man kann nicht hören, oh, das ist jetzt so ein Stern, sondern macht das über die Radiostrahlung. Und das wird halt in Töne, die wir verstehen, umgewandelt.

Ich bin jetzt gerade ein bisschen verblüfft. Ich bin gerade sprachlos.

0: Kann man hier auch was ausprobieren?
1: Ja, wir können mal unseren Projektor zeigen. Möchten natürlich mal irgendwann den Sternenhimmel zeigen. Können wir das machen?
2: Ja.
3: Ja.
1: Ja. Ja, dann müssen wir es jetzt dunkel machen. Okay.
3: Kommen Sie durch?
4: Ja.
1: Ja, wenn wir Vorträge haben, wie zum Beispiel jetzt, müssen wir am Anfang ein bisschen erzählen, damit die Augen sich an die Dunkelheit gewöhnen. Draußen ist sehr hell, jetzt kommen wir hier rein, da sehen wir erstmal nichts. Um unsere Sterne zu sehen, brauchen wir jetzt noch ein paar Minuten. Wir überbrücken das, indem wir uns einfach mal die Planeten ansehen, die jetzt am Himmel zu sehen sind. Das Tolle im Planetarium, wir können es ja dunkel machen und sehen den Sternenhimmel so, wie er jetzt draußen wäre, ohne die Sonne. Die Sonne überstrahlt alles und jetzt gerade am Himmel, jetzt scheint die Sonne ganz hell draußen und wenn wir die Sonne ausknipsen können, dann wird das so aussehen wie
5: nachts.
1: Wie jetzt.
3: Ja. Und,
1: da sehen wir am Himmel einen ganz großen hellen Kreis, das ist die Sonne, die steht jetzt genau im Süden. Das entspricht also fast der Uhrzeit, die wir jetzt haben. Und wir sehen drei helle Punkte links daneben und zwei helle Punkte rechts daneben. Die sind jetzt am Taghimmel tatsächlich an dieser Stelle, aber die Sonne überstrahlt alles. Wir sind hier im Planetarium und da können wir halt das Sonnenlicht etwas runterfahren. Wir können es ganz dunkel machen und sehen die Planeten neben der Sonne am Himmel. Und damit jeder weiß, was ich meine, haben wir noch einen Pfeil und der zeigt jetzt auf die Sonne. Diese große helle Kugel, das ist die Sonne. Wir haben vorhin von 8 Planeten gesprochen. Von den 8 Planeten können wir 5 mit dem bloßen Auge sehen. Und die 5 sind jetzt gerade hier am Himmel zu sehen. Ich habe vorhin zweimal gesagt, mal sehen, wer sich jetzt noch daran erinnern kann. Die Sonne. Und jetzt haben wir den sonnennächsten Planeten. Das ist mein. Und der Planet fängt mit M an und heißt?
5: Mars.
1: Das erste M ist Merkur. Also da haben wir Merkur. Merkur. Mein Vater.
3: Venus.
1: Das ist die Venus, ist richtig. Erklärt, jetzt sind wir auf der Erde, das kann man nicht sehen. Erklärt mir der rötliche Planet.
3: Mars,
1: richtig. Erklärt. Die Sonne flackert ein bisschen, ja, richtig rötlich. Erklärt mir jeden, der Riesenplanet im Sonnensystem, erklärt mir jeden, das ist Jupiter. Richtig. Erklärt mir jeden Sonntag,
5: der härte Ring,
1: das ist Saturn, richtig. Diese 5 Planeten können wir bloß im Auge sehen und die sind dann hier im Planetarium auch zu sehen. Jetzt ist noch so eine Stelle, wir im Planetarium hier in Canena, wir machen alles manuell. Am Holzplatz, in den modernen Planetarium, da drückt man auf den Knopf und da funktioniert dann irgendwas. Jetzt wackelt gerade meine Sonne, da kann ich nicht auf den Knopf drücken, da muss ich zur Sonne gehen und die Sonne wieder einstellen. So, ich gehe jetzt im Dunkeln hier einmal rundherum, gehe auch zum Projektor, krabble hoch, halte mich hier oben fest und bin jetzt der Sonne ganz nah. Und jetzt guck mal, welches die Sonne ist. Das ist der Merkur. Ach, da ist die Sonne. Die Sonne flackert ein bisschen. Ich kann die ausschalten. Sonne ist aus. Und schalte ich sie wieder ein. Das scheint aber jetzt die Lampe zu sein. Aha.
3: Ja.
1: Ah, gut. Ja. In diesem Projektor ist eine kleine Glühlampe. Und die eine Glühlampe für die Sonne, die flackert ein bisschen. Die anderen Planeten haben auch alle jeweils eine Glühlampe im Projektor. Und die können wir einzeln per Hand aus- und einstellen. So, jetzt ist es immer noch ein bisschen hell im Planetarium. Ich mache es noch ein bisschen dunkler. Und was ganz toll ist im Planetarium, wir können alles ausmachen. Und jetzt ist es dunkel. Jetzt ist es ganz dunkel. Jetzt können sich die Augen an die Dunkelheit gewöhnen. Und jetzt gucken mal, wo die Sterne sind. Wenn wir kleine Kinder hier haben, dann sage ich ganz oft, oh, guckt mal, jetzt sehen wir die Sterne. Okay, es sind noch keine Sterne zu sehen. Na Kinder, was machen wir denn? Was macht ihr? Wenn ihr im Theater sitzt beim Kasperle und das Kasperle ist noch nicht da, was macht ihr da?
2: Rufen.
1: Rufen. Wir rufen nach dem Kasper. Und was machen wir jetzt hier, wenn die Sterne noch nicht da sind?
2: Nach den Sternen
1: rufen. Wir rufen nach den Sternen.
3: Wir rufen nach den Sternen.
1: Ja, wo sind denn die Sterne?
3: Wir schauen. Wo sind die Sterne?
1: Genau, wir gucken mal, ob das
3: wo sind die Sterne?
1: Genau, Sterne. Seid
3: Sterne, Sterne, steht auf. Wir sind da. Sterne, steht auf. Wir sind da. Sterne, steht auf. Wir sind da. Sterne.
2: Krass.
1: Und jetzt?
3: Ja, jetzt. Wow.
2: Krass.
1: Das ist unser Sternenhimmel.
2: Krass.
1: Wollen wir mal schätzen? Wollen wir mal schätzen, wie viele Sterne wir jetzt gerade sehen?
4: Ich will eigentlich euch schätzen. Also jetzt, also ich finde jetzt gerade etwas.
1: Ja, ist nicht so leicht. Wir sehen jetzt also hier etwa 3000 Sterne. Das sind genauso viele, wie wir in der Natur sehen würden, bei klarem Himmel, wenn es ganz, ganz dunkel ist, weit ab von der Großstadt. Diese Sterne entstehen dadurch, dass wir oben in dieser Kugel, die wir vorhin gesehen haben, da ist eine Glühlampe drin und drumherum sind kleine Löcher und in den Löchern befindet sich eine Folie und in diese Folie wurden Löcher reingestanzt, ganz kleine, ein kleines Loch für einen schwachen Stern und ein größeres Loch für einen großen Stern. Und so hat jeder Stern, den wir hier am Himmel sehen, sein eigenes Loch in so einer Folie. Das heißt also, hier wurden 1000 Löcher

0: Ja, manchem wird dann schlecht vom Hingucken. So, jetzt ist die Sonne gerade untergegangen. Wir bleiben einfach mal an dieser Stelle. Jetzt halte ich die Zeit wieder an. Das waren jetzt 6 Stunden in wenigen Sekunden. Und wir schalten die Planeten aus, weil die stören. Und das ist jetzt der Sternenhimmel, den wir heute Abend nach Sonnenuntergang etwa gegen 23 Uhr sehen würden. Wir haben vorhin einen Stern mitgenannt, das zum Tierkreis gehört. Das sehen wir jetzt hier gerade, das sehr bekannt ist, aber auch gerade trotzdem schwer zu beobachten, weil wir nur einen Teil sehen. Hier unten im Süden, da an der Stelle, das ist das Sternbild mit der großen Schere und dem spitzen Stachel.
1: Ja.
0: Das ist der
1: Skorpion.
0: Der Skorpion, richtig, der Skorpion. Und die hellen Sterne bei den Sternbildern haben Namen. Und der zum Beispiel hier, das ist der hellste Stern im Skorpion, der heißt Antares. Kommt also aus dem Griechischen, Antares, das heißt Gegenmars. Der leuchtet genauso rötlich wie der Mars. Der ist aber ein bisschen unauffällig, weil wir hier im Planetarium den Dunst von Halle nicht haben. Deshalb sieht der recht hell aus. Draußen in der Natur ist der viel schwächer. Wenn wir jetzt auch mal noch genau hinschauen, dann sehen wir hier was ganz, ganz Tolles, was wir in Halle gar nicht mehr sehen. Dieses schwache Band. Seht ihr dieses schwache Band?
2: Nebel.
0: Diesen Nebel hier. Das.
3: Ja.
0: Jawohl, das ist die Milchstraße, dieses schwache Band. Die Milchstraße, das sieht so aus wie ja, so ein breiter Nebel, der hat mal Unterbrechung. Das sind über 100 Milliarden Sterne, daraus besteht unser Sternsystem. Die sind so weit weg, dass wir die nicht mehr alle einzeln sehen können, aber das Licht summiert sich auf, erreicht uns, wir sehen das so ganz schwach verschwommen. Die nächstgelegenen 3000 Sterne können wir mit bloßem Auge sehen, aber die sind so weit weg, die können wir nicht mehr unterscheiden. Das also unser Milchstraßensystem an Himmel projiziert, so sehen wir das dann auch draußen in der Natur, wenn es ganz klar ist.

0: Wir haben jetzt hier im Sommer gerade 3 helle Sterne. Und wenn ihr heute Abend mal rausguckt, das dann aber erst ja nach 22.30 Uhr, gegen 23 Uhr, dann kann man 3 helle Sterne sehen. Diese 3 hellen Sterne in der Milchstraße. Richtig, kannst du mal laut hören?
1: Sommerdreieck.
0: Das ist das Sommerdreieck, wunderbar. Und die Sterne heißen? Das ist die Vega im Sternbild Leier. Die Leier ist hier ein ganz kleines Sternbild. Die Vega im Sternbild Leier. Auf der Südhalbkugel haben die Bewohner ein Sternbild, das auch in Deutschland ganz viele kennen. Da sind die so stolz drauf, das sieht so toll aus. Wir können es in Deutschland leider nicht sehen. Das ist das Kreuz des Südens. Das haben die Seefahrer früher immer gebraucht, um sich am Himmel zu orientieren. Wir in Deutschland sind ein bisschen neidisch und schauen uns mal diese Sterne an. Diese lange Kante und diesen Querbalken. Wie sieht denn das aus?
2: Kreuz.
0: Richtig. Und dann sagen manche auch, das ist das Kreuz des Nordens. Das Sternbild gibt es aber nicht. Wir schauen uns das Sternbild nochmal an. Also das hier ist ein ganz langer Hals. Ganz langer Hals. Das ist ein Auge. Und aus diesem einen Seitenteil wird der rechte Flügel. Und hier wird der linke Flügel draus. Und hier ist noch ein Schwanz mit einem ganz hellen Stern. Und das ist ein Tier, das fliegt in Richtung Milchstraße und heißt?
2: Der Schwan.
0: Das ist richtig. Großartig, das ist der Schwan. Und der Stern hier vorne heißt Alpireo. Al kommt aus dem Arabischen, heißt der, oder das ist ein Artikel, das Auge des Schwans. Das ist hier vorne ein Auge, also ein ganz langer Hals, die Flügel. Und hier hinten haben wir den Schwanzstern, das ist der Hauptstern, der heißt Deneb. Das Nummer 2, also Vega in der Leier, ist das erste vom Sommerdreieck. Sommerdreieck heißt, es werden 3. Dann haben wir den im Schwan, ist Nummer 2. Und dann haben wir unten noch eins, das wir auch erkennen. Da ist nämlich hier ein ganz helles Auge. Das ist die Schnabelspitze. Das ist der eine Flügel. Das ist der andere Flügel. Und hier ist ein breit gefächerter Schwanz. Das ist...
2: Der Schwan?
0: Ja, den Schwan hat man gerade. Ein bisschen kleiner. Das ist der Adler. Der Adler mit dem Hauptstern Altair, Schnabelspitze, das ist ein helles Auge. Und diese 3 Sterne sind, wenn die Sonne untergegangen ist, als erstes am Abendhimmel zu sehen. Das ist das Sommerdreieck. Und so viele Sterne, wie wir hier drin sehen im Planetarium, können wir draußen nicht sehen. Da sehen wir wirklich nur die hellsten. Und der Anblick, den haben wir weit weg von der Großstadt. Das sind 3 Sternbilder, die wir jetzt genannt haben. Vorhin hat man schon 12 genannt. Das heißt, wir haben 15 Sternbilder jetzt schon genannt.
2: Ja.
0: Insgesamt, richtig, insgesamt am ganzen Himmel gibt es 88 Sternbilder. Der gesamte Himmel ist lückenlos mit Sternbildern überdeckt. Wenn man in Deutschland fragt, oh, sag mal Sternbilder, da kommen am häufigsten 2. Ganz toll, ganz toll. Der große Wagen und dann noch einer aus der griechischen, auch griechischen Mythologie. Das ist der Jäger Orion. Der große Wagen.
3: Der Gürtel.
0: Der Gürtel, ja. Den hatten wir vorhin gesehen. Wir müssen nachher noch einmal rundherum laufen hier, noch einen Tag warten. Es muss nachher noch mal hell werden, damit wir den Orion uns noch mal anschauen können. Richtig, der große Wagen. Der große Wagen als Sternbild, also den großen Wagen als Sternbild, gibt es nicht. Das Sternbild heißt anders. Aber wir in Deutschland sagen dazu großer Wagen. Na, wo ist denn der große Wagen? Der ist jetzt am Himmel zu sehen. Da müssen wir also jetzt hier rüberschauen Richtung Nordwesten. Und da haben wir hier diese 7 Sterne. Da bilden 1, 2, 3, 4 den Kasten. Und 1, 2, 3 die Deichsel. Und diese 7
2: diese 7
0: Sterne bilden den großen Wagen. Und das Sternbild, zu dem die gehören, heißt großer Bär. Und wenn man jetzt ein bisschen Latein kann, dann weiß man, das Sternbild heißt Ursa Major und das Tier ist weiblich. Also jetzt kommt der ganz ordentliche Name. Es heißt große Bären. Das ist die große Bären. Und zwar ist das der lange Schwanz der Bären. Das sind die Hinterbeine. Das sind die Vorderbeine. Und das ist das ganze Sternbild. Das ganze Sternbild, große Bären. Und die hellsten 7 Sterne, das ist der große Wagen. Deshalb ist das bei vielen Völkern so eine markante Gruppierung. Eine Sache muss noch loswerden. Ja, seid ihr nicht umsonst im Planetar? Ihr müsst ihr auch sagen, das habe ich jetzt gelernt. Vor vielen Jahren hätte ich bei Herrn Jauch einmal die 1-Million-Euro-Frage beantworten können.
2: Günter Jauch?
0: Ja, Günter Jauch. Die 1-Million-Euro-Frage. Ich wäre nicht bis dahin gekommen, ich hätte aber die Antwort auf diese Frage gewusst. Achtung, die Frage heißt, wie heißt der hellste Stern am Abendhimmel?
2: Ich muss überlegen. Jupiter?
0: Ich gebe mal noch die 4 Antworten vor. Und die Antworten waren Venus, Polarstern, Abendstern, Sirius.
2: Venus.
0: Ja. Okay, ich habe vorhin die Venus gezeigt. Die Venus ist ein Planet. Die Venus umläuft die Sonne, ist kein Stern. Die Sonne ist ein Stern, aber die Venus nicht. Die Venus umläuft die Sonne und ist ein Planet. Und wenn die Venus am Abendhimmel zu sehen ist, wie jetzt zum Beispiel jetzt gerade, dann heißt es auch Abendstern. Ist die Sonne am
2: Abendstern?
0: Die kann man jetzt am Abendhimmel auch sehen. Wir gucken es uns gleich nochmal an. Und ist die Venus morgen zu sehen, dann ist sie Morgenstern. Also Venus und Abendstern ist das Gleiche, bleiben 2 Namen übrig. Polarstern und Sirius. Und die meisten Leute sagen dann Polarstern. Und da frage ich, woher wisst ihr das?
2: Stimmt das morgen mit dem Polarstern?
0: Nein, das stimmt eben nicht. Und die meisten sagen in Polarstern. Und man kann das nicht lesen, man kann das nicht im Fernsehen sehen und man kann es nicht hören, weil es falsch ist. Der hellste Stern heißt. Jetzt hat sich der Himmel ein bisschen gedreht, jetzt hat sich auch die Milchstraße verschoben. Das Gerät, ja, ist richtig, ist 63 Jahre alt, das ist noch das Originalgerät und da funktioniert jetzt nicht mehr alles so ganz genau. Da müssen wir mal eine Reparatur anmelden und jetzt gerade, wenn ich erzähle, ja, ich habe es auch gehört, das Geräusch, dann fängt es an, sich von alleine zu bewegen. Das war auch keine Absicht. So, wir schauen jetzt mal nach dem Planeten. Ich schalte mal die Planeten ein. Ach, jetzt haben wir ihn verpasst. Wir haben den Sonnenaufgang verpasst. Die Sonne steht schon über dem Horizont. Das heißt, also jetzt schon wieder taghell. Ich habe aber noch etwas versprochen, ich wollte noch etwas zeigen. Ach so, ja. Ich habe den Ton ausgerissen. Ich bin auch ein bisschen aufgeregt, ich habe jetzt noch was vergessen. Polarstern, der Polarstern ist gar nicht der hellste und es gibt eine Möglichkeit, den Polarstern am Himmel aufzufinden. Das muss ich auch noch zeigen. So, jetzt schauen wir erstmal nach Süden. Da sehen wir nämlich den Jäger aus der griechischen Mythologie. Das ist Orion. Und Orion ist jetzt genau vor uns. Das ist Orion. Vorhin war die Rede vom Gürtel. Hier haben wir den Gürtel. Das sind die beiden Schultersterne. Und das sind die beiden Fußsterne. Er hat hier sein Schild. Hier hat er seine Keule und kämpft am Sternenhimmel gerade gegen den Stier. Der Orion kämpft gegen den Stier. Jeder Jäger hat Hunde. Orion hat 2 davon. Nämlich hier so links daneben so einen ganz kleinen winzigen, das ist der kleine Hund. Und der Hauptstern heißt Procyon. Und Achtung, jetzt kommt das Sternbild großer Hund. Und da ist er, das ist der hellste Stern am Abendhimmel. Und der heißt Sirius. Sirius im Sternbild großer Hund ist der hellste Stern am Abendhimmel. Und wenn dann nämlich den Orion. Ja, richtig, da kommt das her. So, wenn man Orion hat und man verlängert die 3 Sterne vom Gürtel, die zeigen direkt auf Sirius. Und Sirius ist deshalb so hell, weil er gar nicht so weit weg ist. Er ist da sechstnächste Stern und er ist nur. Haben noch drüber geredet, er ist nur 8 Lichtjahre entfernt. Das heißt also, das Licht von diesem Stern bis zur Erde, bis zu uns, braucht 8 Jahre. Und mal angenommen, E.T., der Außerirdische, wohnt auf einem Planeten, der Sirius umläuft. Und wir sagen zu E.T., komm doch mal zum Frühstück. Dann geht das Licht, die Nachricht 8 Jahre hin. E.T. antwortet sofort. Die Nachricht läuft 8 Jahre zurück, dann haben wir nach 16 Jahren die Antwort. Da ist der Kaffee kalt.
2: Ja.
0: Und,
2: da ist ein Kaffee auf.
0: Und Sirius ist ein ganz, ganz naher Stern. Der ist gar nicht so weit weg. Also mal, da haben wir Sirius.
1: Die antwortet nicht, der fliegt gleich los und ist am nächsten Tag da. Das müssen wir dazu sagen.
0: Der hat Warp oder Überlichtgeschwindigkeit.

0: So, jetzt schauen wir nochmal. Jetzt brauchen wir noch einen, brauchen wir noch den Polarstern. Wenn man den Polarstern aufsucht und sieht, guckt man genau nach Norden. Und deshalb ist der Polarstern so wichtig, weil der immer im Norden steht. Und jeder auf der Nordhalbkugel kann den Polarstern sehen. So, dazu suchen wir jetzt mal den großen Wagen. Der hat sie jetzt weggedreht. Okay, noch 6 Stunden. Ich drehe nochmal schnell den großen Wagen wieder nach oben. So, wir suchen mal den großen Wagen. Den großen Wagen. Der steht gleich genau über uns. So, und jetzt, steht der große Wagen genau über uns. Und gut, dass wir alle sitzen. Sonst wird bei irgendeinem Unfall, ich muss mich auch, wenn ich so einen Kopf dahin drehe, auch manchmal festhalten am Gerät, damit ich nicht umfalle, weil man den Kopf da hinten hält, das wird schwierig. So, der große Wagen ist genau über uns. Da ist der große Wagen. Der große Wagen ist in jeder klaren Nacht in Deutschland im ganzen Jahr über zu sehen. Und deshalb ist er gut geeignet, um den Polarstern zu finden. So, wir gucken zum großen Wagen, halten uns mit einer Hand fest. Und wir nehmen die hinteren beiden Kastensterne, das sind die beiden, und wir verlängern die 5-mal nach oben. Und zwar 1, 2, 3, 4, 5. Da um. Dieser Punkt, das ist der Polarstern. Und um diesen Polarstern dreht sich der gesamte Himmel. Und wenn wir jetzt vom Polarstern aus genau nach unten gehen, kommen wir nach Norden. Dort ist also die Himmelsrichtung Norden. Und damit kann ich mich im Dunkeln mit Hilfe der Sterne orientieren. Weil der Polarstern immer im Norden steht. Habe ich den Polarstern im Rücken, dann habe ich genau vor mir Süden, links Osten, rechts Westen. Wie kann man sich denn die Himmelsrichtung merken?
1: Osten geht die Sonne auf, im Westen nimmt sie ihren Lauf, im Norden wollt ihr untergehen, im Westen ist die nie zu sehen.
0: Okay, fast, der Süden fehlt noch. Also im Osten geht die Sonne auf, nach Süden nimmt sie ihren Lauf, im Westen wird sie untergehen, im Norden ist sie nie zu sehen. Wenn man das durcheinander bringt, gibt es noch was Einfaches. Okay. Achtung, nie ohne Socken wandern.
2: Hä? Wieso das?
0: N für Norden, ohne Osten, Socken Süden. Wandern Westen. Ah. Oder nie ohne Seife waschen.
1: Ja, das habe ich schon mal gehört.
0: Ja. Ich kenne noch einen Frechen.
2: Oh, jetzt bin ich durchgespannt.
0: Nur Opas saufen Whisky.
2: Ja.
0: Und die Anfangsbuchstaben stehen für die Himmelsrichtung. Es ist ganz wichtig, dass man Dinge immer mal wiederholt, was wichtig ist. Wie heißt nochmal der hellste Stern am Abendhimmel?
2: Sirius?
0: Prima. Aus dem Sternbild?
1: Orion?
0: Ein großer Hund. Großer Hund. In welcher Himmelsrichtung steht der Polarstern?
1: Norden.
3: Norden.
0: Polarstern steht im Norden. Und ja, Polarkreis, wenn man am Polarkreis ist, dann gibt es dort Tage, da geht die Sonne nicht mehr auf, beziehungsweise geht nicht mehr unter. Polarkreis auch ganz doll wichtig. Und meine letzte Frage dazu, wie war das mit den Planeten? Wie ist die Reihenfolge der Planeten? Mein Vater erklärt mir jeden Sonntag unseren Nachthimmel, Achtung, Punkt. Und das erste M, das muss man sich auch merken, das ist Merkur. Ganz toll. Also Merkur, Venus, Erde, Mars, Jupiter, Saturn, Uranus, Neptun, Pluto. So, möchtet ihr am Sternhimmel noch was sehen?
1: Wie läuft es mit den Sternstuppen eigentlich ab? Wie entstehen Sternstuppen?
0: Sternstuppen, da fällt mir doch was ein. Ja. Bleibt mal alle ganz ruhig sitzen. Gertschaft, kannst du mal noch ein bisschen was erzählen? Ich gucke mal nach den Sternstuppen.
4: Ja, also der Herr Schmidt, der sucht jetzt unseren Sternstuppenprojektor. Und wenn der dann angeschaltet ist, der Sternstuppenprojektor, und die Sternstuppen kommen, kann sich jeder was wünschen.
2: Oh, ich
4: Bis dahin, überlegt mal, was ihr euch wünschen möchtet. Ach, jetzt sind sie schon da. Da sind sie.
1: Krass.
2: Oh, geil.
4: Ja. Und es kann sich jeder was wünschen.
2: Ich habe mir was gewünscht.
4: Prima.
2: Ich habe mir mal gewünscht, den
4: habt ihr euch alle was gewünscht?
2: Ich auf jeden Fall.
4: Aber ihr müsst das für euch behalten.
2: Ich verrate es keinem.
4: Nicht voran.
1: Nein, ich auch nicht.
2: Ich will da sehr einwillig.
0: Also Sternstuppen sind ganz kleine Himmelskörper, die sind so wenige Zentimeter groß, das sind Gesteinsbrocken, die fliegen durchs All. Und wenn die auf die Erdatmosphäre treffen, dann verglühen die und dieses Aufleuchten können wir sehen. Das sind die Sternstuppen. Wir haben in der ersten Augustwoche wieder unsere Sternstuppenwoche. Das ist schon im Internet schon ausgeschrieben. Wir haben auch schon die ersten Anmeldungen. Da treffen wir uns in dieser Woche vom 3. bis zum 7. August jeden Abend um 21 Uhr hier. Da gibt es hier vorm Planetarium einen Vortrag über Sternstuppen, wie sie entstehen. Danach gehen wir mit unseren Besuchern über die Straße auf die Wiese vor der Sternwarte. Und dort sitzen, liegen wir mit unseren Liegestühlen. Die Wiederholungstäter unserer Gäste, die bringen sich Decken mit, die bringen Getränke mit, was zu essen, knuspern. Dann zeigen wir dort den Sternhimmel und warten auf Sternschnuppen. Also ein gemeinsames Beobachten bis Mitternacht. Und was ich immer selber ganz toll finde, es gibt dann am Ende des Vortrags noch eine Belehrung. Wie verhält man sich, wenn man eine Sternschnuppe sieht?
2: Man wünscht sich was.
0: Aber man muss ja den anderen auch mitteilen, das sind 30 Leute, manche haben die nicht gesehen. Was macht man da? Da sagt man nicht, oh, guck mal, da ist eine Sternschnuppe, das ist die weg. Man macht einfach, oh. So, das üben wir dann auch. Achtung, Sternschnuppe.
2: Oh.
0: Wunderbar. So, was machen die, die sie verpasst haben? Die sagen, Mist. So, und dann liegen wir dort, ich zeige da manchmal noch ein bisschen Sternhimmel und dann kommt von einer Seite kommt oh und auf der anderen Seite kommt Mist. Das so ein Running den ganzen Abend, ja. Und wir haben, immer wenn wir da gesessen haben, haben wir mindestens 2 oder 3 wirklich helle, die alle sehen könnten, gesehen. Und das funktioniert aber nur bei klarem Wetter. In unserer Ankündigung steht aber, wir geben ein Sternstuppenversprechen. Warum? Wenn wir nämlich draußen keine sehen, dann kommen wir herüber und ich schalte den Projektor ein.
5: Ja.
0: Das ist das, was wir gerade gesehen haben. Das wird aber am Anfang nicht verraten. Es heißt nur Sternstuppenversprechen.
4: Ha. Das dürft ihr auch nicht weiter sagen.
1: Gut.
2: Ich weiß den Graben, mein Name ist
0: Okay. Wir haben 12, 15, 16, 17 Sternbilder jetzt schon genannt.
5: Ja.
0: Insgesamt gibt es 88. Ja. Ich nenne jetzt mal meine 3 Lieblingssternbilder.
2: Oh. Ja. Jetzt lasse ich nicht.
0: Ja. Okay, also auf Platz 3 ist das Sternbild Grabstichel.
5: Ja.
0: Das heißt Grabstichel der Sternbild. Der Name, ich finde, faszinierend. Dann auf Platz 2 befindet sich das Sternbild Luftpumpe. Also mal ganz langsam, es gibt am Sternhimmel, da stammelt Luftpumpe. Und meine persönliche Nummer 1, ungekrönt in meinem Ranking, das ist das Sternbild chemischer Ofen. Es gibt das Sternbild chemischer Ofen. Ja, so ist tatsächlich und man kann auch ein Stückchen davon in Deutschland sehen. Aber, muss man immer dazu sagen, wenn man jetzt sich vorstellt, oh, das sieht aus wie ein chemischer Ofen, nein. Unter den Sternbildnamen kann man sich meist nur dort am Himmel wirklich was vorstellen, wenn es aus der griechischen Mythologie kommt. Das sind 48 Sternbilder und das sind halt die alle, die wir gerade genannt haben. Wir sehen großen Wagen, Bären kann man erahnen, den Orion sehen wir. Und wir sehen noch ein ganz tolles Sternbild. So, jetzt aufgepasst, ein Sternbild. Was ist das für ein Sternbild, das ich jetzt zeige? So, Kitties. Kitties, ja, kleine Kinder, guckt mal was. Oh, guckt mal, ich habe euch was mitgebracht. Eine kleine Nasenspitzer, Nasenspitzer, Schnurrhärchen, langer, dünner Körper, Ringelschwanz.
2: Eine Katze?
0: Noch ein bisschen kleiner.
2: Eine Maus?
0: Das ist die Standardmaus, prima. Nochmal, spitzes Schnäuzchen, Schnurrhärchen, langer Körper, Ringelschwänzchen. Okay, Kittys, euer Stammbild, das Mäuschen.
2: Ah,
0: Sachen, ich bin noch gar nicht fertig. Sachen, die Muttis, ach so ein Quatsch, das Mäuschen gibt's doch gar nicht. Was ist denn das für ein Stammbild? Glatte, heiße Unterfläche, schmales Oberteil, ein Griff dran und ein Stückchen Kabel.
2: Maus?
0: Das Stammbild Bügeleisen. Für die Muttis ist es das Stammbild Bügeleisen. Nochmal, glatte Fläche, schmales Oberteil, ein Griff dran und ein Stückchen Kabel.
2: Bügeleisen
0: für die Muttis.
5: Ja.
0: Und was sagen jetzt die Fatis? Ach, so ein Quatsch. Das gibt's doch auch. Das gibt's doch gar nicht. Was ist das für ein Stammbild? Ich habe ein Vorderrad, ich habe ein Hinterrad, flache Teil drüber, ein Griff dran, ein Stückchen Kabel und ab in den Garten. Ein schmales Teil mit zwei Rädern, Kabel dran, ab in den Garten.
5: Das brummt
0: und es brummt laut.
1: Rasenmäher.
0: Das ist der Rasenmäher. Also nochmal. Mäuschen, Ringelschwänzchen für die Kittys, glatte Fläche, Kabel, heiß für die Muttis und für die Fatis, Räder und Rasenmäher. Und die Frage ist nun, wie heißt das Stammbild denn nun richtig? Und ich weiß, ich mache das gerne, ich bringe die Leute damit immer so durcheinander, dass das Stammbild nicht erkennen. Und das kennt jeder. Und wir haben es vorhin mit genannt, das gehört mit zum Tierkreis. Was ist es denn?
4: Angemalt.
0: So.
2: Löwe vielleicht?
0: Richtig, das. Ganz toll. Das ist der Löwe. Denn hier, das ist der große Mähnenkopf. Das sind die Vorderbeine, der stolze Körper, die Hinterbeine und hier ist noch so ein Stückchen Schwanz. Das ist das Stammbild Löwe. Löwe und der Hauptstern heißt Regulus, das ist der. Und das ist einer. Ja, da löst
2: es.
0: Ja, ist richtig. Und die Stammbildgrenzen hat man vor 100 Jahren festgelegt. Seitdem gibt es 88 Stammbilder. Und die Namen hat es alles schon vorher gegeben. Aber da hat jeder Astronom, der auf sich was gehalten hat, hat gesagt, oh hier, jetzt will ich mal das Stammbild benennen. Und da gab es zum Beispiel das Stammbild Nördliche Fliege. Es gab das Stammbild Schiff der Argonauten. Und da gab es vor 100 Jahren über 100 Stammbilder. Und da haben die Astronomen gesagt, Mann, so ein Mist, wir brauchen jetzt mal ein bisschen Ordnung. Und auf dem ersten Treffen der Internationalen Astronomischen Union hat man die Sternbildnamen und die Sternbildgrenzen festgelegt. Und seitdem gibt es diese 88 Sternbilder, von denen ich schon gesprochen habe. Davon ist eins, der Löwe, das kennt wieder jeder. Und dann gibt es hier oben noch so eine kleine Stelle, das ist der große Wagen, beziehungsweise hier, das ist die große Bären und hier dazwischen ist nichts. Und da ist das Stammbild Kleiner Löwe.
2: Kleiner Löwe.
0: Kleiner Löwe. Also es gibt auch Stammbilder am Nordlinienhimmel, die man kaum kennt. Aber das sind halt so ganz schwache Sterne. Ich kenne jetzt, die Grenzen kenne ich auch nicht. Und ich kenne auch nicht genau die exakten Grenzen vom Löwen. Ich weiß nur hier, das ist halt der Körper, Hauptstern und da vorne ist der Kopf. Das kann man mit bloßem Auge gut erkennen. Also den Löwen kann man gut erkennen.
6: Da gibt es die Quadrat. Wenn man Stein hoch in den Himmel, muss die Erde zurück. Ist nur der Stein, wieder zur Erde zurück muss. Ein Pankrat. Hat den Mond
0: in der Hand berührt.
6: Ja.
0: Als die Erde schlief.
6: Und dann, ein Stein zum Himmel muss zurück. Ja. Kommt auch zurück zur Erde, wieder zurück.
0: Ja, das ist richtig.

0: Wann gibt es die Gelegenheit, dass man das bei Ihnen mal betrachten kann?
1: Ja, ihr und andere in der Senden könnt jeden ersten Mittwoch im Monat, jeden dritten Mittwoch im Monat ab 19 Uhr uns hier besuchen. Jeden ersten und dritten Mittwoch im Monat könnt ihr uns hier besuchen. Ja? Wenn das Wetter schön ist, stellen wir Teleskope auf, können wir die Sonne beobachten. Später noch im Herbst sehen wir schon die einzelnen Sterne. Aber unser Planetarium ist für jeden geöffnet, diese beiden Tage. Und wenn ihr mal außerhalb der Öffnungszeiten zu uns kommen wollt, dann schreibt uns oder ruft uns einfach an.
0: Gibt hier Flyer.
1: Ja, Flyer haben wir auch. Wenn ihr welche möchtet, die geben wir euch nachher mit. Wenn wir die Veranstaltung hier beendet haben, kann jeder sich Flyer mitnehmen.
2: Oh,
1: ja.
3: Und Visitenkarten.
2: Das ist ja Hammer.
4: Wie viele Leute passen hier rein?
5: 50?
1: Es passen so über 50 Leute rein. Und wenn mal draußen noch welche stehen, die auch rein möchten, da holen wir ein paar Bänke rein oder ein paar Stühle noch mit rein. Also es passen dann schon so fast 70 Leute rein. Aber das ist dann schon das Höchste. Ja?
6: 70 Leute.
1: Ungefähr.
0: Kommen hier auch deswegen mit Essen an, kommen hier auch Schulklassen hierher.
1: Ja, Schulklassen kommen auch hierher. Ja. Und Kindergarten.
5: Hortgruppen.
1: Ja. Und jetzt, wenn Ferien sind, besuchen uns natürlich auch viele Kinder. Da werden Ferienspiele durchgeführt. Ja, wir unterteilen das manchmal in zwei Vorträge, machen dann eine kurze Pause. Manche Kinder bringen dann auch ihr was zu trinken mit und was zu essen. Dann stellen wir ein paar Bänke draußen auf und dann können die Kinder dann danach, nach dem Vortrag, erstmal eine riesengroße Pause machen, bevor sie dann wieder nach Hause fahren.
5: Und das geht aber nur auf Anmeldung.
1: Ja.
5: Also hier einfach kommen und dann stehen die Leute vor verschlossener Tür. Außer diesen zwei Mittwochs im Monat, alle anderen Veranstaltungen auf Anfrage. Aber wenn wir Zeit haben, wenn jemand sich bereit erklärt, können wir ganz viele Veranstaltungen absichern.
0: Wie barrierefrei ist es bei Ihnen?
1: Also wir haben uns für die heutige Veranstaltung extra diese Rampe draußen gekauft, wo man mit dem Rollstuhl reinfahren kann. Ja? Und die können wir dann auch in Zukunft benutzen. Und du hast ja gesehen, wir haben deinen Freund, den Michael, geholfen und wir helfen auch dir, dass wir alle hier in den Kuppelsaal reinkommen. Also wir sind immer da, es sind immer welche da, die euch helfen werden, dass ihr an der Veranstaltung teilnehmen könnt.
4: Okay. Kann man uns mit dem Stethoskop,
1: ja,
4: mit dem Mikroskop ins Weltall gucken?
5: Also mit einem Teleskop kann man abends, wenn es dunkel ist, auch ins Weltall gucken. Da kann man Nebel sehen, da kann man die Planeten sehen. Sterne sind natürlich durchs Teleskop nicht so interessant, aber es gibt Kugelsternhaufen, es gibt Galaxien, die dann mit einem Teleskop gut zu beobachten sind.
7: Warum sind Sterne durchs Teleskop nicht so interessant?
5: Das ist ein einfacher Punkt, das ist uninteressant, weil ob ich nun einen Stern mit dem bloßen Auge sehe oder durchs Teleskop, da ist kein Unterschied.
7: Die sind einfach zu weit weg?
1: Jetzt muss ich meiner Kollegin widersprechen. Wir hatten ja vorhin gelernt, der hellste Stern am Sternenhimmel, der Sirius. Der Sirius, der steht nicht sehr hoch. Aufgrund dessen ist immer die Atmosphäre der Erde so ein bisschen im Weg. Und wenn wir dann im Winter uns den Sirius angucken, aufgrund dessen, dass er nicht so hoch steht und die Atmosphäre im Weg ist, flackert der in allen Farben. Also das ist der Stern, den ich mir am liebsten abends ansehe. Und dann muss ich noch dazu sagen, der nächste Stern, der wirklich auch interessant ist, das wäre die Vega im Sternbild Leier. Weil es gibt darüber einen Spielfilm und man hat damals angenommen, dass aus dem Sternbild Leier, speziell aus der Vega, uns Außerirdische besuchen. Ist aber nur ein Märchenfilm für Erwachsene.
5: Ja, ob ich nun Sirius so oder durchs Teleskop, er ist immer schön.
1: Also, er ist immer schön, ja.
0: Arbeiten Sie auch mit dem Planetarium in Halle zusammen?
6: Ja, mit dem Planetarium in Halle arbeiten wir zusammen. Wir haben Veranstaltungen gemeinsam organisiert. Und es ist ganz wichtig, ja, das immer zu betonen, jetzt welche Stadt kann sich zwei Planetarien leisten. Wir stehen uns nicht im Weg, wir sind nicht böse aufeinander, sondern wir arbeiten tatsächlich zusammen. Und damit wir noch eine Möglichkeit haben, in der Öffentlichkeit aufzutreten, stellen wir die Geschichte in den Vordergrund. Denn das, was wir hier erleben, das ist Geschichte. Das ist 63 Jahre alt. Darauf sind wir ganz besonders stolz und sagen deshalb auch, wir haben hier Historie, hier drin im Planetarium, das historische Planetarium Canena. Die Wandmalerei ist Geschichte, also 63 Jahre alt, das Gerät ist so alt. Also das ist unser, ich sag mal, Vorteil, das ist der Schwerpunkt, auf den wir Wert legen. Und deshalb ist das ja nicht irgendein Planetarium, in dem ihr hier seid. Es ist das dienstälteste Schulplanetarium Deutschlands.
2: Ohlala.
6: Und am Holzplatz, das ist eins der modernsten. Das ist natürlich auch ganz toll. Ich finde es auch fantastisch. Ich war auch schon ein paar Mal da. Und ganz gewaltig, was dort zu sehen ist. Drücken auf den Knopf und ganz tolle Videoprojektion. Wenn wir auf den Knopf drücken, dann stellen wir die Sonne ein oder dann drehen wir den Sternhimmel. Bei uns ist alles manuell und jeder Vortrag ist ein Unikat. Das heißt also, jeder Vortrag läuft anders ab und das ist, was man hier erleben kann. So ein bisschen, naja, familiär und halt, ja, Geschichte.
8: Ja, aber ein bisschen in Deutschland ist auch ein bisschen das Totale. Man dreht dann in Deutschland auf. Dieser Finsternis, ja, in Deutschland.
6: Am 12. August ist richtig. Am 12. August eine totale Sonnenfinsternis, aber nicht in Deutschland. In Deutschland wird die Sonne maximal 38% bedeckt und sie steht dann ganz, ganz tief. Wir haben hier auch eine Veranstaltung geplant. Herr Fliege, der gerade gesprochen hat, leitet diese Veranstaltung am 12. August. Wir haben auf unserer Website einen Link, da kann man sich anmelden und dort bekommt man weitere Informationen. Diese Veranstaltung, diese Beobachtung ist nicht hier in Canena, weil die Sonne so tief steht, da kann man sie durch die Häuser nicht sehen, die findet woanders statt. Also wer Interesse hat, muss sich dort anmelden auf unserer Webseite. Und der QR-Code und die Adressen, die stehen draußen im Schaukasten.
0: Ich hab noch mal eine Frage. Wie viele Mitarbeiter habt ihr in diesem Verein?
6: Ja, wir sind insgesamt 40 Mitglieder und von den 40 Mitgliedern kommen zu unseren Treffen im Schnitt so 10 bis 15. Sagen, das sind die Aktiven, die sind halt immer da. Und wir haben auch welche, die möchten unseren Verein sponsoren. Das heißt also, die bezahlen Geld, aber einfach nur bezahlen Geld und die kommen einmal im Jahr zur Mitgliederversammlung. Das sind Fördermitglieder, das ist auch okay. Also insgesamt sind wir 40.
0: Und Detlef, wie viel Geld kommt denn zusammen?
1: Das Geld durch Mitgliedsbeiträge oder durch Veranstaltungen?
0: Bei Mitgliedern.
5: Also Mitgliedsbeiträge habe ich ungefähr 2.000 Euro im Jahr.
4: Wie kommt man zum Planetarium?
5: Zu uns kommt man entweder mit den öffentlichen Verkehrsmitteln. Es kommt eine Buslinie, die direkt vom Planetarium hält. Das ist die 42. Oder mit der S-Bahn bis Halle Messe. Da muss man aber noch ein Viertelstündchen laufen. Oder privat mit PKW.
1: Oder im Sommer?
5: Mit dem Fahrrad.
1: Mit dem Fahrrad.
5: Ich bin heute auch mit dem Fahrrad.
7: Jetzt haben Sie ja ganz viele faszinierende Sachen erzählt. Da steckt ja auch ein großes Wissen dahinter. Woher kommt denn diese Faszination? Und Sie haben ja auch alle gesagt, Sie haben das nicht gelernt, so als Beruf, ne? Woher kommt denn die Faszination und dann eben auch der Wille, sich da so intensiv damit zu beschäftigen? Was war der Auslöser?
6: Ja, okay, bei mir ist noch ein kleines bisschen was anderes. Ich habe also auch angefangen, ich glaube mit 10 Jahren oder so, da habe ich zum ersten Mal den großen Wagen gesehen und das war für mich der Auslöser, zu gucken, was gibt's da alles noch. Und es hat mich dann noch ein bisschen mehr interessiert und dann habe ich Lehrer studiert, Physik, Astronomie. Und da habe ich dann irgendwann den Verein gefunden und da habe ich gesagt, da muss ich mitmachen und da bin ich dazu gekommen. Also mich hat es dann so privat interessiert und das habe ich ein bisschen zum Beruf gemacht.
5: Ja, das ist eine gute Frage. Wie kommt man zur Astronomie? Ich erkläre es immer so, mich faszinierte schon als Kind der Sternhimmel. Ich bin mit 12 Jahren hier das erste Mal in Canena gewesen, ist also jetzt schon ein paar Jährchen her. Aber warum interessiert sich jemand für Briefmarken? Warum interessiert sich jemand für Vogelkunde? Das ist einfach ein Interesse aus einem selbst heraus. Und mich hat halt der Sternenhimmel, diese Unendlichkeit, einfach fasziniert, dass ich mich hier festgebissen habe.
1: Bei mir war es der Jupiter als solches. Ich habe das Spiel der 4 galileischen Monde gesehen, das wechselnde Spiel, die wechselnden Orte der 4 galileischen Monde untereinander. Und das in einem zeitlichen Abstand von ungefähr 5 Stunden. Ja, da hat man im Teleskop beobachten können, wie die 4 Monde ihre Plätze wechseln. Und das hat mich sowas von fasziniert. Und dann natürlich noch im Jupiter die Streifen, die der Jupiter hat, und dann noch der große rote Fleck. Das war sowas von faszinierend für mich. Da bin ich dabei hängen geblieben.
9: Wieso hat Sie das so fasziniert?
1: Warum mich das fasziniert hat? Weil man beobachten konnte, in zeitlichen Abständen, sagen wir mal von 1 Stunde oder 1,5 Stunden, wie die Monde um den Jupiter rum ihre Plätze wechseln. Ja? Der Mond war jetzt, sagen wir mal, neben dem Jupiter links. Dann auf einmal war der weg. Dann kam der nach 2-3 Stunden auf der rechten Seite wieder raus. Oder er stand auf der rechten Seite, ist vor dem Jupiter vorbei. Da hat man den Mond als dunklen Fleck gesehen und den Schatten des Mondes noch auf dem Jupiter. Und das hat mich fasziniert, ja. Dieses wechselseitige Spiel der 4 galileischen Monde um den großen Jupiter.
9: Okay.
4: Es wurde ja gesagt, Galaxie ist unendlich. Gibt es eine zweite Erde eigentlich? Viele sagen ja, manche sagen nein. Was würden Sie sagen?
1: Was würden wir sagen? Ich denke eigentlich nicht, dass wir allein sind. Ja, es gibt so viele Milliarden, Millionen von Galaxien. Irgendwo wird schon jemand sein, der uns vielleicht beobachtet, der mit uns Kontakt aufnehmen will. Ja, es ist ja nicht nur so, dass, wie ich vorhin zu Michael sagte, ja, das Sterne singen. Man hört ja eigentlich den Himmel jeden Tag, jede Stunde, jede Nacht ab und hofft, dass man irgendwoher Geräusche empfängt, die irgendwelche Lebewesen losgeschickt haben. Ja, das macht man schon seit vielen, vielen Jahren. Und man hat auch einige Mal schon Glück gehabt, man hat Geräusche empfangen, die eigentlich gar nicht da sein dürften. Und die Wissenschaftler arbeiten jetzt daran und werten diese Geräusche auf. Aber aus, Entschuldigung, nicht auf, sondern aus. Ja, also der Nachthimmel, der Taghimmel, wie auch immer, das Weltall wird abgehört nach irgendwelchen Spuren von Leben.
6: Nur einmal intelligentes Leben in diesem riesengroßen Universum, das wäre Verschwendung. Wir sind nicht allein. Aber ich glaube nicht daran, dass wir E.T. irgendwann mal sehen. Also auf jeden Fall, wir sind nicht allein. Es geht nicht nur einmal so. Also es gibt garantiert noch andere, aber ich glaube nicht, dass wir mal irgendwann in Kontakt kommen. Das Leben wird zu kurz.
7: Wenn es intelligente Lebewesen sind, dann sagen die sich, oh, von diesen Menschen halten wir uns lieber fern.
6: Ganz tolle Filme und ganz tolle Bücher. Und eins, was ich nur empfehlen kann, das von dem Chinesen Liu Xin, ja, so ähnlich. Und das heißt Trisolaris, die 3 Sonnen. Und im Teil 2, der dunkle Wald, stellt er eine Theorie vor, warum wir die anderen nicht sehen. Das ist die dunkle Waldtheorie. Das ist sowas von fantastisch. Man kann es auch nicht erklären, man muss es lesen. Und Teil 3 heißt Jenseits der Zeit, und da ist mir der Kopf geplatzt. Also das ist für mich das beste Science-Fiction, was es aktuell gibt. Das muss man gelesen haben. Und dann kriegt man andere Gedanken zum Thema Weltall. Und dann versteht man auch, warum wir allein sind. Ja, dunkle Waldtheorie. Also, das ist jetzt eine lange Geschichte, aber kurze Zusammenfassung. Wer im Weltall überleben will, der versteckt sich. Weil jede andere Nation, die größer ist, wird ihn vernichten, weil sie selber leben will. Und deshalb sehen wir nichts, weil sie sich alle verstecken. So, das war jetzt ganz kurz Zusammenfassung, aber das hat man wahnsinnig beschrieben.
7: Lassen wir mal als kleinen Neugierigmacher so stehen. Wer Lust hat, liest das Buch oder die Bücher, ne?
9: Mhm. Krass.
10: Die Weilfrage ist beantwortet.

Meine Lieblingsmusik ist von Hans Zimmer, Interstellar, die Andock-Szene. Da kriege ich beim Erzählen Gänsehaut, das geht, oh, das geht mir so nah.

0: Verabschiedung von Radio Gorx, aber in Steiermark waren, war schön.
1: Ich möchte mich auch bedanken und es war sehr interessant.
2: Es war schön.
3: Wir danken, dass wir bei Ihnen sein durften. Es war sehr aufschlussreich und interessant.
4: Danke, dass ihr uns das gezeigt habt. Und beim nächsten Mal, wenn wir mal wieder hier sind, will ich mal wissen, ob Sterne wirklich singen können. Ich kann mir das echt nicht vorstellen.
5: Ja, ich habe das in Michael versprochen. Und wenn er das nächste Mal uns besucht, werden wir euch das vorführen und zeigen. Da könnt ihr alle hören, wie Sterne singen. Und wenn ich das bis dahin nie geschafft habe, dann singe ich selber.
4: Okay. Dankeschön.
6: Ja, es war schön, dass ihr da wart. Yeah. Es war toll mit euch. Yeah. Ihr wart super interessiert. Yeah. Und wir würden uns freuen, wenn ihr mal wiederkommt. Super.
7: Vielen Dank für euer Erscheinen. Für uns eine ganz neue Erfahrung. Ich finde es so toll, dass ihr zugehört habt. Und ihr habt euch das auch gemerkt. Und ihr habt was richtig gelernt. Finde ich ganz toll.
2: Ja. Yeah.
7: Schön, dass ihr da wart.

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1: Hallo?
6: Ja, hallo und willkommen zu unserer letzten Sendung vor der Sommerpause. Ich bin hier zusammen mit Dean.
7: Hallo.
6: Und wir sind hier bei der Initiative Postmigrantisches Radio. Und wie immer senden wir am letzten Freitag des Monats.
7: Das ist vollkommen richtig.
6: Danke, das hast du schön gesagt. Ich musste mich auch wirklich sehr konzentrieren gerade.
7: Hat man dich gar nicht angemerkt.
6: Wir sitzen heute hier in Vorproduktion im Studio aka im Zimmer von Laura, die uns hier netterweise mit der Technik hostet. Und ja, wir haben eine sehr volle Sendung heute.
7: Wie immer, ja. Wir haben sehr unterschiedliche Themen, sehr wichtige Themen und insgesamt drei Beiträge.
6: Genau, und diese drei Beiträge, die beginnen, unser erster Beitrag ist ein Beitrag, den auch Dean zusammen auch mit Laura gemacht hat und mit Amanda über das OEZ und das Gedenken in München, was sich am 22. Juli, also sozusagen jetzt von heute, am Tag, an dem wir die Sendung aufnehmen, in drei Tagen das 10-jährige Gedenken in München stattfindet und jetzt, wo wir die Sendung dann spielen, am Freitag, das Gedenken schon hinter uns liegt und nichtsdestotrotz wollen wir heute diesen Beitrag hier nochmal senden.
7: Genau. Sind wir noch beim Überblick oder?
6: Wir sind noch beim Überblick.
7: Wir sind noch beim Überblick, okay. Ja, ich sag gleich nochmal was dazu. Dann haben wir als nächstes noch den Beitrag zu der Situation mit Radio Cosmo gerade. Ihr werdet es sicher mitbekommen haben, dass der WDR plant, Cosmo zu reformieren, umzustellen, zu streichen, je nachdem, wie man es betrachtet und bezeichnen möchte. Unsere Redakteurin Christina Raffaele hat einen Beitrag gemacht, hat ein Interview gemacht mit Personen, die dort arbeiten und die Situation einmal bewerten und einschätzen lassen.
6: Und im dritten Teil unserer Sendung freuen wir uns, nochmal das Hörstück von unserem Freund und Redakteuren Amir zu spielen. Der hat mit seinem Hörstück nämlich den international war es, oder? Auf jeden Fall hat er den Hörstückpreis gewonnen
7: beim Leipziger Hörspielsommer.
6: Genau,
7: ja.
6: Vielen Dank, genau. Und darauf freue ich mich auch, dass wir das hier nochmal spielen dürfen.
7: Herzlichen Glückwunsch, Amir, nochmal an dieser Stelle.
6: Ja, und bevor wir starten, hören wir jetzt noch ein Lied von Olivia Dean mit No Man.

0: 10 Jahre ist es nun her, dass ein 18-Jähriger in einem rassistisch motivierten Amoklauf 9 Menschen, die meisten davon Kinder, tötete. Ich habe mit den Eltern des ermordeten Can Leylas gesprochen, aber auch mit AktivistInnen der Initiative Berlin erinnert München OEZ. Wir haben über den aktuellen Stand der Aufarbeitung, den Waffenhändlerprozess und die mangelnde gesellschaftliche Aufmerksamkeit für das Thema gesprochen. Am 22. Juli 2016 erschoss ein 18-Jähriger am und im Olympia-Einkaufszentrum OEZ im Stadtbezirk Moosach in München 9 Menschen.
1: 5 weitere verletzte er durch Schüsse. 7 der 9 Todesopfer waren Muslime, eines war ein Rom
0: und eines ein Sinto.
1: Ihre Namen waren Amela,
0: Can,
1: Diamant,
0: Giuliano,
1: Hussein,
0: Roberto,
1: Sabine,
0: Selçuk
1: und Sefta.
0: Lange kämpften Angehörige der Ermordeten, aber auch AktivistInnen vor Gericht und in den Medien um die Anerkennung der Tat als eine, die rechtsradikal motiviert war.
1: Etwas, was das Begreifen insbesondere in der Berichterstattung bis heute schwierig zu machen scheint? Der Täter ist Deutsch-Iraner gewesen.
0: Woraus fälschlicherweise geschlussfolgert wird, dass es keine rassistisch motivierte Tat gewesen sein könne. Jedoch sprechen Beweise dagegen.
1: Die Wahl des Tattages ist kein Zufall. Der Täter beschäftigte sich mit Amokläufern und rassistischen Mördern, wie beispielsweise Anders Breivik. Er stand eng mit einem Rechtsextrem aus den USA in Kontakt und hinterließ ein eindeutiges Manifest.
0: Hassan Leyla, Vater des ermordeten Can Leyla, spricht über die rechte Gesinnung des Täters.
2: Man wurde schon bewiesen. Ich meine, der 22.07., wir sollen Norwegen Breivik denken. Das war auch der 22.07., 3 Jahre vor dem Untertat. Plus noch, der hatte den Glock 17, auch in Breivik. Und der wollte genau das gleiche Waffe haben. Mhm. Und das hat er besorgt. Plus noch, er war stolz, den gleichen Geburtstag zu haben wie der Adolf Hitler. Und er war stolz, ein Arier zu sein. Man hat von seinem Handy und seinem PC, von den Täter, Videos, Sprüche von Adolf Hitler auch beweisen können, also bewiesen können. Das hat man ja festgestellt. Jetzt frage ich euch, muss ich da wirklich jetzt studieren oder Philosoph sein, dass ich draufkommen kann, dass das ein rechtsterroristischer Anschlag ist?
0: Nun, 10 Jahre nach der Tat, kämpfen er und seine Frau Sibel Leyla sowie die anderen Angehörigen immer noch um Sichtbarkeit, um die Umsetzung ihrer Forderungen und gegen das Vergessen. Sibel Leyla, die Mutter von Can Leyla, fasst zusammen.
3: 6 Jahre, wir waren ja ich und mein Mann, leider von der Gesellschaft haben wir keine Aufmerksamkeit bekommen. Ich sage das immer, in Hanau, in Unglück haben sie Glück, dass die Aktivistinnen gleich sich eingesetzt haben. Aber leider bei uns war der Fall nicht. Wir müssen, ich und mein Mann selber, um diesen Attentat, was wir erlebt haben, was wir für eine Erfahrung gemacht haben, und dass es recht terroristischer Attentat ist, wir müssten selber als Familie, als Mutter und Vater, neben dem ganzen Schmerz, was wir in sich hatten, noch dafür kämpfen, dass es die Wahrheit rauskommt. Und das war für uns unerträglich damals.
2: Schmerzhaft.
3: Und schmerzhaft.
2: Ihr müsst vorstellen, der 2. Jahrestag, gleich der 2., so frisch war der Tat noch. Wir müssten uns selber für die Bühne kümmern, für die Lautsprecher, für die Mikrofone. Wir haben nicht mal die Straßensperren bekommen, wir haben nur ein kleines Eck bekommen, da holt euch aus und dann geht's nach Hause. Und ich kann euch sagen, da waren höchstens nur 20 Personen, 30 Personen, 15 davon waren unsere Angehörige. Können Sie mal vorstellen, wie wir uns gefühlt haben?
1: Mittlerweile gibt es eine Initiative in München, aber auch eine in Berlin, die sich gegen das Vergessen engagiert. Aktivistinnen der Initiative Berlin erinnert München OEZ fassen den aktuellen Stand der Aufarbeitung heute 10 Jahre nach der Tat wie folgt zusammen.
4: Der wichtigste Schritt in der Aufarbeitung bisher war die offizielle Einordnung der Tat. Die bayerische Polizei sprach schon einen Tag nach dem Anschlag davon, es liege kein politisches Motiv vor und stufte die Tat als Amoklauf ein. Dabei gab es von Anfang an deutliche Hinweise auf die rassistische Gesinnung des Täters. Die Wahl des Ortes, die Wahl der Opfer und sogar die Wahl des Tages, des 5. Jahrestags der rechtsterroristischen Anschläge von Oslo und Utøya. Erst nach jahrelangem Druck der Angehörigen, nach wissenschaftlichen Gutachten und nach einem Fernsehbeitrag kam es zur Neubewertung. Im Oktober 2019, 3 Jahre und 3 Monate nach der Tat, stufte das bayerische Innenministerium den Anschlag offiziell als rechtsmotiviert ein.
0: Dennoch fand der aktuelle Prozess gegen den Waffenhändler, der dem Täter die Waffe verkauft hatte, kaum Aufmerksamkeit. Worum ging es zuletzt im sogenannten Waffenhändlerprozess?
4: Ein zentraler juristischer Strang nach der Tat war der Prozess gegen den Waffenhändler, der die Tatwaffe verkauft hat. Es handelt sich um einen Mann aus Marburg, der im Darknet unter einem Decknamen unterwegs war. Über das Darknet-Forum Deutschland im Deep Web verkaufte er dem Attentäter eine Pistole vom Typ Glock 17, dazu mehrere hundert Patronen, die Waffe, mit der dann 9 Menschen erschossen wurden. Im Januar 2018 verurteilte ihn das Landgericht München zu 7 Jahren Haft. Die Vorwürfe: fahrlässige Tötung, fahrlässige Körperverletzung und Verstoß gegen das Waffengesetz. Das Gericht sah es als erwiesen an, dass er hätte erkennen müssen, wozu der Käufer die Waffe einsetzen wollte. Das war ein juristisch bemerkenswertes Urteil, denn es war wohl das erste Mal, dass ein Darknet-Waffenhändler nicht nur für den Waffenhandel selbst verurteilt wurde, sondern auch für die Todesfolge, also für die Tat, die der Verkauf erst möglich gemacht hat. Was politisch brisant ist: die Ermittler gingen von einer rechtsextremen Gesinnung des Verkäufers aus. Er hatte Forenbeiträge mit einschlägigen Nazi-Parolen unterzeichnet. Auf seinem Handy fanden sich entsprechende Bilder. Die Initiative der Angehörigen sieht ihn deshalb nicht nur als Lieferanten, sondern als ideologischen Unterstützer. Was dabei als Frage offen blieb bis heute: wusste der Waffenhändler von den Anschlagsplänen? Wäre das nachgewiesen worden, hätte sich der Vorwurf von fahrlässiger Töte in Beihilfe zum Mord verwandelt.
0: Hassan und Sibel Leila kommentieren die Gerichtsverfahren wie folgt.
2: Geplant war eigentlich nur 3 Sitzungen. Mhm. Wir wollten gleich in 3 Sitzungen im Gericht, in 3 Sitzungen natürlich alles abschließen. Aber nach dem Druck und von Anwälten und wir Angehörigen gemacht haben, ging das über 20 Sitzungen. Ja? Also, und der Vorsitzende und Staatsanwalt, die haben sich wirklich ihr Bestes gegeben, damit das als Amoklauf bleibt und nur mit Waffenbesitz quasi der Waffenhändler verurteilt wird. Und das haben sie leider auch geschafft.
3: Ja, das am Anfang war auch Unerträgliches bei den Gerichtsverhandlungen, dass wir Angehörige keinen Platz hatten, einfach zum Sitzen neben unsere Anwältinnen. Da haben sie uns so einen kleinen Raum gegeben, also einen kleinen Gerichtssaal, wo wirklich 1,5 Meter zwischen den, also für mich ist auch ein Mörder, zwischen den Mörder hatten. Und der hat ja uns dann halt genau ins Augen geschaut.
4: Die Forderungen der Angehörigen ergeben sich daraus sehr klar. Die Angehörigen und die Überlebenden verlangen eine vollständige und lückenlose Aufklärung dessen, was in der Tat nach geschah. Dies ist auch 10 Jahre nach der Tat immer noch nicht klar und wer dafür Verantwortung trägt. Zweitens, die Einsetzung eines parlamentarischen Untersuchungsausschusses im Bayerischen Landtag, der die offenen Fragen endlich klärt. Drittens, eine ehrliche Aufarbeitung des Polizeiverhaltens in der Tatnacht und in den Tagen danach, vor allem auch des Umgangs mit den Familien. Viertens, eine transparente und respektvolle Informationspolitik der Justizbehörden. Sie fordern dafür eine Entschuldigung und die Zusicherung, künftig aktiv einbezogen zu werden. Fünftens, ein würdiges Gedenken. Dazu gehört, dass der Tatort zu einem echten Gedenkort wird. Der McDonald's, an dem die Tat stattgefunden hat oder hauptsächlich stattgefunden hat, ist immer noch offen. Und sechstens, die gesellschaftliche und politische Anerkennung dessen, was diese Tat war. Rechter, rassistischer Terror.
1: Auf münchenerinnern.de findet ihr eine Stellungnahme der Angehörigen und Überlebenden sowie Informationen zur Gedenkveranstaltung, die am 22.07. in München stattfindet.
4: Es gibt in München dieses Jahr 2 Veranstaltungen, zu denen man auch anreisen kann. Wir als Berliner in die Reisen am Mittwoch, den 22. Juli 2026, also am Tag der Tat, gemeinsam nach München. Dort beginnt das gemeinsame Gedenken um 16 Uhr am Denkmal für euch in der Hanauer Straße 77. Das ist direkt in der Nähe des Olympia-Einkaufszentrums in Moosach. Außerdem gibt es eine Gedenkdemonstration am Wochenende davor. Das ist der Sonntag, der 19. Juli 2026. Dort ist der Treffpunkt um 14 Uhr am Gärtnerplatz in München. Von dort wird gemeinsam zum Bayerischen Landtag gezogen und symbolisch die offenen Fragen überbracht. Außerdem die Forderung nach einem Untersuchungsausschuss auch noch einmal laut gemacht. Das Motto der Gedenkdemo ist 10 Jahre offene Fragen, München, OEZ, erinnern. Erinnern heißt sich verbünden. Lass die Familien an diesem schmerzhaften Tag nicht allein. Kommt am 19. Juli, kommt am 22. Juli und helft mit, dass aus dem Erinnern endlich auch Aufklärung wird.
2: Wir haben bald den 10. Jahrestag. Wir wurden genug alleine gelassen. Uns wurde genug im Stich gelassen. Wenigstens jetzt am 10. Jahrestag kommt nach München, der hat kommen können. Und diejenigen, die nicht kommen können, dann macht die neue Städte was. Aber seid den Tag mit uns zusammen.

0: Ja, das war ein Beitrag von Dean Ruddock, den er zusammen mit Laura Dang gesprochen hat. Und in der Redaktion waren Amanda Gusiani und ebenso Dean, mit dem ich hier auch gerade sitze. Ja, vielen, vielen, vielen Dank, dass du dich verantwortlich erklärt hast, diesen Beitrag zu machen. Vielleicht nochmal Kontext hier an dieser Stelle. Wir hören das ja jetzt 2 Tage nach nach dem Gedenken, in dem auch in dem Beitrag aufgerufen wurde. Uns war es auch dennoch wichtig, darauf nochmal aufmerksam zu machen.
1: Genau, denn ich glaube, für mich war einmal so das Thema, ich muss sagen, das Interview hat mich sehr mitgenommen emotional, weil Hassan und Sibel also sie waren sehr ehrlich und sehr offen und haben sehr viel geteilt. Und ich glaube, was ich ganz stark gefühlt habe in diesem Moment, ist die Verantwortung, die man als Einzelner in so einer Gesellschaft vielleicht auch hat, wenn sowas passiert. Man fragt sich ja vielleicht auch, okay, was kann ich tun, wenn sowas passiert. Aber ich glaube, ich habe noch nie so sehr gefühlt, dass man selber auch durch seine Anwesenheit, durch seine Präsenz, durch sein Zuhören etwas auslösen kann oder vielleicht etwas beitragen kann zu einer Situation. Weil die beiden, das hat Hassan ja auch zum Schluss nochmal gesagt, ganz klar gesagt haben, dass sie viel alleingelassen worden sind, dass sie bei Veranstaltungen, an Gedenktagen, die sie in den ersten Jahren danach gemacht haben, alleine waren oder fast alleine, dass nur Angehörige da waren. Und ich glaube, ich muss auch viel an unsere Arbeit denken dabei, Lydia. Also wir arbeiten beide im Dokumentationszentrum auf einer Prozess in Chemnitz, wo Gedenken und der Kontakt zu den Angehörigen ja auch eine sehr große Rolle spielt. Und ich habe viel gedacht, so dass die Aufarbeitung des OEZ-Anschlags vielleicht da ist, wo die Aufarbeitung des NSU-Komplexes so ein bisschen vor 10 Jahren war, wo die Demo in Kassel damals war, kein 10. Opfer, wo man versucht hat, überhaupt erst Aufmerksamkeit in Gesellschaft und Medien für das Thema zu erzeugen und auch ein neues Narrativ, weil es gab natürlich auch beim OEZ-Anschlag mediale Narrative, die es erstmal so aus der Welt zu schaffen gingen. Eben dieses, dass es kein rassistischer Anschlag gewesen sein soll. Und ich glaube, das sind so Sachen, die so einen Diskurs um so ein Thema so beschweren und verlangsamen und auch irgendwie undeutlich machen. Und ich glaube, deswegen fassen die Medien das Thema auch nicht so gerne an, weil man muss den Leuten erstmal erklären, wie Rassismus funktioniert und dass man selbst auch rassifiziert sein kann und gleichzeitig Rassismus reproduzieren. Ich würde auch sagen, also die Tragödie nach der Tragödie ist einfach noch sehr spürbar. Und das war für mich ein Anlass, auf jeden Fall auch zu sagen, ich fahre auf jeden Fall zu der Veranstaltung. Also genau, nächsten Mittwoch werde ich dann auch zu der Gedenkveranstaltung fahren. Das wird jetzt 2 Tage her sein bei Ausstrahlung.
0: Ja, deswegen können wir jetzt darüber noch nicht reden. Aber ich dachte gerade auch, als ich als die Eltern so gesprochen haben oder jetzt auch nochmal die Initiative, die Forderungen der Angehörigen so dargestellt hat, dass das eins zu eins die gleichen Forderungen der Angehörigen und Betroffenen der Anschläge des NSU-Terrors sind. Und auch da waren wir jetzt auch erst am Freitag, den 17. Juli, bei der Urteilsverkündung von Susanne Emminger, die jetzt 15 Jahre später, also nach der Selbstenttarnung des NSU, noch im Oberlandesgericht in Dresden war. Und ja, auch einfach trotz mehrerer Anklagen und Beteiligungen kriegst du es noch zusammen gerade? Also an der nachgewiesenen Beteiligung daran, dass sie das Kerntrio unterstützt hat und Teil des Unterstützungsnetzwerks war und auch Beihilfe geleistet hat, ein sehr, sehr mildes Urteil, was auch für die Angehörigen und Betroffenen schon wieder eine totale Enttäuschung ist. Und irgendwie auch gleichzeitig wieder eine
1: Ja, und
0: Bestätigung
1: dazu
0: dafür,
1: natürlich auch die Art und
0: dass sie
1: Weise,
0: sich
1: wie
0: auch
1: mit
0: auf
1: den
0: so eine
1: Angehörigen
0: staatliche
1: umgegangen wird im
0: Anerkennung und
1: Zuge von so
0: Aufklärung
1: einem
0: überhaupt nicht
1: Prozess.
0: vertrauen
1: Also,
0: können, ja.
1: welche Informationen werden Angehörigen mitgeteilt? Wird eine Nebenklage zugelassen? Eine Nebenklage ist wichtig, um Zugriff auf Informationen zu haben. Also, du kannst dann über deine Anwältin Akten erfragen und Akteneinsicht erhalten. Das ist natürlich wichtig, um Klarheit zu bekommen. Und das ist in beiden Fällen, also dem NSU-Komplex, jetzt bei dem zweiten Verfahren nicht möglich gewesen, aber auch bei den Waffenhändlerprozessen gab es keine Nebenklage. Und da hängen einfach viel, viel Hintergründe dran, Hintergrundwissen zu den Fällen im Waffenhändlerprozess. Das ist jetzt vieles, was es gar nicht in dem Beitrag geschafft hat. Aber da gibt es auch Hinweise, dass es einfach, okay, es gibt diesen Jungen, der jetzt tatsächlich losgegangen ist mit der Waffe, aber die Struktur um diesen Jungen herum ist viel größer. Der war in Kontakt mit einem rechtsradikalen Attentäter aus den USA, der dort einen Schulamoklauf begangen hat. Der war in verschiedenen Foren unterwegs und hat eben auch mit dem Waffenhändler mehrere Chatverläufe gehabt, wo er ihm auch gesagt hat, was er damit vorhat mit dieser Waffe. Und als er das gesagt hat, hat der Waffenhändler ihm wohl noch Patronen geschenkt, 600 Stück. Und dann gab es wiederum auch noch so eine Schleife, die jetzt vielleicht zum eigentlichen Fall gar nicht so viel beiträgt, aber der Waffenhändler hat wiederum seine Ex-Frau beschuldigt, sie hätte das alles gewusst, damit sie quasi als Mitwisserin auch angeklagt wird. Also der wollte sie irgendwie mitziehen. Also es ist da gibt es auf jeden Fall eine Struktur drum und auch eine Struktur von Menschen, die selbst wiederum in rechtsradikalen Netzwerken sind. Ja, das ist natürlich, also das im Nachhinein zu erfahren, aber dann auch zu merken, dass diese Sachen nicht verfolgt werden, diese Spuren, weil es hätte verhindert werden können. Und ich muss eben auch an Hanau denken. Wir haben bei Hanau ja auch die Situation, ein ganz großes Polizeiversagen, dann eine Polizeitruppe, die öfter schon negativ aufgefallen ist, auch an dem Abend wieder. Und auch diese Komponente von, es gab eigentlich vorher schon Anzeichen, weil der Attentäter ja auch Polizei bekannt war. Und es lassen sich sehr viele Parallelen ziehen zu anderen rechtsterroristischen Vorfällen in Deutschland.
0: Ja. Ja, und vielleicht noch mal kurz kleine Mini-Korrektur, aber du meintest ja, wo der so die Angehörigen der Opfer des Terrors des NSU vor 10 Jahren waren, das ist tatsächlich ja schon 20 Jahre her, dass zum Beispiel die Demonstration kein 10. Opfer kurz nach dem Tod von Halit Yozgat und Mehmet Kubaschik die Trauerdemonstration in Kassel war. Also, und dann wiederum OEZ ist ja jetzt auch schon wieder 10 Jahre her. Das heißt, wir sind da jetzt, oder ja, die Angehörigen kämpfen da jetzt nicht sozusagen in Anführungszeichen erst seit 10 Jahren drum, sondern das hat schon eine lange, lange Kontinuität. Mhm. Und in diesem Sinne ist es total wichtig, dass wir auch, oder auch wir als Initiative Postmigrantisches Radio, wir wollen da regelmäßig dran erinnern und auch arbeiten wie diese und Beiträge wie diese.
1: Genau, also es ist geplant auf jeden Fall jetzt mit dem Material, was bei der Gedenkveranstaltung entsteht, aber auch bei dem zusätzlichen Interviewmaterial, was jetzt nicht in diesem Beitrag untergebracht wurde, dass da auf jeden Fall noch was Längeres entsteht, weil ich glaube, dass das Thema aktuell bleiben wird, dass der Kampf noch weitergehen wird, um das Anerkennen in diesem Fall, genau.
0: Ja, und vielleicht auch nochmal an der Stelle danke an die Initiative OEZ Erinnern in Berlin, die uns auch darauf hingewiesen hat oder gefragt hat, ob wir nicht einen Beitrag für die freien Radios machen wollen, um für das Gedenken zu mobilisieren.
1: Lindy,
0: Steffen. Genau. Und wir hören jetzt,
1: du warst genau,
0: möglichst angemessenen Übergang zu machen, noch ein Lied von einem unserer Lieblingskünstler, Dean. Mit Fall Again.

0: Das war Duval Timothy mit Fall Again. Und in unserem nächsten Beitrag beschäftigen wir uns mit dem Radiosender Cosmo, der sozusagen vor dem Aussteht. Denn nach aktuellen Plänen des WDR soll der mehrsprachige Radiosender ab April 2027 so nicht mehr existieren, da das Programm noch durch ein neueres Angebot für jüngere Menschen ersetzt werden soll. Und damit fällt auch ein Großteil für das mehrsprachige Angebot des Radiosenders weg. Und ja, vielleicht haben es schon einige von euch mitbekommen. Dagegen, vor allem auch auf Instagram oder so, regt sich sehr großer, breiter Widerstand. Mitarbeiterinnen, HörerInnen, aber auch Kulturschaffende und andere zahlreiche Organisationen fordern den Erhalt von Cosmo, weil es halt eine sehr lange migrantische Geschichte hat, dieser Radiosender, und damit auch einzigartig ist. Und damit dieser Radiosender nicht verschwindet, ja, gibt es jetzt einfach sehr viel Widerstand dagegen, und weil damit halt auch ein großer journalistischer Raum für mehrsprachige, migrantische und postmigrantische Perspektiven geschlossen wird oder ein Kapitel beendet wird sozusagen. Und unsere Redakteurin und Freundin Christina Raffaele hat mit der Journalistin, Autorin und Moderatorin Luciana Cagliotti gesprochen. Cagliotti arbeitet seit mehr als 3 Jahrzehnten beim WDR und ist unter anderem Host des italienischsprachigen Programms Cosmo Italiano. Und Christina sprach mit ihr über die geplante Abwicklung, den Widerstand dagegen und die Frage, was der Verlust von Cosmo für die deutsche Medienlandschaft bedeuten würde.
1: Wenn man mit 17 in Mailand zu einem freien Radiosender geht, um eine Filmkritik über Quadrofenia abzugeben, dann weiß man vielleicht noch nicht, dass einen das Radio nie wieder loslassen wird. Und bei unserem heutigen Gast Luciana Cagliotti war das so. Sie ist seit vielen Jahren Redakteurin und Stimme bei Cosmo, einem Sender des WDR. Und Cosmo steht gerade vor einem Aus. Ich freue mich sehr, Luciana, dass du heute bei uns zu Gast bist. Herzlich willkommen.
2: Danke sehr, ich freue mich auch sehr.
1: Bevor wir über die aktuelle Situation sprechen, Luciana, würde ich gerne kurz einsteigen. Wer bist du und was genau machst du bei Cosmo?
2: Ich bin eine Journalistin und Autorin und Moderatorin. Ich mache meine Beiträge auf Deutsch und auf Italienisch. Und ich bin Host vom italienischen Podcast Cosmo Italiano. Und ansonsten arbeite ich auch als Autorin für das deutsche Programm, also zum Beispiel als Studiogast bei Kollegengesprächen und bei Themen, die ich vorgeschlagen habe oder die, für die ich einen Auftrag bekommen habe.
1: Und Luciana, für alle, die die Nachrichten der letzten Wochen nicht so genau verfolgt haben, könntest du vielleicht kurz zusammenfassen, was der WDR-Rundfunkrat da eigentlich beschlossen hat und was bedeutet das für Cosmo?
2: Der Rundfunkrat hat am 3. Juni beschlossen, Cosmo praktisch abzuwickeln. Ab dem 1. April 2027 gibt es nach diesen Plänen, also von der WDR-Leitung, keinen Cosmo mehr. Das heißt, das deutschsprachige Programm, das jeden Tag läuft und auch die Frequenz 103,3 belegt, wird von 1Live praktisch übernommen. Und 1Live wird ab April sozusagen dreispurig sein. Es wird 1Live, wie wir das kennen, geben. 1Live Lounge, so eine Art entspanntes Programm zum Chillen. Und Cosmo sollte zu 1Live Street werden, also einem Mainstream-Hip-Hop-Sender für Menschen mit einer internationalen Geschichte unter 30 Jahren. Inzwischen hat die Leitung zugegeben, der Name sei unpassend und diskriminierend den jungen Menschen mit einer internationalen Biografie gegenüber. Es gab viele Beschwerden von Kolleginnen und auch Hörerinnen und auch aus der Politik, aus der Kunst, aus der Kultur. Und der Name jetzt ist gekippt worden vom WDR. Und es hat sich praktisch gezeigt, dass diese Weiterentwicklung eine Mogelpackung ist. Das ist wirklich ein anderer Sender, auch was die Musik betrifft in der deutschen Medienlandschaft oder Radiolandschaft. Ne? Das ist anders, als was wir jeden Tag zum Hören bekommen. Und das alles wird zum Schweigen gebracht. Also der Sender, der eine Art emotionale Heimat für alle Menschen, die gerne über interkulturelle Themen hören, also etwas über kulturelle Themen hören, weil sie die Interkulturalität auch schätzen und leben, gibt es dann nicht mehr. Und damit auch die Formate in Sprachen wie Italienisch, Türkisch, Spanisch, Arabisch, Polnisch, Russisch, Griechisch, Kurdisch, Bosnisch, Kroatisch und Serbisch, also die Fremdsprachen, außer einem noch zu definierenden Format auf Türkisch, das beim digitalen Format WDR4U unterkommen wird, wo es auch Formate in Arabisch und Farsi gibt. Die anderen Sprachen also werden nach den jetzigen Plänen verschwinden. Und diese Abwicklung finde ich auch so respektlos den Menschen der jeweiligen Communities gegenüber, die diese Sprachen sprechen, weil sie, und wenn sie jünger sind, dann ihre Eltern oder ihre Großeltern, haben dieses Land nach dem Zweiten Weltkrieg wieder aufgebaut. Und die Formate haben sich in der Zeit immer weiter entwickelt. Die sind nicht obsolet, wie es oft gesagt wird. Und sind inzwischen so moderne, informative Podcasts. Und all das wird zum Schweigen gebracht. Das ist ein Verlust auch, finde ich, des historischen Gedächtnisses. Und die Leitung findet, dass wir zu wenig Hörer und Hörerinnen erreichen haben. Aber wie können wir die gewinnen, wenn wir systematisch immer wieder gekürzt wurden? Also die Sendezeit wurde ständig geändert und die Namen der Programme änderten sich. Wir waren zum Beispiel Live-Sendungen, die Hörer und Hörerinnen beteiligten sich. Und jetzt sind wir Podcasts und werden im Radio als solche ausgestrahlt, erst ab 20 Uhr. Als wir Live-Sendungen waren, fingen wir früher an und das macht einen riesen Unterschied. Wir hatten sehr erfolgreiche Formate, außer Radio Colonia, das war die Live-Sendung vor Cosmo Italiano, auf Italienisch zum Beispiel, abends. Das war mal 40 Minuten, mal auch am Samstag, dann der Samstag fiel weg, mal waren wir eine halbe Stunde, mal eine Stunde und dann eine Zeit lang, so ungefähr circa 9 Jahre lang, gab es so bis 2009 hatten wir auch 2 Stunden am Sonntag, also mittags von 12 bis 14 Uhr hatten wir das Magazin Al Dente. Das wurde mal auf Italienisch, manchmal auch Deutsch-Italienisch moderiert. Das habe ich auch moderiert aus der Radio Colonia. Also alles, all das ist weg. Und es ist aber, finde ich, die Aufgabe von öffentlich-rechtlichen Sendern, diese Vielfalt, die Vielfalt der Gesellschaft wiederzugeben. Und dann wird es auch so viel Ungenaues erzählt. Sie sagen, Cosmo sei nach Funk aus Europa entstanden und das sei aus den sogenannten Gastarbeitersendungen entstanden, die eigentlich nie so hießen. Das war eher eine interne Bezeichnung. Die hatten Namen, die hatten einen Titel. Und das ist nur ein Teil der Geschichte. Die Idee zu diesen interkulturellen Formaten ist Anfang der 90er Jahre entstanden. Ich bin 1992, am 1. März, bin ich zum WDR gekommen mit einer Hospitanz in der italienischen Redaktion. Und diese Formate sind entstanden als Reaktion auf die Anschläge damals gegen Migranten in Deutschland, also Hoyerswerda, Rostock, Solingen. Und da haben wir uns gefragt, was läuft schief in der Gesellschaft? Wie können wir dagegen etwas unternehmen? Und aber auch hier im WDR, warum werden die Sendungen in den Fremdsprachen wohlgemerkt abschätzend Gastarbeitersendungen genannt? Und unsere Antwort war und ist im Grunde immer noch, wir brauchen eine andere Perspektive, andere Stimmen. Nicht als Randprogramm, sondern als gleichwertiger Teil der journalistischen Arbeit. Und ich sehe auch Parallelen zu heute. Was läuft schief heute in der Gesellschaft? Es gibt eine populistische, ultranationalistische, rechtsextreme Partei, die Multikulturalität oder Interkulturalität in Frage stellt. Und die gewinnt immer mehr an Zuspruch hier. Und was wird gemacht? Da wird der einzige interkulturelle Sender zunichte gemacht. Also so wird der Rechtspopulismus unterstützt und nicht geschwächt, finde ich.
1: Als wir davon erfahren haben, waren wir total schockiert und wir sehen das genau wie du, dass das irgendwie auch gewisse historische Kontinuitäten irgendwie aufzeigt und gleichzeitig auslöscht, was so die migrantischen Communities angeht. Und das klingt nach einer ziemlich einschneidenden Entscheidung. Und Wir haben uns gefragt, wie hast du eigentlich oder du und deine KollegInnen, wie habt ihr davon erfahren und was ist da in dir vorgegangen, als du davon erfahren hast?
2: Ich habe das von einer Mail meines Chefredakteurs in der italienischen Redaktion erfahren, meine italienischen Kollegen auch und die anderen Kollegen auch durch, wahrscheinlich so. Also ich weiß noch, ich habe diese Mail bekommen, ich habe sie gelesen und ich war wie versteinert. Mir kamen wirklich die Tränen und zwar auf zweierlei Hinsicht, also für die italienische Redaktion und für Cosmo insgesamt, auch mit dem deutschen Programm. Also ich habe sofort einen Kollegen angerufen und ich sagte ihm, wir sollten unbedingt etwas unternehmen. Ich hatte bereits bei der letzten Personalversammlung am Anfang Mai vor der WDR-Leitung gesprochen und also ungefähr zum Teil das, was ich hier gesagt habe, bis jetzt auch gesagt. Und dass wir uns als Fremdsprachen inzwischen wie Fremdkörper fühlten im Programm und dass wir keine Gewissheit hatten über unsere Zukunft und dass es zermürbend war. Und dann haben wir eben eine Antwort bekommen. Aber so, wir haben uns auch oft in der Geschichte vom WDR als Fremdkörper gefühlt. Ich erinnere mich in den 90er Jahren, als wir als Sprachen bei WDR 5 sendeten, dass wir oft von deutschen Kollegen als Mauer empfunden wurden, weil sie sagten, na ja, bis 19 Uhr und dann kommt die Mauer. Ne? Also Italienisch damals war zuerst und dann Türkisch und Bosnisch, Kroatisch oder Kurdisch. Und das fand ich so schlimm. Also wir haben... Als ich das jetzt erfahren habe, haben wir sofort eine Online-Sitzung organisiert. Und ich habe auch den deutschen Kollegen gesagt, dass wir als Fremdsprachen in der jetzigen Form nicht mehr existieren werden. Ich war sehr wütend und verzweifelt. Und dann haben wir gemeinsam reagiert. Wir haben uns organisiert. Wir haben einen neuen Aufruf für unsere Petition vom letzten Jahr gemacht und sind inzwischen bei mehr als 10.000 Unterschriften und wir haben unser Instagram-Profil Save Cosmo wieder sozusagen aktiviert mit Posts von bekannten Persönlichkeiten aus der Kultur, Kunst, aus der Politik, die uns sofort unterstützen wollten. Die haben wir alle veröffentlicht. Also das war meine Reaktion, die meiner Kollegin, die dafür kämpfen, dass Cosmo weiterhin besteht.
1: Würdest du sagen, dass es schon auch solidarische Bewegungen von den Kolleginnen aus anderen Redaktionen gab?
2: Aus anderen Redaktionen außer Cosmo, ja, also viele finden das schlimm, aber wir sind als Save Cosmo.
1: Luciana,

0: deutschen Medienmacherinnen zu unterschreiben. Sie wollen, dass Cosmo weiter besteht. Und also mehr als 500 Organisationen haben uns ihre Unterstützung gegeben, gesichert. Und in dem Brief an die WDR-Leitung fordern sie eben gemeinsam den Erhalt und den Ausbau von Cosmo als interkulturelles, mehrsprachiges ARD-Programm. Und ich habe Interviews gegeben, und meine Kollegin auch, wir haben Interviews gegeben nach neuen Ansprachen. Partner recherchiert, ich persönlich alleine oder zusammen mit anderen Kollegen und Kolleginnen. Wir haben ständig irgendwelche Texte geschrieben. Also es war ein ständiges Treiben und es sind sehr intensive Wochen gewesen. Und ich würde sagen, der Höhepunkt war am vorigen Freitag mit unserer Demo mit Live-Acts am Dom in Köln.
1: Aha. Du hattest eben gerade auch schon die neuen deutschen MedienmacherInnen erwähnt und inzwischen gibt es sogar ein Rechtsgutachten von den neuen deutschen MedienmacherInnen auch selbst. Und dieses Rechtsgutachten hat diese Umwandlung als Verstoß gegen den gesetzlichen Programmauftrag des WDRs eingestuft. Was erhoffst du dir von dieser Debatte?
0: Ja, also ich verfolge diese Debatte und habe die Hoffnung, dass sie etwas bewirkt. Also bei der letzten Rundfunkratssitzung wurde diese Hoffnung erst einmal stark geschwächt, denn die WDR-Geschäftsleitung erklärte, dass das eigene Justiziariat die Rechtslage ganz anders als das Gutachten bewerte und die Änderung des Programmschemas und der Rundfunkratsbeschluss stünden aus Sicht des Hauses, also des WDR, auf einer soliden rechtlichen Grundlage. So, solange der WDR mit all seinen Sendern und Formaten Angebote für alle Zielgruppen macht, könnten einzelne Wellen auf bestimmte Zielgruppen ausgerichtet werden. Also sie sagten auch, dass Cosmo bereits in einem Rundfunkratsbeschluss von 2021 als junges europäisches Kulturradio beschrieben wurde. Doch Elena Kuntidou, das ist die Geschäftsführerin von neuen deutschen MedienmacherInnen, ist anderer Meinung. Sie sagt, also weitere Schritte zum Klageweg in Nordrhein-Westfalen, denn das Gutachten aufzeigt, seien in der Prüfung. Das hat sie einer Tageszeitung gesagt. Also warten wir mal ab.
1: Warten wir mal ab und hoffen wir, dass da irgendwie weitere Steine bewegt werden. Der öffentlich-rechtliche Rundfunk ist ja auch einer der wenigen Arbeitgeber, bei denen der migrantische oder postmigrantische oder mit internationaler Geschichte Radiojournalismus überhaupt bezahlt stattfindet, was natürlich für uns als Initiative, postmigrantisches Radio als ehrenamtliche Initiative immer ganz besonders ist. Was bedeutet du als Profi im Geschäft sozusagen, was bedeutet dieser Wegfall von Cosmo für die Branche insgesamt? Siehst du irgendwie andere Wege vielleicht oder ja, wie bewertest du das für die Branche?
0: Ach, ich weiß nicht. Also ich finde, es ist ein riesiger Verlust für die Branche. Und ob ich Alternativen sehe, ich habe es mit Kollegen und Kolleginnen mal angesprochen, doch wir warten mal ab. Wir kämpfen erst einmal für Cosmo weiter. Und über etwas anderes haben wir keine konkreten Pläne.
1: Mhm. Wenn wir jetzt eine ganz pessimistische Perspektive zeichnen, Luciana, was wir natürlich alle nicht hoffen, und der WDR sagt ja, migrantische Perspektiven sollen als sogenannte Querschnittsaufgabe in alle Programme eingebunden werden. Wie bewertest du dieses Konzept? Glaubst du, sowas kann funktionieren?
0: Ich glaube nicht so sehr, dass es funktionieren kann, weil also ich höre dieses Argument, seitdem ich beim WDR bin. Wie gesagt, bald seit 35 Jahren. Doch es hat sich bislang sehr wenig getan. Natürlich ist es wünschenswert, Vielfalt als Querschnittsaufgabe zu haben, also im gesamten WDR oder überhaupt in der Radiolandschaft, in der Medienlandschaft. Aber es ist nicht einfach, interkulturelle Themen den anderen Redaktionen klarzumachen, zu vermitteln. Oft wird unsere besondere Perspektive nicht verstanden oder angenommen. Und mit der Querschnittsaufgabe sieht die WDR-Leitung das Verschwinden

0: von Cosmo nicht als Verlust, sondern als eine Art Ausweitung. Aber wie gesagt, in all diesen Jahren habe ich eine solche Entwicklung im WDR nicht gesehen. Im WDR gibt es so Formatradios wie WDR 5 oder WDR 4, die sind nicht besonders an diese Themen interessiert, bislang nicht. Klar kann man AGs machen, damit sie sich bewegen, aber das wurde immer wieder gesagt und auch für die Zukunft habe ich meine Zweifel und zum Beispiel ist auch immer noch ist der Akzent nicht so hundertprozentig selbstverständlich überall, aber das nur am Rande. Und die Menschen mit einer internationalen Geschichte, finde ich, wollen gesehen, gehört und repräsentiert werden, auch in der deutschen Medienlandschaft, auch im WDR. Und ich frage mich, wie soll Mehrsprachigkeit als Querschnittsaufgabe funktionieren? Oder wird sie gar nicht, also, denn es sind ja nur, also wird sie gar nicht mehr in Betracht gezogen, die Mehrsprachigkeit, denn es sind ja nur drei Sprachen bislang vorgesehen, jetzt für die Zukunft, und zwar digital, also Türkisch, Arabisch und Farsi, und zwar bei dem digitalen Format WDR4U. Und was interkulturelle Themen in deutscher Sprache betrifft, sie werden von den deutschen Redaktionen im WDR, wie gesagt, nicht immer richtig verstanden. Denn es kommt nicht nur auf das interkulturelle Thema an sich an, sondern auch auf die Redakteure und Autoren und Autorinnen, die einen besonderen anderen Blick haben, ja, und die das sind Menschen, die dann Redakteure und Journalisten, die das Thema anders sehen, nicht so sehen, wie die Mehrheitsgesellschaft meint, dass es sein soll, sozusagen.
1: Ja, Luciana, also auch auf einer persönlichen Ebene, wenn das alles passiert, diese pessimistische Perspektive, was bedeutet das für dich persönlich auch ein Ende dieser Sprachformate? Du hast deine Sendung immer auf Italienisch geliefert oder gemacht. Was bedeutet das für dich persönlich und auch für die Menschen, die dir zugehört haben über all die Jahre?
0: Ja, also Es ist für mich wirklich ganz, ganz schlimm, finde ich. Und ich glaube auch für die Menschen, die uns seit Jahren so hören und verfolgen. Also für mich persönlich ist es wirklich so, als ob ich ein Stück Heimat verliere. Also meine Sprache, meine Kultur, meine Community, mein Beruf als Journalistin, meiner Muttersprache, all das steckt in diesen italienischen Formaten, ob es Radio Colonia, Al Dente oder Cosmo Italiano ist. Das steckt im Moment für mich im Cosmo Italiano drin und das ist auch ein Teil meiner Identität, die sich nicht mehr in der deutschen Medienlandschaft repräsentiert fühlt, die nicht mehr erkannt wird. Also ich verliere damit auch zum Teil meine Stimme, meine muttersprachliche Stimme und damit auch einen Teil meiner gesellschaftlichen und beruflichen Teilnahme und auch meine deutsche Stimme mit meinen Themen aus meiner ganz besonderen Perspektive. Und ich denke, dass für mein Publikum das ähnlich ist. Also es wurde immer wieder malträtiert, kann man sagen. Die Menschen liebten Radio Colonia, Al Dente, aber wir wurden immer wieder gekürzt. Und das ist unfair dem Publikum gegenüber gewesen. Und sich dann wundern, dass zu wenig Publikum da ist, das ist wirklich erstaunlich vom WDR. Also die WDR-Leitung sagt, dass Menschen mit Migrationsgeschichte Deutsch können inzwischen oder dass sie die Sender aus ihrer Heimat hören können und wir deshalb überflüssig sind als Sprachensendung, als Fremdsprachensendung oder Podcast. Aber ich finde, also wir sind eine postmigrantische Gesellschaft und auch gleichzeitig immer noch auch eine migrantische Gesellschaft. Denn jedes Jahr kommen Hunderttausende von Menschen nach Deutschland. Also ist das auch ein Einwanderungsland und sie können nicht automatisch Deutsch. Und klar können Sie oder kann ich den Sender aus meiner Heimat hören. Aber wenn ich wissen will, was hier in Deutschland los ist, aus einer anderen italienischen Perspektive, wenn ich wissen will, was in meiner Community, in den Vereinen, in den Organisationen passiert, dann brauche ich Cosmo Italiano und nicht die RAI aus Italien, denn das kann mir kein Sender aus der Heimat, also aus Italien erzählen. Ja, und selbst wenn ich Deutsch kann, also Italienisch ist auch meine Heimat. Jede Sprache ist auch ein Zuhause. Und das verlieren wir damit, glaube ich.
1: Für uns als wie gesagt, ehrenamtliches, ich sag mal Community-Radio, was auch immer das bedeutet, klang das immer sehr reizvoll, dass ihr für migrationspolitische Themen oder Themen einer Migrationsgesellschaft, besser gesagt, bezahlt werdet. Gibt es etwas, das wir als ehrenamtliche, unabhängige oder ehrenamtliche Medien vielleicht eher wie unseres machen können, was Cosmo nicht kann? Und siehst du darin vielleicht auch eine Chance, wie wir euch unterstützen können?
0: Ja, ich habe noch nicht richtig daran gedacht, darüber nachgedacht. Ich finde, also dieser Podcast vom postmigrantischen Radio antwortet ein bisschen die Frage fast von selbst, denn so spezifische Themen wie in diesem Fall das Thema Cosmo und seine Abwicklung, die Reform, wird hier detaillierter und intensiver abgebildet als das in so Querschnitts oder auch in interkulturellen Formaten, also in Sendern wie Cosmo möglich ist. Oder im öffentlich-rechtlichen Radio zum Beispiel. In einem Podcast wäre es auch bei Cosmo vielleicht eher denkbar, ne? Aber Community-Medien sind auch insofern unabhängiger, weil sie nicht an mehr oder weniger redaktionellen Richtlinien, Quote oder Senderformate oder diesen institutionellen Druck großer Senderanstalten gebunden. Und es gibt sogar Community-Radios, die sich von den italienischen Sendungen bei Cosmo inspiriert haben, also inspiriert wurden, die wie zum Beispiel Buonasera Düsseldorf, das ist ein Community-Radio. No? Aber ich finde, Interkulturalität sollte im öffentlich-rechtlichen Raum finden, so stattfinden.
1: Ja, das ist vielleicht eine Aufforderung, auch darüber nachzudenken, wie können wir das größer denken, damit solche Radiosender erhalten bleiben. Eher Richtung Abschluss jetzt des Interviews, Luciana, wenn du einen Wunsch frei hättest und wir in die nächsten 10 Jahre gucken könnten, wie sollte idealerweise migrantische Medienarbeit in Deutschland aussehen?
0: Das sollte eine Selbstverständlichkeit sein. Also die Themen sollten denn einerseits überall mit einer besonderen Perspektive vorkommen, erscheinen. Andererseits sollten Räume geschaffen werden, die zum Beispiel ein Sender wie Cosmo auf Bundesebene ausgeweitet, also damit so ein Sender wie Cosmo auf Bundesebene ausgeweitet wird. Also ich finde, das sollte im Idealfall beides sein. Also auf der einen Seite sollten diese Themen überall präsent sein mit einer besonderen Perspektive, was bislang noch nicht geschehen ist. Auf der anderen Seite finde ich wichtig, dass das bisschen Repräsentation, die wir als Menschen mit internationaler Biografie haben, sollte weiterhin bestehen im öffentlich-rechtlichen Raum. So, und Mehrsprachigkeit sollte endlich selbstverständlich sein und nicht ein etwas Exotisches sein. Das auch, ja.
1: Luciana, wie geht es für dich jetzt weiter? Wie sehen deine nächsten Wochen aus? Und auch ab April, je nachdem, was passiert, bleibst du dem Radio erhalten? Bleibst du der italienischsprachigen Community erhalten?
0: Ja, ich kann keine Antwort geben. Im Moment kämpfe ich weiter um diesen Satz, den ich zum Beispiel in meinem Steckbrief habe. Ne? Wenn Sie mich hören möchten, schalten Sie Cosmo an. Das steht in meinem Steckbrief im WDR bei Cosmo. Also im Moment kämpfe ich weiter, um diesen Satz so zu lassen, wie es im Moment in meinem Steckbrief steht. Danach weiß ich nicht, was wir machen werden. Also wir kämpfen weiter.
1: Wir hoffen sehr, dass du diesen Satz so lange wie möglich sagen kannst.
0: Und was auch wichtig ist, wenn Cosmo zumacht. Cosmo ist, wie gesagt, entstanden in den 90er Jahren. Und da haben wir einen Pool von Journalisten, wie ich gesagt habe, so, die daran interessiert waren und politisch motiviert waren, gebildet. Und das haben wir so bestimmt ein Jahr lang gemacht. Aus der Eurowerkstatt ist dann, gab es die Reform von WDR5 und es gab eine aktuelle Kultursendung, die hieß Skala mittags. Und da haben wir am Samstag die Euro-Skala gehabt. Die habe ich auch moderiert. Und aus der Euro-Skala dann, aus diesem Pool von Journalisten, ist dann die erste Version von Cosmo, das haben ganz viele vergessen, entstanden. Es gab eine Stunde abends, ich glaube von 18 bis 19 Uhr. Das hieß Cosmo. Ich war die Vizeleiterin, also der Sendung. Und dann im Laufe dieser Sendung, also während diese Sendung lief, haben wir an Funk aus Europa gearbeitet. Und dann ist ein 24-stündiges Programm entstanden, Funk aus Europa. Und das war der 5. Mai 1999. Ich war damals festangestellte Redakteurin. Ich war im WDR zuerst freie, dann festangestellt fast 5 Jahre und dann habe ich wieder gekündigt und bin dann feste freie geworden. Und da, genau. Und da, ich war bei der Sendung als Redakteurin dabei und da war auch der Hörfunkdirektor dabei. Das war ein großes Ereignis, weil eben Funk aus Europa entstanden war. Und dann, ja, und aus Funk aus Europa ist dann tatsächlich dann Cosmo entstanden. Aber ja, und dann gehörten wir nicht mehr zu WDR5, sondern zu 1 Live. Und irgendwann fingen sie an, uns zu reduzieren, immer mehr. So, das ist die Geschichte, die ich erlebt habe. Und das wird alles dann jetzt weggeworfen. Das finde ich absolut beschämend. So. Ich finde das schlimm. So.
1: Ja, daran merkt man, dass eben nicht nur ein Format verloren geht, sondern es geht einfach auch Wissen verloren von den Leuten, die in diesen Formaten arbeiten und dadurch natürlich auch was Historisches. Also das ist, glaube ich, die Dramatik auch dahinter. Und was wahrscheinlich schwierig ist, dann eben auch in anderen Formaten wie 1 Live Street oder so ähnlich einzugliedern.
0: 1 Live Street, wie gesagt, ist jetzt gecancelt worden. Genau. Ne? Aber jetzt kam sogar wieder ein Wort, was so Europa, aber wir wissen nicht. Also es wird jetzt entwickelt. Ne? Im Herbst wird das stehen dann, ja.
1: Luciana, ich würde jetzt gleich sonst die Abmoderation machen. Gibt es irgendeine Frage, die ich nicht gestellt habe oder etwas, was du gerne noch sagen würdest?
0: Doch, eine Sache finde ich schlimm, die ich gerne noch sagen möchte. Und zwar, ich finde diese Einschränkung auf Menschen unter 30 Jahren diskriminierend, weil also 1 Live Street oder das, was jetzt anders heißen wird, auf jeden Fall das, was Cosmo ersetzen wird, ist für ein Publikum mit Migrationshintergrund, also mit internationaler Geschichte, unter 30 Jahren. Und wir waren vom Anfang an altersübergreifend. Wir haben für alle gesendet. Und es gibt schon 1 Live. Warum? Und es wird auch 1 Live Lounge geben. Warum soll es jetzt zusätzlich einen Sender nur für junge Menschen mit einer internationalen Biografie geben? Also wo bleiben die anderen Menschen, die eine solche Geschichte haben und über 30 Jahre alt sind? Was soll diese Altersdiskriminierung? So, ich frage mich das und ich, warum muss 1 Live unbedingt noch zusätzlich was haben? Das verstehe ich nicht und das finde ich nicht richtig, weil wir nie so für ein junges Publikum oder für ein bestimmtes Publikum, wir waren für alle Menschen mit Migrationshintergrund, also mit der internationalen Biografie da. Und auch für Deutsche, die sich, und es gibt viele, die einfach das gerne hören, die daran interessiert sind oder die Vielfalt in der Gesellschaft leben.
1: Danke, Luciana. Vielen Dank, dass du dir die Zeit genommen hast und für dein Vertrauen auch, das alles mit uns zu teilen. Und wir hoffen sehr, dass der Kampf noch nicht vorbei ist bei Cosmo, in welcher Form auch immer es weitergehen wird. Danke, dass du hier warst.
0: Ich danke dir.

0: Das war das Interview mit der Journalistin, Autorin und Moderatorin Luciana Caiotti über die geplante Abwicklung von Cosmo. Das Interview macht deutlich, hier geht es nicht allein um einen Sendernamen oder um eine Reform des Programms. Es geht um journalistische Strukturen, um Mehrsprachigkeit und um die Frage, wessen Stimmen im öffentlich-rechtlichen Rundfunk dauerhaft Raum erhalten. Mit Cosmo droht auch ein Stück Mediengeschichte verloren zu gehen und mit ihm das Wissen und die Perspektiven jener JournalistInnen, die diesen Raum über Jahrzehnte aufgebaut haben. Der Widerstand gegen die Pläne des WDR geht deshalb weiter. Unter dem Namen Save Cosmo setzen sich Mitarbeitende und UnterstützerInnen für den Erhalt und den bundesweiten Ausbau eines mehrsprachigen öffentlich-rechtlichen Angebots ein. Schaut gerne mal auf der Instagram-Seite vorbei. Lasst einen Like da und unterschreibt die Petition. Danke Luciana für das Gespräch und danke dir, Christina, für den Beitrag. Und wir hoffen, dass wir auch in Zukunft Cosmo weiter hören können.
1: Ja, und jetzt können wir es endlich hören. Es passt irgendwie thematisch nicht so richtig, aber irgendwie schon. Wir hören jetzt The Buggles mit Video Killed the Radio Star. Man könnte natürlich auch darüber nachdenken, wie Social Media das Radio verändert. Aber das geht jetzt an der Stelle zu weit. Wir haben uns trotzdem für dieses Lied entschieden.
0: Jetzt habe ich ganz viele Gedanken dazu, aber ja, wir hören den Song.
1: Möchtest du kurz noch was dazu sagen?
0: Ach, ich glaube, das Radio ist nicht tot zu kriegen, ehrlich gesagt. Ich glaube, das ist das Schöne am Radio. Es ist ein in sich so einfaches und deshalb auch überlebensfähiges Format. Also deshalb gibt es Podcasts und ich glaube auch, die Cosmo-Leute werden ihren Weg finden. Ich drücke ihnen fest die Daumen und glaube daran.
1: Und nichtsdestotrotz spielen wir jetzt Video Killed the Radio Star.

0: Hier sind wir wieder beim postmigrantischen Radio und wir haben...
1: Jetzt darf ich dich kurz unterbrechen, wir haben uns gar nicht so richtig vorgestellt. Wer sind wir eigentlich?
0: Wer sind wir eigentlich? Okay, wer sind wir eigentlich? Das frage ich mich jetzt oft im Leben, gerade in der Lebensphase, in der ich gerade bin. Aber jetzt hier live, on air, mehr oder weniger live, können wir Antworten darauf finden.
1: Können wir uns eigentlich jetzt nochmal im letzten Teil der Sendung vorstellen?
0: Ja, lass uns vorstellen und definieren. Möchtest du anfangen?
1: Also heute hier moderieren Lydia, das bin ich.
0: Und Dean, das bin ich.
1: Genau. Das war's auch schon.
0: Ja, was ist deine Lieblingsfarbe?
1: Boah, ich glaube, das wechselt die ganze Zeit. Jetzt gerade kam mir blau im Kopf, aber nächste Woche würde ich es anders beantworten.
0: Ich sag immer grün, das habe ich mir überlegt irgendwann, dass das meine Antwort auf die Frage ist, obwohl ich auch sagen würde, ich mag auch andere Farben sehr gerne. Ja.
1: So viel zu uns heute.
0: So viel zu uns. Die Beiträge stehen im Vordergrund. Unser nächster Beitrag, der lief tatsächlich auch schon mal bei uns, aber wir haben gedacht...
1: Weil wir so stolz sind.
0: Genau. Der Amir, einer unserer Mitglieder, hat nämlich einen Preis gewonnen beim Leipziger Hörspielsommer und zwar für sein Hörstück Zone Orient Made in Germany. Und ich würde jetzt gleich einmal den Ankündigungstext vorlesen, damit ihr einen Eindruck bekommt. Und wenn ihr merkt, das klingt total spannend, aber ich schaffe es heute nicht mehr zuzuhören, könnt ihr euch das Ganze auch online auf der Website von Amir Shokati anhören. Gebt das einfach mal bei Google ein oder ihr findet das auch über den Leipziger Hörspielsommer.
1: Oder natürlich dann auch vielleicht auf unserer Instagram-Seite, oder? Auf dem Sharepick.
0: Stimmt, da wird bestimmt auch ein Link hinterlegt sein.
1: Also falls ihr euch den Titel nicht merkt, könnt ihr auch einfach nochmal auf unsere Insta-Seite schauen. Initiative Postmigrantisches Radio.
0: Zone Orient Made in Germany. Während einer Recherche zum NS-Auslandsrundfunk fand ich das Vernehmungsprotokoll von Anton Winkelkemper, dem früheren Direktor, der 1947 in einem US-Prozess in Boston aussagte. Trotz der Verbreitung von Hassrede über den Globus blieb eine strafrechtliche Verfolgung nach seiner Zeugenaussage aus. Das Protokoll wurde zum Ausgangspunkt eines Hörspielmanuskripts, das im Rahmen meiner Abschlussarbeit an der Bauhaus-Universität Weimar entstand. Das daraus entwickelte Hörspiel im Hörspiel erzählt von einem Produktionsteam, das versucht, das historische Dokument künstlerisch umzusetzen. Dabei gerät das Team in Konflikte über Rassismus und den Umgang mit NS-Propaganda. Also, macht euch auf ein vielschichtiges Stück im Stück gefasst.
1: Macht's euch vor allem auch bequem.
0: Macht's euch bequem.
1: Geht 40 Minuten das Stück.
0: Genau. Zone Orient Made in Germany von Amir Shokati. Viel Spaß.
2: 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Einige Szenen können daher emotional herausfordernd sein. 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

0: 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Hallo und herzlich willkommen zu unserem Hörspielabend hier bei RSF3. Mein Name ist Silke Riedl und ich begleite Sie heute nicht nur als Redakteurin, sondern auch als Moderatorin durch diesen Abend. Heute bringen wir Zone Orient von Annika Berger. Ein Hörspiel, das sich einem bisher wenig beleuchteten Thema widmet. Deutsche Auslandspropaganda im Nationalsozialismus und ihre Nachwirkungen bis heute. Bevor wir direkt eintauchen, freue ich mich sehr, die Autorin und Regisseurin Annika Berger im Studio begrüßen zu dürfen. Hallo Annika.
1: Hallo Silke. Danke, dass ich hier sein darf.
2: Entschuldigung. Hallo?
3: Ja?
2: Können Sie mir sagen, wo das Funkhaus ist?
3: Das Funkhaus? Das Funkhaus. Ah, doch. Also, da gehst du hier weiter, dann einmal um die Ecke rechts, dann geradeaus und da ist deine Brücke und da siehst du dann das Funkhaus.
2: Rechts und dann geradeaus?
3: Rechts, geradeaus um die Ecke und da ist deine Brücke und da ist dann das Funkhaus, genau, ja.
2: Okay, super, danke.
3: Ja, gerne. Findest du schon. Viel Glück.
0: Annika, du bist 1986 geboren.
1: Korrekt.
0: Hast Germanistik an der Uni Ludwigsburg studiert und arbeitest seit ein paar Jahren als Autorin und Regisseurin. Mhm. 2024 wurdest du mit dem Hörspiel- und Medienpreis der Ultroff und Freiwehr Stiftung ausgezeichnet. Und heute bist du mit deinem neuen spannenden Projekt bei uns, Zone Orient. Ein Hörspiel, das sich mit der NS-Propaganda im Nahen Osten und ihren Auswirkungen bis in die Gegenwart beschäftigt. Wie hat sich die Idee für das Hörspiel entwickelt?
1: Ja, also was mich daran schon lange beschäftigt, ist die Frage, wie weit Ideologien wirken können. Also geografisch und zeitlich. Weil die Nationalsozialisten haben ihre Propaganda in die ganze Welt getragen, auch in den arabischen Raum. Und ich wollte verstehen, warum wir den Nachhall dieser schrecklichen Propaganda bis heute hören. Das hat mich einfach nicht mehr losgelassen.
4: Nimm deine Pfoten weg von meiner Karre!
2: Wie bitte?
4: Scheuert oder was?
2: Ist ja gut.
4: Bei uns herrschen andere Spielregeln, du Pascha.
2: Fixer.
0: Du hast es gerade schon angesprochen. Das Hörspiel zeigt nicht nur die damalige Propaganda, sondern auch, wie diese bis heute fortwirkt. Wer hat es geschafft, da die richtige Balance zu finden?
1: Na, ich finde, gerade Hörspiele sind so ein tolles Medium, um solche, ja, sensiblen Themen zu beleuchten. Na, das Hörspiel erlaubt es uns, zu Prosa zu arbeiten. Das heißt, unter der Oberfläche des Offensichtlichen. Die Stimmen, das Sounddesign, alles spielt ja eine Rolle dabei, wie wir die Vergangenheit heute reflektieren.
5: Studio 6.
3: Hallo, guten Morgen. Wie kann ich Ihnen helfen?
2: Ich habe heute eine Aufnahme, Studio 6, glaube ich.
3: Mhm. Nochmal den Namen bitte.
2: Karim Khorsandi.
3: Ah ja, ich hatte da doch gerade eben. Zone Orient?
2: Mhm.
3: Dritter Stock, links den Flur entlang. Da müsste schon jemand auf Sie warten.
2: Dankeschön.
0: Um das Hörspiel zu schreiben, hast du in internationalen Archiven recherchiert. Und dabei bist du dann auf ein wichtiges Dokument, ein Gerichtsprotokoll, gestoßen.
1: Ja, genau. Ein Großteil des Dialogs basiert auf echten Protokollen aus einem Prozess, der 1947 in Boston verhandelt wurde. Angeklagt waren dort die englischsprachigen Sprecher der NS-Auslandspropaganda. Und ja, einige von ihnen waren tatsächlich amerikanische Staatsbürger. Das allein ist ja schon fast kafkaeske.
6: Tür schließen.
0: Als Zeugen wurden dann Führungskräfte der Reichsrundfunkgesellschaft eingeflogen, um Rede und Antwort zu stehen.
1: Ja, das ist ja interessant, weil zu den Zeugen gehörte auch der Direktor des NS-Auslandsrundfunks, Anton Winkelkemper. Seine Aussagen, oder das, was wir davon rekonstruieren konnten, stehen im Zentrum des Hörspiels.
0: Als ich das Protokoll zum ersten Mal gelesen habe, war ich überrascht, wie lebendig solche Quellen eigentlich sein können. Man liest und hat fast das Gefühl, man sitzt selbst in diesem Gerichtssaal. Das war Wahnsinn.

0: Karim, schön, dass du es geschafft hast.
1: Hi Annika, tut mir leid, die Stadt war wieder Chaos.
2: Ja, wir dachten schon, du bist verloren gegangen.
1: Um ein Haar. Bist du Justin?
2: Ja, genau, wir haben telefoniert.
3: Hi, ich bin Frieda.
1: Hi, ich bin Karim, freut mich.
2: Frieda kümmert sich um die Technik.
1: Cool.
2: Das ist Walter.
4: Hallo.
1: Hey.
2: Karim, Walter, Karim.
1: Du sprichst den...
4: Richter.
1: Euer Ehren?
4: Der Zeuge möge sich setzen.
1: Oh.
5: Ja, das ist ja auch das Spannende an diesen Dokumenten. Die wirken erstmal trocken und neutral, aber ja, wenn man genauer hinsieht, dann entdeckt man diese tiefen Risse.
6: Uns war von Anfang an klar, dass er ein Stück mehr als nur historische Fakten vermitteln sollte. Es ist nicht einfach eine Chronologie, sondern eine akustische Auseinandersetzung mit Geschichte. Aber, und das ist ja auch ein Thema deiner früheren Werke, die Frage nach der Authentizität von Erinnerungen.
2: Wollt ihr noch was trinken?
1: Wasser würde ich gern.
4: Ich bleib auch bescheiden.
2: Steht schon bereit. Ja, Walter, du kannst dann hier rüber.
4: Okay,
2: das
4: hier?
2: Ist deins, genau.
4: Kannst du ein bisschen hören?
2: Ja, und?
4: So ist Passt gut,
2: so?
4: Ja.
2: Ja,
4: so ist
2: okay.
4: Gut.
2: Okay. Dann, Karim, du bist da drüben.
1: Mhm.
2: Jo. Also, ist es okay, wenn ihr steht?
4: Vor der Urteilsverkündung?
2: Ja, also Annika wollte das eventuell.
4: Ich mache ja nur Scherze.
2: Okay, gut. Achso, Karim, kannst du noch ein bisschen näher ran?
4: So?
2: Genau, perfekt.
4: Deine Kopfhörer?
2: Die liegen bereit.
4: Ja, danke.
2: Alright, dann super.
5: Ja, also das ist auf jeden Fall ein Thema, das sich durchzieht. Also Authentizität. Sie ist ein grundlegendes Problem in unserer Arbeit. Nicht nur phonetisch.
0: Gut, wir testen einmal kurz. Karim, sagst du bitte einfach, was du zum Frühstück hattest und dann danach Walter, du. Zack, einfach irgendwas, was dir einfällt.
1: Test, Test. Müsli mit Trockenfrüchten. Trockenfrüchten. Dazu Tee? Ja,
3: wunderbar, Test. Passt. Walter?
4: Ja, Vollkornbrot und ein Ei. Die Flüssigkeitsaufnahme wurde via Orangensaft hergestellt.
3: Danke, passt.
0: Ja, alles klar.
4: Ja, gut.
0: Gut, dann sind wir soweit, glaube ich. Habt ihr noch Fragen, bevor wir starten?
1: Archivaufnahmen wolltet ihr noch beschaffen, oder?
0: Genau, damit steigen wir jetzt auch ein. Frieda?
3: Ja, Sekunde.
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1: Was war das?
3: Huch. Sorry, falsche Datei. Warte mal. So, das ist er.
8: 20 Jahre Rundfunk, 10 Jahre...
3: Hörst du was?
1: Ja, war das der Winkelcamper?
3: Nee, warte mal.
8: 20 Jahre Rundfunk...
3: Passt das von der Lautstärke?
1: Ja, vielleicht ein bisschen lauter.
3: Alles klar.
8: So, wendet sich der Berichter an den
3: Ausgangsdirektor
8: des
3: Großteils. Passt es?
1: Von der Lautstärke meinst du?
3: Ja.
1: Ja.
3: Gut, alles klar.
8: Als Reichsminister Dr.
1: Und ich achte jetzt so auf die Sprechhaltung, oder Annika?
0: Genau. Also eigentlich habt ihr ja auch schon alle Background-Infos bekommen, ne? Ich würde vorschlagen, dass... Also du lässt das jetzt am besten noch mal kurz auf dich wirken und dann schauen wir weiter.
1: Okay.
0: Dann, Frieda...
3: Nochmal von vorne oder gleich das Ende?
0: Den ganzen Ausschnitt.
8: Als Reichsminister Dr. Goebbels 1933 die Führung des Deutschen Rundfunks übernahm, hat er auch die Kurzwelle in die politische Arbeit des Rundfunks eingebaut und damit den deutschen Auslandsrundfunk geschaffen. Die Auslandssendungen hatten zunächst die Aufgabe, die Deutschen in aller Welt kulturell zu betreuen und die Bande zur Heimat fester zu knüpfen. Als dies alle Welt überraschenden Leistungen des Nationalsozialismus, Deutschland, in den Brennpunkt des Weltinteresses rückten, wurde von vielen Völkern der Wunsch geäußert, in ihrer Landessprache über das neue Deutschland unterrichtet zu werden. So begann der Auslandsrundfunk zunächst mit einigen Fremdsprachendiensten der Weltkenntnis vom deutschen Wiederaufbauwerk zu vermitteln.
3: Noch weiter?
0: Gib ihm noch mal ein paar Sekunden, bitte.
8: Der Ausbruch dieses Krieges stellte den deutschen Auslandsrundfunk schlagartig vor neue, große Aufgaben. Denn der Ausgang des Krieges wird nicht allein auf dem Schlachtfeld, sondern auch auf dem Gebiet der geistigen Kriegsführung entschieden. Neben dem deutschen Kurzwellensender wurden jetzt auch die Mittel- und Langwellensender in den Dienst der Aufklärung gestellt. Nur mit Hilfe des Rundfunks konnte Deutschland das bis dahin unerschütterte Nachrichtenmonopol Englands durchbrechen. So wurden dann also die Auslandssender
0: Genau bis hierher. Karim?
1: Ja?
0: Wie hört sich das für dich an?
1: Ja, die Aussprache ist klar. Es ist fast vorgelesen,
0: ja,
1: oder?
0: Ja, aber die Sprechweise.
1: Nicht so streng, wie ich es mir vorgestellt habe.
0: Ja?
1: Komm mir selbst bescheuert dabei vor, aber ja, also der hat irgendwie was, fast was Freundliches in der Stimme, wie ein Erzähler, oder?
0: Ja. Ja, doch, ich sehe das schon ähnlich. Aber unser Setting ist natürlich jetzt kein lockeres Interview, ne? Wir inszenieren ja ein Gerichtsverhör.
1: Klar.
0: Genau.
1: Okay, also sollen wir einfach mal was probieren?
0: Ja.
1: Gut.
0: Walter?
4: Kann losgehen.
0: Gut. Ach ja, was mir noch einfällt. Wir haben hier zwei Varianten. Ihr seht das wahrscheinlich dort liegen. Wir haben einmal die englische Originalversion und dann nochmal die deutsche Übersetzung.
1: Ja, ja. Ja.
0: Mhm. Wir befassen uns jetzt aber ausschließlich mit der deutschen Übersetzung.
1: Alles klar.
0: Dann Frieda.
3: Aufnahme läuft, wa?
0: Zeile 1, Take 1 und bitte.
4: Würden Sie bitte Ihren Namen nennen?
1: Mein Name ist Anton Winkelkemper. A-N-T-O-N-W...
0: Ah, sorry, das kannst du weglassen.
1: Was denn?
0: Na, das Buchstabieren.
1: Okay.
0: Also, nochmal. Zeile 1, Take 2 und bitte.
4: Würden Sie bitte Ihren Namen nennen?
1: Mein Name ist Anton Winkelkemper.
4: Wo wurden Sie geboren?
1: Ich wurde im Oktober 1905 in Wiedenbrück, Westfalen, in Deutschland geboren.
4: Sind Sie deutscher Staatsbürger?
1: Ja, das bin ich.
4: Sind Sie Mitglied der NSDAP?
1: Jawohl, das war ich.
0: Super, danke schön. Gib mir mal bitte eine Sekunde. Sag mal, kannst du das beim Abhören irgendwie nostalgischer klingen lassen?
3: Was? Wie jetzt?
0: Naja, ich brauche einfach ein bisschen historischen Flair. Etwas Patina.
3: Also ich kann dir schon mal so ein Knistern drauflegen. Und bei den Beinen...
0: Ja, also das wäre gut.
3: Mhm.
0: Wir nehmen hier noch mal kurz eine technische Änderung vor.
4: Mhm. Ist das dein erster Nazi?
3: So weit hier?
1: Ja. Meine Agentur meldet sich sonst immer nur, wenn irgendwo ein Kanake gesucht wird. Und wenn Elias Mbarek gerade keine Zeit hat.
4: Das ist krass.
0: Auch nicht.
4: Und wie
3: willst
4: ist es
3: so
4: für dich?
3: Vinyl knistern oder eher so Tonband knistern?
1: Weil es gibt ja auch...
0: Also ich glaube, ja. Also Tonband knistern, sag mal, Justin, hattest du da nicht was rausgesucht? Hast du die?
1: Aber
9: ich die Rollen hat schon auf den Stick gepackt.
0: Ja, genau, wo ist der denn? Immer noch mal. Och Mann, ey, so kann keiner arbeiten. Frieda, kannst du... Schaltest du die mal eben bitte stumm?
10: Ich hab noch tolle Zeiten mitgemacht.
3: Ja.
0: Och, danke.

0: Alright, Frieda, kannst du die beiden wieder lautstellen, bitte?
1: Ja schon.
2: Check.
1: Irgendwann ist es deine Stimme. Einfach
0: Jungs, wir
1: reproduzierbar.
0: würden dann gern weitermachen.
1: Kann ich noch was fragen?
0: Ja, schieß los.
2: Ich schreibe mal wieder auf drei.
1: Warum habt ihr euch
3: für die deutsche Übersetzung entschieden? Ist
0: Ja, es
3: das...
0: ist eine gute Frage und ich finde das auch nicht optimal. Wir haben da in der Vorbereitung lang drüber gesprochen und das hat einfach mit den Bestimmungen des Öffentlich-Rechtlichen zu tun. Also, ich meine, klar, am Ende machen wir das hier ja für die Deutschen, für die
3: Für
0: deutsche.
3: Menschen mit Nazi-Hintergrund, ne?
0: Bitte? Hä? Was soll das jetzt?
3: Was denn?
0: Naja, dein Spruch? Ich meine, ich finde das schon irgendwie krass. Was soll das? Migrantische Mitbürger, die hören doch wohl auch gerne deutsches Radio.
3: Okay.
0: Mein
3: Tut mir
0: Mann
3: leid.
0: zum Beispiel, der kommt aus Polen und hört sehr gerne RSF3.
3: Ja, was ich sagen wollte war, also wenn du die Sprache änderst, ändert sich doch auch das Land, das Justizsystem, also der gesamte Kontext.
0: Ja, da haben wir aber in der Vorbereitung wirklich eingängig drüber
3: Ja,
0: gesprochen.
3: ich wollte nur einmal kurz fürs Verständnis.
0: Ja, also nochmal fürs Verständnis. Wir machen das hier auf Deutsch, weil es für ein deutsches Publikum ist.
3: Klar, aber diese Anklage wurde eben in Amerika erhoben und nicht in Deutschland. Das ist doch total wichtig für die
4: Komm,
3: Geschichte.
4: lass gut
0: Ja, und
4: sein.
0: genau das wird im Stück ja auch thematisiert. Können wir jetzt weitermachen?
3: Okay.
0: Wunderbar. Dann, Frieda.
2: Jupp.
0: Legst du bitte die Effekte drauf?
2: Prego.
0: Zeile 7, Take 1 und bitte.
1: Würden Sie bitte angeben, ob Sie Mitglied des Deutschen Reichstages sind oder nicht? Ja, ich war Mitglied des Deutschen Reichstages. Von welchem Jahr an? Ich wurde 1933 als Abgeordneter des Wahlkreises Köln in den Deutschen Reichstag gewählt und war bis zum Ende des Krieges Mitglied. Herr Dr. Winkelkemper, würden Sie bitte kurz die Struktur der deutschen Regierung beschreiben?
0: Stopp, stopp, stopp, stopp. Walter, kannst du das ein bisschen schärfer machen? Dieses Herr Dr. Winkelkemper, das klingt einfach so, als würdest du ihn zum Tee einladen.
4: Okay. Dann militärisch. Herr Dr. Winkelkemper!
3: Gott, Walter, mein Herz.
0: Okay, nein, irgendwo dazwischen. Ne? Also wie ein Beamter. Freundlich, aber eiskalt.
4: Okay, verstehe.
3: Weil alle Beamten ja so freundlich sind.
0: Und bitte.
1: Herr Dr. Winkelkemper, würden Sie bitte kurz die Struktur der deutschen Regierung beschreiben? Die deutsche Regierung bestand nach der Ernennung Hitlers zum Reichskanzler am 30. Januar 1933 aus Mitgliedern der Nationalsozialistischen Partei sowie aus Mitgliedern der Deutschnationalen Partei. Dann wurde vom Deutschen Reichstag ein Gesetz verabschiedet, das Hitler das Recht oder die Macht gab, eigene Gesetze zu erlassen, das heißt, ohne den Reichstag zu passieren. Seine Regierung setzte sich aus den 12 Ministern zusammen, die die einzelnen Ministerien führten.
5: Welches waren einige dieser Ministerien?
1: Es gab das Außenministerium.
5: Wer war der Außenminister?
1: Der Außenminister war Joachim von Ribbentrop.
5: Und die anderen Ministerien?
1: Die anderen Ministerien waren das Ministerium des Innern, das Ministerium für Ernährung und Landwirtschaft und das Ministerium für Volksaufklärung und Propaganda, das am 13. März 1933 vom Präsidenten von Hindenburg eingerichtet wurde.
5: Kannten Sie den Minister für Volksaufklärung und Propaganda?
1: Der Minister des Ministeriums für Volksaufklärung und Propaganda war Dr. Paul Josef Goebbels.
5: Herr Dr. Winkelkemper, in welcher Verbindung standen Sie mit der Reichsrundfunkgesellschaft?
1: 1937 wurde ich Leiter der Regionalstation in Köln und 1941 wurde ich in die Hauptverwaltung nach Berlin berufen, um die Leitung der deutschen Kurzwellenstation zu übernehmen. Einige Monate später wurde ich zum Auslandsdirektor der Reichsrundfunkgesellschaft ernannt.
5: Sie waren Direktor dieser Gesellschaft.
1: Ich war Geschäftsführer, Generaldirektor und Auslandsdirektor dieser Gesellschaft.
5: Können Sie angeben, wer der Vorsitzende des Verwaltungsrats war?
1: Jawohl, die Reichsrundfunkgesellschaft hatte einen Vorstand.
5: Wer war der Vorsitzende?
1: Der Vorsitzende dieses Vorstands war Minister Dr. Goebbels.
0: Perfekt, danke euch. Ja, ich denke, so können wir in die Pause gehen.
2: Oh, ich hab so krass Rücken, ey.

0: 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Willkommen zurück bei RSF3. Annika Berger sitzt mir gegenüber und wir sind verabredet zu einem Gespräch über ihr neues Hörspiel Zone Orient. Der Anlass? Die Ursendung in, ja, weniger als 20 Minuten. Und Annika, aufgeregt? Es geht. Vollprofi. Wir haben uns über die historischen Dokumente unterhalten, die du für dieses Hörspiel verwendet hast. Gab es bei deiner Recherche weitere Fundstücke, die dir besonders in Erinnerung geblieben sind?
1: Ich habe stapelweise Dokumente durchgearbeitet, aber wenn ich jetzt an überlieferte Tondokumente denke, und darauf willst du ja hinaus, oder?
0: Ja.
1: Na, dann fällt mir auf jeden Fall die Zusammenarbeit mit dem Deutschen Rundfunkarchiv ein. Da bin ich auf eine Aufnahme von Josef Goebbels gestoßen, dem Reichsminister für Volksaufklärung und Propaganda. Und er spricht darin über die Bedeutung des Deutschen Rundfunks im Zweiten Weltkrieg. Aber natürlich aus seiner Perspektive. Und mich hat das so erschüttert, weil es unterstreicht nochmal die Tragweite der ausländischen Propaganda.
0: Hören wir doch mal rein.
2: Dankbar gedenken muss ich dabei auch der vielen Sprecher unserer Sprachendienste, die in zeitweilig über 30 Sprachen die deutsche Wahrheit gegen Lüge und Verleumdung über die ganze Welt bis in die fernsten Erdteile verbreiteten. Wenn einmal die Geschichte dieses Krieges geschrieben wird, dann kann auch der Großdeutsche Rundfunk dabei ein eigenes Kapitel für sich in Anspruch nehmen.
0: Das ist wahrscheinlich auch nicht das, was sich Bertolt Brecht mit seiner Radiotheorie gedacht hat.
1: Nee.
0: Warum hast du dich dagegen entschieden, den Ton im Hörspiel zu verwenden?
1: Ja, warum? Also, es stand schon zur Debatte, ob wir den O-Ton einbauen sollen, aber wir haben uns letztlich dagegen entschieden, weil es hat dramaturgisch einfach keinen Sinn ergeben. Wir wollten ja den Fokus auf die arabischsprachige Redaktion legen. Genau, und da hätte der O-Ton einfach zu sehr abgelenkt.
0: Hm.
1: Aber als Quelle war er dennoch wichtig.
0: Und durch dieses Vorgespräch hat das Fundstück ja dennoch seinen Weg in unser Programm gefunden.
1: Genau.
0: Mit diesem Hintergrund freuen wir uns gleich auf das Hörspiel. Zunächst aber geben wir ab an die Nachrichten.

0: 14 Uhr und eine Minute. Der Wehrmachtbericht. Führer Hauptquartier, das Oberkommando der Wehrmacht gibt bekannt.
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11: 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Ich beginne mit dem Überspielen des Berichts für den heutigen Zeitspiegel aus Portugal. Gebe Aufnahmekommando. Achtung, Aufnahme. Bitte schneiden.
12: Ah, hallo, Annika.
13: Silke.
12: Na, wie ist es?
13: Ja, gut. Und bei dir?
12: Geht.
13: Redaktionssitzung?
12: Yep. Chefo will alles auf Crossmedial umstellen.
13: Jetzt gibt's erstmal große Hühnerbrust.
12: Und bei dir? Nehmt ihr heute das Ding zum importierten Antisemitismus auf?
13: Ja, naja, also eigentlich eher über den NS-Auslandsrundfunk, oder?
12: Ja.
13: Ja.
12: Wie ist der Neue?
13: Karim? Mhm. Ach, ich nehme bitte den Salat mit Hähnchen.
12: Ja? Klappt die Arbeit?
13: Danke. Ja, also wir sind auf Kurs.
12: Super.
13: Für mich das Curry.
12: Ich komme gleich mal zu euch, ja? Setz mich hin und seh mal zu, was ihr so aus der Geschichte macht.
13: Ah, okay.
14: Ja, da sind wir wieder, zurück aus der Pause. Annika Berger ist immer noch hier, denn wir sprechen über die Details zu ihrem Hörspiel Zone Orient, welches in wenigen Minuten seine Premiere bei RSF3 feiern darf. Du hast bereits auf das Vernehmungsprotokoll von Anton Winkelkämper hingewiesen, ehemaliger SS-Standartenführer und Auslandsdirektor der Reichsrundfunkgesellschaft.
15: Genau.
14: Kannst du uns nochmal erzählen, was dich an diesem Protokoll so beeindruckt hat?
15: Ich weiß nicht. Die Widersprüchlichkeit dieser Dokumente hat mich fasziniert. Also auf den ersten Blick wirken sie ja wie reine Fakten, nüchtern und sachlich. Aber ich wollte auch die Person hinter dem gedruckten Wort besser verstehen. Ich habe mich mit seinem Werdegang beschäftigt und ja, Winkelkämper war ein fanatischer NS-Funktionär der ersten Stunde.
14: Du hast es selber gerade erwähnt. Anton Winkelkämper ist bereits 1930 der NSDAP beigetreten. Was kannst du uns über die Zeit vor seiner Tätigkeit als Auslandsdirektor der Reichsrundfunkgesellschaft berichten?
15: Also Winkelkämper stammt aus Wiedenbrück in Westfalen. Und es gibt Zeitzeugenberichte, die besagen, dass er sich dort mitten aufs freie Feld gestellt hat, um Reden zu halten, ins Nichts. Ja, und mit seinem Eintritt in die NSDAP machte er dann auch Karriere als Redner im Propagandaapparat der Partei. Und sein Bruder, der war Oberbürgermeister von Köln, ebenfalls Vollblut-Nazi. Ja, und im Doppelpack wurden die beiden auch Radau-Brüder genannt.
14: Verselbstständigt sich das irgendwann? Also war das, wahrscheinlich so ein Hörspiel schreibt sich nie von selber, aber kriegt das eine Eigendynamik, wenn man sich solche Figuren vertraut macht?
15: Gute Frage, also... Na, wir haben uns ständig gefragt, wie können wir den historischen Kontext wahren, ohne den Bezug zur Gegenwart zu verlieren?
13: Na, guten Mittag.
12: Hallo.
16: Hi.
17: Hi.
13: Silke hier ist Redakteurin im Haus und sie ist unsere Ansprechpartnerin heute.
12: Guten Appetit.
16: Danke.
17: Danke.
16: Dir auch.
13: Das ist Karim.
17: Freut mich.
13: Justin kennst du ja. Boah, das sieht aber lecker aus. Wo sind denn die anderen beiden?
16: Rauchen.
13: Okay. Silke unterstützt uns am Nachmittag. Also das heißt, ihr sitzt dann mit in der Regie. Also wenn das für euch auch okay ist.
16: Mhm.
17: Klar.
12: Wie läuft's denn bisher?
16: Gut.
17: Wir werden langsam warm, ne?
12: Jochen und ich, wir haben vorhin noch mal kurz gequatscht und Wir waren uns da schon einig, dass, und er hat auch nochmal auf die aktuelle Debatte verwiesen, dass, dass das ein ganz wichtiges Thema ist, an dem wir hier dran sind. Auch in Bezug auf den derzeitigen Diskurs hier.
13: Ja.
16: Mhm.
12: Genau. Ja, und also, wir können hier echt einen wichtigen Beitrag leisten, ja. Wir stehen jedenfalls hinter euch.
13: Danke für deine Rückendeckung.
12: Ja, richtig gerne. Das schmeckt aber. Was ist das nochmal? Karin, weißt du das?
17: Keine Ahnung.
12: Kardamom?
17: Das ist einfach Suppe, oder?
12: Nee. Irgendwas Orientalisches.
13: Ja, Silke. Also schön, dass du heute Nachmittag dann dabei bist. Ich denke, wir setzen dann gleich die Inszenierung der Vernehmung fort, oder?
17: Mhm. Ich gehe auch noch mal eine rauchen.
12: Habe ich irgendwas Falsches gesagt?
16: Naja, also das... Wieso hast du Karim so direkt auf das Gewürz angesprochen?
12: Ich weiß nicht. Ich dachte, er weiß es vielleicht.
16: Ja, aber warum gerade... Gerade Karim.
12: Was willst du mir denn damit unterstellen?
13: Och Leute, ich denke, Karim kann sehr gut für sich selber sprechen. Und außerdem haben wir ja wohl größere Probleme, oder?
12: Eben.
14: Die Arbeit mit historischen Quellen ist ja eine Sache. Aber das Ganze dann in eine künstlerische Form zu bringen, die emotional berührt und gleichzeitig kritisch bleibt, eine ganz andere. Was würdest du sagen, war die größte Herausforderung bei der Umsetzung von Zone Orient? Also, die Balance zwischen künstlerischer Freiheit und historischer Genauigkeit war auf jeden Fall herausfordernd. Wir wollten der Geschichte ja gerecht werden, aber ja, gleichzeitig ein Stück schaffen, das heute noch relevant ist. Und das ist nicht immer einfach. Wir mussten uns auch mit schwierigen Dynamiken im Team auseinandersetzen.
18: Meinst du die inhaltliche Schwere des Materials, den kreativen Austausch im Team? Ja?
14: Ich denke, es ist eine Mischung aus beidem. Das Thema an sich ist schwer, klar, aber manchmal war es auch einfach herausfordernd, alle Beteiligten auf denselben Nenner zu bringen. Gerade bei einem Stoff wie diesem, der ja viele politisch und emotional berührt.
18: Das klingt.
14: Jeder bringt da seine eigenen Perspektiven mit.
18: Das klingt, als hättest du sehr stark auf Teamarbeit gesetzt. Gibt es da eine Erfahrung, die dir besonders im Gedächtnis geblieben ist?
14: Ja, da gibt es einige. Also ich hatte so die Erkenntnis, wie toll das eigentlich ist, wenn die Zusammenarbeit gut funktioniert. Ja, und wie sehr sie scheitern kann, wenn die Grundlagen einfach nicht stimmen. Also das ist mir so klar geworden, dass man manchmal Entscheidungen treffen muss, die unbequem sind, um das Projekt voranzubringen. Genau,
18: verstehe. Also wirklich. Weil ich hatte ja selbst die Gelegenheit, dir während der Aufnahmen ein wenig über die Schulter zu schauen. Es war faszinierend zu sehen, wie viel Feingefühl in jeder einzelnen Szene eingeflossen ist und wie du es geschafft hast, das Protokoll als audiophone Retrospektive zu beleben. Ich glaube, das merkt man dem Stück an.
17: Ich kann mir vorstellen, dass KI-generierte Stimmen wirklich ebenbürtige Resultate liefern können.
19: Also, ich war früher noch die Synchronstimme für Pretty the Bear.
13: So, alle auf Position?
17: Ja.
13: Zeit zu glänzen.

0: Die deutschen Überseesender waren eine von verschiedenen Gruppen, die die Reichsrundfunkgesellschaft ausmachten. Außerdem gab es die deutsche Europastation.
1: Waren diese deutschen Überseesender Ihnen unterstellt?
0: Ja, euer Ehren, das waren sie.
2: Oh, warte mal, hier muss ich reingrätschen.
3: Danke, das war doch schon ganz schön.
2: Kannst du bitte darauf achten, dass du den Satz nicht abschneidest? Mhm. Es wäre wichtig, dass wir die Betonung auf euer Ehren bekommen. Es geht ja um die Hierarchie, die damit schwingt.
4: Okay, Hierarchie. Verstehe. Euer Ehren.
3: Super.
4: Euer
3: Danke.
4: Ehren.
3: Walter, du bist direkt danach mit Hatten Sie irgendwelche Assistenten?
5: Alles klar.
2: Und Karim, es wäre wirklich gut, wenn du die Emotionen ein bisschen runterfährst. Denk dran, das ist ein Mann, der versucht, sich zu rechtfertigen, nicht einer, der aufgebracht ist.
4: Ich gebe mein Bestes.
3: Okay, wir probieren es jetzt einfach. Frieda, bist du ready?
6: Läuft.
1: Waren diese deutschen Überseesender Ihnen unterstellt?
0: Ja, euer Ehren, das waren sie.
1: Hatten Sie irgendwelche Assistenten?
0: Jawohl, das hatte ich.
2: Karim ist nicht mehr ganz bei mir.
1: Wer waren Sie?
2: Ach, das war
0: ich hatte sehr viele Assistenten.
1: Ich meine in dieser bestimmten Station.
0: Ja, jede Gruppe von Stationen wurde von einem Superintendenten geleitet.
1: Wer war der Superintendent?
0: Der Superintendent des Kurzwellensenders?
1: Ja.
0: Er hieß Horst Kleino.
1: Waren die deutschen Überseesender in irgendeiner Weise geteilt?
0: Ja, die deutschen Überseesender, früher Kurzwellensender, waren in mehrere Gruppen, in mehrere Zonen unterteilt.
1: Was waren das für Zonen?
0: Das waren verschiedene Teile der Welt, in die der deutsche Rundfunk übertragen werden sollte.
1: War eine dieser Zonen als Zone Orient bekannt?
0: Zone Orient, ja, das ist richtig.
3: Hammer! Danke euch beiden. Wir besprechen uns eben fix.
2: Kann ich was sagen?
3: Sag mal.
2: Also du kannst das natürlich so machen.
3: Okay.
2: Insgesamt finde ich es schon ganz fein. Orientiert ihr euch bei der Klangästhetik an den Originalaufnahmen?
6: Das war der Plan.
2: Sehr schön. Das passt. Bei Karim ist einfach die Luft raus. Kann das sein? Gerade bei dem Part über die Zone Orient sollte er schon on point sein.
6: Ja.
2: Na dann.
3: Jungs?
5: Ja.
3: Also, wir fänden es gut, wenn ihr am Ende, wenn ihr dann nochmal Spannung weiter aufrechterhalten könntet.
5: Wo genau?
3: Also am Schluss, der Teil zur Zone Orient.
5: Okay.
2: Die Nazis haben ihre Propaganda ja damals bis nach Arabien geschickt. Da denke ich mir schon, das wird jetzt wieder aktuell, oder?
5: Wie?
2: Naja, gerade mit dem, was hier in Deutschland los ist. Nur sind es heute eben, es sind eben Angriffe, die sind natürlich Palästinenser bedingt.
5: Wirklich? Das ist jetzt euer Ansatz? Weil ihr meint, dass Antisemitismus irgendwie eine palästinensische Sache ist? Nicht euer Ernst, oder?
7: Das stimmt. Machen wir es uns da nicht ein bisschen zu einfach?
2: Es geht nicht darum, eine ganze Gruppe zu verurteilen. Es geht einfach darum, genau hinzugucken.
5: Ich bin ja keine Rassistin, aber...
3: Hey, Karim, können wir uns bitte gegenseitig ausreden lassen?
5: Das kannst du nicht einfach so stehen lassen.
2: Meine Güte, diese Macho-Attitüde geht mir sowas von auf den Senkel.
5: What?
3: Mann, stopp, jetzt hört doch mal auf,
7: alle. Komm. Dann gebt jetzt beide mal Ruhe. Lassen wir es bleiben. Gib du Ruhe und du auch, Silke.
5: Nein, Alter.
3: Silke... Was wolltest du sagen?
2: Mir geht's darum, Verbindung herzustellen. Diese Propaganda hat damals Spuren hinterlassen, die wir heute noch sehen. Und wir müssen uns damit auseinandersetzen.
5: Das ist genau das Problem. Du siehst nur, was du sehen willst.
2: Islamischer Antisemitismus ist einfach ein ganz, ganz wichtiges Thema gerade.
5: Alter, die fuckt mich aber.
2: Wie bitte?
7: Einer von euch beiden muss jetzt endlich mal den Nerv haben, dass es aufhört. Dann hört das endlich mal.
5: Was soll der Scheiß?
2: Wir haben hier ein paar ganz grundlegende Regeln am Haus.
5: Whitewashing oder was?
2: Annika, sag du doch auch mal was.
3: Was denn?
2: Das geht doch so nicht.
5: Wieso sollte das nicht? Ihr verdreht die Realität.
3: Eigentlich wollen wir doch alle dasselbe, oder?
5: Nein, wir wollen hier ganz offensichtlich nicht dasselbe.
8: Sollen wir vielleicht eine Pause einlegen?
5: Ich habe keinen Bock mehr, euren Nazi abzugeben. Das fuckt mich so ab.
6: Jetzt habt ihr ihm aber in die Limo gepisst.
3: Frieda. Machst du mal eben den Talkback aus.
5: Wirklich, hier rippt.
6: Der ist so 180.
8: Das ist so zum Kotzen. Ich bin raus.
3: Wie?
8: Ne, ich hab keinen Bock mehr.
3: Du kannst ja jetzt nicht einfach abhauen.
8: Schon mal was von Gegenwartsbewältigung gehört?
2: Du hast einen Vertrag unterschrieben.
8: Ja, leck mich doch.
3: Karim. Hey.
8: Wie kann man
3: wir besprechen das doch einfach.
8: Wie kann man nur so blöd sein? Ne?

0: 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Willkommen zurück zum Hörspielabend bei RSF 3.
1: Wir nähern Karim, deine Lieblingsmoderatorin.
0: Hören Sie das Hörspiel Zone Orient. Eine intensive und vielschichtige Produktion, die sich mit Erinnerungskultur und den schwierigen
1: Die magst du doch so gerne.
0: Auseinandersetzt.
2: Dein Ernst?
0: Annika, was war dein Ziel mit
1: dem Popcorn raus.
0: Ich wollte eine Brücke schlagen zwischen dem damaligen Propagandaapparat und unserer heutigen Auseinandersetzung mit Geschichte.
1: Ist das die Produktion?
0: Wie sehr die Geschichten, die wir erzählen?
2: Das ist diese Annika.
0: Und wie beeinflusst das unsere Perspektiven auf Gegenwart und Zukunft?
2: Wie sieht sich der Mund für sich?
0: Mit Zone Orient hoffe ich, diese Fragen auf eine Art und Weise aufzuwerfen, die gleichzeitig emotional und nachdenklich machen. Mhm. Wir haben über Verantwortung und Sensibilität bei historischen Themen gesprochen.
2: Was für eine Sensibilität am Arsch.
1: Okay, krass.
0: Wie hast du diese Herausforderung gemeistert? Gab es besondere Momente
1: nicht.
0: In Produktion?
2: Wie können solche Leute mit so viel Verantwortung ausgestattet
0: ja,
2: werden?
0: Ja, definitiv.
1: Ja, du hast absolut recht.
0: Habe ich gemerkt, wie schwierig es ist, solche Themen
2: da
0: für
2: mal
0: ein heutiges Publikum
2: machen.
0: So soll darzustellen, dass kein falsches Bild entsteht.
2: Mach die fertig.
0: Ich habe viel über Sensibilität gelernt und ich hoffe, dass das im Stück zu hören ist.
2: Ich krieg schon wieder
0: auch
2: so
0: einen Halt.
2: Auch
0: wenn wir dabei nicht immer einer Meinung waren. Letztendlich
1: bist du denn der Einzige, dem es so ging?
2: Nein, ich habe mit deiner Kollegin gesprochen, also Jasmin. Und bei ihr war es genau das Gleiche.
1: Und?
2: Ja, sie meinte einfach nur, Silke ist eine laufende Red Flag.
0: Vielen Dank.
2: Wenn ich das vorher gewusst hätte.
0: Sehr gern. Hören Sie nun Zone Orient, ein Hörspiel von Annika Berger.
3: Was Sie bitte Ihren Namen nennen? Mein Name ist Anton Winkelkemper.
2: Das Ding ist auch, dieser Winkelkemper, ne? Der wurde niemals angeklagt.
1: Was?
2: Ne?
3: Wo wurden Sie geboren? Ich wurde im Oktober 1905 in Wiedenbrück, Westfalen, in Deutschland geboren.
2: Nach seiner Zeugenaussage hat er einfach eine ruhige Kugel in Mexiko geschoben.
3: Sind Sie deutscher Staatsbürger?
2: Und dann kommen die mir mit importiertem Antisemitismus.
3: Ja, das bin ich. Sind Sie Mitglied der NSDAP?
2: Alter.
3: Jawohl, das war ich.
2: Ich dreh durch.
1: Wir können das auch ausmachen, ne?
2: Ja, bitte.
4: 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Ein Hörspiel von Amir Shokati. Es sprachen Sassoon Sayan, Johanna Leinen, Kathleen Gallego-Zapata, Gerd Klotzek, Jonas Breitstadt, Lena Konzendorf, Silvia Juliane Reichert, Sophie Heinz und Gerrit Neuhaus. Regieassistenz Anna Höllmüller. Ton und Technik Malte Fröhlich. Sounddesign, Tonmischung und Regie Amir Shokati. Dieses Hörspiel enthält übersetzte und leicht angepasste Passagen aus historischen Gerichtsprotokollen. Danke an das Tonstudio des Theater X in Berlin. Eine Produktion im Rahmen einer Masterarbeit am experimentellen Radio der Bauhaus-Universität Weimar 2025.
5: Das war Zone Orient, Made in Germany, von unserem Freund und Kollegen und Redakteur und Radioschaffender Amir Shokati. Ja, und jetzt sind wir fast am Ende unserer Sendung. Wir hören jetzt noch ein Lied, das hat sich Dean gewünscht. Willst du das kurz ankündigen?
6: Oh ja, das ist vom aktuellen Gorillaz-Album The Manifesto mit Trueno und Proof. Und ich finde es ja immer toll, der Damon Albarn, wie er einfach coole Leute um sich schart und mit ihnen Musik macht. Das, ja, bin ich auch ein bisschen neidisch drauf, oder? Stell dir vor, du rufst einfach mal so ein Bad Bunny an und sagst, ey, ich habe eine Track-Idee und du passt da rein. Und er sagt, ey, geil, ich wollte immer schon mal mit euch zusammenarbeiten. Also ich glaube, so ist das Leben von dem, glaube ich.
5: Bestimmt auch vielfältiger, aber wir hören da jetzt mal rein.
6: Ja, hören wir rein.

0: Ja, und da sind wir am Ende unserer Sendung.
1: Und auch unserer, wie soll ich sagen, Produktionszeit. Wir sind ja nicht beim Theater, aber wir haben jetzt erstmal Pause über den Sommer.
0: Wir haben 2 Monate Pause und sind Ende Oktober dann wieder ausgeschlafen zurück.
1: Ja.
0: Aber ich fand, die Sendung hat mir sehr viel Spaß gemacht, auch mit dir zu moderieren. Und auch nochmal danke an alle Redakteurinnen. Christina Raffaele, Dean Roddack und Amir Shukati. Und natürlich auch noch Amanda und Laura, die auch mitgemacht haben. Es war sehr schön.
1: Die auch Nachnamen haben.
0: Die auch Nachnamen, ja, ich habe es nicht so mit
1: Amanda
0: Nachnamen.
1: Amanda Busiani und Laura Dang.
0: Danke.
1: Shoutout.
0: In diesem Sinne wünschen wir euch jetzt einen wunderschönen Sommer.
1: Ja, also ich meine, die meisten kommen jetzt wahrscheinlich schon aus der Sommerpause wieder zurück, aber wir gehen jetzt erst.
0: Wir gehen jetzt in den Sommer und trotzdem hält der Sommer ja noch an.
1: Ja.
0: Auch wenn die Pause vorbei ist.
1: Die nächste Hitzewelle kommt bestimmt.
0: Passt auf euch auf und wir freuen uns auf Oktober.
1: Stay hydrated, Leute.
0: Macht's gut, ciao.
1: Tschüss.

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3: Willkommen beim Transgender Radio. Da Max aus Krankheitsgründen die heutige Sendung kurzfristig nicht übernehmen kann, gute Besserungswünsche an dieser Stelle, bin heute ich, Kai, für euch am Mikrofon und an der Technik und ich habe euch eine Folge eines neuen queeren Podcasts mitgebracht. Wiesenpieper heißt die Podcast-Reihe und soll verschiedene Themen queeren Lebens in Sachsen besprechen. Produziert wird der Podcast vom Radiokombinat Sachsen. In der ersten Folge, die ich für euch ausgesucht habe, geht es um Klassismus und die Frage, wer sich Queerness eigentlich leisten kann. Der Beitrag wird die gesamte heutige Sendung füllen. Ich wünsche euch gute Denkanstöße oder das Gefühl, endlich auch mal gehört zu werden.

0: Wiesenpieper, queere Stimmen aus Sachsen. Wiesenpieper ist ein Podcast mit queeren Stimmen aus ganz Sachsen. Benannt nach einem Vogel, der auch dort zu hören ist, wo man selten hinhört. Auch Sachsen gilt jetzt nicht als das lauteste Bundesland, wenn es um queeres Leben geht. 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Im Mittelpunkt stehen persönliche Erfahrungen und politische Realitäten. Und die Frage, wie unterschiedliche Bedingungen queeres Leben prägen. Jede Folge bringt neue Perspektiven zusammen. Die erste Folge führt nach Döbeln. Dort spreche ich mit zwei GästInnen darüber, wie Klasse und soziale Herkunft queere Identität prägen. Und welche Auswirkungen Klasse überhaupt auf das eigene Leben hat. 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Und damit nochmal hallo, schön, dass ihr da seid. Wir zeichnen diesen Podcast ja gerade live in Döbeln im Treibhaus auf. Ich bin Milo, benutze keine Pronomen, bin heute Host von dem Podcast, bin trans und queer und bin nicht von Klassismus betroffen, was ich wichtig finde zu erwähnen. Und ich bin heute hier mit...
1: Ich bin Mika. Ich bin 18, ich bin ein Transmann, also unser Pronomen er, ihm. Ich bin tatsächlich von Klassismus betroffen und ich bin auch queer, genau.
2: Okay, ich bin Solly, 27, benutze auch keine Pronomen, bin auch queer und würde mich auch dem Trans-Spektrum zuordnen. Bin auch von Klassismus betroffen, bin im ländlichen Raum aufgewachsen in Ostdeutschland. Ja, ich weiß nicht.
0: Perfekt. Das reicht erstmal für den Einstieg. Ich freue mich sehr, dass ihr hier seid. Ich freue mich sehr, dass hier auch Live-Publikum da ist. Genau, also in der ersten Folge, ihr habt es gerade schon gehört, geht es um Klasse und soziale Herkunft und wie das sozusagen mit Queerness interagiert. Queer sein ist ja erstmal kostenlos, aber wie man sich halt mit der eigenen Queerness auseinandersetzen kann, braucht halt Zeit und Ressourcen und die haben eben nicht alle. Das ist eines der Punkte, über den wir heute reden wollen. Aber auch, was für Hürden ergeben sich zum Beispiel im Gesundheitswesen oder wenn man nicht queere Codes bedienen kann, weil man vielleicht nicht das Geld für die Kleidung hat. Aber genau, vielleicht kann man sich auch gar nicht leisten, Teil der queeren Community zu sein, viel auf Veranstaltungen zu sein, weil man schlichtweg einfach arbeiten muss. Genau. Und deswegen sind wir heute hier, aber auch, weil zu wenig Aktivismus und Strukturen diese Art der Diskriminierung von Queers mitdenken. Also, dass Queers aufgrund von Klasse diskriminiert werden. Und zusätzlich ist es so, dass Gespräche und Vorträge immer noch sehr akademisch geführt werden und der Versuch heute ist, dass diese theoretischen Ansatz so ein bisschen aufzubrechen und über Erfahrungen sich dem Thema anzunähern. Genau, vorab möchte ich einmal erwähnen, dass Klasse sich auf fast alle Lebensbereiche auswirkt und sehr vielschichtig ist und wie stark Klasse und soziale Herkunft nachteiligend wirken, auch davon verstärkt wird, wenn Menschen zum Beispiel von Rassismus, Ableismus oder Queerfeindlichkeit betroffen sind. Das heißt, dieser Podcast kann gar nicht alles irgendwie abbilden. Uns ist klar, dass das nur ein ganz kleines Fenster in die Thematik ist. Aber wir versuchen heute über die zwei Perspektiven die abstrakte Diskussion so ein bisschen näher zu bringen. Und apropos näher bringen, das haben sich auch schon andere Menschen gedacht. Vielleicht kennen Leute von euch schon diesen Sammelband, der heißt Klassenfahrt. Genau, das ist ein Sammelband zum Thema Klassismus. Und daraus würde ich zum Einstieg gerne einen kleinen Text vorlesen von Julian Knopp mit dem Titel Ich 29 Single suche. Ich öffne Grindr. Normschöne Torsos strahlen mich an. Ich klicke Gesichter an, der eine gefällt mir. In seinem Profil lese ich, ein gewisses Maß an universitärer Bildung ist mir wichtig. Lass uns zusammen Foucault und Adorno genießen. Da bin ich wohl raus. Ich öffne Planet Romeo. Ich mag die schöne Fetischkleidung und klicke auf ein Ledertwink. In seinem Profil lese ich, aber bitte keine Verrückten oder psychisch Kranken. Da bin ich wohl raus. Ich öffne Tinder, wische links, wische rechts. Ich bleibe an einem Mitte-20er mit Natur- und Partyfotos hängen. In seinem Profil lese ich: Ich mache gerade meinen Abschluss in Wirtschaftspsychologie und du solltest klare Vorstellungen haben und wissen, was du willst. Da bin ich wohl raus. Ich öffne OkCupid, ein queerer Aktivist mit süßem Lächeln und 95% Übereinstimmungen. In seinem Profil klicke ich mich durch die Fragen. Ich lese: Würdest du jemals mit jemandem ausgehen, der Schulden hat? Seine Antwort: Nein. Da bin ich wohl raus. Ich gehe in einen Club tanzen, tanze wild, lache und sehe mich um. Der schöne Mensch mit Locken und Brille und Grinsen kommt zu mir. Wir reden. Irgendwann sagt er: Du wohnst am Cottbusser Tor? Das ist aber ganz schön asozialer, oder? Schon hart mit den ganzen Obdachlosen. Lass doch zu mir gehen. Da bin ich wohl raus. Ich, 29, Single, in einem Plattenbau wohnend, ohne Uni-Abschluss, mit Schulden und viel Lohnarbeit, mit psychischer Krankheit und unklaren Zukunftsperspektiven, suche immer noch. Was sind eure ersten Gedanken oder Gefühle, wenn ihr diesen Text hört?
2: Ich glaube, ich kann schon so zu einigen Sachen relaten, würde ich sagen. Also ich glaube, ich merke das schon auch immer in so romantischen Beziehungen, dass ich so, was so Klassismus betrifft, irgendwie mir eine gewisse Zugehörigkeit wünsche oder so ein Verständnis dafür. Und ja, also ich finde so das, was so thematisiert wurde, ist es halt irgendwie nicht so sichtbar, dass das halt so Klassismus ist oder so, ja.
1: Ich höre von dem Buch das erste Mal tatsächlich und ich bin auch sehr überrascht, wie relatable es ist. Auch wenn ich mit der Dating-Szene jetzt vielleicht nicht so viel zu tun habe, da ich ja 18 bin. Aber ich finde, viele denken nicht wirklich darüber nach, dass Dating, das Daten nicht so einfach ist, dass es so viele Teile von sozialen Bereichen betrifft eigentlich. Also auf jeden Fall macht es schon einen sympathischen Eindruck, das Buch auf mich.
0: Ja, und das Beispiel zeigt eben auch nochmal deutlich, auf wie vielen Ebenen sozusagen Klasse dann auch wirkt.
3: Was ist Klasse? Klasse beschreibt die gesellschaftliche Stellung von Menschen, zum Beispiel im Hinblick auf Einkommen, Bildung, Besitz, Beruf und soziale Herkunft. Was ist Klassismus? Klassismus ist die Diskriminierung oder Abwertung von Menschen aufgrund ihrer Klasse oder sozialen Herkunft. Er ähnelt damit Sexismus oder Rassismus. Es geht um strukturelle Ungleichheit und darum, nicht den gleichen Zugang zu Ressourcen, Teilhabe und Anerkennung zu haben. Betroffen sein können zum Beispiel ArbeiterInnenkinder, arme oder einkommensarme Menschen, Wohnungslose, Erwerbslose, Menschen ohne akademischen Abschluss oder Menschen, die keinen Schulabschluss haben. Dabei geht es nicht nur um die Herkunft. Klasse kann sich im Laufe des Lebens verändern. Menschen können etwa durch Arbeitslosigkeit, Armut oder Wohnungslosigkeit in eine andere Klassenposition geraten. Klassismus wirkt auf mehreren Ebenen zusammen. Zum einen geht es um ökonomisches Kapital, also darum, wie viel Geld jemand hat, ob Eigentum vorhanden ist oder ob es ein Erbe gibt. Zum anderen geht es um kulturelles Kapital, also um Bildung, Geschmack, Wissen und Dinge, die in einer Gesellschaft als Zeichen von Status gelten, etwa Bücher, Instrumente oder bestimmte Lebensstile. Dazu kommt das verkörperte Kapital, also wie man spricht, sich bewegt und in bestimmten Räumen auftritt. Auch institutionelles Kapital spielt eine Rolle, zum Beispiel Schul- und Hochschulabschlüsse. Hier zeigt sich auch die Verschränkung mit Rassismus, etwa wenn Abschlüsse aus anderen Ländern nicht anerkannt werden. Wichtig ist dabei, die Kultur von armutsbetroffenen Menschen ist nicht weniger wert. Es geht darum, wie eine Gesellschaft bestimmte Formen von Wissen, Auftreten und Lebensweise bewertet. Ein weiterer wichtiger Bereich ist soziales Kapital, also Netzwerke, Kontakte und Zugänge. Wer kennt wen? Wer hat Unterstützung? Wer hat Zugang zu Jobs, Räumen oder wichtigen Informationen? All diese Formen von Kapital können sich ineinander umwandeln. Zum Beispiel, wenn Menschen sich mit Geld an einer Privatuniversität einen Abschluss leisten können. Klassismus zeigt sich in vielen Bereichen. Auf dem Wohnungsmarkt, in Behörden, in Bildungseinrichtungen, in kulturellen Institutionen und im Arbeitsleben. Oft entscheiden soziale Herkunft und Klasse mit darüber, wer Zugang bekommt, wer mitgedacht wird und wer ausgeschlossen bleibt. Wichtig zu wissen: Klasse ist im deutschen Antidiskriminierungsgesetz nicht geschützt, anders als Geschlecht, ethnische Herkunft oder Behinderung. Man kann deshalb bis auf eine Ausnahme nicht vor Gericht ziehen, wenn man aufgrund von Klasse benachteiligt wird. Aktuell gibt es diese Möglichkeit nur in Berlin.
0: Das so ein bisschen als Einordnung. Ich weiß nicht, wie es euch geht. Ich habe früher ganz viel so Selbsttests im Internet gemacht, wo ich dann so geguckt habe, also zum Beispiel so bin ich queer oder auch ich weiß nicht, welche Wings Club Figur passt am besten zu mir. Heute mache ich dann halt mal so einen Klassismustest. In der Vorbereitung habe ich einen online gefunden und war so toll. Ich habe mich mit dem Thema natürlich schon beschäftigt, aber war so, ich will auch mal sowas so durchgehen und fand es irgendwie, ja, so eine ansprechende Form, um mich damit auseinanderzusetzen und auch so zu gucken, genau, wie privilegiert ist man so selber. Und bin darauf auf eine Gruppe gestoßen, die heißen Resource Transformation, also Ressourcen transformieren und rückverteilen. Das sind alles sehr privilegierte Leute, die halt genau sich zur Aufgabe gemacht haben, so Klassenprivilegien aufzuzeigen und so umzuverteilen. Lange Rede, kurzer Sinn. Sie haben diesen Klassenprivilegientest online gestellt. Man findet hier auch im Raum so QR-Codes. Das könnt ihr dann im Anschluss auch nochmal ausführlich selber machen, wenn ihr wollt. Aber ich habe auch für alle ZuhörerInnen und für das Publikum hier vor Ort ein paar Fragen mitgebracht, die ich jetzt genau nacheinander so stellen würde. Und ihr könnt vielleicht in euer Handy oder ja einfach, also hier liegen auch so Stifte rum, könnt ihr so eine kleine Strichliste machen, wie oft ihr Ja und Nein antwortet. Und einfach mal so ein bisschen, ja, vielleicht das Thema auch näher an euch selbst ranzuholen. Genau, also man kann nur mit Ja oder Nein antworten. Du heizt, bis dir warm genug ist und denkst nicht daran, wie viel es kostet. Du kannst Skifahren. Deine Eltern haben ein oder mehrere akademische Titel. Du hast selbstverständlich eine Zahnspange bekommen. Du weißt nicht aus dem Kopf, was die genauen Preise für Grundnahrungsmittel sind. Du musst dich nie mit einem Antrag auf staatliche Unterstützung fürs Studium, die Ausbildung oder mit einem Studienkredit herumschlagen. Du hast schon Geld geerbt oder wirst erben. Du musst keinen Überblick behalten, wie viel du monatlich ausgibst. Du hast ein Instrument gelernt. Du musst deine Eltern nicht finanziell unterstützen. Du konntest sorglos ein unbezahltes Praktikum machen. Du musstest noch nie einen Antrag auf Sozialleistungen und/oder Arbeitslosengeld stellen. Und die letzte Frage: Du hast mehrere Krankenzusatzversicherungen. Genau, ich hoffe, ihr seid mitgekommen. Ansonsten könnt ihr das natürlich dann im Anschluss nochmal machen. Für die vor Ort, genau, hier hängt der QR-Code aus. Und für alle Zuhörenden, die den Podcast nachher hören, packen wir den Link in die Beschreibung. Es ist natürlich jetzt damit nicht gesagt, so, ihr seid jetzt privilegiert, ihr seid nicht privilegiert. Aber es könnte ein Indiz dafür sein, wenn ihr sehr oft Ja angegeben habt, dass ihr eher privilegiert seid in Bezug auf Klasse. Wie ging das euch gerade, als ich die Fragen so durchgegangen bin? Und vielleicht mögt ihr auch so ein bisschen erzählen, wie ihr so aufgewachsen seid.
2: Also ich glaube, ich konnte hinter jede Frage fast ein Nein setzen. Ich glaube, mir macht es dann halt schon nochmal mehr so bewusst, dass, ja, also mein Zugang zu Bildung und vor allem auch so zu anderen Ressourcen einfach irgendwie viel, viel weniger ist als so bei anderen Leuten. Und ich auch das Gefühl habe, einfach vor allem in Leipzig leben ja überwiegend Studierende oder auch mein Umkreis, in dem ich mich so aufhalte, dass so die meisten Leute einfach schon so krass privilegierter sind. Und ich auch so in Bezug auf so, ja, wenn ich so älter werde, was das so für mich auch so heißen kann, halt so diese Privilegien nicht zu haben und auch kein Vermögen zu erben oder ja, so eigentlich finanziell nur von mir selbst abhängig sein zu können.
1: Ja, also auf die meisten Fragen konnte ich auch nur mit Nein Antworten. Was ich mit Ja antworten kann, ist zum Beispiel Zahnspange oder Instrument spielen, aber das ist auch nur davon abhängig, weil ich aus Polen komme ursprünglich und wir sind nach Deutschland gekommen, wegen dem Geld, damit es uns besser geht. Also würde ich in Polen bleiben, wäre es bestimmt auch nein. Ich muss sagen, ich lebe seit 6 Jahren jetzt in Deutschland und um das kurz zusammenzufassen, wir konnten uns auf jeden Fall deutlich mehr leisten als in Polen. Allerdings ist es jetzt auch nicht super toll gewesen und ich bin auf jeden Fall nicht wirklich privilegiert, dass ich sowas wie Skifahren machen kann. Ja, genau.
2: Was ich so dazu anschließend sagen kann, dass so meine Art von Bildung, die ich als Kind erlebt habe, also 90% der Zeit habe ich halt vorm Fernseher gehockt und irgendwie ja eigentlich nichts anderes gemacht. Also ich bin von der Schule nach Hause gekommen, meistens war dann eh keiner zu Hause. Und dann habe ich halt den ganzen Tag Fernsehen geguckt und ja, ich glaube, so in Bezug auch auf so Instrumente spielen oder irgendwie ein bestimmtes Wissen haben oder Wissen, was so vorausgesetzt, vor allem auch in so queeren Szenen oder allgemein so in der linken Szene, das war, ja, es ist schon irgendwie so eine Hürde gewesen für mich, da so reinzukommen. Also ich musste auch so richtig viele Sachen immer googeln, wenn ich so irgendwie das erste Mal in der linken Szene war. Ich war so, was heißt, also das klingt jetzt richtig lost, aber so, was heißt Antisemitismus zum Beispiel oder antifaschistisch sein, keine Ahnung, sowas, da fängt es irgendwie so an.
1: Ja, so war bei mir tatsächlich genauso. Ja. Allgemein ist Bildung theoretisch kostenlos, allerdings ich mache mein Abitur auf dem 2. Bildungsweg und da merke ich auch, wenn ich in der Klasse sitze, ich habe extrem keine Ahnung von manchen Begriffen, weil ich nie was nach der Schule wirklich gemacht habe, weil ich nie die Möglichkeit dazu hatte. Also ja.
0: Ja, danke schon mal für den kleinen Einblick. Ich habe auf jeden Fall, was mir auch so bei der Recherche für den Podcast, aber auch auf der Suche nach GästInnen, die ich hier einladen wollte, aufgefallen ist, dass, also zum einen bin ich irgendwie so Scham begegnet, dass Menschen nicht so darüber reden wollen, was für Klassenprivilegien sie haben, aber vor allen Dingen halt nicht haben. Und aber auch, dass Menschen dazu neigen, dann so zu untertreiben und zu sagen so, ich weiß nicht, ob ich jetzt wirklich stark genug von Klassismus betroffen bin, um jetzt hier auf einer Bühne zu sitzen. Und währenddessen haben sie mir dann erzählt, dass sie, seit sie 14 sind, halt arbeiten, um Geld für ihre Familie beiseite zu legen. Was ja auch nochmal so verdeutlicht, dass wenn man in diesem Rad drin ist und dass man von Klassismus betroffen ist, ist ja auch, also es muss nicht immer zutreffen, aber auch wie in so einem Hamsterrad sein kann und da überhaupt keine Zeit bleibt, um da irgendwie viel zu reflektieren. Was ich dann interessant fand in einem Podcast, der auch mit den HerausgeberInnen von diesem Klassenfahrtbuch so besprochen wurde, dass die beiden sind auch queer und von Klassismus betroffen. Und sie meinten so, dass es für sie sehr ähnlich war, dass sie wie so auch so ein Klassismus-Coming-out hatten. Also, dass sie auch sich erst halt so für sich selber mit dem Thema angefangen haben, auseinanderzusetzen. Und dann sind sie irgendwann damit mehr ins Gespräch gekommen mit anderen Menschen. Und ich habe mich gefragt, wie das bei euch war. Also, wie war der Prozess, dass ihr euch ja mit euren Erfahrungen auseinandergesetzt habt oder genau das so reflektiert habt oder gesehen habt, so dass auch ein strukturelles Ding, was hier gerade los ist.
2: Mein Mitbewohner ist, glaube ich, so die einzige Person, die ich kenne, die auch so stark von Klassismus betroffen ist. Und ich würde auch sagen, also natürlich in der Kindheit ist es schon irgendwie so vielleicht so unterschwellig da gewesen. Einfach so, wenn man zu Friends nach Hause gegangen ist und man so gesehen hat, ach so, so wohnen, so kann man auch wohnen. Oder das sind so diese, ich weiß nicht, so Geschenke, die man zu Weihnachten bekommt oder so. Aber ich glaube, so aktiv, dass ich so mich mit so Klassismus und meiner Klassenherkunft auseinandersetze, ist, glaube ich, auch erst so in den letzten 2 Jahren passiert. Ja.
1: Also bei mir, das habe ich auch als Kind schon gemerkt, dass irgendwo das Geld fehlt, dass ich mir weniger leisten kann als die anderen Kinder. Genau, wenn man einfach eingeladen wurde von Freunden nach Hause und dann hat man auch gesehen, die Wohnung sieht komplett anders aus als bei uns. Es gibt immer Essen zu Hause oder sowas. Das waren solche Sachen, die mir auf jeden Fall aufgefallen sind. Und aktiv habe ich mich vielleicht auch so vor 2-3 Jahren damit auseinandergesetzt. Ungefähr als die Oberschule zu Ende ging, finde ich. Weil mein erster Gedanke war, okay, ich muss irgendwas machen, was mir Geld bringt. Also mein erster Gedanke war tatsächlich, irgendeine Ausbildung anzufangen, damit ich mehr Geld habe.
0: Wie würdet ihr sagen, ist das heute so? Also wie viel sprecht ihr vielleicht auch? Also Solly, du hast das gerade schon erwähnt, aber genau, wie sehr nimmt das auch irgendwie Raum ein in Beziehungen, die ihr führt, dass ihr auch so darüber sprecht? Also am Anfang gab es ja auch das Beispiel mit dem Dating, aber genau, wie sehr ist das so aktiv Thema oder dass vielleicht auch Leute das halt irgendwie zum Thema mit euch machen und ihr einfach so merkt, so okay, darüber wird geredet?
1: Für mich, ich versuche schon offen mit dem Thema zu sein, weil ich finde, es gibt keinen Grund, sich zu schämen. Auf jeden Fall hat das länger gedauert, bis ich mich geöffnet habe, bis ich zum Beispiel, als ich mit meinen Freunden draußen war, dann gesagt habe, hey Leute, ich kann mir gerade das nicht leisten, ich kann nicht mit euch nach Chemnitz, Leipzig fahren, weil ich das Geld nicht habe. Also da muss ich zugeben, ich bin sehr froh, dass ich so eine offene und tolerante Freundesgruppe habe. Die haben mich immer an meiner Seite unterstützt und es gab auch Freundinnen, die gesagt haben, hey, alles gut, ich gebe es dir einfach aus. Beim nächsten Mal, wenn du das Geld hast, kannst du mir ausgeben. Also ich glaube, die Reaktion war schon sehr positiv und sehr offen.
2: Bei mir ist es irgendwie eher so, also ich habe das Gefühl, das kommt vor allem in so romantischen Beziehungen oft hoch, aber jetzt auch vermehrt in so meinem Freundinnenkreis. Und ich habe immer das Gefühl, das ist so extrem schambehaftet. Also so, ich glaube, es ist ein bisschen so, wie wenn jemand einen jetzt so misgendert, dann ist man so die Person, die das auf einmal so auffängt und dann ist man so, will dieser anderen Person ein gutes Gefühl geben, obwohl man eigentlich gerade so selbst die betroffene Person ist. Und ich habe das auch richtig viel so, dass meine Friends dann über so Brokenness reden und ich mir so denke, ihr macht halt so einen Call bei euren Eltern und habt halt so direkt so Geld auf dem Konto. Und ich glaube, mir fehlt da schon manchmal irgendwie mehr so diese Sensibilität, aber jetzt auch zum Beispiel in Sportverein oder wenn man irgendwie ausgehen möchte oder so, dass es irgendwie immer eine Voraussetzung ist, dass man halt Geld ausgeben muss. So.
0: Danke schon mal für den Einblick. Ich würde jetzt so ein bisschen den Schlenker zur der Verschränkung machen von Klasse und Queerness. Ich meine, Dating und so zählt da jetzt auch schon rein, aber ich würde gerne noch mehr auf sozusagen, wie ist queere Identität und das Ausleben von queerer Identität auch von Klassismus beeinflusst. Vielleicht kleiner Fun Fact am Rande. Klassismus ist sehr eng verbunden mit feministischen und auch rassismuskritischen und lesbischen Bewegungen. Also die ersten Aufzeichnungen zum Beispiel über Klassismus sind in Lesbengruppen von ArbeiterInnen entstanden. Was ich irgendwie, ja, es hat mich irgendwie gefreut, als ich das so gelesen habe und war so cool. Aber das ist ja das eine irgendwie, wie man darüber spricht, wie das irgendwie aufgearbeitet wird. Aber ist, dass Klassismus unzählige Bereiche beeinflusst und wie man sich auch mit sich selber auseinandersetzen kann, haben wir jetzt auch schon immer wieder angeteasert. Aber mich würde jetzt interessieren, wie eure soziale Herkunft sich sozusagen darauf ausgewirkt hat, wann und wie ihr euch mit eurer eigenen Identität so auseinandersetzen konntet.
1: Zu meiner Sexualität habe ich mir wenige Gedanken gemacht tatsächlich, weil es hat mich eigentlich nicht gestört, beziehungsweise es hat sich nicht viel verändert, ob ich bisexuell oder hetero bin. Aber zu meiner Identität, zu meinem Geschlecht, naja, ich sag mal, ich hatte das Gefühl am Anfang, ich habe schlimmere Probleme, mit denen ich mich auseinandersetzen muss, als erstmal, wer bin ich? Sprich, erstmal nachdenken, okay, dass ich mit meinem Taschengeld irgendwie rumkomme, dass ich mir irgendwie die Klassenfahrt leisten kann. Und als es besser geworden ist in unserer Familie, habe ich dann langsam angefangen nachzudenken, okay, irgendwie, ich fühle mich anders, ich fühle mich nicht wie eine Frau. Und da ich 13 war, wusste ich auch nicht so wirklich, wie Transition aussieht. Aber je älter ich wurde, desto mehr habe ich auch gemerkt, okay, es braucht Geld auf jeden Fall, dass ich mir die OPs leisten kann, damit ich mir die Hormontherapie leisten kann. Und das hat schon, sage ich mal, länger gedauert als bei anderen Transpersonen, habe ich das Gefühl. Also ich war ziemlich spät dran, irgendeinen Therapieplatz zu bekommen, weil es eben kostenspielig war.
2: Ich glaube, dazu müsste ich auch sagen, dass so meine Mutter auf jeden Fall so krank ist. Und ich dachte so einfach als Kind, so gab es keinen Raum dafür, also dafür war kein Platz. Also auch so bei meinem Vater, also es wurde nie darüber gesprochen, was so die Identität ist oder ja vielleicht auch wer man so ist. Und es hat sich dann irgendwie auch erst so entwickelt, als ich dann irgendwie ausgezogen bin mit 18. Also ich glaube schon, ich weiß auf jeden Fall auch schon, seitdem ich kleiner bin, dass ich so auf jeden Fall trans bin. Und ich habe schon das Gefühl, dass wenn ich jetzt in einem anderen Haushalt groß geworden wäre, wäre ich jetzt vielleicht auch an einem anderen Schritt so oder an einem anderen Punkt und hätte vielleicht schon meine Mastek oder so, keine Ahnung. Aber ja, auf jeden Fall, so Geld spielt da natürlich auch so voll mit rein. Also ich wäre vielleicht auch gerne einfach schon an einem anderen Punkt, als dem ich jetzt gerade so bin, aber es ist halt finanziell nicht möglich.
0: Wir sprechen dann auch nochmal zu einem späteren Zeitpunkt so über Gesundheit auch. Jetzt erstmal, weil du auch gerade angesprochen hast, also Klassismus, es geht ja auch nicht nur um Geld sozusagen, sondern auch zum Beispiel, wie selbstverständlich man sich halt in bestimmten Räumen bewegt, wie man spricht, welche Codes man kennt, welche Netzwerke man hat. Könnt ihr euch an Situationen erinnern, wo ihr gemerkt habt, dass sozusagen eure soziale Herkunft halt mitentscheidet, so wie wohl ihr euch jetzt gerade in diesem queeren Raum fühlen könnt. Also genau, wie ihr euch teilgeführt habt oder auch eher ausgeschlossen gefühlt habt.
2: Ich habe das auf jeden Fall schon so gemerkt. Ich würde sagen, als ich nach Leipzig gezogen bin, war mein Anspruch an so mich auf so queer-feministischer Ebene zu politisieren auf jeden Fall stärker. Und ich habe das schon so gemerkt, dass ich einfach so ein bestimmtes Wording nicht habe oder dass vorausgesetzt wird, dass ich mich mit bestimmten Themen einfach schon auseinandergesetzt habe oder mit bestimmten KünstlerInnen oder AktivistInnen aus so den früheren Zeiten oder mich historisch auch einfach irgendwie mit so Sachen stärker auseinandergesetzt habe. Und ich glaube, das ist auch so einfach einer krass studentischen Bubble verschuldet, so, weil ja die Sprache ist schon so sehr einfach akademisiert und auch irgendwie elitär. Und ich merke das dann schon, dass ich so irgendwie das Gefühl habe, jetzt was Falsches zu sagen. Oder es ist komisch, dass ich das dann nicht verstehe, weil das irgendwie so eine Voraussetzung ist, weil ich ja queer bin. Und ja, da muss ich ja wissen, was bestimmte Begriffe heißen.
0: Wie war das bei dir, Mika?
1: Ich glaube auch, dass die Sprache eine große Rolle spielt. Als ich zu den ersten Veranstaltungen gekommen bin, hatte ich auch nicht so wirklich Ahnung, wovon wirklich geredet wird, weil ich nicht wirklich Zugang zu bestimmten Büchern oder einfach zu dem Wissen hatte. Ich musste wirklich auch viel recherchieren, viel nachlesen, was die Sachen heißen, damit ich erstmal mich zugehörig fühle und weiß, wovon ich selber spreche.
0: Ich würde jetzt gerne auch noch so ein bisschen über Codes, also so Erkennungszeichen und bestimmte Stile sprechen. In der queeren Szene ist es ja auch einfach ein Ding. Menschen mögen es auch, sich irgendwie bestimmt zu kleiden, bestimmte Frisuren zu haben, Piercings zu haben, Tattoos zu haben, aber sich auch halt auf eine bestimmte Art irgendwie zu bewegen. Das kann Zugehörigkeit schaffen, aber auch ausschließen. Wie waren eure Erfahrungen so damit?
2: Ich habe auch das Gefühl, seitdem ich so in Leipzig wohne, dass es viel, viel präsenter, dass ich so mich so voll in so queeren Spaces aufhalten möchte. Und als ich davor in Berlin gewohnt habe, hatte ich schon auf jeden Fall auch so stark das Gefühl, dass es so ein bestimmtes Aussehen vorausgesetzt ist, aber es war auch irgendwie nochmal ein bisschen eine andere Szene. Es war eher so eine Skate-Queer-Szene. Ich glaube, ich habe einfach das Glück, dass ich mich dann irgendwie, oder ich habe mich einfach früh äußerlich verändert und ich glaube, mittlerweile habe ich da nicht mehr so krasse so Schwierigkeiten, weil ich einfach, glaube ich, schon so aussehe, wie ich aussehen möchte und ja, auch vielleicht so bestimmte Codes, auch vielleicht nicht alle Codes erfüllen möchte, ja.
0: Aber habt ihr am Anfang so einen Druck gespürt, dass es irgendwie, ich muss das jetzt alles hier erfüllen, ich brauche die ganzen Piercings und was weiß ich, dass ich jetzt irgendwie Teil bin oder eher nicht?
1: Also irgendwo schon, denke ich. Als ich andere queere Leute kennengelernt habe, das erste, was mir aufgefallen ist, waren Piercings, waren Tattoos, gefärbte Haare. Und okay, mit den gefärbten Haaren habe ich auch zeitig angefangen, aber mit den Piercings oder Tattoos konnte ich nicht wirklich. Einmal, weil ich minderjährig war und zweitens, weil das Geld gefehlt hat. Und da fühlte ich mich schon ein bisschen out of place, sage ich mal, mit meinem, sage ich jetzt mal, basic Aussehen. So ausgeschlossen wurde ich, glaube ich, nicht, aber sagen wir, es gab schon einen Unterschied zwischen mir und anderen Leuten, auf jeden Fall.
0: Und Teil von der queeren Ästhetik ist ja teilweise auch, dass Menschen halt gerne Secondhand-Klamotten tragen, bewusst ausgewaschene Klamotten oder so geflickte oder vermeintlich so trashy Looks tragen, wobei der Begriff trashy auch schon extrem problematisch ist und halt etwas abwertet. Und ja auch zum Beispiel es viele Leute gibt, die irgendwie jetzt mehr Reality-TV schauen, was vorher halt eher auch abgewertet wurde. Und mich würde interessieren, ja, was macht das mit euch, wenn so Dinge, die erst halt irgendwie so als peinlich, billig oder anders abgewertet wurden, bei zum Beispiel armutsbetroffenen Menschen jetzt als so stilvoll oder so wie Reality-TV so ironisch gefeiert werden?
1: Auf die Frage kann ich sehr gut beantworten. Und zwar als Kind habe ich mich immer geschämt, dass meine Mutti zum Beispiel immer ab und zu einem Secondhand-Laden gegangen ist und irgendwelche Klamotten für mich gekauft hat. Und mittlerweile finde ich das einfach sehr spannend zu sehen, wie viele dieses Secondhand-Klamotten kaufen so feiern und so tun, als wäre es sogar ein Hobby und richtig cool. Woran die Leute nicht denken, ist, dass Leute, also manche Leute sich nicht mehr als Secondhand leisten können und das eigentlich kein Trend ist. Also das macht mich schon irgendwo ein bisschen sauer, daraus einfach so einen Spaß zu machen. Aber gleichzeitig, ich beende das erstmal so.
2: Ich wollte sagen, ich habe irgendwie gerade das Gefühl eher, dass es so eine, die Ästhetik eher davon gerade so Abstand nimmt und ich eher das Gefühl habe, dass so, es geht jetzt wieder in sowas so Schickeres, Klamotten müssen so neuer aussehen und ich hatte auch das Gefühl, als ich so letztens, das war so vor so ein paar Monaten, dass ich so eine meiner Lieblingshosen so Löcher hatte und ich habe so richtig eine Krise bekommen, weil ich war so, oh mein Gott, die Ästhetik geht gerade voll in sowas so, wir tragen alle wieder irgendwie perfekte Klamotten und alles ist neu und ich habe so hier meine löchrigen Klamotten und habe so in meinen Schrank geguckt und war so, boah, ich habe halt einfach gerade kein Geld, um mir neue Klamotten zu holen und ich will auch nichts, was so Secondhand-mäßig aussieht, weil halt keiner irgendwie oder weil es so wieder so zurückgeht mehr, habe ich das Gefühl. Und das halt so ist eigentlich so voll unnötig, weil es am Ende juckt ja auch niemanden, ob du jetzt so ein Loch in deiner Hose hast, aber irgendwie jetzt so voll die Krise mir ausgelöst.
0: Ich finde es richtig spannend, dass ihr gerade so zwei Pole da so irgendwie so gut repräsentiert habt. Danke erstmal dafür. Aber also das ist ja, es ist das eine, dass es auch einfach ein Fakt ist. Vielleicht in manchen Kreisen ist es auch eine Ästhetik noch von diesen Klamotten, wo wir auch drüber geredet haben und den Secondhand-Ding. Auf der anderen Seite gibt es eben halt auch den Trend, dass sich jetzt schon wieder die Mode verändert und diesen Trends muss man ja auch erstmal mitgehen können und das Kapital und die Ressourcen dafür haben. Und etwas anderes, was mit Queersein auf jeden Fall sehr eng vernetzt ist, ist ja auch sozusagen für die Gemeinschaft da sein, für die Community da sein, aktivistisch sich zu engagieren. Dabei wird aber, finde ich, häufig außen vor gelassen, dass Aktivismus ja auch oft Ehrenamt bedeutet und dass das halt Privilegien braucht wie Zeit, Energie und Zugänge zu Gruppen. Ich weiß von euch beiden, dass ihr auch mehr oder weniger mal aktiv seid oder wart. Welche Rolle hat da eure soziale Herkunft oder auch eure Klasse gespielt, wie ihr euch so engagieren konntet und könnt?
1: Für mich, ich bin vor einem Jahr ausgezogen, was eine Rolle spielt. Und ich habe dann erstmal nach neuen Communities gesucht, damit ich so ein bisschen mehr machen kann, aktivistisch gesehen jetzt. Und schnell habe ich gemerkt, okay, das überfordert mich in dem Moment, weil ich jedes Wochenende arbeiten muss, dass ich vielleicht auch nach der Schule arbeiten muss. Ich habe einfach keine Zeit dafür, was mich richtig gestört hat, weil ich möchte politisch aktiv sein und ich möchte mehr Arbeit leisten und ich möchte auch ehrenamtlich für Leute da sein. Das ist für mich eigentlich mein Ziel im Leben, andere Leute zu unterstützen, die es brauchen. Und es macht mich einfach sehr traurig, dass ich mir zu dem Zeitpunkt so wenig, also von der Zeit gesehen, einfach leisten kann, dass ich so wenig für die anderen Leute da bin. Und alles hängt nur davon ab, weil ich eben meine Miete bezahlen muss irgendwie, weil ich keine andere Leistungen bekomme vom Staat zum Beispiel. Also ja, die Zeit spielt eine sehr, sehr wichtige Rolle.
0: Wie ist es bei dir, Solly?
2: Ich war auf jeden Fall mal eher stärker aktiv, aber war ich auch arbeitslos, habe Bürgergeld bekommen. Und jetzt gerade arbeite ich und bezuschusse dann auch noch Bürgergeld, weil ich einfach nicht mehr arbeiten gehen kann, weil ich es einfach nicht schaffe. Und ich auch so merke, dass so ich jetzt auch schon mal wieder bei Paplena war und irgendwie auch eigentlich so Lust habe, wieder so anzufangen. Aber ich auch so merke, dass so vor allem in Bezug auf Klasse und Klassenherkunft so, ich einfach merke, mir fehlt so manchmal so einfach so ein Zugehörigkeitsgefühl. Oder ich habe dann das Gefühl, ja, okay, ich sitze jetzt halt hier in einem queeren Kreis und so, das ist auch ein Teil meiner Identität, aber das bin nicht nur ich und irgendwie fehlt mir das halt voll oft. Und ja, ich merke einfach auch so, dass so ich gerade tendenziell auch irgendwie vielleicht auch eher weg davon möchte, so nur in diesen Kreisen so aktiv zu sein und mich auch irgendwie anderweitig so zu politisieren. Und ich glaube, ja, ich wünschte irgendwie auch, dass so natürlich meine Teilhabe daran irgendwie anders wäre, aber ich merke auch einfach, dass so meine Kapazitäten sehr begrenzt sind, auch mit so ADHD, dass es einfach so nicht so einfach ist, so einem Plenum zu folgen, nachdem man irgendwie gearbeitet hat oder den ganzen Tag schon unterwegs war oder sich konzentrieren musste und dann am Abend nochmal 2 Stunden Plenum ballern, das funktioniert nicht so gut bei mir.
0: Und wenn wir jetzt so auf den aktuellen Zustand sozusagen von queerem Aktivismus oder Veranstaltungen, die ihr auch so mitbekommt, schauen, wie würdet ihr sagen, fühlt ihr da das Klasse auch in dieser Arbeit von Aktivismus und Veranstaltungen so mitgedacht wird?
2: Boah, ich habe eigentlich gar nicht so krass das Gefühl, dass das so mitgedacht wird, ehrlich gesagt.
1: Was mir gerade einfällt, ist eben die Sprache. Also viele Veranstaltungen werden eben so gestaltet, wie du schon gesagt hast, so sehr studentenmäßig, das auf diesem akademischen Level halt. Und da wird natürlich nicht daran gedacht, dass viele sich keinen höheren Bildungsabschluss leisten können, das einfach nicht machen können und dass auch die ganzen Begriffe und Nachrichten nicht wirklich nachvollziehen können.
2: Ja, oder vielleicht so die Art und Weise, was es für Veranstaltungen gibt vielleicht auch. Also dass so, ich weiß nicht, jetzt eine Veranstaltung oder ein Trans Day of Visibility, das fand ich eigentlich voll cute, aber es war trotzdem so eine, am Ende so eine Lesung. Und ich finde auch, dass das so voll was so Cooles sein kann, aber ich finde so Lesungen im Allgemeinen auch irgendwie was so sehr Akademisches oder ja schon, es holt eigentlich most, glaube ich, wirklich fast nur so Leute ab. So Studis ab, also keine Ahnung. Ich würde mir manchmal wünschen, dass es so Veranstaltungen sind, die vielleicht auch kostenlos sind oder bei ihrer Arme oder ja.
1: Ja, auf jeden Fall, dass die Veranstaltungen auch entweder sehr günstig vom Preis her sind oder sogar kostenlos. Und zudem, dass sie vielleicht nicht nur in Großstädten stattfinden. Weil wenn man die Preise bedenkt, wenn man zum Beispiel nach Leipzig fahren möchte mit einem Zug und man kein Deutschlandticket hat, kostet das mittlerweile, ich weiß leider nicht wie viel, aber ich glaube, das waren schon so 12, 13 Euro hin und nochmal zurück. Das ist schon sehr, sehr teuer. Und ich bin sehr froh, dass dieser Podcast zum Beispiel in Döbeln stattfinden kann. Aber es gibt zu wenige Veranstaltungen im ländlichen Raum und das spielt auch eine Rolle, weil viele sich Fahrten zum Großstadt von der Zeit her und vom Preis her nicht wirklich nochmal leisten können.
0: Mhm, absolut. Wir sind jetzt schon fast am letzten Punkt, bevor wir dann nochmal einen Blick in die Zukunft wagen so und über Wünsche und Träume reden. Aber genau, wir haben vorhin schon mal kurz, also Solly, du hast es auch kurz angesprochen, zum Beispiel den Gesundheitszustand deiner Mutter und aber auch insgesamt ist Gesundheit ein Thema, was extrem stark mit Klasse in Verbindung steht. Und statistisch ist auch belegt, dass Menschen mit geringem Einkommen oder Armutserfahrung eben häufiger krank werden, also psychisch wie auch physisch. Und zusätzlich kommt ja dann noch, dass die Gesundheitsversorgung von queeren Menschen und vor allen Dingen von Transmenschen, das habt ihr auch beide schon angesprochen, als es darum ging, wie ihr eure queere Identität, vor allen Dingen euer Geschlecht halt irgendwie ausleben konntet, das extrem in Verbindung steht und sich miteinander bedingt. Wo würdet ihr sagen, habt ihr so erlebt, dass Gesundheit sozusagen halt nicht nur so eine medizinische Frage ist von, kriege ich jetzt hier Hilfe oder nicht, sondern auch eine soziale Frage ist?
2: Also ich würde sagen, ich habe es ja schon früh bei meiner Mutter gemerkt. Also so, ich finde, die ist auf jeden Fall komplett durchs System durchgefallen, was mich auch voll traurig macht, weil ich mir für sie auch ein anderes Leben gewünscht hätte so. Aber ich glaube also, vor allem auch als so Transpersonen, die richtigen Ärztinnen zu finden, die auch sensibel sind, ist fast unmöglich, vor allem in Leipzig. Also ja.
1: Also ich würde nochmal den Punkt aufmachen mit Mastektomie und mit Hormonen. Erstmal die richtige medizinische Versorgung zu finden, ist nicht so einfach, weil zurzeit es auch einfach zu wenige Ärztinnen gibt, die das gesetzlich machen. In meinem Fall musste ich für mein Gutachten für Testosteron 300 Euro bezahlen. Und als Arbeiterkind ist es schon schwierig, sich sowas zu leisten. Also das hat mich auf jeden Fall beeinflusst, dass ich keine richtigen Praxen gefunden habe. Und zweitens, dass ich auch sehr weit suchen musste, dass ich von zum Beispiel Döbeln nach Leipzig jedes Mal fahren musste, das kostet auch Geld. Ja.
2: Ja, ich glaube, ich merke das so vor allem in Bezug auf so Hausärztinnen so finden. Ich habe das Gefühl,

0: Halt habt. Jetzt für die Menschen vor Ort würde ich nur schon mal sagen, dass wir jetzt hier gleich noch ein paar abschließende Fragen beantworten werden, so mit Blick auf die Zukunft. Genau, aber wenn euch schon Gedanken, also wenn ihr irgendwie Gedanken habt, die euch jetzt schon eingefallen sind über den Zeitraum von der Aufzeichnung jetzt von dem Podcast, könnt ihr die gerne auch aufschreiben und dann nach vorne geben. Oder ihr könnt dann auch gerne, wenn ihr Gedanken habt oder eine Frage habt, euch die schon mal überlegen und dann, wenn es soweit ist, die dann dort vorne in dieses Mikrofon sprechen. Aber weil die Hürde ja so ein bisschen hoch sein kann, könnt ihr das sonst auch gerne einfach aufschreiben. Ja, jetzt wieder zu euch beiden. Mit Blick, also ich meine, gerade haben wir auch schon so ein bisschen darüber gesprochen, auf die bestehenden queeren Strukturen und Communities, was ihr euch da so wünschen würdet. Vielleicht nochmal, dass wir es so zusammenbringen und für alle, die diesen Podcast jetzt hören, dass sie nochmal mitschreiben können. Was wünscht ihr euch? Was muss sich verändern, damit queere Menschen, die von Klassismus betroffen sind, halt auch mehr in queeren Räumen mitgedacht werden?
1: Ich finde irgendwie wichtig, so mal über Geld zu reden einfach. Also ich habe das Gefühl, dass so ein schambehaftetes Thema ist, auch für Leute, die halt finanziell jetzt nicht so instabil sind oder genug Geld haben oder auch einen Puffer haben, ja, dass das so sichtbar gemacht wird, dass man vielleicht auch über mehr so ein Solidaritätsprinzip spricht oder dass man ja Veranstaltungen macht, die wirklich so alle Menschen betreffen und nicht irgendwie ein bestimmter akademischer Abschluss oder dass du studierst irgendwie so eine Voraussetzung sein muss, sondern dass es halt so dass voll wichtig ist, dass so alle Menschen mit so einbezogen werden und dass man halt so die Räume irgendwie so mehr öffnet, wie du auch schon meintest, so mehr in ländliche Räume oder halt mal mit so der Nachbarschaft reden oder so und nicht nur so in seiner kleinen Bubble bleiben.
0: Kurze Nachfrage, was meinst du mit Solidaritätsprinzip?
1: Naja, es gibt ja zum Beispiel so in Cafés ja zum Beispiel kann man ja so Geld manchmal einwerfen und wenn eine Person kein Geld hat, um einen Kaffee zu trinken, kann man sich das Geld rausnehmen und dann davon sich einen Kaffee holen. Und ich denke mir so, wenn man jetzt eine queere Gruppe ist, dass man vielleicht, dass einfach Leute, die finanziell stabiler sind, dass es so einen Pott gibt, wo man so Geld reinwirft und wenn man so jetzt plant, irgendwie mal zusammen irgendwo hinzugehen oder ja, genau, dass man dann, dass eine Person das einfach so rausnehmen kann, ohne dass das so visible gemacht werden muss. Also weil es ja auch irgendwie unangenehm ist. Ich hatte auch schon so oft die Situation, dass ich mir so dachte, okay, ich habe jetzt gerade wirklich kein Geld, irgendwie jetzt mit Essen zu kommen und muss das dann so auspointen und dann wird das erst so sichtbar und das ist irgendwie auch einfach unangenehm, ja.
2: Ja, eigentlich hat Soli schon alles gesagt, aber für mich wäre es auch wichtig, dass queere Leute vielleicht auch besser eingeleitet werden. Vielleicht würde das dazu führen, dass sich Leute, die von Klassismus betroffen sind, wohler fühlen. Nochmal in Bezug auf Sprache meine ich das jetzt, dass sie nicht so überfordert mit den ganzen Begriffen sind, mit den ganzen Veranstaltungen, sondern dass erstmal jemand sie an die Hand nimmt und sagt, hey, das ist völlig fein, dass man erstmal die Leute langsam einleitet, dass sie dann trotzdem sich zugehörig fühlen und dass sie an diesen Veranstaltungen teilnehmen, an verschiedenen Lesungen oder sowas halt in der Art, finde ich. Und dass man auch nochmal über Geld redet, dass vieles vielleicht offener wird, dass diese Veranstaltungen oder Räume eben entweder wenig kosten oder gar nichts und dass sie auf jeden Fall im ländlichen Raum stattfinden, weil sich viele nicht die Fahrt leisten können. Ich finde das super, super wichtig. Es wird immer vergessen, dass es auch queere Leute im ländlichen Raum gibt, dass sie auch was mit Aktivismus anfangen möchten, dass sie auch eine politische Arbeit leisten möchten und einfach nicht im Zentrum von Leipzig oder Dresden ankommen können und dort was machen können.
1: Ja, was ich mir auch noch so gedacht habe, so jetzt in Bezug darauf, dass man ja auch irgendwie vielleicht mal auch wie so eine Box hat, wie wenn man zum Beispiel wie sich unwohl gefühlt hat oder so, eine Box hat mit einem Thema, über das man so reden will und als Gruppe das so gemeinsam aufarbeitet oder dass es eine Person gibt, die dann irgendwie darüber spricht und man so voll viele Fragen stellen kann oder dass man einfach auch zum Beispiel Klassismus, dass Leute sollten sich auf jeden Fall mal belesen und mal sich damit auseinandersetzen, aber auch natürlich bei vielen anderen Themen auch und dass man vielleicht auch gemeinsam Sachen ausarbeitet und darüber spricht.
0: Danke. Mich würde auch interessieren, wie es euch jetzt, bevor wir dann noch kurz zum Publikum kommen, wie es euch jetzt gerade nach dem Gespräch geht, so wo ihr erstmal wisst, okay, ihr habt es jetzt erstmal geschafft, das ist jetzt die letzte Frage, die ich euch stelle.

0: Genau.
1: Also auf jeden Fall, ich war sehr aufgeregt, aber irgendwie habe ich es geschafft. Ich dachte, dass ich viel mehr reden werde, aber irgendwie musste ich nicht so sehr. Soli hat sehr viel beantwortet und auch sehr gut. Fast die Antwort aus meinem Mund genommen, okay. Merke ich mir. Nee, also ich freue mich, dass ich teilnehmen konnte und es war auf jeden Fall sehr, ja, es hat Spaß gemacht, auf jeden Fall.
2: Ich ärgere mich ein bisschen über mich selbst. Ich hätte irgendwie vielleicht doch ein bisschen mehr die Fragen nochmal so durchgehen müssen, weil ich habe das Gefühl, ich hätte auch mehr sagen können. Aber ich finde, wenn man dann so aufgeregt ist, dann, ich merke das so, dass es dann so, ich verschluck dann so die Worte und dann will ich mich irgendwie eher kurz halten. Ja, und ich habe irgendwie das Gefühl, man hätte noch mehr sagen können einfach. Ja, ich danke dir auf jeden Fall fürs Hosten und auch wichtig, dass wir in Döbeln sind, im ländlichen Raum, ne?
0: Ja, aber ich meine, wir haben hier keinen Vollständigkeitsanspruch und es geht darum auch einfach, dass wir halt hier ein Gespräch führen und so, dass es ein kleiner Einblick ist. Und ich finde, den habe ich zumindest von euch bekommen und bin sehr, sehr dankbar, genau, dass ihr hier wart und das mit uns geteilt habt. Genau, abschließende Worte finde ich aber gleich. Ich gucke jetzt einfach mal ins Publikum und mich würde auf jeden Fall interessieren, was ihr aus dem Gespräch mitnehmt oder ob es was gab, was euch berührt habt oder ob ihr Gedanken habt, die ihr gerade teilen wollt oder vielleicht auch Fragen an unsere zwei GästInnen auf der Bühne. Wenn ja, dann könntet ihr zu dem Mikro gehen oder, falls ihr was aufgeschrieben habt, es hier vorbringen. Okay, also aus dem Publikum gab es ein bisschen was Aufgeschriebenes und ich werde jetzt versuchen, aus diesen Stichworten jetzt was zu machen. Also zum Thema Gesundheit und Klasse, dass ein großer Punkt auch noch ist, der Faktor Zeit. Also wir haben jetzt auch gesprochen über die Zugänge, aber halt auch die Zeit zu haben, Fachärztin zu finden. Man muss lange warten in der Zeit, in der man vielleicht halt arbeiten könnte und wenn aber zum Beispiel halt auch nicht die Zeit hat, sich in Behandlung zu geben, dann hat man auch keine Diagnose und man schleppt sich halt krank dann auf die Arbeit und alles wird irgendwie schlimmer. Und auf der zweiten Karte steht noch das Thema Schuldgefühl und Verharren im Hamsterrad. Also auch das Gefühl zu haben, irgendwie das Geld nicht zum Beispiel verdient zu haben, dass wenn man finanziell stabil ist, dass es eigentlich einem nicht zusteht und dass, obwohl man vielleicht in einer anderen ökonomischen Situation ist, trotzdem diese Verhaltensmuster, die man vielleicht früher erlernt hat, noch so bestehen bleiben und man diese Panik nicht verliert, dass es jederzeit wieder so weit kommen könnte. Habe ich das so richtig? Okay, ich krieg ein Nicken aus dem Publikum. Solly, du wolltest dazu was sagen.
2: Ja, ich glaube, ich würde dazu noch ergänzen, auch so, man sich was leisten zu wollen oder zu können oder sich so zu denken, oh mein Gott, ich fühle mich jetzt schlecht, weil ich mir das jetzt kaufe, weil eigentlich habe ich ja, oder so, ist es irgendwie verboten oder ich muss mich dann so rechtfertigen, weil so, ich habe es irgendwie auch manchmal so in meiner WG, wenn ich mir was kaufe, dass ich bin so, oh mein Gott, die denken jetzt, ich bin hier financially stable oder so. Oder was ich auch denke, dass ich so, ich denke mir so, ich habe jetzt gerade irgendwie ein Einkommen und bin deswegen nicht mehr von Armut betroffen, was halt nicht stimmt, weil ich halt auch Schulden habe und halt Bürgergeld beziehe. Aber dass es halt so verschoben ist, dass man eigentlich so das Minimum an Geld hat, so unter der Armutsgrenze lebt, so von so, wie viel man verdienen sollte. Und trotzdem sich denkt, ja, okay, geil, ich habe es jetzt eigentlich geschafft. Ich bin jetzt raus. Ich hab jetzt Geld, obwohl es halt nicht so ist. So.
0: Absolut. Da gibt's noch eine zweite Karte. Und auf dieser Karte steht, es ist super schwer, wenn man nicht weiß, wovon man betroffen ist, weil es möglicherweise nie Thema war. Darüber haben wir ja also auch immer wieder jetzt gesprochen und dass es ja auch einfach so viel voraussetzt, dass man so viel Zeit hat, so viel Ressourcen hat, dass man sich überhaupt erstmal damit auseinandersetzen kann, was ist eigentlich mein Leben und was ist bei anderen Menschen vielleicht nicht so, aber ich denke, dass das irgendwie Normalität ist. Dafür muss man ja auch einfach Zeit haben, um sich damit auseinanderzusetzen und können wir auf jeden Fall was damit anfangen. Gibt es sonst noch Dinge? Es sieht nicht so aus. Dann, genau, ich habe mich gerade schon bedankt bei euch beiden, Mika und Solly. Vielen, vielen Dank, dass ihr da wart und dass ihr genauso mit mir gesprochen habt, auch vor Publikum und so vulnerable Dinge auch geteilt habt. Das Projekt soll weiterhin stattfinden. Ich habe das eingangs schon mal gesagt, es soll immer mehr Podcasts zu Themen geben, über die halt sonst nicht so gesprochen wird in queeren Communities. Und ich würde euch einfach nur noch mal ermutigen, wenn ihr so denkt, oh, ich habe irgendwie Bock, auch mal so einen Podcast mit vorzubereiten, mir ein Thema zu überlegen oder mir zu überlegen, wer soll als nächstes hier auf einer Couch sitzen, wenn nicht Mika und Solly wieder hier sitzen, würden wir uns sehr, sehr freuen, wenn ihr Teil von der Redaktion werdet. Wir treffen uns online, damit man von überall teilnehmen kann, alle 2 Wochen. Schickt einfach eine Mail an milo@rundfunkkombinat.de und dann kriegt ihr einen Link von mir. Ansonsten würde ich mich gerne bedanken bei allen Menschen, die im Hintergrund hierfür gearbeitet haben. Einmal Siska für den Social Media Content, der jetzt auch schon im Vorhinein war. Susan, danke für die Technik und dass du auch diesen tollen Antrag für das Projekt erstmal mit mir geschrieben hast. Dann Hans für die Awareness, also das Konzept auch und die Ausführung. Lutz für das wunderbare Intro, Jasmin fürs Videofilm und Leo hat unser tolles Podcast-Cover entworfen, was ihr noch sehen werdet. Und auch Spektrum 3000 für die technische Unterstützung und Paus fürs Einlesen. Die nächste Folge kommt aus Pirna, live vom Marktplatz zum CSD am 11. Juli. Vielen Dank fürs Zuhören und danke an euch beide.
2: Danke dir.
1: Dankeschön.
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3: Das war das Transgender-Radio für heute mit einem Beitrag zu Klassismus in der queeren Szene aus der Podcast-Reihe Wiesenpieper. Danke für diesen wichtigen Beitrag und danke fürs Zuhören. Transgender-Radio gibt es wieder im nächsten Monat. Die aktuelle Ausgabe und viele vergangene könnt ihr bei Mixcloud nachhören unter mixcloud.com/radioaktivist_innen. Habt eine gute Zeit. Bis zum nächsten Mal, Kai vom Transgender Radio.

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1: Ja, und mit Blick auf das Wochenende setzen wir unsere Reise fort und verlassen die Stadt Halle und reisen heute gemeinsam nach Quedlinburg, einem hübschen kleinen Fachwerkstädtchen, auf unserer Suche nach Plätzen der Republik.

0: Ein Wochenende wie jedes andere, möchte man meinen, geht ein Mensch durch die Innenstadt von Quedlinburg. Quasi ein Freilichtmuseum, Fachwerkhäuschen, ältere Grüppchen von westdeutschen Touristinnen und Touristen. Aber hier im Marktkirchhof, da findet heute etwas für Quedlinburg eher Ungewöhnliches statt. Großes Banner vor der Bühne, nie wieder ist jetzt.
1: Die Würde des Menschen ist unantastbar. Dieser Satz ist mehr als ein juristischer Text. Er ist ein Versprechen. Ein Versprechen an jeden Menschen in diesem Land. Als queere Frau und People of Color berührt mich dieser Satz besonders. Denn ich weiß, dass Würde, Respekt und Gleichberechtigung nicht für alle Menschen immer selbstverständlich waren und auch leider heute noch nicht sind. Viele von uns kennen das Gefühl, anders behandelt zu werden, nicht dazu zu gehören, erklären zu müssen, wer wir sind. Genau deshalb ist Demokratie wichtig. Demokratie bedeutet, dass jeder Mensch zählt. Nicht nur die Lauten, nicht nur die Mehrheit, nicht nur die Menschen, die schon immer Macht hatten. Demokratie bedeutet, dass jede Stimme einen Wert hat und dass Vielfalt nicht als Problem gesehen wird, sondern als Stärke. Aber Demokratie ist kein Geschenk, das für immer bleibt. Sie lebt davon, dass wir sie jeden Tag verteidigen. Mit Mut, mit Respekt, mit Solidarität.

0: Als vor 3 Jahren das Grundgesetz 75 Jahre alt wurde, habe ich mich darüber informiert und war total erstaunt über eine Tatsache, die für mich eine große Selbstverständlichkeit war. Die Mütter des Grundgesetzes haben mit großer Mühe gegen eine starke Mehrheit ihrer männlichen Kollegen durchgesetzt, dass Frauen und Männer vor dem Gesetz gleich sind. Für mich eine Selbstverständlichkeit, ich hätte es nie in Frage gestellt. Heute ist es möglich und es möge auch möglich bleiben, dass auch alle Menschen, die sich außerhalb dieser Kategorien einordnen oder ihr Leben in anderer, bunter, vielfältiger Weise führen, dies selbstverständlich tun können. Das ist für mich eine große Errungenschaft, die wir uns nicht wegnehmen lassen dürfen. Meine Frage, was hat Sie persönlich dazu bewogen, in eine Partei einzutreten und warum gerade in die Linke, die SPD, beziehungsweise in die Partei? Bitte einen ganz kurzen, knackigen Satz dazu.
1: Ich war vorher nicht in einer Partei organisiert. Ich habe mich damit kaputt gemacht als Gemeinderat und Bürgermeister und bin in die Partei eingetreten, weil ich nur noch am Rand stehen wollte und witzeln wollte. Was mich bewogen hat, heute wieder hier zu stehen, waren die katastrophalen Umfrageergebnisse, die seit letztem Jahr in diesem Land kursieren.
2: Ich bin 2018 in die SPD eingetreten, nach der Bundestagswahl 2017, als die AfD das erste Mal in den Bundestag eingezogen ist. Und die Worte von Gauland, wir werden sie jagen, sind mir ewig im Gedächtnis geblieben. Und da stand für mich fest, ich muss mich politisch engagieren, man muss dagegenhalten.
3: Wenn ich mich nicht irre, bin ich 2019 in die Linke eingetreten, weil ich dachte, es reicht nicht mehr, sich über alles zu ärgern und irgendwie einen dicken Kopf zu haben und das nur unter Kumpel zu besprechen. Und ich dachte mir, man kann sich auch engagieren und was machen. Und das macht's, dafür gibt es halt Parteien, um was zu machen, um sich zu engagieren. Und ja, aus meiner Perspektive ist die Linke die einzige Partei, die ernsthaft was ins Positive verändern will für alle Menschen.
0: Auch vorhin wurde schon die Frage gestellt, in Diskussionen wird häufig behauptet, dass Deutschland eine Diktatur sei und man ohnehin nicht mehr sagen dürfe, was man denkt. Was antworten Sie auf diesen Vorwurf?
3: Ich weiß nicht, ob ich lachen soll oder heulen, aber wenn Leute auf einer Demonstration, die sie durchführen dürfen, genau sowas behaupten, während sie das auf einer Demonstration in diesem Land tun, sie dafür nicht geschlagen, eingesperrt, erschossen werden, ich weiß nicht, ob ich lachen oder weinen soll, aber das ist an Blödheit nicht zu übertreffen.
2: Der Beweis, dass diese Leute das sagen dürfen, steht dafür, dass wir in einer Demokratie leben.
4: Unsere stärkste Regierungspartei ist meiner Meinung nach ein unpatriotischer, unsozialer und unloyaler Misthaufen. Ich stehe immer noch. Keiner hat mich weggefangen.
0: Die Parteienvielfalt und damit auch Meinungsvielfalt sind im Grundgesetz geschützt. Haben Sie eine Idee, wie wir innerhalb der Zivilgesellschaft wieder zu einer Streitkultur zurückfinden, die ohne Verunglimpfung der anderen Meinung, ohne schlechte Laune und ohne Motzerei auskommt?
2: Das ist ja eigentlich heute schon der beste Beweis dafür. Wir kommen zusammen, wir feiern zusammen, nicht jeder hat die gleiche Meinung und wir schaffen es trotzdem miteinander zu diskutieren, zu sprechen und nicht im Streit auseinanderzugehen. Wir brauchen einfach wieder mehr Begegnungsorte, wo Menschen unterschiedlicher Meinung zusammenkommen können. Und wir müssen vor allen Dingen in den Schulen, in den Bildungsbereichen anfangen, müssen vernünftig aufklären, wir müssen mit den Leuten ins Gespräch kommen, wir müssen vor allen Dingen bei den Kindern und Jugendlichen schauen, dass wir da mit ganz, ganz viel Bildung arbeiten. Denn nur wer gebildet ist, der versteht auch, was die Demokratie eigentlich will. Und nur so können wir wirklich wieder vernünftig zusammenkommen und miteinander reden und zuhören. Vor allen Dingen müssen wir auch allen Leuten zuhören. Das ist ganz wichtig.
3: Das, was wir hier machen, ist ein Teil davon. Und ich glaube, es ist egal, ob das parteipolitisch organisiert ist, ob das jetzt ein Stadtrat ist oder ob das ein Nachbarschaftskäffchen trinken ist. Wenn man miteinander redet, quasselt, ist das in Ordnung. Und in jeder dieser Konstruktionen, ob das jetzt eine offizielle Stadtratsversammlung ist oder ein Kaffeekränzchen, wenn jemand nicht die Spielregeln des Höflichen einhält und das mehrfach, oder wenn er beleidigend, diffamierend wird, dann muss man einfach auch eine klare Grenze ziehen. Und da grenze ich mich jetzt ganz kurz von dem Gesagten ab. Ich muss nicht mit allen reden und allen zuhören. Wenn die Leute nicht auf der Basis der Demokratie arbeiten wollen, dann will ich auch mit ihnen nicht mehr arbeiten. Und deswegen ist da eine Grenze, die man klar ziehen muss.
1: Ich habe während meiner 13 Jahre Kommunalpolitik schmerzlich erlebt, dass Respekt nicht die Tagesordnung ist. Bei vielen nicht. Es liegt einfach daran, dass wir nicht verstehen, was der andere für einen Hintergrund hat, weil man keine Zeit hat, sich das Ganze miteinander anzutun, zu verstehen, was der andere weiß, was er kann und was er denken könnte. Und im Tagesgeschäft passiert das sehr häufig, das ist eine menschliche Natur, dass man im Hintergrund so sagt, so, ja, was macht denn der da wieder? Was erzählt er denn da? Was soll denn das? Und das ist leider etwas, was von beiden Seiten passiert. Wir haben es geschafft, uns in Blasen zu setzen, die unsere eigene Meinung bestätigen. Und das Internet forciert das. Wenn Sie auf etwas klicken, was Sie gerade interessiert, dann werden Sie demnächst damit zugebombt. Bei Google gehen die Suchergebnisse nach oben, Facebook zeigt Ihnen nur noch an, was Sie gerade zuletzt angezeigt haben. Völlig egal, ob es Katzenvideos sind oder nationalsozialistische Beiträge, plötzlich fühlen Sie sich wie ein Nazi oder wie ein Katzenliebhaber. Es ist völlig egal, so etwas passiert. Und wenn wir uns nicht bewusst sind, dass wir uns oder dass wir manipuliert werden bis zu einem gewissen Grad und dass wir uns auch manipulieren können, das heißt also, wir können uns entscheiden, wollen wir offen sein gegen Argumenten anderer und gegenüber die Probleme anderer oder wollen wir sagen, dass die Probleme anderer nicht wichtig sind, weil das, was wir für wichtig erachten, viel wichtiger ist. Und Sie dürfen nicht eins nicht vergessen, die Leute, die sich jetzt hinstellen, die Putin-Fans und die Trumpisten, die sagen, das bessere Deutschland, das, keine Ahnung, die bessere Welt, wie auch immer, was sie sagen, die schönere Kultur, das haben doch alles wir, die instrumentalisieren ein Ideal. Und dieses Ideal, was da instrumentalisiert wird, dient im Spiegel als Rechtfertigung, die größten Schweinereien zu produzieren. Ich habe es erlebt, und das war nicht von diesen Leuten, dass sich jemand hingestellt hat und hat gesagt, für meinen Ort müssen wir das jetzt so machen. Da durfte gelogen werden, da durfte sabotiert werden, da darf dann auch die Verfassung herangezogen werden, um eine Regierung zu Fall zu bringen, obwohl das Geld dringend gebraucht wird. Denn das höhere Gut war wichtiger, als dass die Regierung funktioniert, auch wenn es die andere war. Das ist gefährlich und das ist weit verbreitet, in links wie von rechts. Und das ist die Gefahr, der wir gegenüberstehen.
5: Es ist allerhand versammelt hier und zwar durchaus nicht nur politische Initiativen, sondern vom evangelischen Kirchenkreis, vom Freundeskreis Museum Lionel Feininger, von dem Musik- und Theaterverein von Quedlinburg, einige lokale Initiativen, freie Schulen und der DGB. Ich kann mir vorstellen, DGB-Grundhaltung ist bekanntermaßen immer dabei gewesen, wenn es um demokratische Prozesse in der Gesellschaft ging. Jetzt ist der DGB aber natürlich einfach die Gewerkschaft aller Arbeitenden. Das heißt natürlich in Quedlinburg vertretet ihr ja quasi auch Leute, die das hier wahrscheinlich nicht so cool findet. Wie geht der DGB sozusagen grundsätzlich damit um, mit so einer Diskrepanz?
6: Also uns trifft oft die, oder auch die Mitgliedsgewerkschaften des DGBs die Kritik, dass sie sich eben auf Fragen, die die Betriebe betreffen, konzentrieren sollen und aushalten sollen. Bei Fragen gesellschaftspolitischer Themen und gesellschaftspolitischen Engagements, wie eben auch solcher Demokratiefeste. Klar ist natürlich auch für uns, dass die Räume demokratischer Mitbestimmung, wie sie zum Beispiel durch das Grundgesetz gewährt werden, wie sie hier auch ja betont werden auf diesem Fest, auch die Grundlage dafür sind, dass wir als Organisation von allen arbeitenden Menschen und für alle arbeitenden Menschen auch politische Forderungen artikulieren können, die auch die Lebensrealität arbeitender Menschen auch außerhalb der Betriebe betrifft, wenn es beispielsweise auch um den 8-Stunden-Tag geht oder wenn es auch um das Angebot von öffentlichem Nahverkehr geht, wenn es um Wohnraum geht, der bezahlbar ist. Also sowas ist genauso wichtig auch für arbeitende Menschen und deswegen auch Teil von demokratischer Mitbestimmung, für die wir eben auch hier uns einsetzen und beteiligen.
5: Eben wurde gerade auf der Bühne gewünscht, dass mehr solche Kommunikationsräume eröffnet werden. Was macht der DGB, was macht der Gewerkschaftsbund, um Kommunikation sozusagen intern in der Arbeiterinnenschaft möglich zu machen?
6: Da ist natürlich an allererster Stelle unser Einsatz für betriebliche Mitbestimmung zu nennen. Also in den Gremien betrieblicher Mitbestimmung, wo es sie gibt, versuchen wir natürlich den Raum zu geben, dass die Beschäftigten eines Betriebes beispielsweise sich artikulieren und auch gemeinsam austauschen können, auch in Tarifauseinandersetzungen, wo es darum geht, wie eigentlich die Arbeit vor Ort im Betrieb entlohnt und ausgestaltet werden soll, versuchen natürlich auch Gewerkschaften, Räume demokratischen Austausch und demokratische Mitbestimmung zu öffnen, führen Forderungsbefragungen durch, an denen ein Beschäftigter einer bestimmten Branche, eines Betriebes teilnehmen können.
5: Ihr habt ja hier auch Fragebögen, was sind das für welche?
6: Genau, wir haben als DGB Jugend in unserer Kampagne zur Landtagswahl jetzt in Sachsen-Anhalt auch eine Jugendbefragung mit eingebaut, bei der wir eben junge Menschen zwischen 14 und 30 Jahren nach ihren Interessen, ihren Wünschen für ein gutes Leben in Sachsen-Anhalt befragen. Fragen, wie es ihnen so geht und was ihnen am wichtigsten wäre für die Zukunft, was sie verändern würden, wenn sie es könnten, um das eben dann auch nochmal auszuwerten und mit als zentrale irgendwie Forderung auch mit in unsere Landtagswahl Forderungen und unsere Landtagswahlkampagne mit aufzunehmen. Yannick Pein, Jugendbildungsreferent für die Region Altmark-Börde-Harz beim DGB.
7: Genau, wir haben ja unsere Landtagswahlkampagne Sachsen-Anhalt juckt mich und die hat ja verschiedene Kampagnenbausteine. Einmal unsere Jugendbefragung, dann auch einmal Kurse argumentieren gegen rechts, Social Media, auch ein Wahlcheck. Vielleicht kann man ja mal was zusammen machen.
5: Herzlichen Dank dafür auch und natürlich fürs Gespräch.
6: Ja, gerne, gerne.
5: Sollen wir ein bisschen aus der Akustik?
7: Ja.
5: So, ich habe mich jetzt mal mit einer der vielleicht Ideengeberinnen und in jedem Falle Mitinitiatorinnen in die Kirche gesetzt, damit wir überhaupt was verstehen, beziehungsweise ihr und sie.
8: Nein, im Moment nimmt das eine ganze Menge Raum ein. Ich bin im Bündnis für Demokratie seit Beginn meines Ruhestandes im September letzten Jahres. Ich war vorher Pfarrerin im Pfarrbereich Neinstedt, bin zum 1. September in den Ruhestand gegangen und kannte dieses Bündnis für Demokratie schon und dachte, da ist es wichtig, mitzumachen. Und auf einer der ersten Versammlungen, bei der ich gewesen bin, gab es so eine Brainstorming-Runde für eine Jahresplanung. Und da war mir eingefallen, Geburtstag, Grundgesetz, Demokratie, das sind Dinge, die eng zusammenhängen und die gar nicht so stark hier in unserem mitteldeutschen Bewusstsein sind, von ihrer Bedeutung her. Und habe ich einfach gesagt, na ja, lasst uns doch ein Fest der Demokratie feiern und nehmen wir als Anlass den Geburtstag des Grundgesetzes. Und das fanden die anderen gut. Und ja, und da der 23. Mai der eigentliche Geburtstag, der Pfingstsamstag ist, wurde es dann der 30. Mai. Also so schlicht, so ergreifend ist das entstanden. In der Vorbereitung waren wir zunächst sehr tastend. An welchem Ort? In welchem Umfang? Was machen wir überhaupt inhaltlich? Und plötzlich füllte es sich, weil eine ganze Menge andere Initiativen, Organisationen, die wohlwollend das Bündnis für Demokratie begleiten, gesagt haben, wir machen da gerne auch mit, wir wollen gerne auch einen Stand haben. Und so ist dann dieses Programm entstanden.
5: Das sind ja auch gar nicht so wenig. Trotzdem vielleicht mal aus deiner Perspektive, wie fühlt sich die Auseinandersetzung gerade in Quedlinburg an? Was sind so positive Sachen, wo man sagen könnte, okay, hier können wir aufsetzen, hier müsste eigentlich viel mehr passieren? Was für Bewegungen sind für dich gerade da interessant?
8: Für mich ist es sehr spannend und interessant zu sehen, wie viele gute Ideen unterwegs sind, wie viele gute Faltblätter, Flugblätter, Plakate gerade entstehen mit Blick auf die Landtagswahl in Auseinandersetzung mit dem Wahlprogramm der AfD. Da ist sehr viel Kreativität unterwegs, auch in der Sache sehr fundierte Dinge. Das ist der Punkt, der ermutigend ist, was mich manchmal bedrückt oder zweifeln lässt, ist, wir bleiben ganz schön in der Blase. Und es ist ganz schwierig, im Gespräch mit PassantInnen den Reden, Behauptungen etwas entgegenzusetzen und einfach einen Fuß auch in die Tür zu kriegen. Das Bündnis für Demokratie hat seit Februar, glaube ich, samstags vormittags hier zur Marktzeit einen Stand. Und da gibt es viele positive, gute Gespräche. Es gibt aber auch eine ganze Menge Frustration, wenn man merkt, dass man wie ein Rufer in der Wüste dasteht und nicht gehört werden will.
5: Viel wird gesprochen über die Ursachen genau dieses nicht mehr zuhören wollens oder sozusagen der Totschlagsargumente oder auch die eigene Ethik abzulegen. Was ist es denn aus deiner Sicht? Was führt zu dem Zustand, in dem wir uns gerade befinden? Wie könnte man den ändern? Müsste man den ändern?
8: Ich sage manchmal salopp, das ist so eine seit 2 Generationen vererbte schlechte Laune, die sich da so festsetzt. Und ich bin ratlos. Ich bin total ratlos an dieser Stelle, denn jedes Beispiel für gute Dinge wird sofort niedergemäht mit 1000 schlechten Beispielen. Aber da, und das ist doch schlecht, und hier, und man sagen darf man sowieso nichts. Dass da verwechselt wird, dass man die Dinge sagen darf, aber nicht erwarten kann, dass alle dann dieser Meinung sind, genauso wenig wie ich. Doch, ich erwarte es natürlich auch ein bisschen, dass die anderen auch meiner Meinung sind oder sich meinen Argumenten anschließen. Aber diese Unterscheidung wird einfach nicht mehr gemacht. Man kann sich auf den Markt stellen, kann alles Mögliche behaupten, aber man darf nicht erwarten, dass alle Menschen zustimmen. Und das ist so eine Diskrepanz, mit der viele nicht klarkommen. Auf der anderen Seite, das Wissen ist ja in der Welt. Es gibt genügend Expertinnen und Experten im wissenschaftlichen Bereich, die Dinge analysiert haben, die aber einfach nicht umgesetzt werden, beziehungsweise die von der Politik ignoriert werden. Und es ist leider eine große Schwäche der derzeitigen Regierung, darauf nicht zu hören und irgendwie auch die Verbindung verloren zu haben zu den Menschen, die jeden Morgen aufstehen, die das Land tatsächlich am Laufen halten, die ihr Leben leben und die eigentlich auch vom Staat in Ruhe gelassen werden wollen. Dass das überhaupt nicht so wirklich im Blick ist. Stattdessen gab es eben in der Vergangenheit sehr unschöne Dinge. Man kann die Menschen seines Landes nicht als faul bezeichnen. Punkt. Das ist ein No-Go.
5: Gibt es irgendwas, wo du jetzt sagen würdest, wenn, nehmen wir mal an, du wärst morgen Oberbürgermeisterin von Quedlinburg, was du sofort ändern würdest, um im Stadtraum sozusagen, vorhin auf der Bühne sind ja so Wünsche geäußert worden nach Kommunikationsorten und so. Was würdest du ändern?
8: Gut moderierte Gespräche, keine Androhung von Kürzungen im Sozial- und Kulturbereich. Das finde ich ist im Moment tatsächlich das größte Übel. Dass genau die Teile auch einer Stadtgesellschaft geschwächt werden, indem ihnen das Geld entzogen wird, auf die eine funktionierende Gesellschaft angewiesen ist. Also das ist, denke ich, ein ganz großer Fehler.
5: Hat das Bündnis für Demokratie eine Unterstützung in der Lokalpolitik? Wie sieht das aus?
8: Ach, da möchte ich mich nicht auch drüber auslassen.
5: Dann gehen wir lieber wieder raus zu den nicht so wenigen Besuchern, auch, muss man auch mal sagen. Neben mir steht Thomas, der ebenfalls im Bündnis für Demokratie Quedlinburg aktiv ist und das auch schon eine ganze Weile. Was hat dich denn da eigentlich hinbewegt? Gab es irgendwie so einen Moment, was bei dir so aktivierend gewirkt hat?
9: Also einen speziellen Moment, den ich benennen könnte, gab es nicht, soweit ich mich erinnere. Allerdings ist das ein Thema, mit dem ich mich schon ganz lange und intensiv befasse und natürlich auch die Frage habe, was kann man da tun oder was kann ich tun und so weiter. Und dann habe ich irgendwann mal von dem Bündnis mitbekommen und habe gedacht, da könnte ich mal mitmachen und mal sehen, was die so veranstalten oder was sie so machen. Von jetzt auf gleich war ich plötzlich da drin und das ist ja kein fester Verein oder so, sondern ein Zusammenschluss von engagierten Bürgern, sagen wir mal. Ja, und plötzlich ist das zu tun und jenes zu tun und dies zu organisieren und hier dabei zu sein und zack ist man dabei und macht irgendwie mit.
5: Von außen betrachtet wirkt ja der ganze Harz eher so sehr konservativ und jetzt ist Quedlinburg dazu noch so eine Art Freilichtmuseum und man sieht ganz viele ältere Leute hier durch die Innenstadt flanieren, meistens aus Westdeutschland, natürlich angereist mit viel Geld, sich die Übernachtung auch leisten können, aber auch so, die Bevölkerung scheint so ein bisschen älter und liebt auch das Beschauliche. Wie ist denn aus deiner Sicht, aus einer Innenansicht, so eine Stadtgesellschaft beschaffen in Quedlinburg?
9: Ich bin ja hier aufgewachsen und so kenne ich das nicht anders, als dass das so eine alte Stadt ist und die Touristen herkommen und so weiter. Und früher hatte das für mich keine große Bedeutung. Da waren das eben alte Häuser, so als Kind und so. Da macht man sich ja keine Gedanken. Bis mir dann nach und nach bewusst wurde, übrigens, als ich mal weggezogen war und in Halle wohnte, was das doch für eine besondere Stadt ist hier. Es ist auch eine Frage, über die ich manchmal auch nachdenke und keine Antwort weiß. Wie lebendig soll denn so eine Stadt sein? Was darf sich verändern? Was soll erhalten bleiben aus irgendwelchen historischen, nostalgischen Gründen oder was auch immer? Tatsächlich ist mein Eindruck eben auch so. Ich meine, man sieht es ja, wenn man durch die Straßen läuft. Da kommen interessierte Leute, die vielleicht auch ein bisschen intellektuellen Hintergrund haben, die ein bisschen Geld haben oder so. Die übernachten hier, die gucken sich die Architektur an und interessieren sich für die Geschichte. Und die Stadt selbst scheint dann manchmal auch was so bestimmte Aktivitäten angeht, ein bisschen im eigenen Saft zu schmoren, habe ich manchmal das Gefühl. Und es gibt aber auch eine sehr lebendige, engagierte Szene von künstlerisch interessierten Leuten, von Leuten, die was auf die Beine stellen. Wir haben hier das Kulturzentrum, die Reichenstraße zum Beispiel. Wir haben hier eine wunderschöne Bühne nebenan, die Bühne 7, wo wirklich was passiert und wo wirklich Dinge, die auch nicht so extrem konservativ sind oder so mal zu erleben sind. Und es gibt auch die Leute, die sich engagieren und auch in der Jugend. Ich kenne natürlich nicht jeden oder so, ja, aber was ich so wahrnehme, die Kreise, in denen ich mich bewege, das ist dann das, was mir Hoffnung gibt, ja. Wenn ich dann Leute sehe im ganzen konservativen Konglomerat sozusagen, die fortschrittlich denken und Ideen haben und lustig sind.
5: Das ist ja wahrscheinlich die größte aller Fragen, die den ganzen Sommer jetzt sozusagen meint und natürlich darüber hinaus so logischerweise auch. Was bräuchte es denn aus deiner Sicht? Es gab gerade Wünsche auf der Bühne nach mehr Kommunikationsräumen, aber so bei deiner ganzen Erfahrung, auch im Bündnis, aber auch in deinem privaten Engagement, was du ja mitbringst, was bräuchte es? Was könnte tatsächlich anders laufen, damit diese komischen Lagergeschichten gesprengt werden?
9: Das ist ja tatsächlich was teilweise, nicht immer, also wenn man, sag mal, einen Konsens hat, wie das Grundgesetz zum Beispiel, und einen Konsens hat, dass das nicht das Grundgesetz der Wert ist, an dem man sich orientiert, dann sind das natürlich gewissermaßen zwei Lager. Aber das eine ist das Lager, sagen wir mal, der demokratischen Kräfte, die sehen, wir müssen irgendwas tun, damit wir irgendwie ein Leben gestalten können, eine Gesellschaft gestalten können, die ein lebenswertes Leben für alle ermöglicht. Also das andere ist dann, sagen wir mal, diese Leute, die sich das A in den Namen gesetzt haben, die torpedieren das Ganze sozusagen. Also wenn man da sagt, zwei Lager, dann stimmt das nicht ganz. Das eine ist der Konsens, der Breite, wo wir sagen, ey, wir haben noch gelernt aus der Geschichte, das wollen wir nicht nochmal, diesen ganzen Quatsch. Und dann kommen die anderen und sagen, wir fanden das gut damals oder so. Dass man das praktisch ein bisschen getrennt sieht. Ich bin immer auf der Suche nach einer Lösung und habe eigentlich nicht den Stein der Weisen gefunden, weiß es nicht. Ich denke nur, wir müssen die Augen offen halten, wir müssen den Geist wach halten und versuchen zu verstehen, was passiert da eigentlich? Was sind da die Mechanismen dahinter? Was treibt die Leute denn wirklich? Also im Inneren, das sind ja Menschen. Wir müssen ja die Menschen an sich sehen als Grundlage der Gesellschaft. Was treibt sie dazu, eine Partei, ich nenne es mal Partei, die das A in dem Namen hat, für eine wählbare Partei zu halten? Was wollen die denn? Was ist jetzt das, was sie anrührt? Das sind meistens so meine Vermutung, sind das Gefühle, nämlich Ängste, ja. Also die argumentieren ja nicht mit echten Argumenten. Die Argumente sind ja nur Werkzeuge, die haben ja nur eine bestimmte Funktion, mit denen sie etwas in eine bestimmte Richtung bringen wollen. Also das sind Mechanismen, die da wirken. Und ich habe das Gefühl, dass noch nicht mal die professionellen Journalistinnen das immer durchschaut haben, was das eigentlich bedeutet. Also Wenn sie die inhaltlich stellen wollen, das kann überhaupt nicht funktionieren, weil es nicht um Inhalte geht. Es geht um ganz andere Sachen. Und das sind verborgene Mechanismen, die aber immer wieder auftauchen. Man kann die analysieren und erkennen, ja. Und da würde ich gerne mehr ansetzen und versuche, das irgendwie anzubringen, dass wir verstehen, was da passiert und dass wir das in unser Bewusstsein holen und aus diesem Bewusstsein heraus entsprechend handeln. Also ich denke mal, wenn ein Problem erstmal erkannt ist, dann finden sich auch irgendwie Lösungsmöglichkeiten. Aber ich muss erstmal verstehen, was da eigentlich passiert. Ja. Das ist so mein Hauptansinnen.
5: Wahrscheinlich ist das dann so eine Art Gesellschaftsseelsorge, die da eigentlich passiert ist.
3: Ja.
5: Danke. So, ich lasse die hier mal feiern, das geht noch ewig so weiter. Jetzt ist hier ein Chor auf der Bühne, die wahrscheinlich nicht Tonsteine und Scherben singen werden, vermute ich. Aber Rock'n'Roll vielleicht. Also, das macht Mut. Der Platz ist voll und wird zunehmend voller. Und was der Thomas ja gerade meinte, das scheint hier Programm zu sein. Und das ist erstmal auch gut so. Ja, und eine der Akteurinnen in Quedlinburg, auch aktiv im Bündnis für Demokratie, ist die Figurentheatermacherin Anja Herbener. Wie sie zu diesem Städtchen und zu ihrem Engagement kam, das hören wir in der folgenden halben Stunde. Ein Platz der Republik mit Anja Herbener.
10: Ja, und das Publikum kam in die Premiere, schaute das Stück an und sagte, und wann macht ihr das nächste Stück? Da haben wir langsam verstanden, so, oh, nee, so wird das nicht gehen. Und da war Tom Wolters, war da zur Premiere und hat gesagt, habt ihr schon mal über Fördermittel nachgedacht? Und da haben wir gesagt, nee, was denn für Fördermittel? Dann hat er uns erstmal das erklärt, ja, und das war noch analog, also handschriftlich. Den ersten Antrag habe ich noch analog gestellt und ganz wenig. Ich hatte keine Ahnung von Kosten- und Finanzierungsplänen und sowas. Und ja, haben wir dann auch welche bekommen. Und wir waren seinerzeit tatsächlich das erste Figurentheater in der freien Szene mit fester Spielstätte Sachsen-Anhalts. Das war tatsächlich das. Das wurde mir dann erst klar. Und wir hatten auch eigentlich ein Stammpublikum. Und erst als meine Partnerin dann eben nach Frankreich zurückging und wir dann gesagt haben, so, das geht so nicht, wir schaffen das wirtschaftlich nicht mehr. Und ich dann auch irgendwann gesagt habe, jetzt spiele ich die letzte Vorstellung, weil so geht es nicht. Da haben uns die Leute alle gesagt, Mensch, das war aber doch so toll und es ist doch so schön. Und ja, und da haben wir erst verstanden, dass wir eigentlich wichtig waren. Es hat uns aber keiner gesagt. Das war einfach nur so normal. Und ausgerechnet an dem Abend, ich hatte nicht verkündet, dass es die letzte Vorstellung sein würde, kam eine Gruppe mit Menschen mit Einschränkungen und wollten eben auch in die Vorstellung. Und wir haben gesagt, nee, die ist voll. Und da hatte ich einen Obermieter. Also da habe ich die oberen zwei Etagen vermietet, deswegen Obermieter und nicht Untermieter. Und der hat dann gesagt, wir machen einfach eine zweite Vorstellung. Ich kümmere mich um die, die warten einfach und wir machen eine zweite Vorstellung. Und dann habe ich wirklich das letzte Mal zwei Vorstellungen gegeben. Und da war ja dann eine Pause. Also ich war dann 10 Jahre nicht da und habe, als ich wiederkam, gemerkt, so alle Leute haben mich als Kindertheater eingestuft. Die Kinder, die damals ins Theater gegangen sind, waren groß und die anderen Leute haben sich nicht interessiert. Ich habe ein Stück für Erwachsene gemacht und die haben immer gesagt, ja, ach, wir kommen mal, wenn die Enkel da sind. Und das war dann nochmal richtig heftig. Ja, das war echt schlimm, weil ich hatte den Quedel, diese Klappmaulfigur im Arm und habe sie angesprochen, die haben gelacht und dann eben, ja, wenn die Enkel kommen, dann komme ich. Ne? Ich sage, ja, wieso, sie können doch auch ohne Enkel lachen. Ja, weg waren sie. Das war das Härteste, wo ich wirklich wieder von vorne angefangen habe. Und da kam dann Arnold ins Spiel, der Schauspielkollege von mir, der gesagt hat, da machen wir jetzt was. Da schauen wir mal, dass wir jetzt ein paar publikumswirksame Stücke spielen und Erwachsenenpublikum reinholen. Dann haben wir nach meinem Stadtgeschichtsstück, haben wir Oskar und die Dame in Rosa gespielt, nur für Erwachsene. Dann haben wir Peterchens Mondfahrt so für Omas und Eltern und Kinder gespielt oder Enkel. Und dann haben wir den kleinen Prinzen gespielt. Und das war dann eigentlich, haben wir so ein kleines, feines Erwachsenenstammpublikum wieder gehabt. Und dann hatte ich vor, Arnold hat immer dieses Brühlfest, Fest der Bäume, also im Brühl eben. Und da habe ich gesagt, da möchte ich unbedingt mit ganz überdimensionalen Insekten eine Promenade durch diesen Brühl machen und dann Lesungen an verschiedenen Stellen. Also der ganze Park sollte bespielt werden, hatte ich einen riesengroßen Fördermittelantrag gestellt. Dann kam erst ein Orkan. Also das war Januar 20, ein Orkan, sodass dieser Brühl, da sind, ich weiß nicht wie viele Buchen, 70 Buchen oder irgendwie sind umgefallen, die 120 Jahre alt waren. Das hat es vorher einfach noch nicht gegeben. Da war dieser Borkenkäfer vorher gewesen, weil da waren diese drei Dürresommer. Und dann war dieser Orkan, dann fielen die alle um, der Brühl wurde gesperrt. Dann war schon klar, oh, das wird schwierig mit dem Brühlfest und dann kam Corona. Da hatte ich noch eine Action gemacht auf dem Markt. Ich hatte noch Werbung gemacht für ein kleines Kinderstück und habe das gehört von Corona und habe mir so aus dem Baumarkt so einen Maleranzug, so einen weißen, gekauft. Und da gab's einen für Kinder. Und da habe ich dem Oskar, der ja kindsgroß ist, dieser Figur vom Oskar, diesen Anzug angezogen und bin selber in dem Anzug auf den Marktplatz gegangen. Das war das letzte Mal, dass ich alleine einen Walk-Act gemacht habe. Ich bin so beschimpft worden, also richtig heftig beschimpft, was mir einfiele. Ich würde mit den Ängsten der Leute spielen, kam mir gar nicht in den Sinn. Das war noch vor dem 16. März. Das war das Wochenende vor dem 16. März. Und ich habe nur gesagt, würden Sie sich heute noch trauen, ins Theater zu gehen? Das war alles, was ich gesagt habe. Also ja, okay, ich bin nach Hause gegangen, es kam niemand zu der Vorstellung und das war dann das letzte Mal. Ja, und dann habe ich eben wöchentlich mit dem Landesverwaltungsamt telefoniert, weil die immer von mir wissen wollten, was ist denn jetzt mit Ihrem Projekt? Da habe ich gesagt, ja, was erwarten Sie denn jetzt von mir? Was soll ich denn sagen? Der Brühlpark ist gesperrt. Ich weiß also nicht, wahrscheinlich kann das Fest nicht stattfinden. Ich weiß überhaupt nicht, ob man spielen kann. Also das war so wöchentlich. Und Alexei hat gesagt, ah, wenn es nicht im Brühl geht, was geht denn dann? Und dann bin ich durch die Stadt gezogen, habe Fotos gemacht von meinem Theater aus über den Markt bis zum Wortgarten. Habe gesagt, das würde gehen. Da war noch eine Südtirolerin dabei, die hat gesagt, da gibt's Menschen in der Stadt. Dann habe ich gesagt, ja, na momentan nicht, weil es Lockdown und die sind alle woanders. Ja, die sind alle in ihrem Schrebergarten, war ja total schönes Wetter und so. Dann hat Alexei gesagt, ja, das machen wir, diese Route machen wir von deinem Theater aus bis da. Und dann bin ich zum Ordnungsamt gegangen. So, dann hat sich das allmählich hergestellt. Ja, und dann kam die nochmal und sagte, die müssen 10 Vorstellungen spielen, sonst fördern wir das nicht. Habe ich gesagt, ja, so, wie soll ich denn das machen in öffentlichen Parks? Wie stellen Sie sich denn das vor? War auch nochmal so eine Verhandlungsbasis. Ne? Und dann haben wir also wirklich eine Vorstellung gespielt am 10. Juli 2020. Dafür haben wir uns getroffen und das werde ich nie vergessen, als Alexei und Alish schon da waren und die Eva, der musste ich ein Schreiben schreiben, dass ich versichere, dass sie kommen muss, dass wir ohne sie nicht arbeiten können und dass ich mich verpflichte, dass sie Österreich nur durchquert, also dass sie nicht aussteigt, dass sie keinerlei Gefahr für die Menschheit abgibt. Und ja, dann kam sie an. Und Alexei und Alish und ich, wir haben uns umarmt und Eva stand da und da haben wir erst mitgekriegt, dass um sie rum Leute gestorben sind wie die Fliegen. Bei uns war ja nichts, bei uns war nur Lockdown, aber wir hatten ja 0,0 Infizierte. Also das war eben eine vollkommen andere Situation und dann haben wir da im Lockdown diese Figuren gebaut zusammen und haben dann an diesem einen Tag alle schon an unseren Auftrittsplätzen gestanden und hatten keine Ahnung, ob jemand kommen würde. Und dann standen wir an unseren Ausgangsorten und dann haben wir angefangen zu hören, dass es summte draußen. Also es waren ganz viele Leute da. Es waren wirklich viele Leute, die alle da am Theater warteten, ob was stattfand. Und dann haben wir diesen Zug gemacht und das war das Erfolgreichste, was wir je gemacht haben, weil da haben Leute das Theater gesehen, die noch nie vorher im Theater waren. Die haben da noch nie einen Schritt reingesetzt. Da bin ich Wochen später, obwohl ich ja eine Maske auf hatte, noch angesprochen worden, ob ich dahinter gesteckt hätte. Und also es gab dann noch einen tätlichen Zusammenstoß. Also irgendjemand wollte uns da angreifen, wollte diese Masken wegdrängen und da war aber einer aus dem Publikum, der gefilmt hatte und der ist dann auf die zu und hat gesagt, ey, das ist hier eine Theateraufführung, bitte nicht stören. Und ja, da sind wir also als Insekten durch die Stadt gezogen. Das war Corona.

Es ging ja dann so weiter, dass man nicht spielen konnte, war ja wieder Lockdown. Und dann habe ich eben überlegt, was kann ich denn jetzt machen? Ich kann ja nicht drin spielen, das Theater, ne? Langer Rede, gar keinen Sinn. Da konnte ja keiner drin sitzen in dem winzigen Theater. Und dann habe ich überlegt, wenn die Leute nicht verreisen können und wenn die draußen sein können, dann muss es draußen stattfinden. Und draußen hatten wir ja jetzt schon probiert mit den Insekten. Also alle Orte bespielen. Und dann habe ich überlegt, Mensch, solche Katastrophen hat es ja früher auch schon gegeben. Da muss es einen Stoff geben, ne? Also irgendwas muss sich damit ja schon beschäftigt haben. Dann habe ich gedacht, Märchen, was finde ich da zur Isolation? Und da habe ich eben Rapunzel gefunden, habe das Stay-at-home Rapunzel genannt. Und habe für die Recherche Mittel gekriegt und haben da eben alles bespielt, weil ich eben dachte, ja, wir haben Masken auf, das heißt, also es wird keine Gefahr sein, man ist weit genug weg von den Leuten, das können sie uns nicht verbieten. Und das haben wir 2 Sommer hintereinander, haben wir das gemacht. Ja, dann war es ja eigentlich vorbei mit Corona. Aber da starb mein Vater. Und dann habe ich mich so mit dem Gedächtnis auseinandergesetzt und habe mit Alexei gesprochen. Und er sagte, das geht auch für Kinder. Lass uns das für Kinder machen. Wir machen einen Workshop für Kinder mit Gedächtnis. Gedächtnis von Pflanzen. Und ja, und da fing das an mit den Workshops. Und als wir dann die Regenwettervariante gesehen haben vom Ökogarten, standen wir direkt am Asylheim und haben gesehen, wie die Kinder im Kreis Fahrrad fahren. Und da hat Alexei gesagt, was sind denn das für Kinder? Und Rita sagte, ja, da dürfen wir dürfen da keinen Kontakt aufnehmen, das ist streng geteilt, so, die sollen da bleiben und wir sollen aufpassen, dass die da nicht reingehen. Und Alexei hat gesagt, so, hiermit verkündige ich öffentlich und unter Zeugen, dass ich mich daran nicht halte. Wir werden mit diesen Kindern arbeiten, weil genau an die richtet sich sowas. Und das war der Beginn von dieser Workshop-Reihe, die dann 3 Jahre gedauert hat. Erstens, Theater geht raus, ne? Also das war mit den Insekten der erste Schritt überhaupt aus dem Haus ganz raus. Dann der zweite Schritt war mit Rapunzel, es ist draußen, jeder Passant kann zugucken. Es ist nonverbal, es spielt mit Bildern und spielt mit Musik, es ist für alle verständlich. Diese vielen Schritte waren ja schon getan eigentlich. Die Quedlinburger sind ja nicht auf die Menschen im Asylheim zugekommen. Umgekehrt. Es gab schon eine erste Phase 2015, wo ganz groß demonstriert wurde, das geht gar nicht. Und wenn die da sind, und dann können wir unsere Kinder im Brühl nicht mehr spazieren gehen lassen und spielen lassen. Da war eine ganz große Aggression. Das war ja schon längst vorbei. Das war alles, kein Mensch wusste, dass da diese Familien sind. Das war einfach unter Stillschweigen. Und da haben wir dann erst gemerkt, ja, die trauen sich ja gar nicht raus. Und das war eben für mich großartig, dass wir sie nur über diese Brücke führen müssen, dass sie im Grünen strahlende Augen bekommen und natürlich erstmal nur das Grüne. Unser Angebot war zweitrangig, das war mir schon klar. Auf der anderen Seite, wenn die Kinder dann, sie haben einen riesengroßen Roboter gearbeitet, haben alle daran gearbeitet, was der alles können soll, wie groß der sein soll. Da hat die Kunst natürlich eine Rolle gespielt, ja. Und mit dieser Figur sind wir dann erstmals ins Asylheim gegangen und das fanden die natürlich absolut toll, dieses Riesending, und waren da schon sehr, sehr, sehr angetan. In Halberstadt habe ich eigentlich Sehnsucht gehabt, das weiter auszubauen. Also zu sagen, wie weit kann denn jetzt Theater in anderen Formaten regelmäßig dort hineingehen? Und zwar in jeder Hinsicht. Also nicht nur ich spiele, sondern eben auch, wie kriegt man Kinder zum Spielen, die ja untereinander sich auch nicht verstehen? Also welche Methoden gibt es, so wie jetzt bei dem letzten Baustein, wo Alexei die Eierschachteln dabei hat und die Plakate gerollt hat und Figuren gemacht hat, dass man dann gemerkt hat, okay, wenn wir eine Bühne aufbauen, dann kann jedes Kind nonverbal spielen. Und da berührt sich natürlich auch Kunst mit Therapie. Also nicht nur mit Kommunikation, sondern eben auch, da wird wirklich die Seele angesprochen und da sehen wir seelische Verwundungen. Und das hat mich ja fasziniert, aber auch natürlich wahnsinnig betroffen gemacht.
Vor allem eben im Hinblick darauf, dass man dann so wahnsinnig wenig tun kann. Also, dass es dann einfach so schnell vorbei ist. Ja, das Stadtklima hat sich sehr stark verändert. Also, viele von den Menschen, die damals in Aufbruchsstimmung waren, die sind entweder

als dann der Tourismus so startete, da hatte Quedlinburg natürlich plötzlich einfach gute Karten, ne? Da brummte das, da haben einfach viele Leute Geld verdient. Und das war da schlagartig wieder weg. Und es hat mich so daran erinnert, wie es am Anfang war. Jetzt würde ich sagen, es ist wirklich enorm gespalten. Also es gibt dort junge Leute, die echt was bewegen wollen. Es gibt so ein Café International, was im Gutsmutshaus einmal im Monat oder ungefähr stattfindet, wo sich Menschen aus verschiedenen Ländern treffen und sich austauschen und auch was auf die Beine stellen. Interaktive Ausstellungen, also ein Künstler und also ja, wirklich toll. Dann gibt es aber auch die, die sagen so, jetzt muss ich hier endlich mal was ändern. Also so geht das nicht weiter. Die politisch gesehen jetzt nicht zufrieden sind. Ist ja klar, also mit der politischen Situation. Ja, und diese Stadtväter, die irgendwie einfach eben sagen, ja, wir haben kein Geld. Der Haushalt ist nicht genehmigt, wir haben kein Geld. Das ist so ein, ich weiß nicht, so ein Totschlagargument, auf das sie sich zurückziehen. Da kommt einfach jede Bewegung zum Erliegen. Das ist so gegensätzlich. Das meinte ich vorhin dann auch mit diesem Blasentum. Also als diese Demonstrationen waren, die einen haben gegen Corona demonstriert und die anderen haben gegen die demonstriert, die gegen Corona demonstriert haben. Und wenn du da über den Marktplatz gegangen bist, dann standen da die verschiedenen Leute still und stumm und hielten die Transparente hoch und alle kannten sich. Also jeder kannte von jedem Lager welche. Und da spricht man aber dann nicht mehr miteinander, obwohl man sich kennt. Und dann heißt, was, du kennst den, du redest mit dem, das ist leider übrig geblieben. Also das ist immer noch, das beeinflusst die Stimmung der Stadt, weil du verschiedene Lager hast. Und diese Lager kommunizieren aber nicht. Also die reden übereinander. Man macht sich wirklich schon verletzlich, wenn man mit allen Leuten aus diesen Lagern spricht. Aber gut, das ist sehr subjektiv. Das kann jetzt ich so schildern, bin ich nicht ganz alleine damit. Nun bin ich auch ja durch meine finanzielle Situation sehr von sozialer Teilhabe ausgeschlossen. Also ich bin einfach nicht an so öffentlichen Plätzen wie ich trinke mal eben einen Kaffee oder ich gehe mal eben essen und so ausgeschlossen, ne? Also ich kriege eben nur sowas mit. Ich weiß, es gibt auch noch eine totale große spirituelle Szene. Da bin ich aber auch irgendwie nicht ganz drin, also höchstens mit einem C. So lauter verschiedene Mikrogesellschaften, die sich alle irgendwie begegnen, die gehen alle über den gleichen Marktplatz, aber die haben irgendwie 0,00001 Berührungspunkte. Also ich habe eben teilweise gedacht, ja, wenn ich zum Beispiel ein Theaterstück spiele oder Arnold und ich eins spielen, ne, dann kommen eben Leute unabhängig davon, welcher Blase sie angehören, kommen ja. Aber das ist dann total interessant, wenn nach der Vorstellung die Leute zusammenstehen. Dann hast du halt Inseln statt Blasen. Mein Raum ist wirklich klein, aber die schaffen das trotzdem. Die können sich trotzdem verinseln. Das gibt's nicht. Ich spüre ja auch, wenn ich jetzt zum Beispiel ein Kinderstück anbiete, dann kommen vollkommen andere Leute, vielleicht auch einmal, die mich vorher nicht wahrgenommen haben, die kommen einmal. Da kommt natürlich noch was dazu, ne? Also biete ich was kostenlos an, kommen komplett andere, als wenn ich eben gefühlt hochpreisig spiele, wo ich einfach sage, so Entschuldigung, ich muss jetzt einfach mal Geld verdienen, dann kommen eben vollkommen andere, dadurch mischen die sich natürlich auch nicht. Klar, dann könnte man jetzt sagen, na, wenn ich Fördermittel habe und kann eben kostenfrei Vorstellungen anbieten, nun habe ich mich aber entschieden, das ist jetzt meine Entscheidung, es hat mit Quedlinburg nichts zu tun. Ich habe einfach eben 25 gesagt, so, es tut mir leid, solange ich noch in diesem Zustand bin. Ich muss jetzt aussetzen, ich kann das nicht mehr. Ich kann einfach nicht in alleine weiter diesen Fördermittelwahnsinn machen, weil immer verschiedene Fristen sind, immer verschiedene Ansprüche, immer verschiedene Zeiten, ob ja oder nein und wann der Verwendungsnachweis und wann der kleine Zeitslot, wann man dann das Geld ausgeben kann. Das wäre natürlich die Lösung, dass man sagt, man macht kostenfreie Angebote und so wie ich das vorher sagte mit den Insekten, man geht raus, also wirklich raus an Plätze, wo dann draußen Theater gespielt werden kann und es wird wahrgenommen, einfach weil man da sitzt. Einfach weil man da eben auch auf dem Platz ist. Und da gäbe es schon viele. Also wir haben auch die Movinale, die im August im Wortgarten stattfindet. Da gehen viele Leute hin. Das ist eine tolle Sache. Der Wortgarten, es ist ein draußen, wo Leute sind. Da ist ein Spielplatz. Der Brühl ist auch ein großer öffentlicher Platz. Könnte man auch was machen. Der Marktplatz ist auch ein großer Platz. Der Kornmarkt ist nicht groß, aber ist

0: auch ein öffentlicher Platz. Da gibt's viele Möglichkeiten. Ich würde versuchen, junge Menschen, die Ideen haben und die sagen, ich würde jetzt in dem leerstehenden Laden das oder das machen, denen würde ich mit den Mietpreisen entgegenkommen. Ich würde sagen, passt auf, ihr kriegt ein Jahr gegen die Nebenkosten, müsst nur die Nebenkosten zahlen oder mietfrei oder halbe Miete oder irgendwas. Ich würde versuchen, ihnen entgegenzukommen, je nachdem, wie viel sie haben, und sagen, probiert das aus. Kommt in die Stadt, macht das, probiert das. Wird das hier. Weil Quedlinburg hat zwei berufsbildende Schulen. Also einmal kann man grafisch-technischer Assistent, Erzieherin kann man werden. Es gibt ein Gymnasium, eine Fachschule gibt es irgendwo. Das wäre auch was, wo ich eigentlich denken würde, diese Fachschule für Gartenbau, die müsste man eigentlich irgendwie wieder gewinnen. Dass man junge Leute hat. Die jungen Leute, die aufs Gymnasium gehen oder auf die Waldorfschule gehen, die übrigens auch dann woanders hingehen müssen, um Abitur zu machen, ne? Und die gehen zur Ausbildung weg und du weißt nicht, ob sie wiederkommen. Also das muss gemischt werden und da müssen junge Leute her. Quedlinburg hat viele alte Menschen. Das muss was für die jungen Leute da sein, was sie interessiert. Das wäre das Erste, was ich mache. Weil so eine ganz große Angst, dass einem was weggenommen wird, scheint da vorzuherrschen. Und auch ein bisschen, also was ich schon in Quedlinburg sehe, ist so eine, wir haben das immer schon so gemacht, nicht eine Tradition, also es gibt schon auch eine Tradition, aber eben ein bisschen so eine enge Vorstellung, wie man eben lebt und dass man nicht möchte, dass da jemand anders kommt und dass man sich auf was Neues einstellen muss. Aber damit meine ich jetzt eher so eingefleischte Quedlinburger, die sagen, jetzt haben wir sowieso immer weniger. Also dieser Grundtenor, den ich vorher schon mal sagte, ja, die Stadt hat kein Geld. Also dieses immer dieses Argument, es ist kein Geld da, es sind keine Arbeitsplätze da, es ist kein Geld da. Das heißt, wenn jemand anders kommt, ist die Gefahr groß, die nehmen das weg. Was ja an sich schon vollkommen absurd ist, weil wenn nichts da ist, kann ja gar nichts weggenommen werden. Und dass man da mehr gewinnt, wenn man sich weiter aufmacht, braucht man ja nicht drüber zu reden.
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3: Das ist ein Zauberblatt. Und jeder, der das hat, ist unsichtbar für Zauberer.
0: Und dann gibt's dieses Gefühl, bedroht zu werden. Ich verstehe es nicht. Ich persönlich kann es nicht nachvollziehen, ne? Von so Institutionen wie der Reichenstraße, wo es eben eine queere Bewegung gibt, wo es Frauen gibt, die feiern, dass sie Frauen sind. Oder eben die Zora. Und was jetzt, das kann ich persönlich einfach nicht nachvollziehen. Und die werden angegriffen dafür, dass sie dafür offen sind. Natürlich so ein bisschen, ja, bei uns gab es immer nur zwei Geschlechter und das muss auch so bleiben.

0: Die AfD hat ja ziemlich klar gemacht, ja, sie sagt ja immer, sie möchte nicht in Spielpläne eingreifen. Es stimmt ja nicht. Sie haben eine bestimmte Vorstellung davon, was Kultur ist. Wie sich das dann ändert, wenn die AfD an der Regierung ist, kann ich nur ahnen. Aber wenn ich mir vorstelle, dass ich Workshops mache mit Menschen, die von der AfD nicht nur nicht geduldet werden, sondern abgeschoben werden sollen oder gar nicht kommen sollen, dann weiß ich nicht genau, wie sich das darauf auswirkt. Kriege ich dadurch persönlich Schwierigkeiten? Werde ich angefeindet? Wird mein Theater beschädigt? Das kann ich ja jetzt noch nicht beurteilen. Und ich habe jetzt eben auch keinen Fördermittelantrag mehr geschrieben. Das heißt, ich kann jetzt nicht sagen, gibt es einen vorher, gibt ein Nachher. Ich habe mich bei den Fördermittelanträgen nicht daran gehalten. Da gab es ja auch Vorgaben, was ist interessant. Es muss gesellschaftspolitisch relevant sein, es muss innovativ sein, es muss überregional von Interesse sein. Da kann man sich ja auch weiß Gott was vorstellen. Aber wenn ich mir denke, es soll jetzt deutsch sein, ja, da fällt mir natürlich dann nicht mehr so viel ein. Dass ich ohne Fördermittel existieren könnte, das brauche ich mir nicht einzubilden. Das funktioniert nicht. Ich gehe jetzt davon aus, das Publikum wird ja nicht ausgetauscht. Aber ich lebe halt schon prekär. Das heißt, wenn ich mir jetzt die Fördermittel wegdenke, dann lebe ich eben noch prekärer. Damit wäre das Ende des Theaters ganz unpolitisch vorprogrammiert. Also das wäre jetzt ganz unspektakulär, wäre ich dann einfach weg. Und wenn ich dann keinen Lebensunterhalt mehr habe, dann würde ich mir natürlich nicht Sachsen-Anhalt aussuchen, sondern irgendwo, wo ich Leute kenne, die mich nehmen. Also ich glaube schon, dass von der Reichenstraße aus auch immer wieder Demonstrationen stattfinden oder zumindest Infotische. Also die sind schon sehr präsent auf dem Markt, immer wieder mit der Regenbogenfahne und immer wieder auch mit, wir brauchen Demokratie. Was ich nach wie vor für unabdingbar halte, dass sie sich, was soll ich jetzt sagen, aufmachen für andere Gruppierungen. Also das ist eben das Problem, das ist wieder dieses Blasenproblem. Also was könnte jetzt diese Blasen aufbrechen? Meiner Meinung nach bräuchte es zwischen allen Menschen, also zwischen all denen, die ich jetzt beschrieben habe, inklusive derjenigen, die eben unsicher sind, weil sie sagen, ja, sie wählen Protest, weil so wie das jetzt ist, geht's nicht weiter und sie überlegen, die AfD zu wählen, weil sie glauben, dass das eine Alternative ist. Auch mit denen müsste man ins Gespräch kommen. Ich habe keine Ahnung wie, aber diese Wände müssen aufgebrochen werden. Das heißt, man müsste diese Idee von Demokratie anders runterbrechen. Ich glaube nicht im Gespräch, sondern im irgendwas miteinander tun. Vielleicht eben auch künstlerisch, wie auch immer das aussehen sollte. Da bin das jetzt aus dem Stand. Ja, habe ich jetzt keine Ahnung, aber irgendwas gemeinsam gestalten, um zu sagen, das ist jetzt möglich. Ne? Also wir sind da alle irgendwie gleich. Wir können da alle was machen. Wir können alle irgendein Zeichen hinhängen, dass wir da sind, dass wir Frieden wollen, dass wir miteinander, wir hier diese Stadt lebenswert finden und dass wir sagen, das wünschen wir uns. Wir wünschen uns, dass wir gemeinsam an einem Tisch sitzen können. Wir wünschen uns, dass wir gemeinsam den Park benutzen. Das wünschen wir uns. Und dass wir alle keine Angst haben müssen, im Dunkeln nach Hause zu gehen. Ne? Das ist das, was wir uns wünschen und das bedeutet. Und eigentlich möchte ich eben das Theater öffnen, sollten museale Räume entstehen, um Puppentheater noch erfahrbarer zu machen. Also anhand von Exponaten, die man in die Hand nehmen kann und Mini-Workshops einfach auszuprobieren, was steckt überhaupt hinter Puppentheater, was meint das? Ne? Also wenn ich jetzt was in die Hand nehme und bewege das, ne, dann bin ich eigentlich schon Puppenspieler. Also so niedrigschwellige Sachen. Aber das kann ich alleine, ich bin momentan ganz und gar alleine in dem Haus, ich kann es nicht stemmen gerade. Und ich habe da keine Idee. Ich weiß nicht, wie es weitergehen soll. Da muss jetzt, irgendwas muss passieren. Es müssen Leute reinkommen. Es muss kleiner werden. Also das, was ich machen möchte, soll mehr rausgehen. Und also einerseits raus, wie wir schon gesagt haben, auf die grüne Wiese in den öffentlichen Raum. Und andererseits eben die Leute, die reinkommen, die einfach was erleben können. Also nicht immer nur Stücke, sondern eben auch einfach mal probieren. Dazu brauche ich aber Mitmenschen.
1: Figurentheatermacherin Anja Herbener. Republik. Und damit wünsche ich Ihnen ein schönes Wochenende. Und vielleicht können Sie am Montag danach sich auch bei Protesten gegen die AfD beteiligen, nämlich auf dem Markt in Bitterfeld. Da gibt es allmontäglich ein breites demokratisches Bündnis, was zum Protest aufruft. Schönes Wochenende.
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10: Hallo.
11: Hallo.
10: Hier sind Tine und Laura. Und wir hören uns heute mal wieder im Bermuda-Funk.
11: Wir begrüßen auch die ZuhörerInnen in Radio Korax in Halle und beim Querfunk in Karlsruhe. Und heute sprechen wir bei Clottelstop über den Pride Month und über die Monum Pride.
10: Ganz genau. Wir haben die größte Hitze zum Glück überstanden. Das Studiothermometer zeigt 26,6 Grad. Und trotzdem starten wir heiß rein mit Wanda Lisbon und Lesbian Recruiter. Viel Spaß.

0: Letzten Monat war Pride Month.
1: Letzten Monat war Pride Month. Und hast du dich auch schon mal gefragt, Tine, warum eigentlich letzten Monat Pride Month war und nicht vielleicht im Juli oder im August oder im Dezember?
0: Ja, ich habe mich das gefragt und wir haben heute für euch ein paar kleine Infoboxen, wo wir solche Fragen mal angehen.
2: Warum gilt der Juni als sogenannter Pride Month? In diesem Monat wird an die sogenannten Stonewall Riots, die im Juni 1969 in New York City stattfanden, erinnert. In der Christopher Street wehrte sich damals die queere Community gegen diskriminierende und wiederholende Polizeigewalt. Diese Proteste gelten als der entscheidende Wendepunkt für die weltweite queere Bürgerrechtsbewegung.
1: Vielen Dank an Redaktionsmitglied Steffi, die an dieser Stelle hier für uns diese Infoboxen erstellt hat zur Sendung. Und Tine, du hast mir einen ziemlich interessanten Input gegeben, noch kurz vor der Sendung, von dem ich noch gar nie gehört habe, nämlich was eigentlich der CSD oder die Pride Marches mit Riot zu tun haben.
0: Genau, dazu hören wir gleich auch noch ein paar Infoboxen. Aber man findet auf Demos, also auf so Pride-Demos immer wieder auch Schilder, mit Aussagen, die sich kritisch mit dem Charakter der aktuellen CSDs auseinandersetzen und darauf verweisen, the first Pride was a riot oder Stonewall was a riot. Und jetzt ist natürlich spannend, mal zu gucken, worum es da geht, was das soll.
1: Ja, und vor allem auch, wieso eigentlich der CSD CSD heißt. Also ich glaube, dass CSD für Christopher Street Day steht, haben wir alle schon mal gehört. Aber was überhaupt der Christopher Street Day, woher, also wer ist Christopher oder hat das mit einer
0: Street
1: zu tun? Welche
0: Street ist das?
1: Genau, lass uns doch mal reinhören, was die Steffi da für uns rausgefunden hat.
2: Woher hat der CSD seinen Namen? Ein Jahr nach den Stonewall Riots in der Christopher Street fand am 28. Juni 1970 in New York der Christopher Street Liberation Day statt. Mit dieser Demonstration wollte die Queer-Szene an den Jahrestag des Aufstands zu erinnern. Daraus entwickelte sich die weltweite Tradition, im Sommer für die Rechte von LGBTQ+-Menschen auf die Straße zu gehen. International gibt es Namensunterschiede. Im deutschsprachigen Raum wird traditionell der Begriff Christopher Street Day, also CSD, genutzt. Im englischsprachigen Raum und den meisten anderen Ländern wird die Demonstration mit Pride gekennzeichnet, also zum Beispiel Pride Parade, Gay Parade und so weiter und so fort. Und wie ist es bei uns in Mannheim? Seit 2024 heißt der CSD in Mannheim Mannheim Pride.
1: Okay, also davon haben wir schon mal mitgenommen, dass es nicht einen Herrn oder eine Person gibt, die Christopher heißt, sondern in der Christopher Street ist also der Esso Riot losgegangen. Sehr spannend. Danke an dieser Stelle an Steffi. Und was es jetzt genau mit diesen Stonewalls eigentlich auf sich hat, auch das hören wir jetzt noch.
2: Was führte zu den Stonewall Riots? Die Antwort liegt in extrem repressiven gesellschaftlichen und rechtlichen Klima der 1960er Jahren. Homosexualität war in fast allen US-Bundesstaaten illegal. In New York durfte an homosexuellen Menschen kein Alkohol ausgeschenkt werden und Tanzlokale für Queere erhielten keine Lizenzen. Zudem gab es Gesetze, die vorschrieben, dass jede Person in der Öffentlichkeit mindestens 3 Kleidungsstücke tragen musste, die dem biologischen Geschlecht entsprachen. Wer queer war, lebte in ständiger Angst vor Verhaftung, Jobverlust und gesellschaftlicher Ächtung. Das Stonewall Inn war einer der wenigen Orte, an dem auch Drag Queens, Transpersonen und obdachlose queere Jugendliche Zuflucht fanden. Viele dieser obdachlosen Jugendlichen waren queere People of Color, die von ihren Familien verstoßen worden waren. Und bei denen war es eben noch verstärkter aufgrund von Rassismus und eben Transfeindlichkeit dass sie keine legalen Jobs oder Wohnungen fanden und lebten deswegen auf der Straße, oft im nahen Christopher Park. Und sie mussten sich mit Sexarbeit über Wasser halten. Bars wie das Stonewall Inn waren für sie überlebenswichtig, weil es die einzigen Orte waren, an denen sie für ein paar Stunden sicher sein konnten. Die Mafia verkaufte dort minderwertigen Alkohol ohne Lizenz und die Polizei musste deswegen auch regelmäßig mit Schmiergeld bestochen werden. Trotz der Bestechung kam es immer wieder zu Razzien. So auch in den frühen Morgenstunden des 28. Juni 1969. Und dieses Mal lief es aber anders wie sonst. Die Polizei ging extrem radiat vor, stieß Frauensternchen und Transpersonen unsaft in Richtung der Gefangenenwagen und führte Genitalüberprüfungen auf den Toiletten durch. Anstatt sich wie sonst üblich einzuschüchtern und zu zerstreuen, blieben die entlassenen Gäste und Passanten vor der Türe stehen. Die Frustration über die jahrelangen systematischen Polizeigewalt entlud sich in reinem Protest. Als eine lesbische Frau beim Abtransport rief, warum tut ihr nicht etwas, eskaliert die Situation. Münzen, Flaschen und Steine flogen. Die Polizisten mussten sich im Barinneren verbarrikadieren, während draußen hunderte Menschen tagelang für ihre Würde kämpften. Diese Aufstände waren kein geplanter Protest, sondern ein spontaner, kollektiver Schrei nach Freiheit.

0: Das waren jetzt nach den Infoboxen noch Limp Wrist mit dem Song Como Vos. Laura, dein Spanisch ist besser als mein Spanisch. Hast du rausgehört, worum es geht?
1: Ich konnte nicht so gut raushören, worum es geht, aber Como Vos steht auf jeden Fall schon mal, also ist ein südamerikanischer Slang. Wir haben gerade mal geguckt, ne? Die Band kommt eigentlich aus Amerika, aber Como Vos heißt eigentlich so wie wir. Mhm. Genau, und du hast ja kurz gesagt auch, ne, die Band ist auf jeden Fall openly gay.
0: Genau, also ihr könnt ja mal, wenn ihr sie nicht sowieso kennt, sie auch mal googeln. Und genau, in dem Text geht es darum, dass so verglichen wird. Also können wir uns auch so im Freien küssen wie ihr und ohne Vorurteile und dann halt, ja, nee, wir sind nicht gleich, weil es einfach da so krasse Unterschiede gibt in dem, wie man halt sein Leben gestalten kann und zeigen kann.
1: Das stimmt, du hattest mir vorher den Song schon vorgespielt und gemeint, hör doch mal, dein Spanisch ist doch gut, aber ich kann leider, wenn Hardcore gespielt wird, überhaupt nichts verstehen. Ich glaube, ich könnte dir nicht mal sagen, welche Sprache gesungen wird, leider. Da ist, muss ich mein Hörvermögen, was die, was das Genre angeht, glaube ich, noch ein bisschen schulen. Aber ich habe auch gehört oder habe gerade gelernt, es ist eine Untergruppe des Hardcore, nämlich Queercore.
0: Ja, queere Subkultur im Hardcore. Man kann alles ewig in Untergenres noch weiter ausdifferenzieren. Okay,
1: genau.
0: So, vor dem Lied haben wir diese Infoboxen gehört zu Was ist eigentlich der CSD? Und da haben wir auch schon gehört, in Mannheim heißt der CSD seit 2024 Monum Pride.
1: Monum Pride.
0: Und über die Monum Pride wollen wir jetzt auch noch ein bisschen quatschen.
1: Ganz
0: und
1: genau.
0: Du hast dich im Vorfeld der Sendung mit einer Gruppe unterhalten oder mit einer Person von einer Gruppe unterhalten und zwar von PLUS, von der psychologischen Lesben- und Schwulenberatung. Und zwar ist das die Gruppe PLUS for Refugees.
1: Ganz genau. Da ist nämlich schon ein bisschen was passiert. Also im Kleinen ist auch schon was passiert in Mannheim. Die Refugee Pride war nämlich schon gerade vergangen, am 26.06. Und dafür haben sich queere Geflüchtete im QZM zusammengefunden und sich und auch andere gefeiert. Und wie diese Idee zur Refugee Pride entstanden ist und warum sie auch so relevant ist, dazu habe ich eben wenige Tage nach dem Event mit Christine Pelzer gesprochen von PLUS. Du hast schon gesagt, ne, PLUS ist eine Beratungsstelle zur Vielfalt von sexueller Orientierung und Geschlecht heißen die, glaube ich, jetzt, weil sie wollten, dass die Lesben und Schwulen quasi als Termini raushaben und sich ein bisschen offener noch zeigen. Deswegen jetzt ganz neu, habe auch auf der Website geguckt, Beratungsstelle zur Vielfalt von sexueller Orientierung und Geschlecht. Christine ist Psychotherapeutin von Haus aus und leitet dort unter anderem den Bereich PLUS for Refugees und genau, wir haben gesprochen und seid gespannt, was es dazu alles so zu lernen gibt.
2: Die Idee zur Refugee Pride ist daraus entstanden, dass im öffentlichen Diskurs immer wieder vor allem die Probleme im Vordergrund stehen, was natürlich auch klar ist, weil es gibt unglaublich viele Probleme, die den Alltag von queeren Geflüchteten prägt, aber selten eigentlich die, was wir im alltäglichen Leben in der Beratung ständig erleben, was die Leute überleben, mit welchem unglaublichen Mut und mit welcher Stärke, die immer wieder von vorne anfangen und auch was für einen Reichtum die für unsere queere Community darstellen. Und so haben wir über Formate nachgedacht, wo man eben genau diese Teile, die in der Gesellschaft oft nicht so gesehen werden, wie man die nach vorne stellen könnte, wie man die in den Vordergrund bringen könnte. Und dann ist uns die Idee gekommen, dadurch, dass der Weltgeflüchtetentag am 20.06. ist und der genau in den Pride-Monat fällt. Und dann haben wir gedacht, okay, wir versuchen eine Veranstaltung zu machen. Das haben wir jetzt vor 2 Jahren das erste Mal gemacht. Dieses Jahr war die 3. Refugee Pride, um zu sagen, wir machen eine Veranstaltung, wo es darum geht, die Menschen zu feiern für ihren Überlebenswillen, für ihre Resilienz, für ihre Schönheit, für genau. Und das ist tatsächlich eine unserer schönsten Veranstaltungen auch dieses Jahr wieder gewesen. Und so ist der Gedanke entstanden und so hat er sich dann auch direkt nach der ersten Veranstaltung war uns klar, dass wir das jedes Jahr wieder machen wollen.
1: Ja, ja. Cool.
2: Genau.
1: Also für die Leute, die Refugee Pride jetzt nicht kennen, es ist ja nicht, also für Leute, die nur die Pride kennen, es ist ja nicht so eine große Parade, ne, die Refugee Pride selber, sondern eher eine kleinere Veranstaltung.
2: Genau.
1: Vielleicht kannst du kurz, dass Leute so ein Bild vor Augen haben, so einen Rahmen davon geben, was der Unterschied ist, vielleicht erstmal auf so einer Ebene.
2: Genau, wir haben uns überlegt, also wir brauchen einen geschützteren Rahmen. Es ging uns schon auch darum, dass Menschen, also auf die Pride kommen wir auch immer mit unseren Gruppenteilnehmenden, aber da kommen eben die Menschen mit, die sich schon trauen, out and proud mitzulaufen, ist ja einfach sehr öffentlich. Und tatsächlich haben wir aber viele Menschen, die eigentlich auch zum ersten Mal die ersten Schritte als öffentlich queer gehen und die einfach mehr geschützten Raum brauchen und trotzdem einen Rahmen, wo sich Menschen zeigen können. Und unsere Idee war dann, ein Laufsteg-Event zu machen. Also jetzt nicht ein großer Laufsteg, ne? Es findet im QZM, im Queeren Zentrum Mannheim statt. Und wir laden die Menschen einfach ein. Kommt, wie ihr wollt, zeigt euch, wie ihr wollt. Schillernd mit Traditional-Kleidern aus den Herkunftsländern. In Alltagskleidung ganz egal. Sucht euch ein Lied aus, was zu euch passt. Und alle Menschen werden auch gefragt, ob sie eine Message mitgeben wollen, wenn sie laufen. Und dann ist es im Grunde eine Mischung aus Café, Party und eben doch auch politischem Statement, wenn auch in diesem kleinen Rahmen. Und es war auch dieses Jahr wieder ganz berührend, dass wir mehrere Menschen hatten, die danach tatsächlich auch vor Freude geweint haben, weil sie so gesagt haben, es ist das erste Mal in ihrem Leben, dass sie öffentlich sich als schwul, trans, queer geoutet haben. Und oft kommen eben auch wirklich ganz berührende Messages mit, wenn sie auftreten, warum sie heute laufen, dass sie nicht nur für sich laufen, sondern dass sie für alle laufen. Also es ist wirklich ein sehr, sehr schönes Event, aber natürlich viel, viel kleiner. Und es ist, sind alle eingeladen, also es ist eine offene Veranstaltung für alle Interessierte. Aber der Fokus liegt natürlich auf Queer Refugees. Mhm. Ich glaube, dieses Jahr war unsere größte Veranstaltung bis jetzt mit über 80 TeilnehmerInnen. Und ja, das war wirklich sehr, sehr, sehr, sehr schön und sehr berührend.
1: Schön. Wie finden euch denn KlientInnen oder wie finden euch denn queere Geflüchtete überhaupt? Wisst ihr, über welche Strukturen die zu euch kommen oder welche Strukturen sprecht ihr irgendwie gezielt an oder wie versucht ihr denn sicherzustellen, dass Leute von euch erfahren, überhaupt Betroffene?
2: Also tatsächlich würde ich sagen, die Menschen kommen hauptsächlich zu uns über also zwei Wege. Einmal über die Sozialarbeitenden der Erstaufnahmeeinrichtungen. Wenn Menschen also neu hierher kommen, kommen die ja erstmal in Erstaufnahmeeinrichtungen, bevor sie dann weiter verteilt werden in die Kommunen und mit der Sozial- und Verfahrensberatung in den Kommunen. Und da, also wir sind als Beratungsstelle im Grunde für das gesamte Landkreis im Regierungspräsidium Karlsruhe zuständig. Also es geht so runter bis Calw und auch den ganzen Norden Baden-Württembergs. Und wir versuchen, also wir haben jetzt in unserer Umgebung gute Kontakte eigentlich zu allen Landkreisen und den Unterkünften. Je weiter es ins Ländliche geht, umso schwieriger wird es. Aber zum Beispiel in Mannheim haben wir eine sehr gute Kooperation mit den Sozialarbeitenden in den Unterkünften. Die verweisen, wenn es bei denen aufkommt, verweisen die gleich zu uns. Aber dadurch, dass wir schon in Heidelberg im PHW sitzen, kennen uns einfach viele. Und die Sozial- und Verfahrensberatung da, die Sozialarbeitenden da, die schicken uns auch einfach, sobald das Thema Queer aufkommt. Und die sind auch wirklich, also die sind alle richtig toll, die machen richtig viel, um zu zeigen, dass queere Menschen willkommen sind. Da sind überall Regenbogenfahnen, damit Menschen sich auch trauen, sich zu outen, was so eines der größten Probleme im Asylverfahren ist, wenn Menschen neu sind, noch nicht wissen, was darf ich sagen, was nicht. Die leben oft in Gemeinschaftszimmern, das heißt, auch da ist das Risiko einfach nochmal viel höher für die Menschen. Und das ist so der eine Weg, also offizielle Verweise. Und das andere ist tatsächlich Mund-zu-Mund-Propaganda. Wir haben ja verschiedene Angebote, zum Beispiel das Café International findet einmal monatlich statt. Dann bringt halt eine Person aus dem Main-Tauber-Kreis plötzlich noch drei weitere mit. Und das funktioniert wirklich auch sehr gut. Und das merkt man einfach, also so, ich habe 2022 hier angefangen, da waren wir noch sehr, sehr klein. Da kamen auch wirklich nicht so viele Menschen. Und man merkt einfach, was eine kontinuierliche Beratung oder Präsenz bedeuten kann, die kontinuierlich gefördert wurde jetzt so über die letzten 3-4 Jahre, dass man dann einfach eine unglaubliche Reichweite entwickeln kann. Und inzwischen haben wir so knapp 200 Menschen pro Jahr, die wir begleiten. Ja, das ist schon sehr beeindruckend.
1: Wow. Du hattest ja schon gesagt, ne, geradezu Strukturen wie den Sozialarbeitenden und so weiter, habt ihr gerade in Mannheim schon gute Connections. Also was würdest du sagen, gerade wenn wir sagen, Mannheim ist ja durchaus, bezeichnet sich selber als sehr vielfältige und sehr offene Stadt. Was läuft da schon gut oder was wünscht ihr euch von kommunaler Ebene noch mehr, abseits von Geld? Mhm. Weil das brauchen wir alle.
2: Okay, ja. Abseits von Geld.
1: Außer Geld.
2: Also insgesamt ist es so, dass die Stadt Mannheim den queeren Geflüchtetenbereich tatsächlich schon sehr lange unterstützt. und sowohl die Beratung selbst als auch Gruppenangebote. Und natürlich würden wir uns wünschen, das wäre mehr, aber das ist auf jeden Fall was, was ich glaube, der Stadt Mannheim auch ein Anliegen ist und wo sie auch der Idee von vielfältiger Stadt durchaus gerecht wird. Aber natürlich ist das auch gerade alles mit der Haushaltslage, wie die sich gerade entwickelt, in Frage gestellt. Aber da hoffe ich einfach weiter auf die guten Prioritäten der Stadt Mannheim. Und was sich in den letzten Jahren wirklich sehr gut entwickelt hat, ist die Zusammenarbeit mit den Sozialarbeitenden, mit den Unterkünften. Das Thema Unterkünfte ist eine der größten Themen. Und da bemüht sich die Stadt Mannheim wirklich ausgesprochen, da auch so adäquat möglichen Schutz für queere Geflüchtete zu finden innerhalb der Unterkünfte. Insgesamt wünsche ich mir für die kommunale Ebene, dass das Thema präsent bleibt. Wie gesagt, die Geflüchteten sind eine der Gruppen, die am wenigsten Lobby haben. Und natürlich ist jetzt auch einfach die Sorge bei anstehenden Kürzungen, dass eben gerade in der geflüchteten Migrationsarbeit auch die Kürzungen weiterkommen werden. Da ist natürlich auch das Land involviert. Ans Land geht die gleiche Hoffnung aus. Und dass die Sachen, die jetzt auch angefangen wurden, also es gibt in Mannheim immer noch keine Schutzunterkunft für queere Geflüchtete, sondern es wird sozusagen innerhalb der Unterkünfte geschaut, dass das weiter betrieben wird. Da sind Bestrebungen da und wir hoffen, dass die sich realisieren. Aber das wäre wirklich ein ganz, ganz großer Schritt, gerade für besonders vulnerable queere Geflüchtete. Ne? Transpersonen, im Moment werden Transfrauen eben mit Cis-Männern zusammen untergebracht. Da gibt es einfach noch viel Sachen, die passieren können. Und ich hoffe auch sehr, sehr, dass die Arbeit des Flüchtlingsfonds weitergehen kann. Das ist auch eine große Unterstützung für uns seit Jahren, für unsere Gruppenangebote, dass wir die in Mannheim durchführen können. Und die sind wirklich für viele queere Geflüchtete, gerade wenn sie jetzt nicht in Mannheim direkt leben, sind Gruppenangebote so eine der wenigen Zugänge aus der Isolation raus. Und man weiß einfach, die psychische Belastung ist bei queeren Geflüchteten noch mal höher. Auch die Gewalterfahrung ist bei queeren Geflüchteten noch mal höher, verglichen mit der nur queeren deutschen Gesellschaft oder mit nicht queeren Geflüchteten. Und oft, wenn die in einem Ort sind, wo sie überhaupt nicht sie selbst sein können, dann leben sie versteckt und in totaler Isolation. Und dazu braucht es eben wirklich diese holistischen Ansatz, dass es Beratung gibt, dass es aber auch Orte gibt, wo sich Menschen sicher fühlen können und wo es eigentlich wo es eine Umgebung gibt, die nicht nur sagt, ey, okay, es ist okay, wenn du schwul bist, sondern die sagt, wow, toll, dass du schwul bist, willkommen hier. Ne? Und da habe ich einfach, da ist mein Wunsch, dass das weitergeht und insgesamt natürlich, dass das Thema von den Bedarfen von queeren Geflüchteten einfach noch präsenter wird, das jetzt nicht an die Stadt Verwaltung, sondern einfach auch an die Stadtgesellschaft, dass Menschen, die sich in der Migrationsarbeit beschäftigen, einfach queere Menschen mitdenken und genauso, dass die queere Community geflüchtete Menschen oder auch also Menschen mit Migrationsgeschichte oder also mit direkter Migrationserfahrung mitdenkt, sodass die Räume insgesamt inklusiver werden. Ne? Also auch in der queeren Community gibt es Rassismus und auch, dass da weiter die Menschen sich engagieren bleiben, stark bleiben und Räume schaffen, in denen sich unsere KlientInnen oder GruppenteilnehmerInnen willkommen fühlen.

0: Da sprichst du ja jetzt gerade genau diese intersektionelle Diskriminierung an, die queere Geflüchtete haben. Inwiefern prägt es denn eure Arbeit auch bei Plus oder gerade bei Plus for Refugees?
1: Also insgesamt sehr, sehr stark. Also natürlich liegt unser Fokus einerseits eben auf so einer fachlichen Rechtsberatung zum Asylsystem. Selbst da kann man natürlich die Intersektionalität in strukturellen, auf der strukturellen Ebene sehen. Ne? Also innerhalb von queeren Angeboten werden meist Geflüchtete nicht so mitgedacht. In geflüchteten Angebot werden queere Menschen nicht so mitbedacht. Und also insgesamt sehen wir in der Beratungsstelle, dass die Queerfeindlichkeit zunimmt, ne? Also dass sehr viel mehr, also durch die politischen Veränderungen, da sehr viel mehr ausgesprochen wird, was ich mir vor 3 Jahren noch nicht hätte vorstellen können. Und mit rassistischen Anfeindungen ist es leider ganz genauso. Und das sehen wir schon, dass die Menschen, die bei uns in der Beratung sind, einfach auch sehr drunter leiden, gerade wenn so der erste Ankommensstress und die erste Euphorie vorbei ist. Also da geht es ja wirklich um die existenziellen Themen Überleben. Aha. Kriegst du einen Aufenthalt, aber wenn die Menschen dann probieren, eine Wohnung finden, Arbeit finden, stehen die natürlich vor genau den gleichen Herausforderungen wie alle Geflüchteten aufgrund von Namen und Aussehen, dass sie da große Hürden erfahren, ja, und sehr viel Alltagsrassismus.
0: Du hast jetzt gerade schon gesagt, gerade im PHW hängen jetzt viele Regenbogenfahnen, damit einfach ne, als schöne, positive Symbolik dafür, dass die Geflüchteten wissen, okay, hier sind sie irgendwie in gewisser Weise in einem safer Space im Vergleich. Das kann man ja auch manchmal, hört man ja schon so gehässig, ja, sogar der Baumarkt hängt jetzt irgendwie die Regenbogenfahne auf. Und ja, die Regenbogenfahne ist irgendwie so in aller Munde und ist sehr häufig ja auch ein Symbol, das so vor sich hergetragen wird. Siehst du das denn auch in gewisser Weise manchmal kritisch oder wie würdest du sagen, spiegelt sich das für euch in eurer Praxis überhaupt wieder, dass diese Symbolik jetzt präsenter ist? Ist das tatsächlich auch so für euch, dass es präsenter wird oder irgendwie niederschwelliger?
1: Also ich glaube, ich sehe so zwei sich entgegengesetzte Strömungen. Einmal würde ich sagen, kann man schon sehen, dass über den Verlauf der letzten 3-4 Jahre das Thema Queer wirklich mehr in den Vordergrund, auch mit mehr Unterstützung und mehr Förderungsmöglichkeiten kam. Das muss man sagen, ist vorrangig, also jetzt in der queeren Geflüchtetenarbeit, auch durch wirklich tolle, tolle Lobbyarbeit des LSVDs passiert. Und dass eben diese kontinuierliche Möglichkeit, wenn man mehr erreicht, auch tatsächlich zu langfristigen Veränderungen führt, ne? Schulungen durchgeführt, Gespräche geführt, erklärt, warum das wichtig ist. Und da sehe ich eigentlich eine positive Entwicklung und gleichzeitig sehe ich aber auch mit den aktuellen politischen Entwicklungen, also wir sehen einen sehr, sehr starken Backlash die letzten 2 Jahre, jetzt natürlich kombiniert auch mit den Haushaltsproblemen, die einfach überall sind. Für nächstes Jahr haben wir zum Beispiel die Förderung vom Bund, das war die Förderung für die besondere Rechtsberatung, also spezifisch für das Asylverfahren. Das wurde schon angekündigt, dass die komplett wegfällt. Und deswegen ist es einerseits natürlich so, also wir brauchen natürlich mehr als Lippenbekenntnisse, ne? Also zu sagen, ja, wir sind alle für queere Rechte, das ist fantastisch und ich bin, wenn das eine Selbstverständlichkeit wird, bin ich sehr froh. Und andererseits braucht natürlich auch Taten, die damit einhergehen. Wenn man einerseits die Gelder kürzt und die Regenbogenfahnen aufhängt, bringt mir das nicht viel. Und es gibt ja auch gleichzeitig Tendenzen, dass an anderen Stellen plötzlich gesagt wird, nein, eine Regenbogenfahne aufhängen ist politisch und es geht nicht mehr, weil wir müssen neutral sein. Also ich sehe die Zeiten zurzeit tatsächlich. Ich sehe schon insgesamt von vielen Menschen eine sehr große Bereitschaft, sich zu engagieren für Menschenrechte, die queere Geflüchtete umfassen, einen sehr großen Zusammenhalt auch von verschiedenen Bereichen, Frauenarbeit, queere Arbeit, Geflüchtetenarbeit und eben auf der anderen Seite aber auch immer wieder Versuche, das gegeneinander auszuspielen und auszuhöhlen. Und also ich blicke mit sehr großer Sorge in die Zukunft.
0: Ja. Genau. Du hast jetzt gesagt, die Menschen, wenn sie nicht gerade in der Stadt wohnen. Wir sitzen jetzt hier quasi im Mannheimer Stadtkern. Bedeutet aber, ich höre daraus, dass Menschen teilweise echt einen weiten Weg auf sich nehmen, um eure Strukturen zu nutzen. Mhm. Hast du eine Idee oder habt ihr Zahlen, Statistik irgendwie darüber, wie groß ist das Einzugsgebiet oder von wie weit her kommen Menschen zu euch?
1: Also wir haben tatsächlich Menschen immer wieder aus ganz Baden-Württemberg. was dadurch kommt, dass wir eben im PHV viele Menschen kennenlernen, die dann auch woanders hin verlegt werden. In Baden-Württemberg gibt es insgesamt 3 Beratungsstellen, die offene Beratung für queere Geflüchtete anbieten. In Stuttgart ist es die Weißenburg, in Freiburg ist es die Rosa Hilfe und wir. Und die Menschen kommen aber auch teilweise, wenn die halt uns kennen, kommen die auch für Events. Also wir haben Menschen, die kommen 3-4 Stunden angereist, um dann 2 Stunden auf eine Demo zu gehen und dann zurückzureisen. Aber so unser Haupteinzugsgebiet ist, wie gesagt, der Norden Baden-Württembergs. Das ist genau natürlich Rhein-Neckar-Kreis, Neckar-Odenwald-Kreis, Heilbronn, Main-Tauber-Kreis und dann runter Karlsruhe, Calw, Baden-Baden. Und da kommen auch die meisten Menschen her. Aber das sind auch wirklich, also das sind viele. Das sind, also in unseren Gruppen jetzt, wir sind vernetzt über eine Signal-Gruppe oder so. Und da sind weit über 100 Menschen drin. Und unsere Veranstaltungen sind auch, also inzwischen gibt es keine Veranstaltung mehr, wo weniger als 30 Leute kommen. Und oft haben wir inzwischen so 50, 60 Leute, während früher waren wir irgendwie froh, wenn 10 Leute da waren. Das ist, ja, das ist schon enorm.
0: Christine hat mir außerdem noch einen Songwunsch mit auf den Weg gegeben. Die kamerunische Sängerin Lady Ponce war wohl ein echter Dauerbrenner auf der diesjährigen Refugee Pride. Und wir spielen jetzt den Song Mbakan

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Gewalt in lesbischen bzw. queeren Beziehungen, das ist nach wie vor ein Tabuthema, obwohl das gerade so ein bisschen aufgebrochen wird und es liegt vor allem an Kulturproduktionen aus den letzten paar Jahren zu diesem Thema, aber zu denen komme ich noch. Wenn ich von Gewalt in lesbischen Beziehungen spreche, meine ich selbstverständlich trans-, inter- und nicht-binäre Personen mit, aber zu Gewalt in explizit schwulen Beziehungen kann ich nichts sagen. Wozu ich auch wenig sagen kann, sind Forschungsergebnisse und Zahlen, weil die gibt's einfach bisher gar nicht oder kaum. Im Februar 2026 hat die Bundesregierung die Ergebnisse der Dunkelfeld-Studie Lebenssituation, Sicherheit und Belastung im Alltag veröffentlicht. Und daraus kann ich zitieren: Queere Personen haben sowohl inner als auch außerhalb von Ex-Partnerschaften oder Partnerschaften eine höhere Gewaltbetroffenheit. Das bedeutet also, Gewalt in lesbischen Beziehungen ist ganz klar ein Problem. Aber wieso ist Gewalt in lesbischen bzw. queeren Beziehungen dann ein Tabu? Ich glaube, das hat unterschiedliche Gründe. Zum einen die Queerfeindlichkeit, also dass die queere Szene für sehr viele Menschen ein Safe Space ist und den gilt es zu schützen. Und da wirkt Kritik oder kann Kritik manchmal eher so wirken, als wäre es eine Art Nestbeschmutzung und eben kann abgewehrt werden mit dem Hinweis, dass die Gewalt von außen so groß ist, dass man nach innen zusammenstehen muss. Dann glaube ich, liegt es schon auch so ein bisschen an so Lesbenbewegung der 70er Jahre, die so ein bisschen lesbische Beziehungen überhöht haben als die einzig wahre Beziehungsform im Patriarchat. Und deshalb ist es, glaube ich, schwierig, Auseinandersetzungen anzunehmen.

Es gibt auch so ein Gap bei Rente. Frauen arbeiten tendenziell eher in Teilzeit, Männer in Vollzeit. Das macht einen Unterschied. Wenn dann der Mann alleine Zugriff auf das Konto hat, dann sind Frauen sehr schnell sehr abhängig. In lesbischen Beziehungen gibt es aber doch auch dieses Klischee, dass die Frauen schnell zusammenziehen oder die Personen. Und ich habe mich gefragt, hat es eigentlich einen finanziellen Hintergrund? Weil wenn man dann davon ausgeht, dass es immer so eher zwei Personen sind mit in so prekären Teilzeitstellen, dann ist ja eine Wohnung unterhalten viel billiger als zwei. Es gibt aber auf jeden Fall auch Gewaltformen, die nur auf queere Beziehungen zutreffen. Zum Beispiel ein Outing oder die Androhung von Outing, zum Beispiel vor Familie oder im beruflichen Umfeld. Dazu kommt noch so eine verinnerlichte Queerfeindlichkeit, die in vielen von uns steckt. Die kann auch zu vermehrter Beziehungsgewalt führen, weil sie sich dadurch äußert. Und da die Auswahl an potenziellen PartnerInnen für queere Personen kleiner ist als für Heteros, kann das dazu führen, dass queere Personen das Gefühl haben, dass wenn sie jetzt Schluss machen, dann finden sie nie wieder eine Person. Und das, ja, führt natürlich auch dazu, dass Menschen in Beziehungen bleiben, die ihnen nicht gut tun. Mittlerweile gibt es aber einige tolle Kulturproduktionen zu dem Thema, die ich euch gerne vorstellen möchte. Als erstes Nixe, eine Geschichte queerer Beziehungsgewalt. So heißt ein zweiteiliges Hörspiel von Mia Morgan, das ihr in der ARD Audiothek anhören könnt. Beide Folgen sind so etwa eine Stunde lang. Und eine sehr große Empfehlung. Es ist nämlich sehr toll geschrieben und aber auch produziert. Und in dem Hörspiel geht es um die Protagonistin Yara und die moderiert einen queeren Podcast und recherchiert, und das ist sehr perfide, ausgerechnet zu Gewalt in queeren Beziehungen, als sie Tonja wieder trifft. Mit der hatte sie schon mal kurz was und mit der fängt sie dann eine neue Beziehung an und dann rutscht sie aber relativ schnell in eine sehr unangenehme, gewaltvolle Beziehung. Und was ich total gut dargestellt finde, ist dieser krasse Hirnfick, dass betroffene Personen schon irgendwie erkennen, dass Dinge schief laufen und das benennen können und auch das so definitiv nicht möchten, aber dass es eben trotzdem sehr schwer ist, sich davon zu lösen, weil eben die emotionale Gewalt dazu führt, dass Personen wie benebelt sind und blockiert, weil sie eben nicht mehr wissen, was stimmt jetzt eigentlich und was stimmt nicht. Und Mia Morgan, die Autorin von Nixe, hat für ihr Hörspiel super viel recherchiert und sehr viele Interviews geführt mit betroffenen Personen. Und sie nennt aber auch ein Buch als wichtige Inspiration. Und zwar Das Archiv der Träume von Carmen Maria Machado. Es erzählt die Geschichte einer lesbischen Beziehung, die sehr gewaltvoll ist, aber sie erzählt diese Geschichte nicht chronologisch. Jedes Kapitel unterscheidet sich stilistisch. Manche Kapitel sind sehr kurz und so eine halbe Seite oder eine Seite und andere ziehen sich über ein paar Seiten hinweg. Und das ist ziemlich interessant für den Rhythmus. Und überhaupt empfehle ich dieses Buch nicht nur Menschen, die sich für Gewalt in queeren Beziehungen interessieren, sondern auch vor allem solchen, die sich für Literatur und Schreiben interessieren. Das lohnt sich nämlich sehr. Jetzt ist so ein bisschen mein Interesse durchgebrannt und ich erzähle noch diverse Theaterstücke auf zu dem Thema, die ich gesehen habe, die ihr aber wahrscheinlich gar nicht sehen könnt, weil die gar nicht mehr auf den Spielplänen sind. Deswegen kürze ich das jetzt ab und schneide das raus und komme zu meinem nächsten Punkt, der auch wichtig ist, nämlich die Frage, was können wir tun? Was können Personen tun, die in so einer beschissenen Beziehung stecken? Was können Friends tun? Und was müsste Politik tun? Es muss natürlich strukturell super viel passieren. Da wurde auch schon einiges gesammelt und zusammengetragen in Zusammenhang mit Gewalt an Frauen und Femiziden. Und ja, da gehe ich jetzt nicht nochmal explizit drauf ein. Was aber hilft für die Unsicherheit, also wenn du das jetzt hörst und dich fragst, bin ich eigentlich in einer gewaltvollen Beziehung? Erstens, ich glaube, sich mit so Kulturproduktionen beschäftigen hilft. Und dann gibt es aber auch so Fragebogen im Internet. Das verlinken wir dann auch auf der Website, wo man dann so Fragen beantworten kann und dann spuckt es einem so eine Art Auswertung aus. Und es gibt wenige Beratungsstellen, aber wir haben Glück, in Mannheim und Heidelberg gibt es hier die Beratungsstelle Plus. Die machen wirklich sehr gute und wichtige Arbeit. Und falls ihr FreundInnen seid und euch ständig Geschichten über irgendwelche Arschlöcher anhören müsst, vielleicht schafft ihr es, euch

0: das noch ein paar tausend Mal anzuhören, bis die betroffene Person noch stärker ist und sich lösen kann, weil dann ist es richtig gut, wenn eine Person außerhalb dieser Beziehung für sie da ist.
1: Falls ihr also selbst betroffen seid von nicht nur queerer Beziehungsgewalt oder ihr Menschen unterstützen möchtet, die vielleicht betroffen sind, findet ihr in den Shownotes auf unserer Bermudafunk-Seite bermudafunk.org/hören/glottel-stop die Links zu den von Fides genannten Hilfsangeboten und zum Infomaterial, unter anderem eben auch einen Selbsttest zu toxischen Beziehungen.
2: So, wir sind mit der Zeit leider schon wieder am Ende.
1: So schnell geht's.
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1: Und wir sagen bis ganz bald.

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1: Hallo und herzlich willkommen zu einer neuen Ausgabe von Buchfink. Hier in der kommenden Stunde eine Lesung aus dem Buch von Aldous Huxley, Schöne neue Welt. Aber nicht diesen Roman, sondern eine Betrachtung 30 Jahre danach. Und das heißt in dem Fall 1958 oder 59 erschienen damals im Englischen. Denn Schöne neue Welt erschien ja unter dem Titel Brave New World im Jahr 1932. Am Mikrofon begrüßt zu dieser kleinen Zeitreise und dem kleinen utopischen oder dystopischen Blick in die heutige Zeit der sendungsgestaltende und verantwortliche T3K 04.

Wie angekündigt soll es in der kommenden Stunde und nicht nur in der heutigen Ausgabe, sondern weil der Text ein bisschen länger ist, wahrscheinlich werden es mehrere Ausgaben werden. Mal schauen, wie viele um den Text von Aldous Huxley gehen, 30 Jahre danach. Also Schöne neue Welt, 30 Jahre danach. Brave New World erschien 1932 und die Ausgabe 30 Jahre danach, 1959 im Englischen erschienen, Brave New World Revisited. Aldous Huxley, geboren 1894 in Surrey. In England, wurde in Eton erzogen, so ein College der Elite, und ging dann nach einer schweren Augenkrankheit nach Oxford, wo er sich mit einer Arbeit über englische Literatur habilitierte. Von 1919 an arbeitete er als Journalist und Kritiker und begann seine literarische Laufbahn. Seit 1938 lebt er in den amerikanischen Vereinigten Staaten, in Kalifornien, und starb dort auch 1963 in Oxford.

Im Buchband steht hier noch geschrieben, der Essay 30 Jahre danach misst die Utopien von damals an der Realität von heute. Huxley kommt zu dem Schluss, dass sozialer und technischer Fortschritt verfeinerte Methoden der geistigen und seelischen Manipulation, Überbevölkerung und Überorganisation seine grausigen Voraussagen in einem Bruchteil der veranschlagten Zeitspanne verwirklichen werden. Anonymität der Verwaltungsapparate, auch in den westlichen Demokratien, tiefenpsychologische Methoden der politischen Propaganda und der Werbung sowie Beeinflussung durch Drogen könnten eines Tages die Prophezeiungen des Dostojewschen Großinquisitors wahrmachen. Am Ende werden sie uns ihre Freiheit zu Füßen legen und sagen, macht uns zu Sklaven, aber füttert uns. In diesem Essay versucht Huxley nicht nur eine Analyse der Tatbestände, er entwickelt auch die Grundsätze, in denen individuelle Freiheit und Menschenwürde in der Zukunft unserer technisierten Welt bewahrt werden könnten.

30 Jahre danach oder Wiedersehen mit der schönen neuen Welt von Aldous Huxley. Vorwort. Des Witzes Seele kann zur leibhaftigen Unwahrheit werden, so elegant und einprägsam Kürze auch sein mag, kann sie naturgemäß nie allen Tatsachen eines vielfältigen Sachverhalts gerecht werden. Über einen solchen vermag man sich nur mittels Weglassen und Vereinfachens kurz zu fassen. Weglassungen und Vereinfachungen helfen uns zu verstehen, aber in vielen Fällen das Falsche. Denn was wir erfassen, sind vielleicht nur die säuberlich formulierten Vorstellungen des Vereinfachers, nicht die ungeheure, vielverzweigte Wirklichkeit, von der diese Vorstellungen ein so willkürlicher Auszug sind. Doch das Leben ist kurz und des Lernens kein Ende. Niemand hat Zeit für alles. In der Praxis sind wir gewöhnlich gezwungen, zwischen einer ungebührlich kurzen und gar keiner Darlegung zu wählen. Zu kürzen ist also ein notwendiges Übel, und Aufgabe des Kürzenden ist es, so gut er kann, mit einer Arbeit fertig zu werden, welche, wenn auch an sich schlecht, doch besser ist als nichts. Er muss zu vereinfachen lernen, aber nicht bis zum Verfälschen. Er muss lernen, sich auf das Wesentliche eines Sachverhalts zu konzentrieren, ohne zu viele näher bestimmende Nebenumstände der Wirklichkeit unbeachtet zu lassen. Auf diese Weise ist er vielleicht imstande, zwar nicht die volle Wahrheit, Klammer auf, denn die volle Wahrheit über irgendeinen wichtigen Gegenstand ist unvereinbar mit Kürze, Klammer zu, aber beträchtlich mehr zu sagen als die gefährlichen Viertel- oder Halbwahrheiten, welche immer die gangbare Münze des Denkens waren. Das Thema der Freiheit und ihrer Feinde ist riesengroß, und was ich hier geschrieben habe, ist sicherlich zu kurz, um ihm gerecht zu werden. Aber ich habe wenigstens viele Seiten des Problems berührt. Eine jede ist vielleicht in der Darlegung ein wenig zu sehr vereinfacht worden. Diese aufeinanderfolgen übermäßigen Vereinfachungen summieren sich jedoch zu einem Bild, welches, wie ich hoffe, eine Andeutung der Riesenhaftigkeit und Vielfältigkeit der Sache selbst vermittelt. Weggelassen aus dem Bild, in Klammern, nicht weil sie unwichtig sind, sondern bloß aus Bequemlichkeit und weil ich sie bei früheren Gelegenheiten erörterte, Klammer zu, sind die mechanischen und militärischen Feinde der Freiheit, die Waffen und Werkzeuge, welche die Macht der Weltbeherrscher über ihre Untertanen so mächtig gestärkt haben, und die immer ruinöseren, kostspieligen Vorbereitungen für immer sinnlosere, selbstmörderische Kriege. Beim Lesen der folgenden Kapitel sollte man sich als Hintergrund den ungarischen Aufstand und seine Niederschlagung denken, Anmerkung von mir 1956, die Wasserstoffbomben, die Kosten dessen, was jede Nation Verteidigung nennt, und diese endlosen Kolonnen uniformierter junger Männer, weißer, schwarzer, brauner und gelber, die gehorsam ihrem gemeinsamen Massengrab zumarschieren. Soweit das Vorwort von Aldous Huxley zu dem Text 30 Jahre danach, Wiedersehen mit der schönen neuen Welt.

0: Kapitel 1 Überbevölkerung. Im Jahr 1931, als ich Schöne neue Welt schrieb, war ich überzeugt, dass noch reichlich lange Zeit sei. Die völlig organisierte Gesellschaft, das wissenschaftlich genaue Kastensystem, die Abschaffung des freien Willens mittels methodischen Bedingens der Reflexe, die durch regelmäßige Verabreichung chemisch hervorgerufener Glückseligkeit annehmbar gemachte Versklavung, die in nächtlichen Schlafunterrichtskursen eingetrichterte ideologischen Glaubensartikel, das alles würde wohl einmal kommen, aber nicht in meiner Lebenszeit, nicht einmal in der meiner Enkel. Ich weiß das genaue Datum der in Schöne neue Welt erzählten Ereignisse nicht mehr, aber sie spielten sich irgendwann im 6. oder 7. Jahrhundert nach F., also nach Ford, ab. Wir, die wir im zweiten Viertel des 20. Jahrhunderts nach Christus lebten, waren zugegebenermaßen die Bewohner einer grausigen Art von Welt. Aber der Albtraum jener Jahre der großen Wirtschaftskrise war grundverschieden von dem in Schöne neue Welt beschriebenen Albtraum der Zukunft. Der unsere war ein Albtraum von zu wenig Ordnung, dieser im 7. Jahrhundert nach Ford von zu viel. Beim Übergang von dem einen Extrem zum anderen ergäbe sich eine lange Zwischenzeit, so stellte ich mir vor, während welcher das von Glück begünstigtere Drittel der Menschheit sich das Beste aus beiden Welten holen würde, der unordentlichen Welt des Liberalismus und der viel zu ordentlichen, schönen neuen Welt, in welcher völlig reibungsloses Funktionieren keinen Raum für Freiheit oder persönliche Unternehmungslust und Entschlusskraft ließe. Fast 30 Jahre danach, in diesem dritten Viertel des 20. Jahrhunderts nach Christus und lange vor dem Ende des 1. Jahrhunderts nach Ford, fühle ich mich beträchtlich weniger optimistisch, denn damals, als ich Schöne neue Welt schrieb. Die Prophezeiungen von 1931 werden viel früher wahr, als ich dachte. Die selige Zeit zwischen zu wenig Ordnung und dem Albtraum von zu viel Ordnung hat nicht begonnen und scheint nicht beginnen zu wollen. Im Westen allerdings erfreuen sich die Menschen noch immer eines großen Maßes von Freiheit. Aber auch in denjenigen Ländern, die eine Tradition demokratischer Regierung besitzen, scheint diese Freiheit und sogar das Verlangen nach ihr im Schwinden zu sein. In der übrigen Welt ist die Freiheit des Individuums schon verschwunden oder ganz offensichtlich unmittelbar am Verschwinden. Der Albtraum totaler Organisierung, den ich ins 7. Jahrhundert nach Ford verlegt hatte, ist aus der ungefährlich fernen Zukunft aufgetaucht und erwartet uns nun gleich um die nächste Ecke. George Orwells 1984 war die vergrößerte Projektion einer Gegenwart, welche den Stalinismus miterlebte und einer unmittelbaren Vergangenheit, welche das Blühen des Narzissmus miterlebt hatte, in die Zukunft. Schöne neue Welt hingegen wurde geschrieben, bevor Hitler zur Macht gelangt und als der russische Tyrann noch nicht so richtig in Schwung gekommen war. Systematischer Terror war 1931 noch nicht die beängstigende zeitgenössische Tatsache, zu der er 1948 wurde. Und die künftige Diktatur meiner imaginären Welt war ein gut Teil weniger brutal als die von Orwell so brillant porträtierte. Unter den Verhältnissen von 1948 schien 1984 entsetzlich überzeugend zu sein. Aber Tyrannen sind schließlich sterblich und Verhältnisse ändern sich. Die jüngsten Entwicklungen in Russland und die jüngsten Fortschritte in Wissenschaft und Technik haben dem Buch Orwells einiges von seiner gruseligen Wirklichkeitsähnlichkeit geraubt. Ein Atomkrieg wird selbstverständlich jedermanns Voraussagen zu Unsinn machen. Aber nehmen wir für den Augenblick an, dass sich die Großmächte irgendwie davon werden zurückhalten können, uns zu vernichten, so können wir sagen, dass es nun so aussieht, als wären die Aussichten für etwas wie Schöne neue Welt günstiger als für etwas wie 1984. Im Licht dessen, was wir in jüngster Zeit über das Verhalten der Tiere im Allgemeinen und der Menschen im Besonderen gelernt haben, hat sich gezeigt, dass Bestrafung unerwünschten Verhaltens auf die Dauer ein weniger wirksames Beherrschungsmittel ist als Belohnung und durch sie Verstärkung erwünschten Verhaltens und dass ein Terrorregime im Großen und Ganzen weniger gut funktioniert als ein Regime gewaltlosen Manipulierens der Umwelt und der Gedanken und Gefühle individueller Männer, Frauen und Kinder. Bestrafung macht unerwünschtem Verhalten zeitweilig ein Ende, vermindert aber nicht dauernd die Neigung des Opfers zu solchem Verhalten. Überdies können die psychophysischen Nebenprodukte der Bestrafung ebenso unerwünscht sein wie das Verhalten, für das ein Mensch bestraft worden ist. Die Psychotherapie ist größtenteils mit der Abschwächung der antisozialen Folgen früherer Bestrafungen beschäftigt. Die in 1984 beschriebene menschliche Gesellschaft ist eine fast ausschließlich mittels Bestrafung und Furcht vor Bestrafung beherrschte Gesellschaft. In der imaginären Welt meiner eigenen Fabel ist Bestrafung nicht sehr häufig und gewöhnlich mild. Die von der Regierung ausgeübte, fast völlige Beherrschung wird durch systematisches Verstärken erwünschten Verhaltens erzielt. Durch viele Arten fast gewaltlosen, sowohl physischen als auch psychischen Manipulierens und durch genetische Normung. Neugeborene in Flaschen und die zentralisierte Kontrolle der Fortpflanzung sind vielleicht nicht unmöglich. Aber es ist ganz klar, dass wir noch lange eine lebend gebärende, willkürlich sich fortpflanzende Spezies bleiben werden. Für praktische Zwecke kann man von genetischer Normung absehen. Menschliche Gesellschaften werden auch weiterhin postnatal beherrscht werden, durch Bestrafen wie in der Vergangenheit und in immer größerem Ausmaß durch die wirksameren Methoden des Belohnens und wissenschaftlichen Manipulierens. In Russland hat die altmodische Diktatur Stalins im Stil von 1984 einer zeitgemäßeren Form der Tyrannei zu weichen begonnen. In den oberen Schichten der hierarchischen Sowjetgesellschaft hat die Verstärkung erwünschten Verhaltens die älteren Methoden der Bestrafung unerwünschten Verhaltens zu ersetzen begonnen. Ingenieure und Wissenschaftler, Lehrer und Verwaltungsbeamte werden für gute Arbeit ansehnlich bezahlt und so mäßig besteuert, dass sie einen beständigen Ansporn fühlen, Besseres zu leisten und so auch höher belohnt zu werden. Auf gewissen Gebieten steht es ihnen frei, mehr oder weniger, was sie wollen, zu denken und zu tun. Bestrafung erwartet sie nur, wenn sie über die vorgeschriebenen Grenzen in die Gebiete der Ideologien und der Politik streunen. Eben weil ihnen ein gewisses Maß beruflicher Freiheit gewährt ist, haben russische Lehrer, Wissenschaftler und Techniker so bemerkenswerte Erfolge erzielt. Diejenigen jedoch, die nahe der Basis der Sowjetpyramide leben, erfreuen sich keiner solchen Vorrechte, wie sie der glückhabenden und oder besonders begabten Minderzahl gewährt werden. Ihre Löhne sind mager und sie zahlen in Form von teuren Preisen einen unverhältnismäßig großen Teil der Steuern. Das Gebiet, auf dem sie tun können, was sie wollen, ist äußerst beschränkt und sie werden von ihren Beherrschern mehr durch Bestrafung und die Furcht vor Bestrafung gegängelt als durch gewaltloses Manipulieren oder die Verstärkung erwünschten Verhaltens mittels Belohnung. Das Sowjetsystem verbindet Elemente von 1984 mit anderen, welche voraussehen lassen, was in den höheren Kasten der schönen neuen Welt vorging. Schreibt Aldous Huxley 30 Jahre danach: Wiedersehen mit der schönen neuen Welt aus dem Jahr 1958.
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Mittlerweile scheinen unpersönliche Kräfte, über welche wir fast gar keine Gewalt haben, uns in der Richtung auf die wackere, neuweltliche Nachtmar vorwärts zu schieben. Und dieses unpersönliche Vorwärtsschieben wird bewusst beschleunigt durch Repräsentanten kommerzieller und politischer Organisationen, welche eine Anzahl neuer Techniken dafür erfunden haben, die Gedanken und Gefühle der Massen zum Vorteil einer Minderheit zu manipulieren. Die verschiedenen Techniken des Manipulierens werden in einem späteren Kapitel besprochen werden. Für den Augenblick wollen wir unsere Aufmerksamkeit auf diejenigen unpersönlichen Kräfte beschränken, die heute die Welt so äußerst unsicher für die Demokratie, so ungastlich für persönliche Freiheit machen. Welches sind diese Kräfte? Und warum hat der Albtraum, den ich ins 7. Jahrhundert nach Ford projizierte, so schnelle Fortschritte in der Richtung auf uns gemacht? Die Antwort auf diese Fragen muss dort anfangen, wo das Leben auch der höchst zivilisierten Gesellschaft seinen Anfang nimmt, auf der Ebene der Biologie. An dem ersten Weihnachtstag zählte die Bevölkerung unseres Planeten ungefähr 250 Millionen, also weniger als die halbe Bevölkerung des heutigen China. 16 Jahrhunderte später, als die Pilgerväter am Plymouth Rock landeten, war die Zahl der Menschen auf ein weniger mehr als 500 Millionen gestiegen. Zur Zeit der Unterzeichnung der amerikanischen Unabhängigkeitserklärung, in Klammern 1776, hatte die Weltbevölkerung die Zahl von 700 Millionen überschritten. Als ich 1931 Schöne neue Welt schrieb, hielt sie bei knapp unter 2 Milliarden. Heute, kaum 30 Jahre später, sind es unser 2 Milliarden und 800 Millionen. Und morgen? Wie viele morgen? Penicillin, DDT und reines Wasser sind wohl feil zu haben und ihre Wirkung auf die öffentliche Gesundheit steht außer allem Verhältnis zu ihren Kosten. Auch die ärmste Regierung ist reich genug, ihren Untertanen ein beträchtliches Maß von Sterblichkeitsbeschränkung zu bieten. Mit der Geburtenbeschränkung ist es eine ganz andere Sache. Sterblichkeitsbeschränkung ist etwas, das von ein paar Technikern, welche von einer wohlwollenden Regierung bezahlt werden, für ein ganzes Volk besorgt werden kann. Geburtenbeschränkung hängt von der Mitwirkung eines ganzen Volks ab. Sie muss von zahllosen Individuen angewendet werden, von welchen sie mehr Intelligenz und Willenskraft fordert, als die meisten der auf der Welt wimmelnden, ungebildeten Analphabeten besitzen und, wo chemische oder mechanische Mittel der Empfängnisverhütung benutzt werden, einen größeren Geldaufwand, als die meisten dieser Millionen sich derzeit leisten können. Überdies gibt es nirgends irgendwelche religiösen Traditionen, die für unbeschränktes Sterben sprechen, wogegen religiöse und soziale Traditionen zugunsten unbeschränkten Gebärens weit verbreitet sind. Aus allen diesen Gründen lässt sich Sterblichkeitsbeschränkungen sehr leicht erzielen, Geburtenbeschränkung aber nur mit großen Schwierigkeiten. Die Sterblichkeitszahlen sind daher in den letzten Jahren mit erstaunlicher Plötzlichkeit gefallen. Die Geburtenzahlen aber sind entweder auf ihrem alten Stand geblieben oder sind, wenn sie gefallen sind, sehr wenig und sehr langsam gefallen. Als Folge davon steigt die Zahl der Menschen schneller als zu irgendeiner Zeit in der Geschichte der Spezies. Hinzu kommt, dass die jährlichen Zunahmen selber zunehmen. Sie nehmen regelmäßig nach den Regeln der Zinseszinsrechnung zu. Und sie nehmen auch unregelmäßig zu mit jeder neuen Anwendung der Grundsätze öffentlicher Hygiene durch einen technisch rückständigen Staat. Gegenwärtig beläuft sich die jährliche Zunahme der Weltbevölkerung auf ungefähr 43 Millionen. Anmerkung, das entstammt dem Jahr 1959 oder 58, ja. Klammer zu. Das bedeutet, dass die Menschheit sich alle 4 Jahre um die Zahl der gegenwärtigen Bevölkerung der USA vermehrt und alle 8,5 Jahre um die Zahl der gegenwärtigen Bevölkerung Indiens. Bei der zwischen der Geburt Christi und dem Beginn des 30-jährigen Kriegs vorherrschenden jährlichen Zunahme dauerte es 16 Jahrhunderte, bis die Erdbevölkerung sich verdoppelte. Bei der gegenwärtigen Zunahme wird sie sich in weniger als einem halben Jahrhundert
verdoppeln. Und dieses fantastisch schnelle Sich-Verdoppeln unserer Zahl wird auf einem Planeten stattfinden, dessen begehrenswerteste und produktivste Gebiete schon dicht bevölkert sind, dessen Erdschicht erodiert wird durch die rasenden Bemühungen schlechter Landwirte, mehr Lebensmittel zu erzeugen und dessen leicht greifbares Mineralkapital mit der Bedenkenlosigkeit eines betrunkenen Seemanns vergeudet wird, welcher seine gesparte Heuer verprasst. In der schönen neuen Welt meiner Fabel war das Problem des Verhältnisses von Bevölkerungszahl zu den Naturschätzen wirksam gelöst worden. Eine Optimalzahl für die Weltbevölkerung war errechnet worden und in einer Generation nach der anderen wurde diese Zahl eingehalten, die sich, wenn ich mich recht erinnere, auf ein wenig unter 2 Milliarden belief. In der wirklichen Welt von heute ist das Bevölkerungsproblem nicht gelöst. Im Gegenteil, es wird mit jedem Jahr ernster und drohender. Und es ist dieser grimmige biologische Hintergrund, vor dem sich alle die politischen, wirtschaftlichen, kulturellen und psychologischen Dramen unserer Zeit abspielen. Je weiter das 20. Jahrhundert voranschreitet, je mehr neue Milliarden zu den schon vorhandenen hinzukommen, in Klammern, bis meine Enkelin 50 sein wird, werden es mehr als 5,5 Milliarden sein, Klammer zu. Wird dieser biologische Hintergrund immer aufdringlicher und bedrohlicher in die Mitte und den Vordergrund der Geschichtsbühne rücken. Das Problem des Verhältnisses der sich schnell vergrößernden Bevölkerungen zu schwindenden Naturschätzen, zu einer stabilen Gesellschaft und zum Wohlbefinden des Individuums, dies ist nun das zentrale Problem der Menschheit. Das wird ganz gewiss für ein Jahrhundert und vielleicht für mehrere Jahrhunderte das zentrale Problem bleiben. Ein neues Zeitalter hat angeblich am 4. Oktober 1957 begonnen. Tatsächlich aber ist in diesem Zusammenhang unser ganzes triumphierendes, nachsputnisches Gerede belanglos, ja sinnlos. Soweit die Massen der Menschheit betroffen sind, wird die Zukunft nicht das Weltraumzeitalter sein, sondern das Zeitalter der Überbevölkerung. Wir können die Worte des alten Liedchens parodieren und fragen, wird den Weltraum zu durchschwärmen, euch den Suppenkessel wärmen und den Bratspieß drehen, drehen, drehen? Die Antwort ist selbstverständlich ein Nein. Eine Niederlassung auf dem Mond zu gründen, mag vielleicht von einigem militärischem Vorteil für diejenige Nation sein, die sich dort niederlässt. Aber es wird nicht das Geringste dazu beitragen, das Leben auf der Erde während der 50 Jahre, welche die gegenwärtige Bevölkerung zu ihrer Verdoppelung brauchen wird, für die unterernährten und sich stetig vermehrenden Milliarden erträglicher zu machen. Und auch wenn irgendwann in der Zukunft die Auswanderung auf den Mars möglich werden sollte, auch wenn irgendeine beträchtliche Zahl von Menschen verzweifelt genug wäre, sich ein neues Leben unter Bedingungen zu erwählen, welche denen auf einem doppelt so hohen Berg wie der Everest vergleichbar sind. Welchen Unterschied würde das machen? Im Lauf der letzten 4 Jahrhunderte sind hübsch viele Menschen aus der alten in die neue Welt ausgewandert. Aber weder ihr Abströmen noch das Herüberströmen von Lebensmitteln und Rohstoffen hat die Probleme der alten Welt lösen können. Ebenso wenig wird die Verschiffung einiger überzähliger Menschen auf den Mars, in Klammern mit Unkosten von mehreren Millionen Dollar je Kopf, für die Beförderung dorthin und die Niederlassung dort selbst, Klammer zu, etwas dazu beitragen, das Problem des wachsenden Bevölkerungsdrucks auf unserem Planeten zu lösen. Ungelöst aber wird dieses Problem alle unsere anderen Probleme unlösbar machen. Schlimmer noch, es wird Zustände schaffen, bei denen die Freiheit des Individuums und die sozialen Schicklichkeiten der demokratischen Lebensweise unmöglich, ja fast undenkbar sein werden. Nicht alle Diktaturen entstehen auf dieselbe Weise. Viele Straßen führen zur schönen neuen Welt. Aber die vielleicht geradeste und breiteste von ihnen ist die Straße, die wir heute gehen. Die Straße, die über gigantische Zahlen und beschleunigte Zunahmen führt.

Dazu an dieser Stelle ein kleiner Gegentext zum Thema Überbevölkerung von Ludwig Rubiner aus Der Kampf mit dem Engel in Der Mensch in der Mitte 1917. Kein Mensch von uns allen will vollkommen allein auf der Erde sein. Niemand will der Einzige sein und um sich, unter sich, neben sich, die Kugel leer von Menschen. Wussten wir es je, dann gewiss heute, dass es keine Überbevölkerung der Erde gibt. Die Freiheit, die jeder Mensch auf der Erde will, heißt keinem, dass es um ihn öde sei. Im Gegenteil. Mit ihr meint man die Kraft, inmitten der Menschen vollkommen den Raum lebendig zu schaffen, in den man geboren wurde. Dies heißt, seinen Platz ausfüllen. Freiheit ist kein Begriff, der mit Moden oder intellektuellen Zeitströmungen kommt und dann wieder alt und wertlos wird. Freiheit ist ein ewiges und absolutes Ziel. Dieses Ziel schließt als etwas ganz Selbstverständliches das Wissen um die Unersetzlichkeit jedes einzelnen Menschenlebens ein. Nur der sinnlos teuflischste Büroindustrialismus konnte zu der Entwertungsformel vergangener Jahre kommen. Kein Mensch ist unersetzlich. In Wahrheit ist keiner ersetzlich. Denn mit dem Tode jedes Menschen wird jedes Mal von Neuem eine ungeheure und unausgeschöpfte Möglichkeit zu Fleisch gewordener Liebe vernichtet. Aber zur Freiheit, zur Fähigkeit, seinen Platz als Bruder des Menschen auszufüllen, gehört das Wissen von der Einmaligkeit dieses Platzes. Ludwig Rubiner, Der Kampf mit dem Engel in Der Mensch in der Mitte, 1917. Buchfink hier zu hören mit gleich der Fortsetzung aus der Lesung des Textes von Aldous Huxley. Wiedersehen mit der schönen neuen Welt, 30 Jahre danach, aus dem Jahr 1959.

Wir wollen kurz die Gründe dieser engen Wechselbeziehung zwischen zu vielen und sich zu rasch vermehrenden Menschen und dem Aufkommen autoritärer Philosophien und totalitärer Regierungssysteme überblicken. Je stärker der Druck großer und zunehmender Bevölkerungen auf die verfügbaren Rohstoffe und Lebensmittel ist, desto unsicherer die wirtschaftliche Lage der diese harte Prüfung erduldenden Gesellschaft. Das trifft besonders auf diejenigen unterentwickelten Gebiete zu, wo ein plötzliches Sinken der Sterblichkeitszahl dank DDT, Penicillin und reinem Wasser nicht von einem entsprechenden Sinken der Geburtenzahl begleitet ist. In Teilen von Asien und im größten Teil von Mittel- und Südamerika wächst die Bevölkerung so schnell, dass sie sich in wenig mehr als 20 Jahren verdoppeln wird. Wenn die Erzeugung von Nahrungsmitteln und Verbrauchsgütern, wenn Häuser, Schulen und Lehrer stärker vermehrt werden könnten, als die Zahl der Menschen sich vermehrt, wäre es möglich, das elende Los der in diesen unterentwickelten und überbevölkerten Ländern Lebenden zu verbessern. Leider aber fehlt es diesen Ländern nicht nur an landwirtschaftlichen Maschinen und an Industrieanlagen, welche fähig wären, diese Maschinen zu erzeugen, sondern auch an dem nötigen Kapital zur Errichtung solcher Industrieanlagen. Kapital ist, was übrig bleibt, nachdem die primären Bedürfnisse einer Bevölkerung befriedigt worden sind. Aber die primären Bedürfnisse der meisten Völker in unterentwickelten Ländern werden nie voll befriedigt werden. Am Ende eines jeden Jahres bleibt fast nichts übrig. Und daher ist fast kein Kapital verfügbar, um industrielle und landwirtschaftliche Betriebe zu schaffen, durch welche die Bedürfnisse des Volks befriedigt werden könnten. Überdies herrscht in allen diesen unterentwickelten Ländern ein großer Mangel an geschulten Arbeitskräften, ohne welche eine moderne Industrie oder moderne Landwirtschaft nicht betrieben werden kann. Die gegenwärtigen Unterrichtsmöglichkeiten sind unzulänglich. Das sind auch die finanziellen und kulturellen Mittel, um die bestehenden Möglichkeiten so schnell zu verbessern, wie die Lage es erfordert. Unterdessen vermehrt sich die Bevölkerung einiger dieser unterentwickelten Länder jährlich um 3 von 100. Ihre tragische Lage wird in einem wichtigen 1957 veröffentlichten Buch »The Next 100 Years« von den Professoren Harrison Brown, James Bonner und John Weir des California Institute of Technology erörtert. Wie bewältigt die Menschheit das Problem ihrer rasch zunehmenden Zahl? Nicht sehr erfolgreich. Zitat: Die Untersuchungsergebnisse legen es ziemlich stark nahe, dass in den meisten unterentwickelten Ländern das Los des Durchschnittsmenschen sich im letzten halben Jahrhundert beträchtlich verschlechtert hat. Die Menschen werden immer unzulänglicher ernährt, es kommen weniger verfügbare Güter auf den Einzelnen. Und fast jeder Versuch, die Lage zu verbessern, ist durch den unablässigen Druck fortwährend steigenden Bevölkerungszuwachses zunichte gemacht worden. Zitat Ende. Wann immer das Wirtschaftsleben einer Nation gefährdet wird, ist die Zentralregierung gezwungen, zusätzliche Verantwortung für das allgemeine Wohl zu übernehmen. Sie muss komplizierte Pläne ausarbeiten, wie mit einer kritischen Lage fertig zu werden. Sie muss den Betätigungen ihrer Staatsbürger immer größere Beschränkungen auferlegen. Und wenn, wie es sehr wahrscheinlich ist, sich verschlechternde wirtschaftliche Verhältnisse, politische Unruhen oder offenen Aufruhr zur Folge haben, muss die Zentralregierung eingreifen, um die öffentliche Ordnung und ihre eigene Autorität aufrechtzuerhalten. Immer mehr Macht wird so in den Händen der Exekutive und ihrer bürokratischen Manager konzentriert. Das Wesen der Macht aber ist von solcher Art, dass sogar diejenigen, die nicht nach ihr gestrebt haben, sondern sie sich aufgedrängt sehen, Geschmack an mehr davon finden. Führe uns nicht in Versuchung, beten wir, und mit gutem Grund. Denn wenn Menschen allzu lockend oder allzu lange versucht werden, geben sie gewöhnlich der Versuchung nach. Eine demokratische Konstitution ist ein Mittel dazu, die örtlichen Machthaber daran zu hindern, den besonders gefährlichen Versuchungen zu erliegen, die entstehen, wenn zu viel Macht in zu wenigen Händen konzentriert ist. Eine solche Konstitution bewährt sich recht gut, wo, wie in Großbritannien oder den USA, überlieferungsgemäße Achtung vor konstitutionellen Verfahren besteht.
Wo aber die republikanische oder beschränkt monarchistische Tradition schwach ist, wird auch die beste Konstitution ehrgeizige Politiker nicht davon abhalten, den Versuchungen der Macht glatt und gern zu erliegen. Und in jedem Land, wo der Bevölkerungszuwachs schwer auf die verfügbaren Rohstoffe und Nahrungsmittel zu drücken beginnt, müssen notwendigerweise diese Versuchungen entstehen. Überbevölkerung führt zu wirtschaftlicher Unsicherheit und sozialer Unruhe. Unruhe und Unsicherheit führen zu noch mehr Kontrolle durch die Zentralregierung und zu einer Mehrung ihrer Macht. Wo eine konstitutionelle Tradition fehlt, wird diese vermehrte Macht wahrscheinlich auf diktatorische Weise ausgeübt werden. Auch wenn der Kommunismus nie erfunden worden wäre, würde dies wahrscheinlich geschehen. Der Kommunismus aber ist erfunden worden. Angesichts dieser gegebenen Tatsache wird die Wahrscheinlichkeit, dass Überbevölkerung durch Unruhen zur Diktatur führen werde, geradezu eine Gewissheit. Es ist eine ziemlich sichere Wette, dass von heute in 20 Jahren alle überbevölkerten und unterentwickelten Länder der Welt unter irgendeiner Form totalitärer Herrschaft stehen werden, wahrscheinlich die der Kommunistischen Partei. Wie wird diese Entwicklung sich auf die überbevölkerten, aber hochindustrialisierten und noch immer demokratischen Länder Europas auswirken? Wenn die neu gebildeten Diktatoren ihnen feindlich wären und wenn der normale Zustrom von Rohstoffen aus den unterentwickelten Ländern absichtlich unterbrochen würde, befänden sich die Nationen der westlichen Welt wahrhaftig in einer sehr schlimmen Lage. Ihre industriellen Systeme brächen zusammen und ihre hochentwickelte Technik, die ihnen bishin erlaubte, eine viel größere Bevölkerung am Leben zu erhalten, als durch die im eigenen Land zu gewinnenden Rohstoffe und Lebensmittel erhalten werden könnte, würde sie nicht länger vor den Folgen davon schützen, zu viele Menschen auf einem zu kleinen Gebiet zu haben. Falls dies geschähe, würde die ungeheure Macht, die die Zentralregierung sich durch ungünstige Umstände aufgedrängt sähen, bald im Geist totalitärer Diktatur gebraucht werden.

Die USA sind gegenwärtig kein überbevölkertes Land. Wenn sich die Bevölkerung jedoch weiter im gegenwärtigen Maß vermehrt, Klammer auf, und diese Zunahme ist größer als diejenigen Indiens, wenngleich glücklicherweise beträchtlich geringer als die Mexikos oder Guatemalas, Klammer zu, kann das Problem des Verhältnisses von Bevölkerungszahl zur Menge verfügbarer Rohstoffe und Nahrungsmittel leicht am Beginn des 21. Jahrhunderts unangenehm werden. Für den Augenblick ist Überbevölkerung keine unmittelbare Bedrohung der persönlichen Freiheit der Nordamerikaner. Sie bleibt jedoch eine mittelbare, eine nur um eine Stufe entfernte Bedrohung. Falls Überbevölkerung die unterentwickelten Länder in den Totalitarismus triebe und falls diese neuen Diktaturen sich mit Russland verbündeten, dann würde die militärische Lage der USA beträchtlich unsicherer und die Vorbereitungen für Verteidigung und Vergeltung müssten vermehrt und beschleunigt werden. Freiheit aber kann, wie wir ja alle wissen, nicht in einem Land blühen, welches dauernd auf Kriegsfuß lebt oder auch nur in einem dem Krieg ähnlichen Zustand. Eine dauernde Krise rechtfertigt die dauernde Kontrolle von allem und jedem durch die Exekutivorgane der Zentralregierung. Und eine dauernde Krise ist das, was wir in einer Welt zu erwarten haben, in welcher Überbevölkerung einen Zustand erzeugt, wie er eine Diktatur unter kommunistischen Auspizien fast unvermeidbar macht. Schreibt Aldous Huxley in dem ersten Kapitel dieses Textes 30 Jahre danach mein Wiedersehen mit der schönen neuen Welt. Und das Kapitel war überschrieben Überbevölkerung. Buchfink hier zu hören.

Ova von biologisch hochwertigen Sperma befruchtet, die bestmögliche vorgeburtliche Behandlung und wurden schließlich als Betas, Alphas und sogar Alphas Plus abgefüllt. In einer anderen, viel zahlreicheren Gruppe von Flaschen wurden biologisch minderwertige Ova von biologisch minderwertigem Sperma befruchtet, dem Bokanowski-Verfahren unterworfen, in Klammern 96 identische Zwillinge aus einem einzigen Ei, Klammer zu, und pränatal mit Alkohol und anderen Proteingiften behandelt. Die schließlich abgefüllten Geschöpfe waren beinahe untermenschlich. Sie waren aber fähig, die Arbeit ungeschulter Arbeiter zu verrichten und wenn sie ordentlich konditioniert, durch freien und häufigen Zugang zum anderen Geschlecht entspannt, durch kostenlose Unterhaltung beständig abgelenkt und in ihren guten Verhaltensweisen durch tägliche Gaben von Soma bestärkt wurden, konnte man sich darauf verlassen, dass sie ihren Oberen keine Scherereien bereiten würden. In dieser, der zweiten Hälfte des 20. Jahrhunderts nun, tun wir nichts Systematisches hinsichtlich unserer Züchtung. Aber auf unsere willkürliche und ungeregelte Weise übervölkern wir unseren Planeten nicht nur, wir legen es, so scheint es geradezu darauf an, dass diese größeren Menschenmengen biologisch minderwertiger seien. In der schlechten alten Zeit blieben Kinder mit beträchtlichen oder sogar nur geringen erblichen Defekten nur selten am Leben. Heutzutage gelangen dank sanitärer Anlagen, moderner Heilmittelkunde und sozialem Gewissen die meisten der mit erblichen Mängeln geborenen Kinder zur Reife und vermehren ihre Art. Unter den jetzt herrschenden Verhältnissen wird jeder Fortschritt in der Medizin durch eine entsprechende Vermehrung derjenigen Überlebenden wettgemacht, die mit irgendwelchen genetischen Unzulänglichkeiten geschlagen sind. Trotz den neuen Wundermedizinen und besserer Behandlung, ja, in gewissem Sinne gerade ihretwegen, wird die körperliche Gesundheit der Bevölkerung im Allgemeinen keine Besserung zeigen und vielleicht sogar absinken. Und zusammen mit der Durchschnittsgesundheit wird vielleicht auch die Durchschnittsintelligenz sinken. Einige kompetente Fachleute sind sogar überzeugt, dass ein solches Absinken schon eingesetzt hat und fortdauert. Unter Verhältnissen, welche verweichlichend und auch ungeregelt sind, schreibt W. H. Sheldon, neigt unser bester Stamm dazu, reproduktiv von einem verdrängt zu werden, der ihm in jeder Hinsicht nachsteht. In einigen akademischen Kreisen ist es Mode, den Studenten zu beteuern, dass die Beunruhigung über unterschiedliche Geburtenzahlen unbegründet sei, dass es sich da bloß um wirtschaftliche Probleme handle oder bloß um erzieherische oder religiöse oder kulturelle oder etwas dergleichen. Das ist unberechtigter Optimismus. Reproduktive Delinquenz ist etwas Biologisches und Grundlegendes. Und er fügt hinzu, niemand weiß genau, wie weit der durchschnittliche Intelligenzquotient in diesem Land, den USA, seit 1916 abgesunken ist, als Terman versuchte, die Bedeutung des IQ 100 zu standardisieren. Zitat Ende. In einem unterentwickelten und überbevölkerten Land, wo 4/5 der Bevölkerung weniger als 2000 Kalorien täglich erhalten und nur 1/5 sich einer genügenden Ernährung erfreut, können da demokratische Einrichtungen spontan entstehen? Oder wenn sie von außen oder von oben aufgezwungen werden, können sie sich da halten? Und nun wollen wir den Fall der reichen, industrialisierten demokratischen Gesellschaft betrachten, in welcher als Folge ungewollter, aber wirksamer Anwendung von Dysgenik, Intelligenzquotienten und körperliche Lebenskraft im Sinken sind. Wie lange kann eine solche Gesellschaft ihre Traditionen individueller Freiheit und demokratische Regierung beibehalten? In 50 oder 100 Jahren werden unsere Kinder die Antwort auf diese Fragen wissen. Inzwischen sehen wir uns einem äußerst beunruhigenden sittlichen Problem gegenüber. Wir wissen, dass das Anstreben guter Zwecke nicht die Anwendung schlechter Mittel rechtfertigt. Was aber ist's mit denjenigen sich heute so häufig ergebenden Situationen, in denen gute Mittel Ergebnisse haben, welche sich als schlecht erweisen? Wir begeben uns zum Beispiel auf eine tropische Insel und mit Hilfe von DDT rotten wir die Malaria aus und retten so in 2 oder 3 Jahren Hunderttausenden das Leben. Das ist offensichtlich gut.

Hunderttausende von Menschen, die so gerettet werden, und die Millionen, die von diesen gezeugt und geboren werden, können mit den zur Verfügung stehenden Mitteln der Insel nicht ausreichend gekleidet, behaust, unterrichtet, ja nicht einmal genügend ernährt werden. Schneller Tod durch Malaria ist abgeschafft worden, aber ein durch Unterernährung und Überfüllung elend gemachtes Leben ist nun die Regel, und ein langsamer Tod durch unverblümtes Verhungern bedroht eine immer größere Zahl von Menschen. Und wie steht es mit den von Geburt unzulänglichen Organismen, die unsere Medizin und unsere sozialen Dienste jetzt am Leben erhalten, sodass sie ihresgleichen fortpflanzen können? Den Unglücklichen zu helfen ist offensichtlich gut, aber unseren Nachkommen in Bausch und Bogen die Folgen ungünstiger Mutationen zu übermitteln und den genetischen Vorratsteich, aus welchem die Angehörigen unserer Spezies ihre Lose ziehen werden, immer mehr zu verseuchen, ist nicht weniger offensichtlich schlecht. Wir befinden uns da in einem ethischen Dilemma, und um den Mittelweg zu finden, werden wir unserer ganzen Intelligenz und unseres ganzen guten Willens bedürfen. Schreibt Aldous Huxley in dem Kapitel Quantität, Qualität, Moralität. 30 Jahre danach, Wiedersehen mit der schönen neuen Welt aus dem Jahr 1958.

0: Ich trink auf euch und aufs große Vergessen, auf Größe und Schönheit und gutes Essen. Ich rede was in vergifteter Sprache und lüge ein Lächeln, das ist meine Rache. Ich gehe weg in zerrissenen Sandalen und hab noch am Ende vergessen zu zahlen.
1: Niemand will der Einzige sein und um sich, unter sich, neben sich, die Kugel leer von Menschen. Wussten wir es je, dann gewiss heute, dass es keine Überbevölkerung der Erde gibt. Die Freiheit, die jeder Mensch auf der Erde will, heißt keinem, dass es um ihn öde sei. Im Gegenteil, mit ihr meint man die Kraft, inmitten der Menschen vollkommen den Raum lebendig zu schaffen, in dem man geboren wurde. Dies heißt, seinen Platz ausfüllen.

Das war der erste Teil der Sendung, der Lesung des Textes von Aldous Huxley. 30 Jahre danach oder Wiedersehen mit der schönen neuen Welt aus dem Jahr 1958. Ein Text, der in der kommenden Ausgabe von Buchfink sicherlich fortgesetzt werden wird. Vom Mikrofon verabschiedet sich der sendungsgestaltende Unverantwortliche mit den besten Wünschen für ein gutes Wochenende, eine gute Woche, einen schönen Abend, einen guten Morgen. T3K04. Viel Vergnügen hier und gute Unterhaltung mit dem weiteren Programm des Freien Radios eurer Wahl.

Einen wunderschönen guten Abend und gerade eben haben wir den Song Lösung von der Hallenser Atmospheric Black Metal Band Vargsblod gehört. Und dieser ist nämlich auf dieser zweiten EP FIL von 2012 zu hören. Und damit herzlich willkommen zum mittlerweile dritten Teil der 20. Ausgabe dieser Salt City Metal Sendung von The Journey of Metal. Am Mikro ist Tillmann und wie ich gerade sagte, ist es diesmal dieser dritte Teil der Salt City Metal Sendung, die sich auf die Metal Bands aus Halle bezieht, die auch damals in dieser 20. Ausgabe von The Journey of Metal bei Radio Korax lief. Und in diesem dritten Teil, da stelle ich euch jetzt nicht nur die Bands vor, die ich das letzte Mal gar nicht erwähnen konnte aus Zeitgründen und auch zum einen auch aus den Gründen, weil halt manche noch kein Album draußen hatten, damit für euch die Musik zugänglich wäre, sondern es geht auch in dieser Sendung darum, dass ich euch auch eine Band vorstelle, die ich euch sehr ans Herz legen werde. Vargsblod, die sich damals 2009 gegründet hatte, zu einer nächsten Band. Und zwar komme ich hier zu Karl Karata. Das ist ein Nebenprojekt, was dabei von denselben Mitgliedern von Vargsblod gegründet wurde, die zwischendurch auch das Schwesterprojekt Froststarre ins Leben gerufen haben. Vielleicht erinnert sich der eine oder andere noch daran, dass der Bandname Froststarre aus dieser Band Vargsblod hervorgekommen ist. Und diese Band Karl Karata, die ist auch mehr den Atmospheric Black Metal zuzuordnen und die kommt ja sogar auch aus Halle. Und dieser Bandname bezieht sich sogar auch noch auf ein Insekt, was dabei unsichtbar erscheint für diejenigen, die halt diesen Namen nicht so kennen. Und von Karl Karata spiele ich jetzt auch noch einen Song ab, und zwar diesen gleichnamigen Song aus dem Debütalbum Der müde Mensch von 2024. Also viel Spaß damit!

Das waren Karl Carater mit ihrem gleichnamigen Song aus dem Debütalbum Der müde Mensch von 2024. Ich hoffe, es hat euch gefallen. Und ich komme jetzt hier gerade zur nächsten Band. Und zwar komme ich jetzt hier zu Man Eater. Die kommen auch aus Halle und haben sich 2021 gegründet. Und zu Man Eater habe ich auch eine Anekdote, weil ich habe Man Eater schon das zweite Mal in Halle erlebt. Und zwar immer wieder in der alten Schule, wo sie auch mit vielen anderen Bands zusammengespielt haben. In diesem Jahr haben die auch mit anderen Bands zusammengespielt, unter anderem mit Bands wie Anheim, 1,80 und Ihr Duel. Zusammen waren es insgesamt 4 Bands an einem Abend in der alten Schule. Man Eater machen Black Metal, haben aber bewiesen, dass die auch mit ihrem Stil Melodien erzeugen können. Und dafür spiele ich euch jetzt diesen Song Licht von Man Eater ab, aus ihrer gleichnamigen EP, das an dem 31. Oktober 2025 erschienen ist. Und mehr kann ich erstmal dazu nicht sagen. Ich wünsche euch jetzt viel Spaß mit Man Eater und Licht.

Ich warte auf das Licht, das mich aus dieser endlosen Nacht befreien soll. Doch je länger ich hoffe, desto tiefer scheint die Dunkelheit zu werden. Jeder neue Tag bringt keine Rettung. Nur mehr Schatten, die meine letzten Funken Hoffnung ersticken. Ich sehe den Horizont, doch er bleibt unerreichbar. Die Kälte der Nacht umarmt mich. Es bleibt nur die Stille, die mir ins Ohr flüstert. Es gibt kein Entkommen. Ich laufe, doch meine Schritte führen mich nirgendwo hin. Gefangen in einem Kreislauf aus verlorenen Hoffnungen und zerbrochenen Hoffnungen.

Das waren Maneater mit Licht. Und ich komme jetzt gerade zur nächsten Band. Und zwar komme ich jetzt hier zu Mansfeld, die auch aus Halle kommen. Und die machen Progressive Avantgarde Metal. Diese Gruppe hieß damals von 2003 bis 2020 noch ganz anders, weil damals hießen sie noch Red Heart Noise Squad. Aber dann haben die sich ab 2020 in Mansfeld umbenannt und beschäftigen sich stattdessen auch noch dann mit so Themen wie Literatur. Ich spiele euch jetzt erstmal ein Stück aus dem ersten Album von Mansfeld ab, und zwar aus diesem Debütalbum Max und Moritz. Dieses Album, das sich mit dem Werk des bekannten Autors Wilhelm Busch auseinandersetzt, in dem diese 7 Streiche musikalisch und auch textlich vertont werden und zum einen auch nacherzählt werden. Und das halt mit so einer Kombination aus Metal und Nacherzählung, was ich eigentlich auch gar nicht so schlecht finde. Denn das haben viele Bands schon mal gemacht. Und zu Mansfeld habe ich auch noch eine Anekdote, weil ich habe das große Glück, Mansfeld das erste Mal an dem 30. April diesen Jahres in der alten Schule live zu sehen. Da haben sie als Letzte gespielt, denn davor hatten zuerst Initial Condition aus Leipzig gespielt und dann haben als Zweite auch noch Xofi gespielt. Also das Ganze war ein Prog-Metal-Abend, was ich aber auch richtig gut fand. Und da habe ich mir einfach all die Alben von Mansfeld gekauft und das hat mich einfach so sehr begeistert, wie sie live so gut ankamen. Das werde ich auch nie vergessen, das war richtig toll. Und ich quatsche jetzt nicht weiter rum. Ich wünsche euch jetzt viel Spaß mit Mansfeld und dem ersten Streich aus diesem Debütalbum Max und Moritz. Also viel Spaß!

Das waren Mansfeld mit dem ersten Streich in Bezug auf diesen bekannten Roman Max und Moritz von Wilhelm Busch, erschienen im Jahr 2021. Ich hoffe, es hat euch gefallen. Und von Mansfeld komme ich jetzt auch noch zur nächsten Band. Und zwar komme ich jetzt hier zu Wanda. Das ist Black Metal aus Halle-Saale. Und die gibt's auch schon seit 2006, also seit 20 Jahren. Und anlässlich ihres 20. Jubiläums haben sie nämlich ein neues Album rausgebracht. Das Album heißt Tiefe Erde. Aber das werde ich jetzt erstmal nicht anspielen, denn dafür hört ihr jetzt auch noch einen anderen Song von Wanda. Und zwar Gen Norden brandet die See. Aus dem ersten Album Landlose Ufer, das damals 2012 rauskam. Also viel Spaß damit!

Das waren Wanda mit dem Song Gen Norden brandet die See aus dem ersten Album Landlose Ufer von 2012. Und wie gesagt, das Album werde ich vielleicht ein andermal in meiner Sendung anspielen. Aber ansonsten, wer die Möglichkeit hätte, Wanda auch in Halle live zu erleben, der kommt dann einfach dann an dem 24.10. ins Hüder Manhattan. Dort könnt ihr euch auch das Album erwerben. Also wenn ihr Bock drauf habt, am 24.10. Wanda live im Hüder Manhattan in Halle zu erleben, dann geht gern dahin, kauft euch das Album und habt einfach Spaß dran. Das war's jetzt mittlerweile wieder mit dem dritten Teil der Salt City Metal Sendung dieser 20. Ausgabe, die in der Sendung The Journey of Metal bei Radio Korax lief, in Bezug auf die vielen Metal-Bands aus Halle Saal. Und wer wissen will, wann meine Sendung läuft, der hört jetzt mal genau zu. Also, meine Sendung läuft immer von 21 bis 22 Uhr bei Radio Korax. Und wer das verpasst hat, der kann es jederzeit auf mixcloud.de nachholen. Und am Mikro war Tillmann. Und er wünscht euch am Ende der Sendung noch viel Spaß mit dem Song No Salvation von der Hallenser Metalband Hybrid Insight aus dem ersten Album Brainborn Beast von 2015. Also tschüss, bis zum nächsten Mal, ihr eingefleischten Metalheads. Yeah!

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0: Also bestimmt. Welche von dir?
1: So. So.
2: Schönen guten Abend! Freitag! Heute Korax!
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2: Krautloop!
0: Heute alle bestens gelaunt?
1: Schön. Wochenende.
4: Geil, oder?
1: Du bist leise.
5: Oh, du bist leise. Na, Patte, hörst du das? Welche das? Laute Stimmen, leise Musik. Grüße gehen raus.
4: Geil.
0: Oben gute Laune, unten gute Laune. Bei Groundhog gute Laune.
4: Mhm. Ja. Gut, okay. Gibt es irgendwas Besonderes heute?
0: Musik. Ne, Musik?
5: Zwei Stunden.
0: Zwei Stunden Sound sind immer was Besonderes.
4: Immer besondere
0: Musik.
5: Er sagt, was spielst du, Benno? Gibt es was Besonderes?
0: Funky Breakage.
4: Ja, so also ein bisschen langweilig, glaube ich.
5: Bisschen langweilig?
0: Ach, ist nie langweilig.
4: Naja, warte mal ab. Also ich hab's so zusammengestellt und habe mir gedacht, Freunde, ein bisschen öde. Schauen wir mal,
0: komm, was an.
4: Gucken wir mal, sind ein paar Sachen dabei.
0: Oben gute Laune, unten gute Laune.
4: Ja,
5: was ist das? Was ist das? Das ist so ein Kinderlied?
0: Oh, ich glaube, ja.
4: Gut, okay, dann lass mal loslaufen.
0: Erste Stunde BNO.
4: Jo.

0: So. Ist irgendwie leise? Die Kopfhörer sind, glaube ich, leise von mir, oder?
1: Ja.
0: Das ist nicht. Das ist wo andere sein? Mensch, welche? Wie meine? Hä? Keine Ahnung. Naja, egal. Yo, das war die erste Stunde gewesen. Ja, auf Radio Korax.
2: 95 Punkt.
1: 9?
0: Jo, nein.
1: Ja.
0: Ist die Sendung.
2: Ich fand's gut, Benno. Du hast gesagt, so langweilig. Ich fand's
0: ja, war es euch nicht langweilig?
1: Nö.
0: Nicht? Okay. Es ist immer so die Selbstwahrnehmung, wenn du dann immer die ganze Zeit an den Liedern rumhörst und guckst, ja, ah, nee, das passt, ja, passt jetzt, was passt jetzt, und dann wird's irgendwann übel öde.
2: Ich fand's also, gut, ja. Also, ja. Lieder.
0: Was sind wir noch? So ein Lieder.
2: Stabil, oder?
3: Ja, das stabil. Ich war gerade vergessen.
0: Ha?
2: Das ist eine Minute schon. Worum geht's?
0: Nein, das geht schon. Jo. Also, jetzt zweite Stimme auf.
3: Jo.
0: Hast du neues Zeug?
3: Auch.
0: Auch. André, immer mit deinem als ob die Platten in der Kritze wären.
2: Na klar.
0: Du musst aufpassen, dass du die nicht wegfrisst.
2: Süßer Stuff.
3: Ich hab sogar was von der Bassmassage dabei.
0: Ah, okay. Weil das hier vor 2 oder 3 Monaten rauskam, das rede ich so noch.
3: Auch. Also das habe ich diesmal mit, das andere habe ich mal rumgedrückt.
0: Bin ich mal gespannt. Wie im Flitzebogen, gibt es eigentlich irgendwelche Dates, irgendwelche Action und sowas? Oder ist gerade noch Sommerloch?
2: Boah, ich habe keine Ahnung. Poli, sagst du,
0: im Vierloch Sommerloch wahrscheinlich.
1: Morgen ist Kinderfest.
0: Kinderfest?
1: Kinderfest in
0: ey,
1: Leipzig.
0: Wo müssen wir da hin? Nach Leipzig?
1: Nach Leipzig, ja.
2: Auf zum Kinderfest nach Leipzig.
0: Gut, okay, na, würde ich sagen, lass mal auf die losschießen. Ja, wir melden uns dann in
2: einer Stunde.
0: Genau.
1: Passend zur Lakritz.
2: Mmh.

0: So. So, das waren jetzt 2 Stunden lang live in the mix. Marv schindet gerade Zeit und macht die Musik immer langsamer. Du kannst auch noch anhalten und rückwärts drehen, wenn es nicht mehr reicht.
1: Ja, aber dann kommen die Teufelsbotschaften.
0: Dann kommen die Teufelsbotschaften. Genau, aber es ist schon 0 Uhr. Die Kinder sind ja schon alle im Bett. Da kann man auch ein bisschen was vom Fisch erzählen. Gut, das war's. 2 Stunden lang Groundhoop ist vorbei. Jetzt gibt's Nachtschleife.
2: Mit
0: uns. Also schon ein bisschen was vorbereitet, was kuratiert ist, dann Drum Bass Mix und dann so ein UK Funky Mix. Ich kann ja aber leider nicht mehr sagen, das ist schon so lange her, dass ich den vorbereitet habe. Am Anfang der Woche. Also alles zwischendurch arbeiten und so, weißt du? Alles gelöscht. Jo, ist auf jeden Fall recht neu. Naja, neu. Ja, jedes Mal anders. Nächste Woche quer was? Wir wieder in 2 Wochen?
2: Ja.
3: Für was läuft der Timer?
0: Der läuft jetzt, bis die Nachtschleife anfängt, dass man uns jetzt nicht ins Gehege kommt.
2: Und krass.
0: Weil der wird übelst gleich rumkrakeln.
2: Jetzt.
0: Mit so einem Radio.
2: 30, 29.
0: Hast du noch was? Du kannst die Zeit auf Kopf lesen?
3: Hast du noch was zu sagen?
0: Oh, Marv, das muss jetzt noch 20 Sekunden machen.
2: Streck.
3: Ein paar letzte Worte.
2: 17, 16.
0: Mach.
2: Ja, Poli, jetzt hau raus. Hast du 13 Sekunden, 12, 11. Jetzt. Message. Irgendwas.
3: Radio Kurz.
2: 95
3: Punkt.
2: Ja, nein.
0: Jo, tschüss.
2: Schönes Wochenende.
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